0: anatomischen und akustischen Untersuchungen eindeutig als eigenständig erkannt. Auffällig sind sein schwarzes Fell, der lange Schwanz und ein orange-cremefarbener Fleck um Maul und Nase. Die Forscher stufen die neue Art schon jetzt als gefährdet ein. Das Wetter für Deutschland: heute Nacht teils klar, teils bewölkt, vereinzelt neblig. Tiefstwerte zwischen 19 und 12 Grad. Tagsüber scheint für längere Zeit die Sonne. Ganz im Süden und im äußersten Norden hier und da Schauer oder Gewitter. Tageshöchstwerte zwischen 21 und 33 Grad. Und noch die Zeit: gleich ist es 2.03 Uhr.
1: Wir schauen auf die Straßen. A1 Lübeck Richtung Hamburg auf der Nordelbbrücke. Da kommt es in beiden Richtungen bis ca. 5 Uhr zu kurzfristigen Sperrungen wegen eines Schwertransportes. Die A4 Aachen Richtung Köln ist zwischen Kreuz Köln-West und Köln-Eiffeltor bis ca. 18 Uhr noch gesperrt. Die A30 Rheine Richtung Osnabrück ist zwischen Rheine-Nord und Rheine wegen Bauarbeiten bis 5 Uhr gesperrt. Und die A40 Dortmund Richtung Essen ist zwischen Bochum-Zentrum und Bochum-Hamme wegen Bauarbeiten noch bis 5 Uhr dicht. That's it!
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1: Mit Sebastian Röpke, natürlich auch mit euch. Wie geht's euch? Was macht ihr gerade? Müsst ihr wach sein? Dürft ihr wach sein? Wollt ihr vielleicht wach sein? Gerne mal reinmelden. Nummer hier ins Studio ist die 0221 567 89 111.

Ja. Wir haben nicht den einfachen Laser, wir haben den Major Laser. Hier ist die junge Nacht, der ARD, Nummer hier im Studio 0221 567 89111. Der Konrad hat sich reingemeldet und schreibt: Hallo Sebo, wir sind auf Abschlussfahrt und können nicht schlafen. Hören dir zu, finden die Musik wie immer super, liebe Grüße. Aber wach sein sollten wir eigentlich nicht mehr. Ich so, warum? Nein, wir sind schon um 7 Uhr aus dem Hostel raus, hat er mir jetzt geschrieben. Und wir wollten uns auch noch was angucken. Naja, aber Rückfahrt ist mit dem Zug, also von daher im Zug pennen, das reicht dann auch. Also ich finde, man ist nach so einer Abschlussfahrt sowieso irgendwie völlig fritte. Also da macht das dann auch nichts mehr aus. Also gerne noch weiter zuhören, jetzt hier bei Harry Styles und American Girls. Hier ist die junge Nacht der ARD.

0: Hey, I'm okay, Tate McRae. Hier ist die junge Nacht der ARD, 2.19 Uhr haben wir es genau. Taylor Swift und Travis Kelce, die haben ja vor kurzem geheiratet. Und jetzt gibt's schon Familienzuwachs. Nein, nicht was ihr denkt, so schnell sind die nicht. Nee, die haben jetzt einen Hund. Und ihr denkt euch vielleicht, warum muss ich das Ding jetzt wissen? Naja, weil es ein wochenlanges Rätsel löst. Brinja Becker aus dem Junge Nacht-Team. Fans haben nämlich schon länger vermutet, dass die beiden einen Hund haben, hä?
1: Genau, weil die bei ihrer Hochzeit so eine Fotowand aufgebaut hatten. Und da war auf einem der Fotos Travis Kelce zu sehen mit so einem kleinen weißen Welpen. Und jetzt wurde Travis am Flughafen gesehen, wo er aus dem Privatjet ausgestiegen ist. Und da war der Hund dabei. Ein Samoyede, also so ein schneeweißer, sehr fluffiger Hund.
0: Ein fluffiger Hund, das klingt jetzt schon mal richtig gut. Aber Taylor ist doch, wie jeder Fan weiß, eine komplette Katzenfrau.
1: Voll, die hat 3 Katzen. Und es gibt auch so ein ganz berühmtes Video von ihr mit dem Hund ihrer Mutter, Kitty, so einer Dogge. Und da ist Taylor komplett genervt von dem Hund.
2: No. Can you get your dog? This is why I like cats.
1: Ja, und da sagt sie, darum liebe ich Katzen.
0: Ja, aber wieso hat sich jetzt doch erweichen lassen?
1: Ja, wahrscheinlich, weil Travis so ein kompletter Hundefreak ist. Und ich glaube, darum hat Taylor dem auch zu Weihnachten einen Hund geschenkt. Travis hat nämlich auch so Andeutungen gemacht, dass ihr Geschenk das Tollste gewesen wäre.
3: The best gift that I got was from Taylor. But it gives away things that we're trying to keep in-house.
1: Ja, aber dass sie das privat halten wollen, was sie ihm geschenkt hat.
0: Ah, okay. Ja, ergibt alles Sinn. Kennst du schon den Namen von diesem Hund? Das würde ich jetzt gerne noch wissen wollen.
1: Nein. Aber die Tradition bei Taylor ist ja, dass sie ihre Haustiere nach ihren Lieblingsfiguren aus Filmen und Serien benennt.
0: Ah.
1: Die Katzen heißen ja Meredith Grey, wie die Hauptdarstellerin von Grey's Anatomy, Olivia Benson, wie aus Law and Order und Benjamin Button, wie aus dem Film.
0: Ja gut, also filmmäßig hat Taylor Swift ja jetzt gerade mit I Knew It, I Knew You den Track zum Soundtrack zum neuen Toy Story Film gemacht. Vielleicht wird es ja ein Toy Story Charakter, könnte ja sein. Das ist mein Hund, Woody.

0: Halb drei, hier ist die junge Nacht. Wir schauen auf die Straßen. A1 Lübeck Richtung Hamburg auf der Nordelbbrücke. Da kommt es in beiden Richtungen bis ca. 5 Uhr zu kurzfristigen Sperrungen wegen eines Schwertransports. Die A4 Aachen Richtung Köln ist zwischen Kreuz Köln-West und Köln-Eiffeltor bis ca. 18 Uhr noch gesperrt. Die A30 Rheine Richtung Osnabrück ist zwischen Rheine-Nord und Rheine wegen Bauarbeiten noch bis 5 Uhr früh gesperrt. Und die A40 Dortmund Richtung Essen ist zwischen Bochum-Zentrum und Bochum-Hamme wegen Bauarbeiten bis 5 Uhr gesperrt. Achtung, gerade reingekommen, Falschfahrer auf der A39 Salzgitter Richtung Braunschweig zwischen Lebenstedt Nord und Rünigen Nord. Kommt euch ein Falschfahrer entgegen, fahrt äußerst rechts, überholt bitte nicht. Das ist auf der A39 Salzgitter Richtung Braunschweig zwischen Lebenstedt Nord und Rünigen Nord. Da kommt euch ein Falschfahrer entgegen. Vorsichtig hier in beiden Richtungen. That's it.
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0: Mit Sebastian Röpke und natürlich auch mit euch, Leute. Nummer hier im Studio. Der Konrad hat sich gerade gefreut, dass ihr eine Nachrichten vorgelesen habt. Die Nummer ist 0221-567-89111. Ich lese eure Nachrichten sehr, sehr gerne vor. Ich habe gerade mit einer Kollegin geschnackt und da ging es irgendwie darum, so, nach Urlaub, ist da noch was geplant? Und wirklich so klassisches, ich bin beim Friseurgespräch auch. Aber dann kamen wir auch drauf, irgendwie so, allein in Urlaub ist ein bisschen blöd. Und ich meinte so, ich mache ungerne Dinge alleine. Vor allen Dingen auch so Autofahren ist auch so richtig langweilig alleine. Und sie meinte, ja, da hört man Radio, aber das nervt ja auch irgendwann nicht so. Ich gehe mal zurück und bin dieser Mensch im Radio, der da nervt. Sie so,

Kraftklub und Tokyo Hotel hier in der Jungen Nacht der ARD. Wo ich gerade Spargelfelder erwähnt. Ich habe in der Spargelsaison echt nur einmal Spargel gegessen. Damn it! Aber Tokyo Hotel wollte ich eigentlich sagen. Ich hatte gesehen, was kommt demnächst bei Netflix? Ja, Kaulitz und Kaulitz. Ende des Monats geht's da weiter mit diesem Verrückten. Und ich höre von Bill Kaulitz schon wieder diese Leichenrache. Die Reichenlache, wollte ich sagen. Dieses. Das ist. Ich liebe das einfach.

Viertel vor drei durch. Hier ist die junge Nacht der ARD am Donnerstag. Leute, bald schon Wochenende. Justin Bieber, Nicki Minaj, Beauty and the Beat. Yeah, yeah.

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1: Um 3 Uhr mit Marc Geißler. Argentinien hat das Endspiel der Fußball-Weltmeisterschaft erreicht und kann den Titel am Sonntag gegen Spanien verteidigen. Im Halbfinale setzten sich die Argentinier mit 2:1 gegen England durch. Dabei gelang die Wende erst kurz vor Schluss aus dem ARD-WM-Team Hendrik Lückhoff.
2: Wieder sind die Argentinier zurückgekommen, wieder haben sie das Spiel in der Nachspielzeit gedreht. Bis 5 Minuten vor Schluss lagen die Südamerikaner zurück, dann trafen erst Fernandes, danach Lautaro Martinez. Beide Treffer hatte Lionel Messi vorbereitet. Der Sieg war verdient. Im Finale trifft Argentinien auf Spanien. Bei England rückte schnell Trainer Thomas Tuchel in den Fokus. Er hatte nach dem Führungstor viele Defensivspieler eingewechselt und wollte den Vorsprung wohl über die Zeit bringen. Hinterher sagte Tuchel, ich übernehme die Verantwortung. England hat im kleinen Finale gegen Frankreich noch die Chance auf Platz 3.
1: Die USA haben ihre Angriffe auf den Iran in der Nacht fortgesetzt. Es war bereits die 5. Angriffswelle in Folge. Nach Angaben des US-Regionalkommandos CENTCOM richteten sich die Attacken erneut gegen militärische Ziele, die nach US-Darstellung für Bedrohungen der Schifffahrt in der Straße von Hormus genutzt werden. Außerdem beschoss ein US-Kampfjet nach Angaben des Militärs einen Tanker unter der Flagge von Curaçao. Das Schiff habe versucht, die Blockade iranischer Häfen zu durchbrechen und sei manövrierunfähig gemacht worden. Der ukrainische Verteidigungsminister Fedorow hat seinen Rücktritt erklärt. In den sozialen Medien schrieb er, es sei ihm eine Ehre gewesen, dem Volke zu dienen. Ukrainischen Medienberichten zufolge könnte Fedorow durch Innenminister Klimenko ersetzt werden. Auch in Frankreich sind in Zukunft aktive Sterbehilfe und begleiteter Suizid erlaubt, unter bestimmten Voraussetzungen. Die Nationalversammlung hat den Weg für das Gesetz dazu freigemacht. Es gestattet Erwachsenen mit schwersten Erkrankungen die Einnahme tödlicher Medikamente. Wenn die Betroffenen die Medikamente nicht mehr selbst einnehmen können, dürfen sie sich helfen lassen. Damit folgt Frankreich bei der Sterbehilfe Ländern wie Belgien, den Niederlanden und der Schweiz. US-Vizepräsident Vance hat Fehler im Umgang mit dem Epstein-Akten eingeräumt. Die Kommunikation der US-Regierung sei schlecht gelaufen, sagte Vance in einem Interview mit dem Podcaster Joe Rogan. Kritik übte

0: Die junge Nacht, wir schauen auf die Straßen. Die A4 Aachen Richtung Köln ist zwischen Kreuz Köln-West und Köln-Eiffeltor bis ca. 18 Uhr noch gesperrt. Die A30 Rheine Richtung Osnabrück ist zwischen Rheine-Nord und Rheine wegen Bauarbeiten noch bis 5 Uhr dicht. Und die A40 Dortmund Richtung Essen ist zwischen Bochum-Zentrum und Bochum-Hamme wegen Bauarbeiten noch bis 5 Uhr früh gesperrt. That's it!
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0: Mit Sebastian Röpke und natürlich auch mit euch. Nummer hier im Studio 0221 5678 9111. Ich hatte die Tage jetzt schon überlegt, zusammen mit junge Nachthörer Dominik, GTA 6 vorbestellen, ja, nein. Und wenn ja, also eigentlich ist es ein Ja. Aber wenn, welche Version? Es gibt eine normale für 80 und es gibt die Ultimate-Version für 100. Ein paar von euch haben schon erzählt, ja, da sind noch zwei Missionen mehr mit dabei und ach, hol dir mal die Ultimate-Version. Man hat jetzt so lange drauf gewartet, dann kann man sich auch komplett Gönjamin machen. Ja, Dominik schrieb gerade, und hast du dich entschieden? Ich so, ja, komm, ich nehme Ultimate. Und er so, ich hol mir die Standard. Ja gut, okay. Ich glaube, die ist auch cool. Ich habe nachgeschaut, GTA 6 hat jetzt laut ein paar Spezialisten wohl ungefähr durch diese Vorbestellungsgeschichte, kommt ja erst Ende November raus, schon 3 bis 4 Milliarden US-Dollar an Bruttoumsatz generiert. Bevor das Spiel überhaupt draußen ist, haben die jetzt schon so fett Kohle gemacht. Irre. Dann doch vielleicht die normale?

3.14 Uhr haben wir es gleich. Hier ist die junge Nacht der ARD. Leute, bei dem BTS-Konzert flippen die Fans ja generell gerne mal aus. Es waren jetzt in München in der Arena da ein paar Konzerte. Aber größter, krassester Moment war, als BTS den aktuellen Track von Kitsch Creek, Blumengarten und Shereen David gut genug angestimmt haben. Da sind alle komplett ausgeflippt. Deswegen, ich spiele euch jetzt gut genug von Kitsch Creek und danach Coldplay und BTS zusammen. Hier kommt Popkultur komplett zusammen. Hier ist die junge Nacht.

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0: 3.20 Uhr. Sie ist der größte Afrobeat-Star, den es gerade gibt. Tyler aus Südafrika, fast 14 Millionen Instagram-Follower, fast 18 Millionen bei TikTok. Ja, mehrere Grammys hat sie auch schon gewonnen. Die ist einfach gerade ein krasser Weltstar. Ja, den Song She Did It Again hat sie zusammen mit Sarah Larsson gemacht. Und ja, die Zusammenarbeit war mega nice, hat Tyler uns im Interview erzählt.
1: I really enjoyed it. Because we both loved it.
2: Das habe ich sehr genossen. Wir lieben beide den Musikstil. Wir wollten schon lange mal was zusammen machen und der Song ist so mühelos entstanden. Das war für uns beide sinnvoll.
1: I just made the most sense.

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0: Wann ist das denn 3:30 geworden? Hier ist die junge Nacht. Wir schauen auf die Straßen. A4, Aachen Richtung Köln, ist zwischen Kreuz Köln-West und Köln-Eiffeltor bis ca. 18 Uhr noch gesperrt. Die A30 Rheine Richtung Osnabrück ist zwischen Rheine-Nord und Rheine wegen Bauarbeiten noch bis 5 Uhr dicht. Und die A40 Dortmund Richtung Essen ist zwischen Bochum-Zentrum und Bochum-Hamme wegen Bauarbeiten noch bis 5 Uhr gesperrt. That's it!
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0: Mit Sebastian Röpke und natürlich auch mit euch. Nochmal hier im Studio 0221 567 89111. Ist jetzt so diese Zeit so zwischen 3 und 4? Ja, die Ersten sagen schon, hey Sebo, danke, dass du mich begleitet hast. Ich muss jetzt mal ins Bett. Und die anderen, die stehen jetzt gerade auf und denken sich, welchen Tag haben wir? Es ist Donnerstag. Mehr müsst ihr nicht wissen.

0: auch was auf im Supermarkt.
1: Obst, Fleisch, Fisch, alles ist teurer geworden.
0: Yes, Luisa merkt es halt voll und es gibt jetzt auch Zahlen von der Politik, Landwirtschaftsministerium, die sagen, wie krass viel teurer die Lebensmittel geworden sind. Innerhalb von 5 Jahren ging es nämlich um 36,3% nach oben. Vicky Merkulova aus dem Junge-Nacht-Team. Ich finde vor allem so bei Käse haut das richtig rein mittlerweile, ne?
2: Ja, voll. Wenn da vor einigen Jahren noch eine Packung so 2 Euro gekostet hat, kostet jetzt auf einmal so 3,50 Euro.
0: Ja.
2: Und dann wird ja der Einkauf auch direkt mal super teuer, merkt auch Jana aus Köln.
3: Wenn ich zum Beispiel Wocheneinkauf mache mit meiner Mutter, dann auf jeden Fall, dass es irgendwie nicht mehr so 20 Euro für ein paar Lebensmittel ist, sondern direkt 50.
2: Auch Sophia aus Leverkusen struggelt. Sie kriegt ein bisschen Taschengeld von ihren Eltern, aber...
4: Manchmal, ich muss dann schon so in meinem Portemonnaie gucken, so ja, habe ich jetzt genug für dieses Getränk und diesen Snack noch?
0: Yay, vor allem hat das Thema gerade eben noch mit der Kollegin, dass alles so teuer wird. Sonst hast du 40 Euro für den gleichen Einkauf bezahlt, jetzt mittlerweile, weiß ich nicht, 50, 60 oder so. Warum ist das alles überhaupt so teuer?
2: Zum einen sind ja Strom und Gas in den letzten Jahren teurer geworden. Deswegen müssen die Händler und Landwirte auch mehr zahlen. Und die Verbraucherzentrale sagt, auch der Klimawandel zum Beispiel ist ein Grund, weil die Ernte dann auch öfter schlechter ausfällt. Aber es gibt die Kritik, dass das nicht nur daran liegt, sondern dass die Lebensmittelindustrie mit den Preisen übertreibt.
0: Ja, die übertreiben total. Das merkt man voll, dass sie das einfach ausnutzen. Ausnutzen. Man kann es nicht anders sagen. Jetzt, deswegen gibt es ja auch gerade Forderungen, dass die Preise staatlich gescheckt werden. Aber ganz ehrlich jetzt, was uns eigentlich ja am allermeisten besorgt, kostet ein Döner bald 25 Euro vielleicht? Ja, also kann es jetzt immer so weitergehen?
2: Nee, kann nicht. Die Verbraucherzentrale sagt aber so Richtung August, September könnte es sogar noch teurer werden als jetzt schon beim Einkaufen wegen des USA-Iran-Krieges. Wann es so richtig runtergeht mit den Preisen, das kann man auch schwer vorhersagen. Klar ist aber, so günstig wie es vor 6 Jahren war, wird es wohl erstmal nicht mehr. Aber ich kann euch beruhigen, ein Döner für 25 Euro ist Stand jetzt unrealistisch.
0: Okay, alles klar. Dann sind wir auf jeden Fall beruhigt. Solange der Dönerpreis nicht über 25 Euro geht, ist alles in Ordnung. Oh mein Gott, ey. Ja, wir geben uns doch mit den Kleinigkeiten zufrieden. Lebensmittel sind in den letzten Jahren krass teuer geworden. Warum, hat uns Vicky aus dem Junge-Nacht-Team erzählt. Jetzt für euch Gracie Abrams mit Hit the Wall. Hier ist die Junge Nacht der ARD.

0: Olivia Rodrigo, Drop Dead, 3:49 ist die Junge nach der ARD. Wir haben ja gerade über die Lebensmittelpreise gesprochen und wie arschteuer alles einfach geworden ist. Kollegin Vicky hat uns versucht zu erklären, oder hat uns erklärt, warum alles so viel teurer geworden ist. Und der Dominik, der hat mir gerade jetzt ein Bild geschickt über die 0221-567-89111 mit sehr, sehr vielen Backwaren.
1: Ja, hier für dieses Bild hier, da für das ganze Essen, habe ich mit dieser To-Go-To-Go-App habe ich nur 4 € bezahlt. Also ich gehe immer mal so einkaufen, ist günstiger.
0: Ja, ey, man muss wirklich gucken, so gibt es irgendwelche App-Angebote oder auch gibt es irgendwelche Apps wie Too Good To Go, wo man ein bisschen sparen kann. Kriegen wir schon alles hin, ne? Inflation? Interessiert uns nicht.

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1: Um 4 Uhr mit Marc Geißler. Argentinien steht erneut im Finale der Fußball-Weltmeisterschaft. Der Titelverteidiger setzte sich im Halbfinale gegen England mit 2:1 durch. Und das, obwohl das Team um Superstar Messi bis kurz vor Schluss zurücklag. Aus dem ARD-WM-Team Thomas Kunze.
2: England gegen Argentinien. Das war ein würdiges, ein spektakuläres Halbfinale, das Argentinien am Ende aufgrund einer überragenden Schlussphase mit 2:1 gewonnen hat. Nach dem Wechsel kam England mit sehr viel Schwung aus der Kabine und in der 55. Minute traf dann Gordon aus 6 Metern Entfernung zur englischen Führung. Vorausgegangen war eine feine Kombination über Kane, Rice und Rodgers. Lionel Messi und Argentinien brauchten eine Weile, um das Ganze zu verarbeiten. Trainer Lionel Scaloni aber setzte die richtigen Impulse von der Bank. Und so traf in der 85. Minute zunächst Enzo Fernandes sehenswert von der Strafraumgrenze zum 1:1, ehe der eingewechselte Lautaro Martinez in der 2. Minute der Nachspielzeit per Kopf das Siegtor erzielte. Der Assist kam natürlich von Lionel Messi. Argentinien zieht damit verdient ins Endspiel ein. England bleibt der Trostpreis, die Partie um Platz 3.
1: Die US-Armee hat eine weitere Angriffswelle gegen den Iran gestartet. Es ist bereits die 5. Nacht in Folge, in der die USA die Islamische Republik unter Beschuss nehmen. Die Einzelheiten von Markus Wolf.
3: Bei der Offensive handelt es sich um die 3. innerhalb von 24 Stunden. Iranische Medien berichteten jedoch von Einschlägen und Explosionen in mehreren Städten entlang der Küste am Persischen Golf. US-Angaben zufolge soll auch ein unbeladener Öltanker in der Straße von Hormus beschossen und manövrierunfähig gemacht worden sein. Der Iran reagierte offenbar seinerseits mit neuen Angriffen auf die Golfstaaten. Kuwait teilte in der Nacht mit, dass die Luftabwehr gegen iranische Drohnen im Einsatz sei. Auch in Bahrain wurde erneut Luftalarm ausgelöst.
1: Deutschland und Österreich wollen ihre Grenzkontrollen beibehalten, haben sich die Innenminister Dobrindt und Karner bei einem Treffen in Berlin verständigt. Eigentlich sind Kontrollen an den Schengen-Binnengrenzen nur in Ausnahmefällen erlaubt. Die Bundesregierung verweist jedoch auf die hohe Zahl irregulärer Einreisen und die anhaltende Belastung durch Migration. Nach Ansicht beider Minister bleiben die Kontrollen deshalb vorerst notwendig. US-Verteidigungsminister Hegseth will künftig die Testosteronwerte von Soldaten überprüfen lassen. Ab einem Alter von 30 Jahren soll der Test Teil der jährlichen Gesundheitsuntersuchung werden, kündigte Hegseth an. Er begründet die Maßnahme damit, die Leistungsfähigkeit und Gesundheit der Soldaten langfristig sichern zu wollen. Bei einem festgestellten Testosteronmangel soll eine Behandlung empfohlen werden, verpflichtend ist sie aber nicht. Das Wetter für Deutschland. Heute ist es vielerorts wechselhaft. Es gibt längere sonnige Abschnitte, aber auch einige Wolken. Am freundlichsten wird es in der Mitte Deutschlands, im Süden und ganz im Norden einzelne Schauer und Gewitter möglich. Das Ganze bei 21 bis 33 Grad. Und die Zeit, es ist gleich 4:03 Uhr.

Dazu in der Nachtschicht hier an der Tankstelle. Gerade fertig mit dem Belegen der Brötchen geworden. Denise aus Schwelm. Ja, liebe Grüße zu dir an die Tanke. Ich habe auch mal Nachtschicht in der Tanke gemacht. Ey, das ist ein Vibe. Es ist ein Vibe, es ist total cool. Und da war auf jeden Fall eine Aufgabe, nachts um 3, weil es da am ruhigsten ist, einmal durchwischen. Und ab 4, ja, die Sachen aufpacken, die man dann aus dem Froster rausholt. Und das Geilste war dann immer, das erste Schinken-Käse-Croissant war meins. Ich hoffe, das ist bei dir auch so. Nico Santos jetzt. Der Sebo hier. Hi.

0: 4:13 Uhr hier die junge Nacht der ARD und am Sonntag ist WM-Finale. Ein paar Leute denken sich auch, na endlich. Ich glaube, meine Ma, die ist richtig genervt davon, dass mein Dad das alles gucken will. Das interessiert sie gar nicht. Naja gut, Spanien gegen Argentinien ist es ja jetzt nun. Und nicht nur diese beiden Teams sind im Finale zu sehen. Nee, es wird auch eine riesige Halbzeitshow geben. BTS, Justin Bieber, Madonna und Shakira gibt's zum ersten Mal so bei einer Fußball-WM. Mögen wir das? Fühlen wir das gut? Oder ist es eigentlich voll amerikanisch?
1: Also es könnte für viele Fans auch störend sein, weil halt das Spiel so gesagt unterbrochen wird für eine Zeit lang. Aber im Großen und Ganzen finde ich das eigentlich eine coole Idee, dass man halt während des Spiels noch eine Unterhaltung hat.
2: Eigentlich hat man dann in der Pause was zu tun und wartet nicht nur, dass es weitergeht.
3: Also ich persönlich finde das jetzt nicht so passend. Für USA natürlich super, wie Super Bowl, irgendwie Halftime-Show. Aber so die Fußballfans, ich glaube, das gefällt ihnen auch nicht so gut, vor allem für die Spieler.
0: Ja, und ganz neu ist die Info zur Länge dieser Show. Also eigentlich Halbzeit Pause von maximal 15 Minuten. Wenn man die verlängern möchte, also diese Pause, die Dauer der Pause darf ausschließlich mit der Erlaubnis des Schiedsrichters geändert werden. Ja, und die Halbzeitshow ist aber auf 25 Minuten ausgelegt und theoretisch könnte der Schiedsrichter dann spontan entscheiden, nee, will ich nicht, wir machen nur 15 Minuten. Also das wird safe nicht passieren, aber es wäre theoretisch von den Regeln her okay. Wissen wir, wer der Schiedsrichterin oder Schiedsrichter ist? Und könnten wir da vielleicht so ein bisschen, hey, könntest du kurz vielleicht 5 Minuten so tun, als würdest du auf die 15 Minuten bestehen und hättest keinen Bock auf die lange Show? Nur das Ding mal kurz ausrasten? Ah ja, ich will die Welt auch brennen sehen, glaube ich.

420, hier ist die Junge nach der ARD. Nummer ins Studio 0221 567 89111. Da hat die Denise sich eben gemeldet und gesagt, dass er an der Tanke arbeitet, da Nachtschicht hat und jetzt gerade am Belegen der Brötchen ist. Und ich so, oh, es ist einfach so ein Vibe, ey. Ich habe auch an der Tanke gearbeitet. Ja, jetzt kommt die nächste Nachricht von der Steffi, die schreibt, guten Morgen vom Team Tankstelle Lüdenscheid. Ich bin auch gerade dabei, die Brötchen zu belegen. Freue mich gleich, die Stammkunden damit glücklich zu machen, aber natürlich auch alle anderen. Und du hast recht, es ist ein Vibe. Und wenn man es nicht erlebt hat, dann kann man es auch nicht glauben. Ey, für mich geht auch nichts über ein warmes Nuss-Nougat-Croissant frisch aus dem Ofen. Ich habe gesagt, das erste Chicken-Käse-Croissant, was ich da gebacken habe, war immer meins. Schön, dass ich damit nicht alleine bin, Steffi.

0: halb fünf haben wir es. Hier ist die junge Nacht. Wir schauen mal auf die Straßen. Die A4 Aachen Richtung Köln ist zwischen Kreuz Köln-West und Köln-Eiffeltor bis ca. 18 Uhr noch gesperrt. Die A30 Rheine Richtung Osnabrück ist zwischen Rheine-Nord und Rheine wegen Bauarbeiten auch noch bis 5 Uhr früh gesperrt. Und die A40 Dortmund Richtung Essen ist zwischen Bochum-Zentrum und Bochum-Hamme wegen Bauarbeiten bis 5 Uhr früh gesperrt. That's it!
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0: Mit Sebastian Röpke, hello, hello, willkommen am Donnerstag. Die Nummer hier im Studio, falls ihr Part of the Show werden wollt, ist die 0221-567-89111. Hier geht's direkt weiter mit Alex Warren, Fever Dream. Ist auch Titel dieser Show. Der Sebus hier. Hi.

0: 4.37 Uhr haben wir es gleich hier, hört die junge Nacht der ARD. Nummer hier ins Studio 0221 567 89111. Da hat die Niese sich im Gemälde gesagt, ich beleg gerade Brötchen hier in der Tanke. Dann hat Steffi sich reingemeldet und meinte, ja, hier in Lüdenscheid bin ich auch in der Tanke. Bin auch gerade dabei, die Brötchen zu belegen. Ah ja, ich habe dann erzählt, ich habe auch schon in der Tankstelle gearbeitet. Und es ist ein Vibe. Und Steffi hat mir recht gegeben, ja, du hast recht, es ist auf jeden Fall ein Vibe. Sollte man vielleicht mal gemacht haben, weil wir sind jetzt schon eine größere Gruppe geworden, was die, ich hab mal an der Tanke oder ich arbeite an der Tanke-Gruppe angeht.
1: Surprise, surprise, auch ich habe schon an der Tankstelle gearbeitet, an diversen sogar. Und ich muss euch sagen, das ist gar nicht mal so verkehrt. Also, und bei mir war es nicht das erste Schinken-Käse-Croissant, was vom Backofen kam, sondern bei mir war es tatsächlich das erste Schokobrötchen mit Schoko und Soße überzogen, was natürlich warm gegessen wurde.
0: Na klar.
1: Ja, voll toll. Danke, dass ihr das alle so weitermacht.

0: Gleich 4.47 Uhr, falls ihr um 5 Uhr irgendwo sein müsst. Dann aber los, Leute. 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

4.57 Uhr. Ihr hört die junge Nacht der ARD. Die ist allerdings jetzt gleich um 5 over. Danke, dass ihr dabei gewesen seid. Wenn ihr mögt, hören wir uns von Samstag auf Sonntag wieder. Und ansonsten wünsche ich euch einen fantastischen Donnerstag, Freitag und Samstag. Servus raus.

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3: 35:30.
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3: Mit Timo Maschewski. Ja, da kommt heute ein wichtiges Urteil für alle, die zum Beispiel im Gym eine Mitgliedschaft haben und die wieder loswerden wollen. Der Bundesgerichtshof entscheidet heute früh nämlich über eine Klage der Verbraucherzentrale. In dem Verfahren geht es um die Frage, wie die Kündigungsseite im Netz gestaltet sein muss, damit sie den gesetzlichen Regeln entspricht. Bei der Fitnesskette, um die es geht, war es so, dass über dem Kündigungsbutton drüber nochmal angeboten wurde, dass man den Vertrag auch einfach pausieren kann. Die letzten Tage sind in den USA gleich mehrere Leute von der umstrittenen Einwanderungsbehörde ICE erschossen worden und es gibt auch noch mehr Vorwürfe gegen diese Einheit. Deshalb hat die Gouverneurin von Maine jetzt gefordert, die Einwanderungsbehörde in ihrer jetzigen Form abzuschaffen. Sie sagt, dass sich da grundsätzlich was ändern muss, bevor noch mehr Familien ein geliebter Mensch genommen werde. US-Präsident Trump hat ICE dagegen nochmal sein volles Vertrauen ausgesprochen und gesagt, die Leute machten einen großartigen Job, der erledigt werden müsse. Dass irgendein Prozess mit einem Deal endet, das sieht man in Filmen in den USA ja quasi ständig, gibt es aber auch immer öfter bei uns. Die Justizverwaltung sagt, dass im letzten Jahr in Berlin fast 190 Prozesse so zu Ende gegangen sind. Bei einer sogenannten Verständigung einigen sich der Angeklagte, die Staatsanwaltschaft und das Gericht quasi schon vor dem Urteil darauf, was am Ende rauskommt. Wenn es ein Geständnis gibt, spart Geld und kann dem Opfer auch ersparen, vor Gericht nochmal gegen den Täter aussagen zu müssen. Das war falsch. Da wollte ich eigentlich nur erzählen, dass es gestern Abend ja noch das zweite Halbfinale gegeben hat. Und da könnte jetzt demnächst dann Argentinien was schaffen, was es seit über 60 Jahren nicht mehr gegeben hat. Nämlich, dass eine Mannschaft zweimal nacheinander die Fußball-Weltmeisterschaft gewinnt. Den vorletzten Schritt hat Argentinien am Abend schon gemacht durch ein 2:1 gegen England, nämlich im Finale jetzt. Und da geht's dann am Sonntag gegen Spanien. So, jetzt aber weiter.
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3: Da haben wir 12 bis 18 Grad aktuell im Fritz-Sende-Gelände und geht nachher noch rauf bis auf 30 Grad, vor allem in Richtung Lausitz. Geht zwar im Norden Brandenburgs noch ein bisschen bewölkter los, aber auch da gibt es dann später relativ viel Sonne. Morgen ist es andersrum, erst schön, dann Gewitter und ein bisschen Regen. Am Wochenende geht es auch durchmischt weiter mit mehr Wolken als Sonne, wird dann auch ein bisschen kühler.
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3: Vorsicht auf der nördlichen A10 Richtung Dreieck Barnim zwischen Oberkrämer und dem Kreuz Oranienburg liegt ein totes Reh auf der linken Spur. Auf der südlichen A10 Richtung Dreieck Spreeau hat es einen Unfall mit mehreren Fahrzeugen gegeben. Da staut sich's jetzt schon zwischen dem Dreieck Werder und Glindow. Und Vorsicht auf der A11 in Richtung Stettin zwischen Joachimsthal und Pfingstberg. Da steht ein kaputtes Fahrzeug. Allen unterwegs, gute Fahrt.
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2: Genau 6 Uhr, guten Morgen.
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3: Ja, das dürfte nachher wichtig werden für alle, die aus einem Vertrag rauskommen wollen. Der Bundesgerichtshof entscheidet heute nämlich über die Klage gegen eine Fitnesskette. Die hat zwar auf ihrer Seite wie vorgeschrieben einen Button, auf dem steht Vertrag kündigen. Das Gericht muss jetzt aber klären, ob es okay ist, wenn euch danach nochmal angeboten wird, den Vertrag einfach nur zu pausieren, statt ihn zu kündigen. Was wollen die Parteien nach der Berlin-Wahl in 2 Monaten für queere Menschen tun? Könnt ihr sie heute Abend selber fragen? Der Verband Queere Vielfalt, der früher mal Lesben- und Schwulenverband hieß, macht heute Abend eine Wahlarena in Kreuzberg. Da sollen neben den SpitzenkandidatInnen von CDU, SPD und Grünen, Evers, Krach und Jarasch, auch der Fraktionschef der Linken, Schulze, teilnehmen. Geht um 18 Uhr los in der Heiligkreuzkirche, aber ihr müsst euch vorher anmelden. Die Wüste kommt immer näher. Immer öfter hört man ja, dass wir Sahara-Staub in der Luft haben und der Himmel dann irgendwie trüb aussieht, auch bei gutem Wetter. Ein Forschungsteam aus der Schweiz hat sich das jetzt mal genauer angeguckt und nachgewiesen, dass die Konzentration von Feinstaub aus der Wüste wirklich in ganz Europa zugenommen hat. Die ForscherInnen haben auch eine Erklärung, woran das wahrscheinlich liegt, nämlich daran, dass die Sahara durch den Klimawandel austrocknet.
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3: Und hat sich am Abend wieder gezeigt, bis kurz vor dem Abpfiff kann sich alles nochmal ändern. Argentinien steht im Finale der Fußball-Weltmeisterschaft, obwohl England im Halbfinale bis zur 85. Minute geführt hatte. Am Ende hat Argentinien sich dann mit 2:1 durchgesetzt und spielt im Finale am Sonntag gegen Spanien.
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2: Brandenburg A10 südlicher Berliner Ring Richtung Dreieck Spreeau. Da haben wir größere Probleme heute Morgen. Es gab einen Unfall mit mehreren Fahrzeugen zwischen dem Dreieck Werder und Glindow und deshalb 20 Minuten länger. A11 Richtung Stettin zwischen Joachimsthal und Pfingstberg ist ein Auto liegen geblieben. Und wir haben eigentlich nichts Größeres heute Morgen im Rosenthal. Kastanienallee hat sich abgesenkt. Die Fahrbahn ist deshalb gesperrt zwischen Buchhauser Straße und Eschenallee. Dann haben wir sonst jetzt keine größeren Baustellen auf der Storkower Straße. Da beginnen heute Bauarbeiten für 2 Wochen in beiden Richtungen. Ist die Straße enger zwischen Teerstraße, Franz-Jakob-Straße. Auch da wird es auf der Storkower voller. Ansonsten rollt es aber, kommt gut an.
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4: Guten Morgen!
2: Also ja, jetzt ist es schon eine relativ ernste Erklärung, dass die Schweizer Forscher da bei uns gemessen haben, der ganze Sahara-Staub, der bei uns hier zu mehr Feinstaub führt. Ich muss aber sagen, als ehemaliger Charlottenburger, ich finde Feinstaub, das hört sich schon ein bisschen reich an. Ist das nicht, wir haben nicht irgendeinen Staub, Feinstaub.
4: Da möchte man eine Auster zu schlürfen.
2: Ja, natürlich.
4: Staub wegmachen und dann Auster schlürfen.
2: Ja, fein.

0: René Miller, Buddy Talk, war das hier auch kurz um 6.05 Uhr am Donnerstag. Guten Morgen.
1: Ey, das hat mich gestern Nacht wirklich wach gehalten. Ich lag da stundenlang noch im Bett. Ich habe mich hin und her gerollt. Ich konnte nicht einschlafen. Ich bin einfach wirklich auch nach dem ganzen Nachdenken auf gar keine Lösung gekommen.
0: Was denn, Mausi? Worüber hast du nachgedacht?
1: Na, wie wir schaffen, vorm Schlafen gehen im Bett nicht so viel zu grübeln.
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0: Ja, wir kennen alle die Gedanken vorm Einschlafen. Sowas wie, oh, wenn ich jetzt nicht schlafe, habe ich noch 5 Stunden Schlaf.
1: Ja.
0: Oder wie hat meine Freundin diesen Spruch vorhin eigentlich wirklich gemeint? Damit euch diese Gedanken nicht mehr vom wohlverdienten Schlaf abhalten, gibt's ein paar Tricks.
1: Also das Wichtigste ist erstmal, nicht zu doll reinsteigern in dieses ganze bescheuerte Schlafthema. Ne? Also so dieses Sleepmaxing mit irgendwelchen Schlafanalysen.
3: Gut, dass wir drüber sprechen.
1: Das wirklich, aber das hilft wirklich nicht. Da machen wir uns nur noch mehr im Kopf. Was aber helfen kann, ist eine Checkliste, die wir uns vorher aufschreiben vorm Schlafen gehen.
0: Könnt ihr alle To-Dos und so raufpacken. Die sind dadurch zwar nicht erledigt, aber ihr habt unterbewusst nicht mehr so diesen Stress, dass ihr noch was Wichtiges vergessen könntet. Ich mache das immer. Das war für mich wirklich life-changing. Ne? Alles auf dem Zettel festgehalten oder was auch hilft, einmal kurz alle Muskeln so doll es geht anspannen und danach direkt bewusst wieder entspannen. Das kann das Karussell im Kopf tatsächlich stoppen.
1: Ja, weil das irgendwie so den ganzen Stress aus dem Kopf rausholt in den Körper rein. Es gibt auch so Sachen, die kann man hören beim Einschlafen. Ich habe mal White Noise probiert, dieses Rauschen hat bei mir jetzt nicht so geil funktioniert, bin wach geblieben. Oder Hörbuch hören, da muss man natürlich aufpassen, dass es nicht zu spannend ist und man deshalb extra länger wach bleibt.
0: Kann ich nicht.
1: Oder Mutti-Tipps, ja, aber es stimmt halt, was Mutti sagt. Im Bett liegen und noch am Handy rumscrollen ist halt einfach scheiße fürs Einschlafen. Und wo wir schon mal bei uncoolen Tipps von Mutti sind, regelmäßig so Schlaf- und Aufstehzeiten haben. Das kann unserem Hirn auch richtig dazu helfen, abends mal die Schnauze zu halten.
0: Ja, das klingt aber irgendwie langweilig. Wenn das dann alles nicht hilft, ist es ganz komisch, aber man muss dann aufstehen.
1: Ja.
0: Also so ewig lang liegen bleiben bringt irgendwie gar nichts, sondern dann steht auf, dann macht noch mal was und dann legt euch wieder hin und dann schlafgefälligst.
1: Ja gut, dann würde ich jetzt noch mal eine Runde durchs Studio laufen, weil ich kann richtig schlecht einschlafen gerade.
0: Du kannst dich direkt hinlegen.
1: Moin.

0: Olivia Rodrigo, Stupid Song, oben gleich 6.14 Uhr.
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3: Spielen wir jeden Morgen um kurz nach 7:30. Ihr habt 45 Sekunden Zeit, möglichst viele Fragen zum Vortag richtig zu beantworten. Die Antworten, die sind ganz leicht, die sind auch ganz dumm manchmal. Mhm. Und wenn ihr am Ende der Woche die meisten richtigen Antworten gegeben habt, dann gibt's einen fetten Preis.
0: Genau, also wir erzählen euch eigentlich mal so ganz selbstverständlich ein DAB Plus Radio, damit könnt ihr überall alle Sender hören in bester Qualität. Aber ich dachte mir, Sally, wir müssen es anders verkaufen, das Ding. Wir können ja nicht einfach nur sagen, DAB Plus Radio.
3: Aber es läuft doch eigentlich ganz gut.
0: Ja.
3: Wir müssen ja gar nichts
0: aber
3: ändern.
0: Aber es heißt ja nicht, dass Daniel Klaus nicht trotzdem eine geile Idee hatte heute Morgen.
3: Na los.
0: Pass auf. Ich würde dich mal bitten, die Hintergrundmusik ganz kurz ein bisschen, weil mein Tipp ist, ich bin ja, ihr wisst ja, ich bin ein großer ASMR-Fan.
3: Oh nein, ich hasse das.
0: So, warte mal, ich mach mal. Ich geh mal ganz nah.
3: Ich hasse das.
0: Tut mir leid, ich muss kurz weg. Ich geh mal ganz nah ran ans Mikro. Ich zeig euch jetzt mal, wie das DAB Plus Radio in der Verpackung knistert.
3: Hier ist es abartig.
0: Warte, ich hab's noch nicht ausgemacht. Eine Sache, warte, guck
3: mal. Los.
0: Und jetzt fahr ich mal mit meinem Finger. Ich find's selber eklig. Jetzt fahr ich mal mit meinem Finger an, über die Box lang. Halt mal.
3: Das ist widerlich. Ich glaube, jetzt haben wir Leute verloren, tatsächlich. Jetzt wollen Leute das weniger haben.
0: Die noch dran sind, die haben richtig Bock mitzuzocken. 0331 70 97 110. Sorry,
3: so,
0: Leute.
3: Und dieses DAB Plus Radio könnt ihr auch als Bluetooth-Box benutzen. Und ich hoffe, das bringt euch jetzt wieder dazu, dass ihr dieses Ding wollt.
0: Ja, klar.
3: Wir zocken um kurz nach
0: 8. Sorry.
3: Kann nicht mehr.

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0: Esther Graf und Danielia. Zusammen mit Jola, Hausverbot auf Fritz 621.
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2: Die Schauer ziehen ab Richtung Mecklenburg-Vorpommern. Dahinter wartet dann sogar ein bisschen Sonne. Sonne-Wolken-Mix heute bei wieder sehr warmen 28 bis 31 Grad maximal.
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0: Also ich muss schon ganz ehrlich sagen, wenn ich so manche Fernsehschalten gesehen habe zur WM, habe ich das Gefühl, warte mal, also da ist ja teilweise um 11.30 Uhr auf dem Gelände beim Lollapalooza wirklich mehr los im Olympiastadion. Vor allem eine richtig geile Stimmung, die uns alle am Wochenende erwartet.
2: Und mit einem geilen Line-Up, ja. Vor allem das Lollapalooza, Capaldi, Lord, Lily Allen, Zati mit dabei, Pitbull mit dabei, das finde ich so geil. Und Saskia aus Berlin möchte auch mit dabei sein. Hi!
0: Morgen!
3: Guten Morgen!
2: Morgen! Was geht bei dir am Donnerstagmorgen?
3: Ihr habt mich wirklich aus dem Bett geholt.
2: Was schön!
0: Ey, sag mal, warum habt
3: aber
0: ihr
3: jetzt bin ich auf jeden Fall wach.
0: Ja, warum habt ihr das denn immer so drauf? Sandy, du bist auch so eine, die so richtig. Ich dachte, du bist jetzt schon anderthalb Stunden am Arbeiten, so wie du klingst.
3: Ja, schön wär's nicht.
2: Profi, vielleicht sollst du beim Radio arbeiten. Das wär.
0: Nee, ja, da lacht sie nur und gibt keine Antwort. Alles klar.
2: Sie sagt, nee, ich hab einen richtigen Job.
0: So, wen rufen wir an? Mit wem probierst du denn jetzt, dich auf unsere Gästeliste drauf zu schmuggeln?
3: Mit meiner sehr guten Freundin Anne, die ist eigentlich Frühaufsteherin, aber ist natürlich trotzdem sehr früh gerade.
2: Okay, also Anne muss rangehen, scheißegal wie wach du klingst, Saskia. Ja. Anne muss rangehen, damit ihr euch die Gästeliste klar macht und wir rufen sie jetzt an.
3: Okay.
4: Guten Morgen.
2: Oh. Anne, guten Morgen.
4: Hallo.
2: Du bist rangegangen, ihr seid auf dem Lolla. Herzlichen Glückwunsch!
4: Ja, geil!
2: Anne, wir haben gerade zu Saskia gesagt, sie klingt, obwohl sie gerade erst aufgestanden ist, so wach, sie könnte auf jeden Fall Radiomoderatorin werden. Bei dir? Du klingst sehr müde.
4: Danke, danke. Ja, ich muss jetzt zu meinem normalen Brot- und Butter-Job hin.
0: Ach so.
2: Vor allem sagt aber Saskia anders, weil die Frühaufsteherin.
0: Oh, die verkauft jetzt voll
3: also
0: die
3: Lecker. Sagt aber auch immer, um 6 Uhr muss sie immer noch ein bisschen aufbacken, bis sie zum richtigen Menschen
2: wird. Oh, ja, dann backen wir ja gerade.
0: Ja, geil. Und dann arbeitet sie auch noch in so einem Backshop. Das finde ich ja richtig lustig. Dann wünsche ich euch ganz, ganz viel Spaß. Habt ihr irgendjemanden, auf den ihr euch ganz besonders freut? Wo findet man euch am Wochenende beim Lollapalooza?
4: Ah, Lars, weil sie endlich aus dem Kia Asylum raus ist.
0: Ja, da ist sie plötzlich wach wieder.
2: Ja, aber richtig wach. Saskia, was wolltest du noch sagen?
3: Ich würde sagen, auf jeden Fall auch Lord.
0: Oh, geil.
2: Oh ja,
0: oh, ja. Bin ich ein bisschen neidisch. Also ihr beiden, dann backt mal ganz in Ruhe auf jetzt. Startet schön rein in den Tag und freut euch auf das wunderbare Wochenende, bei dem ihr auf unseren Nacken drauf auf der Fritz-Gästeliste auf dem Lollapalooza sein werdet.
3: Geil, danke für den Backen drauf.
0: Super gerne.
2: Und ihr macht jetzt beide Radio laut. Wir machen alle Radio laut. Für Mr. Worldwide Pitbull hören wir jetzt hier gleich auf Fritz, weil der wird auch mit auf dem Lolla sein.
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4: 6:31 Uhr. Guten Morgen.
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5: Ja, schon seit ein paar Jahren müssen es uns die Firmen einfach machen, Verträge online zu kündigen mit einem Kündigungsbutton, der leicht zu finden sein soll. Heute fällt da vor dem Bundesgerichtshof ein wichtiges Urteil zu. Das Gericht muss klären, ob Firmen uns nach dem Klick auf den Kündigungsbutton nochmal fragen dürfen, ob wir den Vertrag nicht doch lieber pausieren wollen. Geklagt hat die Verbraucherzentrale gegen eine Gymkette. Eigentlich kommt er aus Bayern, heute ist er in Brandenburg unterwegs, geht um Bundeslandwirtschaftsminister Rainer. Der ist heute in Korin im Kreis Barnim zu Besuch und er will da eine sogenannte Heimatagenda präsentieren. Wenn ihr euch jetzt fragt, was das sein soll, geht dabei um die Frage, wie Zusammenhalt, gleichwertige Lebensverhältnisse und wirtschaftliche Stärke in ganz Deutschland vorangebracht werden können, weil eben auch so viele Leute auf dem Land leben und arbeiten. Ja, nicht nur bei uns regen sich so einige über die Zeitumstellung auf, auch in den USA ist das so. Und da hat jetzt das Repräsentantenhaus entschieden, dass bald dauerhaft die Sommerzeit gelten soll. Ob aber auch in der anderen Parlamentskammer, dem Senat, eine Mehrheit dafür ist, das ist im Moment völlig unklar. Gibt nämlich auch GegnerInnen der Zeitumstellung, die sagen, dass es dann morgens im Winter so spät hell wird, dass Kinder und Jugendliche auf dem Schulweg nicht mehr sicher sind.
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5: Und so langsam müssen wir uns ja wieder eine andere Abendbeschäftigung suchen oder wir haben halt wieder mehr Schlaf. Noch zwei Spiele gibt es bei der Fußball-WM und da ist seit dem Abend klar, wer da gegeneinander spielen wird. Jetzt hat es auch Argentinien ins Finale geschafft durch ein 2:1 gegen England. Damit spielt Argentinien am Sonntag im Finale gegen Spanien und England trifft im Spiel um Platz 3 auf Frankreich.
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6: Da haben wir heute Morgen in Brandenburg auf der A10 südlicher Berliner Ring Richtung Dreieck Spreeau zwischen dem Dreieck Werder und Lindow Behinderungen wegen Bergungsarbeiten nach dem Unfall. In Berlin ist es aber überwiegend ruhig heute Morgen. Ihr braucht auf der A100 in beiden Richtungen schon ein paar Minuten länger zwischen Detmolder Straße und dem Kreuz Schöneberg. Aber ansonsten haben wir heute Morgen noch nichts Größeres Neues. Kommt gut an.
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6: Guten Morgen, liebe Menschen.
4: Jemand hat über uns gesagt, dass wir lose Zungen haben.
6: Ja,
4: zum Glück gut. Nicht.
6: Was? Gab es einen Kommentar auf Instagram?
4: Stell dir mal vor, ja. Unsere Zunge wäre lose.
6: Ach so.
4: Ja. Stell dir vor, wir würden jetzt so moderieren. Vielleicht?
6: Nee, es wäre nicht besser. Es wäre nicht besser. So schlecht ist es jetzt auch nicht. Pass auf, ich mache eine richtig gute Moderation.
4: Ja.
6: 6:34 Uhr, hier ist Fritz. Somber 12 to 12. Einen schönen Start in diesen Tag wünschen wir euch. Hier ist die Fritz Frühschicht mit Sally und mit Klausi. Hi.
4: Das war eine gute Moderation für dich.
6: Hä, was? Oder? Nicht?
4: Ja, ja.

0: 6.37 Uhr. Kommt gut rein in diesen Donnerstag.
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3: Also eine Geschichte, die 3000 Jahre alt ist. Der Film dauert fast 3 Stunden Laufzeit. Ich hätte jetzt nicht unbedingt gedacht, dass wir es mit dem Kino-Event des Sommers zu tun haben. Aber der gute Herr Christopher Nolan hat die Odyssee verfilmt. Absoluter Klassiker, den wahrscheinlich manche von uns auch in der Schule lesen mussten.
0: Jetzt also im Kino mit Crazy Cast, mit Damon, Tom Holland, Zendaya, Robert Pattinson. Anna, guten Morgen.
4: Guten Morgen.
0: Ist es so verstaubt wie damals in der Schule?
4: Das Ding ist alles nur nicht verstaubt. Also eigentlich erzählt die Odyssee ja genau dieselbe Geschichte wie ganz viele Blockbuster heute. Einer zieht los, besteht Abenteuer, kommt völlig verändert zurück und Nolan macht daraus aber jetzt keinen so einen klassischen Heldenfilm. Sein Odysseus ist ein Typ, der zwar den Krieg gewonnen hat, ihn aber überhaupt nicht los wird. Ich würde sogar sagen, das ist ein Film über ein Kriegstrauma und genau deshalb fühlt sich die Geschichte auch plötzlich ziemlich aktuell an.
3: Okay, aber also gibt's auch dieses ganze Mythologiezeug, so Zyklopen, Sirenen und so?
4: Ich würde dich enttäuschen, wenn ich jetzt Nein sagen würde. Mhm. Natürlich gibt's das. Das trojanische Pferd, die Sirenen, der Zyklop, alles dabei. Anfangs springt Nolan fast ein bisschen zu schnell durch diese berühmten Stationen, aber irgendwann kippt das. Dann geht es gar nicht mehr darum, welches Monster als nächstes kommt, sondern darum, was diese Reise mit Odysseus macht und vor allem mit denen, die zu Hause auf ihn warten, wie seine Frau Penelope und sein Sohn Telemachos.
5: Ithaka ist ein Königreich ohne König. Mein Vater kehrt wieder heim. Du sehnst dich nach einem Vater, den du nie gekannt hast. Wie ein winselnder Bastard.
6: Ithakas König wird wiederkommen.
7: Bringt er Vergeltung?
4: Das ist keine Frage, das ist natürlich eine Aussage, die wird es geben.
0: So und optisch, wenn Nolan draufsteht, steckt auch Nolan drin?
4: Selbstverständlich, aber mich haben gar nicht so sehr die Bilder umgehauen, also natürlich auch, aber ich war vom Sound total geflasht. Dieses dumpfe Holz im trojanischen Pferd, der Wind, das Meer, brechende Speere, brechende Knochen. Du sitzt echt da und hast das Gefühl, mit auf dem Schiff, mit auf dieser Reise zu sein. Also man meint wirklich fast, das Salz auf der Haut und den Schweiß der Männer riechen zu können. Muss nicht immer gut sein. Ich war nach dem Film wirklich komplett durch. Genau so sollte Kino sein.
3: Wow, okay, fettes Lob für die Odyssee. Ab heute im Kino zu sehen und einen Film, bei dem man endlich aus dem Kino rausgehen kann und sagen kann, was hat dir mit am besten gefallen? Die Geräusche. Finde ich wirklich richtig toll.
0: Wunderschönen guten Morgen.

0: Flo mit Leakage auf Fritz um 6.46 Uhr. Schönen guten Morgen.
1: Bei der Bahn ist ausnahmsweise mal was nicht nach Plan gelaufen. Ja?
0: Was?
1: Es ist wohl so gekommen, dass man zu spät bemerkt hat, dass es kein Klopapier an Bord gibt. Yeah. Ausgerechnet von der Fahrt von Sylt nach Berlin. Also da waren entweder Reiche oder Nazis im Zug. Ja? Und ich sage, beiden gefällt es nicht, wenn die sich den Arsch nicht abwischen können.
0: Auf gar keinen Fall, aber so. Die haben ja gehandelt.
1: Ja, die haben gehandelt. Ein Bahnmitarbeiter ist einfach, dann hat einen außerplanmäßigen Halt gemacht in Hamburg. Mhm. Hat ein paar schnell Rollen geholt, ja, ist zurückgesprintet. Dieses Video ist viral gegangen und hat dann die Leute gerettet mit Klopapier. Der Grund ist natürlich, die Bahn hat immer einen Grund, kurzfristiger Personalausfall. Und da hat keiner überprüft, ob es denn genug Papier im Scheißhaus gibt.
0: Aber das finde ich interessant, weil da können sie plötzlich rennen, weißt du? Züge, die ausfallen, okay. Züge, die 3 Stunden zu spät kommen, okay. Ja. Züge, die bei diesen Temperaturen unklimatisiert durch die Gegend fahren, alles okay. Aber kein Klopapier auf dem Scheißhaus. Da ist für die Deutsche Bahn Schmerzgrenze erreicht.
1: Vielleicht sollte der Mann die Leute von A nach B bringen. Der ist irgendwie schneller als der Zug, glaube ich, und auch verlässlicher.
0: Guten Morgen.

0: In unserer Reihe Der erste Mensch, jetzt. Der erste Mensch, der mit dem Finger in der Nase bohrte.
1: Ey, warte mal. Wenn ich den hier reinstecke, das passt perfekt.
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0: Toscha mit Fliehen auf Fritz um 6 Minuten vor 7.
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2: Überall trocken und es wird auch immer freundlicher. Da, wo die Sonne jetzt noch nicht ist, da wird sie auf jeden Fall noch rauskommen, weil wir bekommen heute so einen Sonne-Wolken-Mix bei 28 bis 31 Grad maximal.
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0: Oh, und da hat Fritz Wort und natürlich einen ganz wunderbaren Tipp. Ich sage, das Festival mit einem der schönsten Campingplätze im Wald unter Nadelbäumen. Ganz viel Spaß allen, die da hingehen.
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4: Von heute bis Samstag volle Dröhnung an Elektromucke auf dem Helene Beach Festival am Helenesee bei Frankfurt-Oder. Heute im Line-Up Taktstörer. Das Open Air ist wie ein Mini-Urlaub am Wasser, nur hier seid ihr umgeben von 4 Bühnen. Helene Beach Open Air am Helenesee in Frankfurt-Oder geht los ab 17.30 Uhr und dann bis Samstag. Ein Tagesticket kostet 40 Euro.
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4: Ja, und da kommt heute ein wichtiges Urteil für alle, die zum Beispiel im Gym eine Mitgliedschaft haben und die wieder loswerden wollen. Der Bundesgerichtshof entscheidet am Morgen über eine Klage der Verbraucherzentrale. In dem Verfahren geht es um die Frage, wie die Kündigungsseite im Netz gestaltet sein muss, damit sie den gesetzlichen Regeln entspricht. Bei der Fitnesskette, um die es geht, war es so, dass über dem Kündigungsbutton dann nochmal angeboten wurde, dass man den Vertrag auch einfach pausieren kann. Im letzten Jahr hat der RBB zu vietnamesischen Azubis in Berlin recherchiert und herausgefunden, dass viele von ihnen mit professionellen Vermittlungsagenturen an Betriebe in Deutschland vermittelt werden, teilweise gegen viel Geld. Und es gab den Verdacht der Ausbeutung. Die Linke hat jetzt beim Senat nochmal nachgefragt, was aus der Sache geworden ist. Und die Sozialverwaltung hat geantwortet, dass sich der Verdacht auf Menschenhandel nicht bestätigt habe. Gibt jetzt aber wohl eine Projektgruppe, die sich die Situation von Azubis aus Nicht-EU-Ländern genau anguckt. Gegen den Dino, der vorgestern für über 50 Millionen Dollar versteigert wurde, ist das fast schon ein Schnäppchen. Bei einer Auktion in den USA ist jetzt ein Lichtschwert aus Star Wars angeboten worden. Und jemand hat sich das für rund 3,75 Millionen Dollar gesichert. Das Schwert war aus dem Star Wars-Film Das Imperium schlägt zurück aus dem Jahr 1980. Luke Skywalker hatte damit gegen Darth Vader gekämpft und ihm die Hand abgeschlagen. Die gab es als Prothese zum Schwert quasi mit dazu.
1: FIFA-Fußball-WM.
4: Und da könnte Argentinien was schaffen, was es seit über 60 Jahren nicht mehr gegeben hat, nämlich zweimal nacheinander die Fußball-Weltmeisterschaft zu gewinnen. Den vorletzten Schritt dahin hat das Team am Abend schon gemacht, durch ein 2:1 gegen England und damit das Finale erreicht. Da geht es dann am Sonntag gegen Spanien und schon am Samstagabend spielt England gegen Frankreich um Platz 3.
5: Verkehr. Vorsicht in Potsdam auf der B273 zwischen Bornim und dem Abzweig nach Marquardt. Da liegt ein totes Tier auf der Bundesstraße und die A10 südlicher Berliner Ring Richtung Dreieck Spreeau. Die rechte Spur ist hier gesperrt zwischen dem Dreieck Werder und Lindow wegen Bergungsarbeiten nach einem Unfall. B102 Landkreis Teltow-Fleming zwischen Hohenseefeld und Ilmersdorf Behinderung nach einem Wildunfall. Und in Berlin braucht er jetzt schon ein paar Minuten länger auf der A100 in beiden Richtungen zwischen Detmolder Straße und Kreuz Schöneberg, in Pankow-Wollangstraße Richtung Gesundbrunn und im Friedrichshain auf der Petersburger Straße Richtung Prenzlauer Berg. Ansonsten haben wir nichts Größeres Neues heute Morgen. Kommt gut an.
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5: Frühschicht. Moin.
6: Hola.
5: Hola, was denn bist du wieder?
6: Ich wollte schon mal jetzt wegen Finale, wegen WM-Spiel.
5: So.
6: Also ist ja Spanien gegen Argentinien, ja. Ist ja quasi alles dann noch Spanisch.
5: Oder Argentinisch, ich weiß gar nicht, wie man auf Argentinisch Hola sagt.
6: In Argentinien spricht man auch Spanisch.
5: Ach krass, guck mal, dann warte mal, ich mach auf Argentinisch dann mal. Ja, du machst Spanisch?
6: Hola.
5: Hola. Krass.
6: Krass, beim Muttersprache.
5: Zweisprachig heute.
6: Morgen. Moin.

0: Shaky Mel Barré. Was jetzt? Habt ihr gehört hier auf Fritz in der Frühschicht um 7.05 Uhr am Donnerstag. Guten Morgen.
1: Ey, stellt euch mal bitte vor, die Einwohner von den 10 größten deutschen Städten zusammengerechnet. Berlin, Hamburg, München, Köln, Frankfurt, Düsseldorf, Stuttgart, Leipzig, Dortmund, wow. Essen. Wenn ihr die ganzen Einwohner zusammennehmt, dann fehlen immer noch 5 Millionen Menschen, um auf die Followerzahl zu kommen. Vom Fashion-Influencer Nick Kaufmann bei TikTok folgen ihm über 18 Millionen Leute. Es ist im wahrsten Sinne des Wortes unvorstellbar.
0: Uns selber fehlt, glaube ich, die Vorstellungskraft dafür. Aber fragen wir ihn doch einfach mal selber. Nick Kaufmann ist gerade bei uns am Telefon. Nick, hi.
2: Hi.
0: Hast du mal probiert, dir deine über 18 Millionen TikTok-Follower an einem Ort vorzustellen?
2: Tatsächlich ja. Manchmal, wenn ich bei einem Konzert oder sowas bin und dann sagen, ja, hier im Konzert, im Stadion passen gerade 80.000 Leute rein, 100.000 Leute rein, und dann versuche ich es mir so hochzurechnen. Aber ich glaube, mein Gehirn kann es auch selber irgendwie nicht so ganz greifen.
0: Und es wird ja auch immer surrealer, wenn man so anguckt, was so alles kommt und was du alles machst. Du bist auf krassen Events, Prada, Dior, Louis Vuitton buchen dich für Kampagnen.
1: Der NDR hat dich auch gerade begleitet bei einer Doku und zeigt auch, was so hinter den Kulissen alles passiert. Was glaubst du denn, ist was, was man, wenn man nicht selber Influencer ist, nicht selber checkt, wie anstrengend und hart das auch manchmal sein kann?
2: Um ehrlich zu sein, bei mir kommt sehr viel Leistungsdruck von mir selber. Ich bin sehr ehrgeizig und ich habe immer mir selber sehr hohe Ziele gesetzt. Ich war da irgendwie nie ganz zufrieden. Ich habe immer so auf den nächsten Schritt geguckt, wo kann ich noch weiter pushen. Und ich glaube, da hat mir sehr viel an meiner mentalen Gesundheit zu arbeiten, an meiner Beziehung mit mir selber zu arbeiten. Und auch durch Therapie habe ich da viel gelernt, wie ich mir selber ein bisschen Druck abnehmen kann, wie ich mit mir selber zufrieden sein kann, auch wenn ich meine eigenen Ziele nicht ganz erreiche oder auch wo ich einfach da ein bisschen so Frieden mit meinem Ehrgeiz finden kann vielleicht.
0: Es ist voll schön, dass wir gesprochen haben, weil wenn man so Influencer und Creator so sieht, dann sieht immer alles so schön und easy aus, ne? Aber jetzt haben wir auch dank dir auch mal gehört, natürlich, da steckt ein Mensch hinter mit Emotionen, mit Ängsten. Danke, dass du mit uns gesprochen hast.
2: Ja, voll gerne.
1: Und die Doku von dir können wir auch sehen in der ARD Mediathek. Moneymaker Nick Kaufmann, vom Außenseiter zum Mode-Influencer. Gibt's da auch für euch online zu sehen.

0: Calvin Harris und Ellie Goulding. Outside auf Fritz um 7.14 Uhr morgen.
1: In Berlin gibt's alles, könnte man meinen. Eine Sache fehlt aber noch. Eine BMX-Halle. Aber das wird sich schon ganz bald ändern.
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0: Direkt gegenüber von der alten Försterei im Mellow Park, da wird es nämlich bald Berlins erste Indoor-BMX-Halle entstehen. Da wird es losgehen mit dem Bau. Ist jetzt zwar nicht so, dass in Berlin keine BMX-Parks schon gäbe, mit Rampen und so. Die sind aber halt alle draußen. Das heißt, bei Regen, Schnee und Eis, da ist nichts mit BMX, da ist eher BM nix.
1: Und weil das ja noch nicht cool genug ist, legt Berlin noch einen Flex obendrauf. Soll nämlich die weltweit erste klimaneutrale BMX-Halle werden. Und für die wird auch ein bisschen Kohle in die Hand genommen. 11,3 Millionen Euro wird es kosten.
0: Ja, finde ich gut, dass die BMX dann nicht mit Diesel unterwegs sind. Kleines bisschen müssen wir uns zwar noch gedulden. 2030 soll die Eröffnung dann gefeiert werden. Eine gute Sache hat das alles, aber kostet ein Fünfer pro Tag, ist schon geplant, also da in den Mellow Park zu gehen. Das soll sich aber eben trotz der neuen Fahrradhalle nicht ändern und der Bau geht jetzt bald los.
1: Klasse Sache.

0: Also immer, wenn ich Tauben sehe, denke ich, wenn ich fliegen könnte, würde ich auch überall hinkacken.
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0: Bad Moms J, OMG, um 20 Minuten nach 7. Guten Morgen.
1: Voll nices Wetter heute, muss man sagen.
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1: Sonne, Wolken, Mix, trocken bleibt, 28 bis 31 Grad maximal.
0: Ja, und Spanien gegen Argentinien, das wird das WM-Finale am Sonntag sein. Also zwei Mannschaften haben wir, aber sonst ist irgendwie fast alles anders.
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1: Ihr Lieben, damit auch alle von euch, die jetzt nur mal eben Finale für die Stimmung gucken, vorbereitet sind, machen wir das mal zusammen. Es gibt ein paar Neuerungen und wenn man bis jetzt gar nichts von der WM geguckt hat, könnte es verwirrend werden. Also, FIFA-Boss Infantino ist, sagen wir mal, kein Fan von Tradition. Der Satz, das haben wir aber schon immer so gemacht, liegt ihm eher fern. Und er hat das Finale einfach auf mal neu gedacht. Ja, wir haben zwei Mannschaften, Rasen und einen Ball. Da hat er nichts gegen einzuwenden. Aber WM goes Super Bowl ansonsten. Es wird eine Halbzeitshow geben. Wer wird da auftreten? Naja, Madonna. Justin Bieber. BTS. Und das ist die einzige, die in meinen Augen da wirklich was zu suchen hat. Shakira natürlich. Ja, let's go. Und wie soll das in eine einzige Halbzeit passen, fragt ihr euch? Klasse Frage. Ausgedehnte Halbzeit ist die Antwort. Stichwort Finale neu denken. Also, ich fasse zusammen. Halbzeitshow und davor und danach wird ein bisschen gekickt. Und am Ende gewinnt Messi. Eine der beiden Mannschaften.

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6: Ja, und das dürfte nachher wichtig werden für alle, die aus einem Vertrag rauskommen wollen. Der Bundesgerichtshof entscheidet heute über die Klage gegen eine Fitnesskette. Die hat zwar auf ihrer Seite wie vorgeschrieben einen Button, auf dem steht Vertrag kündigen. Das Gericht muss jetzt aber klären, ob es okay ist, wenn euch danach nochmal angeboten wird, den Vertrag einfach nur zu pausieren, statt ihn zu kündigen. Deutschland sollte Schluss machen mit seinen Grenzkontrollen, findet die EU-Kommission. Migrationskommissar Brunner sagt, dass es an der Zeit sei, die innereuropäischen Grenzkontrollen abzuschaffen, weil seit dem letzten Monat neue Asylregeln mit strengeren Kontrollen an den Außengrenzen gibt und auch immer weniger Menschen illegal nach Europa kommen. Deutschland hatte die Grenzkontrollen im vorletzten Jahr eingeführt. Seitdem wurden sie immer wieder verlängert, zuletzt bis September. Na, wie oft ist es bei euch? Rund 90% der Menschen in Deutschland nutzen Emojis, wenn sie jemandem schreiben. Vor allem die Gen Z. Bei den unter 30-Jährigen nutzt mehr als ein Drittel Emojis in jeder Nachricht. Genauso viele sagen aber auch, dass sie nicht immer genau wissen, was bestimmte Emojis eigentlich bedeuten.
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6: Da hat sich am Abend wieder gezeigt, bis kurz vor dem Abpfiff kann sich doch nochmal alles ändern. Argentinien steht im Finale der Fußball-Weltmeisterschaft, obwohl England im Halbfinale bis zur 85. Minute geführt hatte. Am Ende hat Argentinien dann aber doch mit 2:1 gewonnen und spielt im Finale am Sonntag gegen Spanien.
0: Verkehr.
7: In Brandenburg, die B102 im Landkreis Teltow-Fleminge, gab es einen Wildunfall zwischen Hohenseefeld und Ilmersdorf und deshalb Behinderungen. In Berlin ein paar Minuten länger auf der 100 in beiden Richtungen zwischen Dittmoller Straße und Kreuz Schöneberg und im Wedding auf der Seestraße in beiden Richtungen vor der Müllerstraße. In Fennfuhr auf der Storkower Straße, da sind heute ist heute eine Baustelle losgegangen. 2 Wochen in beiden Richtungen zwischen Teer und Franz-Jakob-Straße ist da weniger Platz. Da wird es voller auf der Storkower Straße, ansonsten rollt aber, kommt gut an.
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7: Guten Morgen, liebe Menschen.
5: Rund 90% der Menschen in Deutschland nutzen Emojis, hat Timo uns gerade erzählt. Was ist dein Lieblings-Emoji? Hast du einen?
7: Ja, ich glaube, ich benutze am meisten den mit der Brille, so ehrlich gesagt, weil das bin einfach ich.
5: Ja, stimmt. Aber der hat einen Bart?
8: Nee,
7: stimmt.
5: Nur der mit der Brille?
7: Ja.
5: Gibt's auch, ne?
7: Ah, es gibt auch den mit dem hässlichen Bart. Nee, das bin ich
5: nicht. Na, das bist du nicht.
7: Mit dem kleinen Schnauzbart und der Brille.
5: Den gibt's doch,
7: ne?
5: Oder? Das
7: gibt's
5: den. Der ist irgendwie süß. Doch, der ist ganz buschige Augenbrauen. Wenn ich es mir genau angucke.
7: Nein. Was wolltest du denn eigentlich erzählen?
5: Aber der, gar nichts.
7: Ja.
5: Der mit dem Brille hat Hasenzähne wiederum. Ich finde den fast mit Bart und buschigen Augenbrauen.
7: Aber wenn du ganz genau hinguckst.
5: Dann
7: habe ich Hasenzähne.

0: hat es euch jetzt selber nochmal gesagt. 7.35 Uhr, guten Morgen.
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3: Nur noch heute und morgen, dann entscheidet sich, wem das DAB Plus Radio mit Bluetooth-Funktion gehört. Stefan aus Pankow führt mit 10 Punkten, aber Daria aus Potsdam war ja noch gar nicht dran. Guten Morgen.
4: Guten Morgen.
3: 10 Punkte, meinst du, kannst du schlagen? Sag ja.
4: Boah, wird schwierig.
3: Nein, immer selbstbewusst rangehen, Daria. Ganz wichtig. Okay, cool. So. Wir üben das nochmal.
0: Läuft einfach ganz einfach ab, um dir das DAB Plus Radio zu sichern und hoffentlich hier unseren Höchstbietenden gerade zu schlagen. Musst du einfach in 45 Sekunden so viele Fragen richtig wie möglich beantworten. Wenn du was nicht weißt, sagst du einfach ganz schnell weiter, okay?
4: Okay.
3: Mach dich bereit. Es geht los.
0: Gestern ist die neue Berliner Straßenbahn in Betrieb gegangen. Fahren Straßenbahn eher in Ost- oder West-Berlin?
4: West?
0: West ist falsch. Die neuen Orbanliner-Trams sind 50 Meter lang. Ist es länger oder kürzer als Timmy der Wahl?
4: Kürzer.
0: Falsch. Die sind länger. Gestern gab es die Sommerpressekonferenz vom Kanzler. Da konnte man Fragen stellen.
4: Weiter.
0: Welcher Monat klingt verdächtig wie unser Bundeskanzler?
4: März.
0: Richtig. In Ludwigsfelde gestern fettes Drogenlabor hochgenommen. Welche Droge reimt sich auf Dopamin?
4: Kokain?
0: Richtig. Welche Abkürzung mit drei Buchstaben steht für Betäubungsmittel?
4: BTM,
0: richtig. Oberschöneweide kriegt eine neue BMX-Halle. Was für ein Gerät ist ein BMX? Komm, die machen wir noch.
3: Was ist ein BMX?
4: Ich hab gar nicht verstanden.
0: Was ist ein BMX? Ein Fahrrad. Halber Punkt für dich.
4: Ja, geil. Okay.
3: 3,5 und ich glaube ja auch richtig verstanden zu haben, dass du sagen wolltest, dass Timmy kürzer ist, ne? Als die Bahn, die Tram.
0: Ja. Das muss irgendwie ein Leitungsproblem gewesen sein.
3: Ja, da habe ich richtig verstanden.
0: Ja. Nee, dann zählt der Punkt ja auch. Dann hat es jetzt nicht ganz gereicht, aber ich sag dir ganz ehrlich, vom Vibe her und von der Geschwindigkeit. Also damals hätten wir beide uns wenig genommen, meine Liebe.
4: Ja, danke. Das ist doch jetzt hier nur ein Trost. Vielen Dank, aber.
3: Ihr kanntet euch auch ungefähr gleich gut mit Drogen aus, muss man sagen.
0: Bleibt unter uns. Wir wünschen dir einen ganz, ganz schönen Tag. Danke, dass du mitgemacht hast.
4: Ja, danke. Euch auch.
3: Danke. Morgen wieder kurz nach 7:30 Schnee von gestern. Ihr könnt euch schon mal anmelden zum Mitmachen 0331 70 97 110.
0: Moin.

0: Wiz Khalifa, Black and Yellow. Ja, hey. Die Kurzfrühschicht um 7.45 Uhr. Ja, bitte?
1: Das ist so eine krasse Nachricht. Muss ich gerade bei dem Song natürlich wieder dran denken. Mein Nachbar, also ist ein bisschen nervig. Der hat bei sich im Haus, haben sie ein Hornissennest gefunden, tatsächlich.
0: Wirklich?
1: Ja, ja. Und da haben wir natürlich erstmal geguckt, so, wie groß ist das, was kann man da machen?
0: Ja.
1: Und dann sind wir ganz nah ran. Mit dem Ohr an das Hornissennest. Ganz, und? Ganz nah. Und wenn du am Hornissennest hörst und ganz leise bist, dann läuft da der Song nicht mehr.
0: Ach, das ist jetzt Quatsch. Ich hatte da so eine ernsthafte Geschichte erzählt.
1: Nee, die haben Black and Yellow gehört, na klar.
0: Ich wollte gerade damit glänzen, dass ich ja weiß, ja? Dass man Hornisse ja nicht einfach so wegmachen darf, ne?
1: Nee, wegen Naturschutz, wegen Artenschutz, wegen weiß ich nicht.
0: Ja, die sind geschützt.
1: Ja, klar. Sind die geschützt? Die haben ein richtig dickes Nest.
0: Mücken sind ja auch nicht geschützt. Warum sagst du ja klar?
1: Mücken darf man auch nicht.
0: Ey, ja? Mir ist gestern was richtig Ehrenloses passiert. Ich töte ja keine Tiere, ne? Nee. Aber eine Mücke nachts ist was anderes,
1: ja,
0: im Schlafzimmer.
1: Ja.
0: Und dann wollte ich die so wegklatschen.
1: Ja, ja.
0: Hab sie nicht getroffen und wurde dabei gestochen.
1: Nein!
0: Das ist Karma.
1: Ich dachte, die Nachbarn haben angefangen auch mit zu applaudieren.
0: Die applaudieren immer bei was anderem.
1: Solche Waren, die applaudieren gar nicht.
0: Sondern?
1: So, wir müssen jetzt aufhören. Das ist eine seriöse Sendung. Haven, hier für euch da draußen, 7.46 Uhr. Hi.

0: Manchmal stelle ich mir vor, ich hätte voll viele Muskeln.
1: Wie so ein Bodybuilder?
0: Naja, ich stell's mir ja nur so vor.
1: Also mehr wie so ein Body-Einbilder.
0: Ja.
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0: Marian und Dilla.
1: Genauso allein auf Fritz um 8:08. Schönen guten Morgen.
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3: Voll schön, Sonne, Wolken, Mix. Heute bleibt trocken bei 28 bis 31 Grad maximal.
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1: Oh geil, ey, das ist endlich mal eine Party. Weißt du, dieses ganze Glitzer und Bling, Bling und dann kannst du Shampoos bestellen. Also ich bin mir sicher, das geht alles auf der Party, auf die wir euch heute in Potsdam schicken, garantiert nicht. Und ich liebe alles daran. Viel Spaß beim Tipp von Fritz und Bordrin Natalia.
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4: Ab in den Keller zum Donnerstag im Nil Studentinnenkeller in Potsdam. Die Vibes sind Hausparty bei einem Kumpel. Atmet kühle Kellerluft ein, trinkt ein Spaßgetränk und fühlt die Beats. Kein Bock auf Tanzen? Kein Problem. Kickert eine Runde los. Heute Donnerstag im Nil Studentinnenkeller in Potsdam am Neuen Palais. Um 20 Uhr ist Einlass und der Eintritt ist frei.
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3: Ach, du haben was. Guten Morgen.
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5: Die nächsten Wochen stehen an den Berliner Unis wieder so einige Prüfungen an und da könnten die Studis ganz schön ins Schwitzen kommen, nicht nur, weil der Stoff schwer ist. Die Linke hat sich nach den Prüfungsbedingungen an den Unis erkundigt und die Wissenschaftsverwaltung hat geantwortet, dass keine einzige Berliner Hochschule aktuell den richtigen Hitzeschutzplan fertig hat. Viele Prüfungsräume sind außerdem gar nicht klimatisiert. Stattdessen setzen einige Unis auf Ventilatoren oder sie verlegen die Prüfungen dahin, wo es nicht ganz so warm ist. Schon seit ein paar Jahren müssen uns die Firmen es relativ einfach machen, Verträge online zu kündigen mit einem Kündigungsbutton, der leicht zu finden sein soll. Heute fällt da vor dem Bundesgerichtshof ein wichtiges Urteil zu. Das Gericht muss klären, ob Firmen uns nach dem Klick auf den Kündigungsbutton nochmal fragen dürfen, ob wir den Vertrag nicht lieber pausieren wollen. Geklagt hat die Verbraucherzentrale gegen eine Gymkette. Eigentlich kommt er aus Bayern, heute ist er in Brandenburg unterwegs, geht um Bundeslandwirtschaftsminister Rainer. Der ist heute in Korin im Kreis Barnim zu Besuch und er will da eine sogenannte Heimatagenda präsentieren. Wenn ihr euch jetzt fragt, was das sein soll, geht dabei um die Frage, wie Zusammenhalt, gleichwertige Lebensverhältnisse und wirtschaftliche Stärke in ganz Deutschland vorangebracht werden können, weil es eben auch so viele Leute auf dem Land gibt, die da leben oder arbeiten.
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5: Ja, und so langsam müssen wir uns wieder eine andere Abendbeschäftigung suchen oder wir haben dann halt wieder mehr Schlaf. Noch zwei Spiele gibt's bei der Fußball-WM und da ist seit dem Abend klar, wer da gegeneinander spielt. Jetzt hat auch Argentinien ins Finale geschafft durch ein 2:1 gegen England. Damit spielt Argentinien am Sonntag im Finale gegen Spanien und England trifft im Spiel um Platz 3 auf Frankreich.
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4: Da gucken wir nach Brandenburg und sehen nichts. Kommt da gut durch. In Berlin braucht er aber 10 Minuten länger auf der 100. Beide Richtungen zwischen Detmolder Straße und Kreuz Schöneberg. Wedding-Seestraße Richtung 100 ist auch voller. Und ansonsten haben wir in Fenfuhl, Storkower Straße, Stromnetzarbeiten, neue Baustelle. Für 2 Wochen lang ist die Fahrbahn da verengt, da wird es ein bisschen voller. Und ansonsten sehen wir nichts Neues, kommt gut an.
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6: Guten Morgen.
4: Na, ich sag mal so, Timo Maschewski hat ja schon so einen kleinen Wink mit dem Zaunfall gegeben, ne? Wenn er hier immer sagt, wir haben es bald vorbei, wir müssen uns bald eine andere Abendbeschäftigung suchen. Ja, bin ich mal gespannt, welche Socken ich häkel als nächstes. Naja,
6: und sonst so. Wegen Bumsen, ne?
4: Ja, ja.

0: mich gestern wirklich wach gehalten. Also stundenlang lag ich da noch im Bett abends. Ich habe mich also hin und her gewollt, ich konnte nicht einschlafen und ich bin einfach auf gar keine Lösung gekommen.
1: Worüber hast du nachgedacht, Mausi?
0: Na, wie wir es schaffen können, vorm Schlafengehen im Bett jetzt nicht so viel zu grübeln.
1: Lustig. Wir kennen das alle, diese Gedanken vorm Einschlafen, wie, wenn ich jetzt nicht einschlafe, habe ich noch 5 Stunden Schlaf, ja. Oder... Wie hat meine Freundin diesen Spruch eigentlich genau gemeint? Damit euch diese Gedanken nicht mehr vom wohlverdienten Schlaf abhalten, gibt's ein paar Tricks.
0: Ja, das Wichtigste ist, nicht so reinsteigern in dieses ganze Schlafoptimierungsthema. Ja? Also nicht so Schlafanalyse-Apps, die können dazu führen, dass wir uns noch mehr einen Kopf zum Thema Schlaf machen, was dann nicht hilft. Was aber tatsächlich helfen kann, ist eine Checkliste, die wir uns vorm Schlafengehen aufschreiben.
1: Das habe ich gemacht oder das mache ich und es ändert voll viel. Da könnt ihr dann alle To-Dos einmal so raufpacken. Die sind natürlich dadurch nicht erledigt, aber ihr habt einfach unterbewusst nicht mehr diesen Stress, dass ihr was Wichtiges vergessen könntet, sondern einfach alles auf dem Zettel festgehalten. Oder was auch hilft, einmal kurz alle Muskeln, so doll es geht, anspannen und danach direkt bewusst wieder entspannen. Das kann das Karussell im Kopf stoppen.
0: Ja, das hilft mir auch so, manchmal irgendwie so was Körperliches zu machen, um aus dem Kopf rauszukommen. Aber dann, also was ich mal probiert habe, hat bei mir nicht so gut funktioniert. White Noise, dieses Rauschen zu hören beim Einschlafen. Hörbuch funktioniert bei mir besser. Also ich muss aber aufpassen, dass nicht was Spannendes. Also eigentlich was, wo ich nicht so gerne zuhöre, sonst steigert man sich da zu sehr rein und bleibt wach. Und dann jetzt noch also 1-2 Mutti-Tipps, die aber einfach stimmen. Im Bett liegen und noch am Handy rumscrollen ist einfach richtig scheiße fürs Einschlafen, obwohl wir es alle weitermachen. Und wo wir schon bei uncoolen Tipps sind, regelmäßig ins Bett gehen hilft dem Hirn auch, dass ich ein bisschen auf eine Zeit einstellen kann, wo es dann auch mal die Schnauze hält.
1: Lesen hilft bei mir auch, fällt mir nur wahnsinnig schwer. Wenn gar nichts mehr hilft und ihr trotzdem die ganze Zeit wach seid, dann, auch wenn es irgendwie sich unnatürlich anhört, aufstehen, was machen und sich dann wieder hinlegen und nicht die ganze Zeit im Bett liegen bleiben.
0: Das hast du mir noch nie erzählt mit dem Lesen. Wollen wir da vielleicht uns mal hinsetzen? Ich wusste nicht, dass dir das so schwer fällt.
1: So bescheuert.
0: Sorry. So guten Morgen.
1: Guten Morgen.

0: Gail mit ABCDEFU um 8.13 Uhr. Guten Morgen.
1: Jetzt zählt ja Gail zahlreiche Dinge auf, die sich ficken sollen.
0: Ja.
1: Ne? Also fuck you and your mom and your sister and your job and your car und so. Außer der Hund. Was könnte man denn da noch alles in diese Aufzählung mit reinpacken?
0: Wer sich noch alles ficken soll?
1: Ja, wer sich noch alles, wenn man jemanden gar nicht mag. Wer oder was könnte sich da noch alles ficken?
0: Also die ersten drei Namen, die mir auffallen, möchte ich im Radio so nicht sagen.
1: Keine Namen. Keine Namen. Sowas auch wie ein Auto oder so. Oder wie... Wie der Job, weißt du?
0: Also erstmal Leute, die in der Bahn schon rein wollen, bevor die anderen ausgestiegen sind. Mhm. Die können sich mal richtig dolle ficken.
1: Die können sich ficken?
0: Ja, ja. Dann, ich glaube, das war's schon.
1: Ich finde, weißt du, wer sich auch noch ficken kann?
0: Wer denn?
1: Ich finde so Menschen, die einen nicht vorlassen an der Kasse, wenn man nur eine Sache hat. Mhm. Und die haben aber ganz, ganz viel.
0: Am schlimmsten die kurz gucken, sehen, dass du nichts hast, nur eine Sache. Und dann wieder nach vorne.
1: Die sollen sich ficken, ne?
0: Ja.
1: Und da kann sich auch nämlich der Job und das Auto ficken.
0: Ja, wirklich.
1: Und auch die Klamotten.
0: So,
1: ja.
0: Damals habe ich jetzt aber mal richtig gegeben.
1: So.
0: Die werden sich aber wundern.

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0: Martin, Lou und Rebo. Technicolor auf Fritz um 8:20 Uhr. Guten Morgen.
1: Und jetzt mal kurz zum
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3: Schön wird's heute. Sonne, Wolken im Mix. Dazu bleibt es trocken bei heute so, ja, so um die 28 Grad maximal.
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3: Spanien gegen Argentinien, das wird das WM-Finale sein, wie wir seit gestern Abend wissen. Da hat Argentinien mit 2:1 gegen England gewonnen.
0: So, und ich möchte mal sagen, auf dem Platz, da ging es fast so heiß her, wie bei unserem Public Viewing im Cassiopeia. Unsere Fritz-Reporterin Billy war natürlich mit am Start und hat mal den Vibe für uns abgecheckt.
4: Hello everybody, I'm here from England watching the game. Get up!
5: Ich glaube, das letzte Mal, dass England WM gewonnen hat, war 66, aber danach immer verloren. Deswegen ist es so aufgeladen.
3: Lasset die Spiele beginnen. Minute 3 und die Jungs auf dem Spielfeld fangen fast an, sich zu prügeln.
6: It's a battlefield.
3: Und es gibt die erste gelbe Karte.
7: Fucking finally!
3: Und die zweite gelbe Karte. Yeah. Mehr Karten als Tore heute.
8: Wirklich, man kann die Luft schneiden in diesem Spiel. Es geht die ganze Zeit heiß her. Es fühlt sich so kompakt an. Ich bin echt überrascht, dass es doch so krass spannend ist.
3: Okay, der Spuk ist vorbei. England hat das erste Tor geschossen.
9: It's coming home.
10: Endlich mal ein Tor passiert ist, endlich mal was Spannendes in dem sonst so körperlichen Spiel. Aber ja, mal gucken, was der Rest des Spiels noch bringt.
3: Oh, fuck. Es steht 1-1.
11: Das war auf jeden Fall eine Überraschung. Wir hatten keine Ahnung, was passiert.
12: 6 Minuten ist noch alles möglich.
3: Was passiert hier?
10: Ja, keine Ahnung. Langsam legen die Argentinier los.
3: Argentinien zieht so nach. Ihr seht nicht so glücklich aus.
13: Nein, ich bin nicht glücklich.
10: Fuck off.
3: Eieiei, hier sind einige so richtig frustriert. Naja, WM-Finale, Spanien und Argentinien, das kann ja caliente werden.
14: Es war wohl doch nicht It's coming home. It's doch nicht coming home. Na, na.
0: Ja, wir drücken home. Trotzdem, also Daumen fürs nächste Mal. England ist raus, wobei nur so halb, weil sie spielen am Samstag um 23 Uhr um Platz 3 gegen Frankreich. Könnt ihr dann auch im Cassiopeia angucken mit euren Friends.
3: Und dafür ruft ihr jetzt bitte unverzüglich an 0331 70 97 110 und saven wir für euch einen Tisch. Und außerdem schmeißt die Cassiopeia auch noch die erste Runde Getränke.
0: Moin.

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1: 8:30 Uhr, guten Morgen.
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4: Ist demnächst Prüfungsphase an vielen Unis und Hochschulen und parallel ist halt Sommer und damit könnte es auch in den Prüfungsräumen ordentlich heiß werden. Laut der Berliner Wissenschaftsverwaltung wird die Raumtemperatur nur an 3 von 14 abgefragten Hochschulen vor oder während der Prüfungen routinemäßig überwacht, nämlich an der Charité, der UdK und der Kunsthochschule Weißensee. Funktionierende Klimaanlagen gibt es nur in sehr wenigen Uniräumen. Wann wegen Hitze Nachteilsausgleiche, wie zum Beispiel eine längere Schreibzeit gegeben werden müssen, ist nicht pauschal festgelegt. Die letzten Tage sind in den USA gleich mehrere Leute von der umstrittenen Einwanderungsbehörde ICE getötet worden und es gibt noch mehr Vorwürfe gegen diese Einheit. Deshalb hat die Gouverneurin von Maine jetzt gefordert, die Einwanderungsbehörde in ihrer jetzigen Form abzuschaffen. Sie sagt, dass sich da grundsätzlich was ändern muss, bevor noch mehr Familien ein geliebter Mensch genommen werde. US-Präsident Trump hat ICE dagegen nochmal sein volles Vertrauen ausgesprochen und gesagt, die Leute machten einen großartigen Job, der erledigt werden müsse. Was wollen die Parteien nach der Berlin-Wahl in 2 Monaten für queere Menschen tun? Könnt ihr sie heute Abend selber fragen? Da gibt's nämlich eine extra Wahlarena zu in Berlin-Kreuzberg. Da sollen neben den SpitzenkandidatInnen von CDU, SPD und Grünen Evers, Krach und Jarasch auch der Fraktionschef der Linken Schulze teilnehmen. Geht um 18 Uhr los in der Heiligkreuzkirche, aber ihr müsst euch vorher anmelden. Die Wüste kommt näher. Immer öfter hört man ja, dass wir Sahara-Staub in der Luft haben und der Himmel dann irgendwie trüb aussieht, auch bei gutem Wetter. Ein Forschungsteam aus der Schweiz hat sich das genauer angeguckt und nachgewiesen, dass die Konzentration von Feinstaub aus der Wüste wirklich in ganz Europa zugenommen hat. Die ForscherInnen haben auch eine Erklärung, woran das wahrscheinlich liegt. Daran, dass die Sahara durch den Klimawandel austrocknet.
5: 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In Brandenburg kommt er trotz Sahara-Staub gut durch und in Berlin braucht er 10 bis 15 Minuten länger. Auf der 100 Richtung Wedding zwischen Oberland und Detmolder Straße und Richtung Treptow zwischen Detmolder und Albuinstraße habt ihr auch 10 bis 15 Minuten länger. Ansonsten sehen wir aber in Brandenburg nichts Größeres. Storkower Straße gibt es eine neue Baustelle für 2 Wochen in beiden Richtungen. Da ein bisschen die Spur verhängt. Ansonsten rollt es, kommt gut an.
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5: Morgen!
1: Tagchen, Leute, wunderschönen Donnerstag wünschen wir euch. Ey, weißt du, was enttäuschend
5: was irgendwie
1: ist? Was denn? Bis wir die Sendung angefangen haben, dachte ich, heute wäre Freitag. Erst als wir uns hier hingesetzt haben und ich gesehen habe, dass da Donnerstag steht. Enttäuschend, nein, ich habe mich gefreut, Entschuldigung. Cool.
5: Bei mir ist umgekehrt zum Beispiel. Ich wurde positiv überrascht, weil ich dachte, heute ist Mittwoch. Das ist der Trick.
1: So sind wir nämlich beide. Ich wünschte, es wäre Montag, dass wir nochmal früh aufstehen könnten.
5: Ja, ich würde sogar nochmal 5 Tage vorstellen.

0: Nein, Levit Geiger hier auf Fritz um 8.35 Uhr am Donnerstag. Guten Morgen.
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2: Also eine Geschichte, die 3000 Jahre alt ist, der Film, 3 Stunden Laufzeit. Ich hätte jetzt nicht unbedingt gedacht, dass wir es mit dem Kino-Event des Sommers zu tun haben, aber der gute Herr Christopher Nolan hat die Odyssee verfilmt. Absoluter Klassiker, den wahrscheinlich manche von uns auch in der Schule lesen mussten.
0: Jetzt also im Kino mit Crazy Cast, mit Damon, Tom Holland, Zendaya, Robert Pattinson. Anna, guten Morgen.
3: Guten Morgen.
0: Ist es so verstaubt wie damals in der Schule?
3: Das Ding ist alles nur nicht verstaubt. Also eigentlich erzählt die Odyssee ja genau dieselbe Geschichte wie ganz viele Blockbuster heute. Einer zieht los, besteht Abenteuer, kommt völlig verändert zurück und Nolan macht daraus aber jetzt keinen so einen klassischen Heldenfilm. Sein Odysseus ist ein Typ, der zwar den Krieg gewonnen hat, ihn aber überhaupt nicht los wird. Ich würde sogar sagen, das ist ein Film über ein Kriegstrauma und genau deshalb fühlt sich die Geschichte auch plötzlich ziemlich aktuell an.
2: Okay, aber also gibt es auch dieses ganze Mythologie-Zeug, so Zyklopen, Sirenen und so?
3: Ich würde dich enttäuschen, wenn ich jetzt Nein sagen würde. Mhm. Natürlich gibt es das. Das trojanische Pferd, die Sirenen, der Zyklop, alles dabei. Anfangs springt Nolan fast ein bisschen zu schnell durch diese berühmten Stationen, aber irgendwann kippt das. Dann geht es gar nicht mehr darum, welches Monster als nächstes kommt, sondern darum, was diese Reise mit Odysseus macht und vor allem mit denen, die zu Hause auf ihn warten, wie seine Frau Penelope und sein Sohn Telemachos.
4: Ithaka ist ein Königreich ohne König. Mein Vater kehrt wieder heim. Du sehnst dich nach einem Vater, den du nie gekannt hast. Wie ein winselnder Bastard.
5: Ithakas König wird wiederkommen.
4: Bringt er Vergeltung?
3: Das ist keine Frage, das ist natürlich eine Aussage, die wird es geben.
0: So und optisch, wenn Nolan draufsteht, steckt auch Nolan drin?
3: Selbstverständlich, aber mich haben gar nicht so sehr die Bilder umgehauen, also natürlich auch, aber ich war vom Sound total geflasht. Dieses dumpfe Holz im trojanischen Pferd, der Wind, das Meer, brechende Speere, brechende Knochen. Du sitzt echt da und hast das Gefühl, mit auf dem Schiff, mit auf dieser Reise zu sein. Also man meint wirklich fast, das Salz auf der Haut und den Schweiß der Männer riechen zu können. Muss nicht immer gut sein. Ich war nach dem Film wirklich komplett durch. Genau so sollte Kino sein.
2: Wow, okay, fettes Lob für die Odyssee. Ab heute im Kino zu sehen und einen Film, bei dem man endlich mal aus dem Kino rausgehen kann und sagen kann, was hat dir mit am besten gefallen? Die Geräusche. Finde ich wirklich richtig toll.
0: Wunderschönen guten Morgen.

0: The Kid LAROI. Auf Fritz mit Girls. Einen wunderschönen guten Morgen.
1: So, und da hat jetzt wohl Michel die eine Sache gefunden, die es sein könnte. Erinnerst du dich an gestern?
0: Ach so, ja, na klar. Hier ganz, ganz eklige Sachen. Und man, also Sachen, wo wir dich dazu bringen, dass du es zu eklig findest zum Essen, was echt eine Challenge ist.
1: Weil du Frühstücksfleisch eklig fandest.
0: Ja, also ja? Eklig
1: ist und ich habe gesagt, es gibt nichts im Supermarkt, was ich eklig finden könnte. Und ich hatte natürlich schon eine Sache im Kopf.
0: Ja.
1: Und keiner hat die aber so richtig gesagt.
0: Ja.
1: Jetzt hat mich eine Studienmessage geschrieben über die Fritz-App.
0: Erstens Vorschlag für Sally. Schnecken aus dem Supermarkt.
1: Ja.
0: Super eklig.
1: Was wäre das eine, das du mir geben könntest, wo ich wirklich vielleicht in deinen Zustand komme? Gestern, du warst ja unter Tränen hier und hast gewirkt mehrmals, war eklig.
0: Ja.
1: Und das ist vielleicht das einzige Lebensmittel aus dem Supermarkt, was mich auch in diesen Zustand bringen könnte.
0: Jetzt brauche ich von euch einen Tipp. Wo in Berlin oder Brandenburg?
1: Normaler Supermarkt.
0: Mal ehrlich, wo in Berlin kriegt man Supermarkt Schnecken?
1: Normaler Supermarkt, jetzt nicht so ein Etipetete-Fancy-Zeug, was ganz normal ist.
0: Ja, ich brauche irgendeinen Supermarkt, wo es Schnecken gibt. Ich habe schon auf der Website von manchen Supermärkten geguckt, die ich so kenne. Da war ich erstmal nicht erfolgreich. Wenn jemand von euch einen Tipp hat, wir brauchen bis morgen Schnecken für Sally zum Essen.
1: Hast du schon mal Schnecken gegessen?
0: Sorry. Wenn ich bei Frühstücksfleisch schon anfange, das Studio fast voll zu würgen.
1: Na, manchmal, du bist ja aus Charlottenburg, da macht man ja die wildesten Sachen.
0: Wie? Matthias schreibt, bekommt man überall im TK-Bereich?
1: Was?
0: Ich habe noch nie im TK-Bereich Schnecken.
1: Du bist ja auch nur bei der Pizza.
0: Nee, man muss auch dazu sagen, ich habe jetzt im TK-Bereich auch noch nie nach Schnecken gesucht. Also wird sich heute ändern. Hast du Bock auf morgen, kleine Schneckenfrühstück?
1: Ich habe ja gesagt, ich mach's.
0: Okay, dann morgen einschalten. Den ganzen Tag ab

0: In unserer Reihe Sätze, die Polizisten viel zu selten sagen. Jetzt.
1: Wie? Sie haben keinen Verbandskasten. Warten Sie kurz. Ich glaube, wir haben zwei im Streifenwagen. Da können wir Ihnen einen leihen.
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0: Joshua Pepe, bei mir sein. 8:40 haben wir es. Guten Morgen, ihr lieben Menschen.
1: Ach, guten Morgen, Leute.
2: Und jetzt mal kurz zum Wetter.
3: Es ist schön. Ich finde es sehr angenehm heute, weil es nicht zu warm und es bleibt aber trocken. So ein bisschen Wolken sind dabei. Die Sonne guckt aber auch immer mal wieder raus. Bei so um die 28 Grad heute maximal.
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0: Wir sind ja hier große Fans
3: von
0: Veranstaltungen oder Dingen, die mit männlichen Vornamen beginnen, aber nur, wenn der männliche Vorname mit dem FR beginnt.
3: Fritz?
0: Fast. Es geht um Franz. Fritz im Vorderen der drei Jahren. Tipp, viel Spaß.
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5: Alex, David, Dylan, Caleb und Josh ergeben Culture Wars. Sie waren schon mal Voreck bei Maroon 5 und heute sind Culture Wars auf ihrer eigenen Headliner-Tour im Franz-Club in Berlin-Prenzlauer Berg. Die fünf Jungs kommen aus Texas und sie sind inspiriert von Bands aus den 90ern und 2000ern wie U2, Kings of Leon, Oasis. Heute hört ihr sie live im Franz-Club in Prenzlauer Berg. Culture Wars. Um 20 Uhr geht's los und Tickets kosten 27 Euro.
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4: 9 Uhr, es ist guten Morgen.
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5: Die nächsten Wochen stehen in Berlin an den Unis ja wieder so einige Prüfungen an und da könnten die Studis ganz schön ins Schwitzen kommen, nicht nur weil der Stoff schwer ist. Die Linke hat sich nach den Prüfungsbedingungen an den Unis erkundigt und die Wissenschaftsverwaltung hat geantwortet, dass keine einzige Berliner Hochschule aktuell einen richtigen Hitzeschutzplan fertig hat. Viele Prüfungsräume sind außerdem gar nicht klimatisiert. Deswegen setzen einige Unis auf Ventilatoren oder sie verlegen die Prüfungen dahin, wo es nicht ganz so warm ist. Erst gestern ist in Berlin ja ein Mann bei einem E-Scooter-Unfall ums Leben gekommen und neue Zahlen vom Statistikamt zeigen jetzt, sowas kommt immer häufiger vor. In ganz Deutschland waren es letztes Jahr rund 16.500 Unfälle mit 38 Toten, ein Plus von jeweils rund 40% verglichen mit dem Jahr davor. Mehr als die Hälfte der Leute, die mit dem E-Scooter verunglückt sind, war unter 25 Jahre alt. An vielen Schulen in Berlin gilt mittlerweile Handyverbot. Laut Tagesspiegel hat ein Hersteller von Handytaschen dazu eine Studie gemacht und sich die Regelungen an 60 Schulen angeguckt. Demnach sind die Regeln an Gymnasien besonders streng und oft sind dort sogar Handys auf dem Schulhof verboten. Entspannter ist es bei den Sekundarschulen geregelt, wo Handys oft zumindest in der Pause oder für bestimmte Klassen erlaubt sind. Gegen den Dino, der vorgestern für über 50 Millionen Dollar versteigert wurde, ist das fast schon ein Schnäppchen. Bei einer Auktion in den USA ist jetzt ein Lichtschwert aus Star Wars angeboten worden. Und jemand hat sich das für rund 3,75 Millionen Dollar gesichert. Das Schwert war aus dem Star Wars Film Das Imperium schlägt zurück aus dem Jahr 1980. Luke Skywalker hatte damit gegen Darth Vader gekämpft und ihm die Hand abgeschlagen. Die gab es als Prothese zum Schwert quasi mit dazu.
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4: In Berlin, deshalb machen wir es zuerst, haben wir bei den Öffis bei der Ringbahn größere Probleme. Es gibt nämlich einen Feuerwehreinsatz. Zwischen Beuselstraße und Gesundbrunnen ist deshalb die Ringbahn unterbrochen. S41 und 42 zwischen Beuselstraße und Gesundbrunnen. Die S15, die entfällt gerade komplett. Dann gucken wir nach Brandenburg auf die A2 Richtung Magdeburg. Die ist gesperrt zwischen Lenin und Netzen. Dort gab es einen Unfall und wir haben Stau. Und die B5 ist Höhe Mechow nach einem Unfall gesperrt. Wir springen wieder nach Berlin. Ihr braucht 10 bis 15 Minuten länger. A100 Richtung Wedding zwischen Oberland und Detmolder Straße und Richtung Treptow zwischen Detmolder und Alboin-Straße. Im Friedrichshain-Petersburger Straße Richtung Prenzlauer Berg. Und ansonsten nichts Größeres, nichts Neues. Kommt gut an.
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4: Guten Morgen.
7: Besseren Morgen.
4: Achso, ja, okay, dann den besten Morgen.
7: Scheiße. Immer dreimal mehr als er sagt.
4: Na super, jetzt habt ihr alle einen richtig geilen Morgen und wir zwei.
8: Wir haben Streich jetzt. Drehen jetzt hier kein Wort. Ich hätte aber glauben.
4: Aber mit euch schon weiter. Somba Homewrecker, 9.04 Uhr gleich. Oder Sally? Ah, scheiße.

0: Gleich 9.07 Uhr. Wunderschönen guten Morgen euch.
1: So, also ich dachte ja immer, es gibt nur Hunde und Katzenmenschen.
0: Ja.
1: Aber dann haben wir von Martin gehört. Und Martin ist weder Hunde noch Katzenmensch. Martin ist einfach Ameisenmensch.
0: Alles an dieser Geschichte ist so geil. Martin liebt Ameisen so sehr, dass er einen Ameisenladen in Steglitz hat. Bei ihm kann man sich Ameisen und das passende Zubehör dafür kaufen, wenn man Bock auf neue Haustiere hat. Genial, genial.
1: Ey, das war ja begeistert. Also Martin hat einfach 4,8 Sterne, über 500 Rezensionen. Also die Menschen sind begeistert und Martin sowieso, weil der sagt, bei Ameisen als Haustiere gibt es sehr gute Gründe.
2: Bei Ameisen kann man permanent irgendwie etwas beobachten. Vor allem das Sozialleben der Tiere ist da hochinteressant. Wenn ich jetzt eine Königin habe, klar, die legt dann erst Eier, hat da erst eine Arbeiterin, die Arbeiterinnen haben Aufgaben. Dann ist es natürlich auch so, dass der Staat sich immer weiterentwickelt. Das heißt, ich sehe, wie das Nest sich weiter ausbaut. Das Schöne ist, die Ameisen durch Röhren laufen zu lassen. Das heißt, wir haben dann Kunden, die wirklich meterweise Röhren durch die Wohnung verlegen, vom Flur ins Wohnzimmer. Ja, da hat man eigentlich die ganze Zeit schön was zu beobachten.
0: Na, das kenne ich nicht. Das ist ein bisschen kribbelig.
1: Ja, also ich sag einmal im Leben einfach jemanden finden, der so über einen redet wie Martin über Ameisen.
0: Jetzt würde Liebe. Man ja denken, ne? Also eine Ameise, wie teuer kann die sein? So, ne? Na, je nach Art, das ist wirklich alles andere als ein Schnapper.
2: Es gibt die günstigsten so zwischen 5 Euro und nach oben gibt es eigentlich keine Grenzen. Ja, also gerade zu Blattschneiderameisen ist man schnell mal vielleicht bei 300 bis 500 Euro. Und manche Arten, die speziell gewünscht sind vom Kunden, wo wir dann noch reisen müssen, kann es auch mehrere tausend Euro kosten.
1: Was? Wie, dann geht einfach Leute zu mir und sagen, ich werde gerne die Ameise und dann fliegen die los und besorgen die oder was? Also ist wirklich also verrückt, aber auch irgendwie eine Art Lebensentscheidung, hat er gesagt.
2: Die bei uns sehr bekannte schwarze Wegameise, die kann bis zu 30 Jahre alt werden. Es gibt auch so Honigtopfameisen, können bis zu 40 Jahre alt werden, wobei das Ganze natürlich dann auf die Königin bezogen ist. Also die Arbeiterin lebt meistens nicht ganz so lange. Genau, also insofern hat man auch ein Haustier fürs halbe Leben.
1: Also 30, 40 Jahre habt ihr gehört, dann habt ihr irgendwann so eine kleine Boomerameise zu Hause sitzen.
0: So, also ich merke an dieser Geschichte, finde ich alles toll an sich, ja. Für mich ist es aber als Haustier, glaube ich, doch nichts. Wenn ich irgendwas haben möchte, das teuer im Unterhalt ist und am Ende nicht mehr Bock hat zu kuscheln, würde ich mir wieder persönlich einen Mann suchen. Einfach einen Typen wieder suchen. Aber mich kribbelt es jetzt ein bisschen.

0: Man ja immer, in Berlin gibt's alles, wa?
1: Na klar.
0: Ja, könnte man meinen. Eine Sache fehlt aber noch.
1: Was denn?
0: Eine BMX-Halle, aber das wird sich schon ganz bald ändern.
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3: Denn im Mellow Park, direkt gegenüber von der Alten Försterei, wird es nämlich Berlins erste Indoor-BMX-Halle ergeben. Ist zwar jetzt nicht so, dass Berlin gar keine irgendwie Flächen für BMX hat mit Rampen und so, aber die sind halt alle Outdoor. Das heißt, bei Regen, bei Schnee und Eis, da ist jetzt nicht viel mit BMX, sondern da ist eher BMX.
0: Und als wäre das nicht schon cool genug, legt Berlin noch einen Flex obendrauf, soll nämlich die weltweit erste klimaneutrale BMX-Halle werden. Und für die wird auch echt ein bisschen Kohle in die Hand genommen. 11,3 Millionen Euro wird es kosten.
3: Kleines bisschen müssen wir uns gedulden. Geht jetzt bald los. 2030 soll das Ding dann eröffnet und fertig sein. Eine gute Sache hat es alles außerdem. Ein Fünfer pro Tag soll es kosten, dann in den Mellow Park zu gehen. Weiterhin, das wurde beschlossen, dass man auch für diesen Eintrittspreis dann in die Fahrradhalle rein kann. Und das ist geil für alle, die da Bock drauf haben.
0: Gute Sache. Guten Morgen.

0: Lauschen wir nun einem Aufruf des Fritz-Fanclubs aus Mellendorf an der Würmel.
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1: Ich meinte Hits.
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0: Also nicht unsere, sondern die Musikerin auf Fritz.
1: Ecke oder was? Ich kann da ja auch nicht singen.
0: Also, ich glaube, ein Song von dir würde ein bisschen anders klingen. Ehrlich gesagt, Mia Wallace war das um 9:22 Uhr.
1: Die hat gar nicht ficken gesagt.
2: Ja, zum Beispiel. Und jetzt mal kurz zum Wetter.
1: Das ist schön. Da ist die Sonne, blauer Himmel, harmlose Wolken nur. Und auch wenn es jetzt vielleicht noch nicht so richtig warm ist, die Sommerkleidung lohnt sich. 28 bis 31 Grad bekommen wir heute maximal.
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0: So, das wird wirklich am Sonntag absolut fettes Finale. Weiß sogar ich, Spanien gegen Argentinien. Also zwei Mannschaften haben wir, aber sonst ist fast alles anders.
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1: Ihr Lieben, damit auch alle von euch, die jetzt nur mal eben Finale für die Stimmung gucken, vorbereitet sind, machen wir das mal zusammen. Es gibt ein paar Neuerungen und wenn man bis jetzt gar nichts von der WM geguckt hat, könnte es verwirrend werden. Also, FIFA-Boss Infantino ist, sagen wir mal, kein Fan von Tradition. Der Satz, das haben wir aber schon immer so gemacht, liegt ihm eher fern. Und er hat das Finale einfach auf mal neu gedacht. Ja, wir haben zwei Mannschaften, Rasen und einen Ball. Da hat er nichts gegen einzuwenden. Aber WM goes Super Bowl ansonsten. Es wird eine Halbzeitshow geben. Wer wird da auftreten? Naja, Madonna. Justin Bieber. BTS. Und das ist die einzige, die in meinen Augen da wirklich was zu suchen hat. Shakira natürlich. Ja, let's go. Und wie soll das in eine einzige Halbzeit passen, fragt ihr euch? Klasse Frage. Ausgedehnte Halbzeit ist die Antwort. Stichwort Finale neu denken. Also, ich fasse zusammen. Halbzeitshow und davor und danach wird ein bisschen gekickt. Und am Ende gewinnt Messi. Eine der beiden Mannschaften.

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10: Ja, ist demnächst Prüfungsphase an den Unis und Hochschulen und parallel ist halt Sommer und damit könnte es auch in den Prüfungsräumen ordentlich heiß werden. Laut der Berliner Wissenschaftsverwaltung wird die Raumtemperatur nur an 3 von 14 abgefragten Hochschulen vor oder während der Prüfungen routinemäßig überwacht, nämlich an der Charité, der UdK und der Kunsthochschule Weißensee. Funktionierende Klimaanlagen gibt es nur in wenigen Uniräumen. Wann wegen Hitze Nachteilsausgleiche, wie zum Beispiel eine längere Schreibzeit gegeben werden müssen, ist nicht pauschal festgelegt. Und das sorgt gerade für so einige Probleme im S-Bahn-Verkehr. Im S-Bahnhof Wedding hat es am Morgen gebrannt. Laut Polizei soll da im Gleis erst Müll in Flammen gestanden haben und dann auch noch ein Kabel. Feuer ist gelöscht, aber die Ringbahn, die ist noch zwischen Wedding und Beusselstraße unterbrochen. Offiziell hat er sein Geschlecht zu weiblich ändern lassen. Trotzdem muss Neonazi-Maler Svenja Liebig jetzt in den Männerknast. Die Justiz in Sachsen sagt, dass die Amtsleitung im Frauengefängnis Chemnitz es abgelehnt hat, Liebig aufzunehmen. Liebig ist damals noch als Mann vor 3 Jahren unter anderem wegen Volksverhetzung zu einer Gefängnisstrafe verurteilt worden. Danach hat er seinen Geschlechtseintrag ändern lassen und einige sagen, dass er das nur gemacht habe, um zu provozieren. Na, wie oft ist es bei euch? Rund 90% der Menschen in Deutschland nutzen Emojis, wenn sie jemandem schreiben. Vor allem die Gen Z bei den unter 30-Jährigen nutzt mehr als ein Drittel Emojis in jeder Nachricht. Genauso viele sagen aber auch, dass sie nicht immer genau wissen, was welches Emoji eigentlich bedeuten soll.
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11: Da gucken wir zuerst nach Brandenburg. Auf der A2 Richtung Magdeburg gab es einen Unfall. Die A2 ist deshalb Richtung Magdeburg gesperrt. Zwischen Lenin und Netzen. Es staut sich ab, Dreieck Werder. Bitte bildet unbedingt eine Rettungsgasse für die Einsatzfahrzeuge und haltet die auch offen, wenn gerade nichts kommt. Ringbahn in Berlin, da sind wir jetzt schon. S41, 42 sind unterbrochen gerade zwischen Beusselstraße und Wedding, weil ein Feuerwehreinsatz läuft an der Strecke. In Berlin braucht ihr ansonsten 10 bis 20 Minuten länger. Auf der 100 Richtung Wedding zwischen Oberland und Detmolder Straße Richtung Treptow auf der 100 10 bis 20 Minuten länger zwischen Detmolder und Albuinstraße. Vorsicht auf der A113 stadtauswärts zwischen dem Tunnel Rudower Höhe und dem Tunnel Altlinike ist ein Auto auf der rechten Spur liegen geblieben. Ansonsten rollt's aber, kommt gut an.
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11: Tagchen, guten Morgen.
9: Ich habe voll den Fehler gemacht heute beim Anziehen.
11: Was, wieso?
9: Ich habe mich so voll winterlich angezogen, weil ich irgendwie nächste Woche wird so regnerisch.
11: Stimmt,
9: ja?
11: Du hast so einen Hoodie an.
9: Ja, ich habe so einen Hoodie an, ich habe so eine graue Hose an, ja. Ich habe so voll die dicken Sneaker an.
11: Stimmt.
9: Weil nächste Woche wird so grau. Oh, voll schade. Ich freue mich ja voll. Aber heute wird es nochmal richtig schön. Ja. Also macht nicht den gleichen Fehler wie ich, wollte ich sagen. Wenn ihr rausgeht, ihr könnt ruhig was Sommerliches anziehen.
11: Ja, aber macht es nicht wie ich.
9: Zieht überhaupt was an.
11: Ja. Ich stehe heute nackig, jetzt ist es raus.

0: war das hier auf Fritz in der Frühschicht um 9.36 Uhr. Wunderschönen guten Morgen.
1: Ey, stellt euch mal bitte vor, die Einwohner von den 10 größten deutschen Städten zusammengerechnet. Berlin, Hamburg, München, Köln, Frankfurt, Düsseldorf, Stuttgart, Leipzig, Dortmund, wow. Essen. Wenn ihr die ganzen Einwohner zusammennehmt, dann fehlen immer noch 5 Millionen Menschen, um auf die Followerzahl zu kommen. Vom Fashion-Influencer Nick Kaufmann bei TikTok folgen ihm über 18 Millionen Leute. Es ist im wahrsten Sinne des Wortes unvorstellbar.
0: Uns selber fehlt, glaube ich, die Vorstellungskraft dafür. Aber fragen wir ihn doch einfach mal selber. Nick Kaufmann ist gerade bei uns am Telefon. Nick, hi.
2: Hi.
0: Hast du mal probiert, dir deine über 18 Millionen TikTok-Follower an einem Ort vorzustellen?
2: Tatsächlich ja. Manchmal, wenn ich bei einem Konzert oder sowas bin und dann sagen, ja, hier im Konzert, im Stadion passen gerade 80.000 Leute rein, 100.000 Leute rein, dann versuche ich es mir so hochzurechnen. Aber ich glaube, mein Gehirn kann es auch selber irgendwie nicht so ganz greifen.
0: Und es wird ja auch immer surrealer, wenn man so anguckt, was so alles kommt und was du alles machst. Du bist auf krassen Events, Prada, Dior, Louis Vuitton, Buch. Dich für Kampagnen.
1: Der NDR hat dich auch gerade begleitet bei einer Doku und zeigt auch, was so hinter den Kulissen alles passiert. Was glaubst du denn, ist was, was man, wenn man nicht selber Influencer ist, nicht selber checkt, wie anstrengend und hart das auch manchmal sein kann?
2: Um ehrlich zu sein, bei mir kommt sehr viel Leistungsdruck von mir selber. Ich bin sehr ehrgeizig und ich habe immer mir selber sehr hohe Ziele gesetzt. Ich war da irgendwie nie ganz zufrieden. Ich habe immer so auf den nächsten Schritt geguckt, wo kann ich noch weiter pushen. Und ich glaube, da hat mir sehr viel an meiner mentalen Gesundheit zu arbeiten, an meiner Beziehung mit mir selber zu arbeiten. Dann auch durch Therapie habe ich da viel gelernt, wie ich mir selber ein bisschen Druck abnehmen kann, wie ich mit mir selber zufrieden sein kann, auch wenn ich meine eigenen Ziele nicht ganz erreiche oder auch wo ich einfach da ein bisschen so Frieden mit meinem Ehrgeiz finden kann vielleicht.
0: Es ist voll schön, dass wir gesprochen haben, weil wenn man so Influencer und Creator so sieht, dann sieht immer alles so schön und easy aus, ne? Aber jetzt haben wir auch, dank dir auch mal gehört, natürlich, da steckt ein Mensch hinter mit Emotionen, mit Ängsten. Danke, dass du mit uns gesprochen hast.
2: Ja, voll gerne.
1: Und die Doku von dir können wir auch sehen in der ARD Mediathek. Moneymaker Nick Kaufmann vom Außenseiter zum Mode-Influencer. Gibt's da auch für euch online zu.

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1: Moskener, Rhythm Unknown auf Fritz 9:44 Uhr. Guten Morgen.
0: Ey, es ist so crazy. Einfach übermorgen schon sind Pitbull, Sarah Larsson, Tom O'Dell und viele mehr beim Olympiastadion. Und eigentlich fehlt nur noch ihr.
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0: Und hören jetzt Iliva auch mit am Start auf dem Lollapalooza hier zusammen mit Apache.
1: Moin.
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0: Lina Maria mit Hate My Mom. Was hat denn meine Mutter jetzt damit zu tun? 8:08 haben wir es. Schönen guten Morgen.
1: Und jetzt mal kurz zum Wetter.
2: Heute viele Sonne, viele Sonne.
0: Viele Sonne.
2: Viele Sonne.
0: Zwei oder vier?
2: Viel Wolken auch, ja. Aber harmlose Wolken.
0: Ja.
2: Es bleibt trocken bei 28 bis 31 Grad maximal.
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0: Hier kann ich euch aber schon mal versprechen, geht's weiter mit viel Musik.
2: Da verspreche ich mich einmal.
0: Ja.
2: Stell mal vor, ich würde jeden Versprecher von dir thematisieren.
0: Na, da würdest du so gar nichts mehr kommen hier. Tatsächlich. Aber genau deshalb, bei dir ist einfach was ganz, ganz Besonderes.
2: Du bist was ganz, ganz Besonderes.
0: Ja, das stimmt, aber anders.
2: Lori ist jetzt für euch am Start. Wir hören uns morgen schon wieder. Meine Güte,
0: ey, wirklich,
2: langsam.
0: Ist hier jeden Tag eine Sendung.
2: Danach ist aber auch mal, danach halten wir auch
0: danach
2: mal.
0: Danach habt ihr mal zwei Tage Ruhe von uns und dann schauen wir mal, was wird. Bis morgen.
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8: Es ist 10:01.
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8: Mit Lori für euch am Donnerstag. Ey Leute, und wenn ihr shoppen geht, ja, dann steppt ihr in den Laden, sucht euch was raus, probiert vielleicht noch an, bezahlt und fertig, ja. Online läuft das ja ein bisschen anders ab und erst recht, wenn ihr irgendwie auf Kleinanzeigen, Vinted und Co. unterwegs seid. Da wird ja auch noch verhandelt manchmal. Habe ich da gestern mit einer geschrieben wegen einem Teil, was ich haben wollte. Wir so hin und her, wie ist der Zustand, dies, das. Wir hatten quasi eine Konversation darüber, über den Artikel. Und jetzt kommt's. Einfach, während wir schreiben, steht da verkauft.
11: Hä?
8: Ey, ich fand das richtig frech. Fand ich auch übelst gemein. Ich habe auch geschrieben, dass ich das haben möchte. Aber gut, ich wurde einfach mal hops genommen. Die dachte sich, wahrscheinlich dauert mir ja alles zu lange. Hab mir dann was anderes gesucht und direkt auf Kaufen gedrückt. Deswegen, Freunde, wenn ihr was seht und haben wollt, nicht lange überlegen, so wie ich. Seid klug, seid nicht wie Lori. Direkt kaufen, es sei denn, ihr seid komplett broke im Minus, dann lieber nicht, ne? Jetzt machen wir hier weiter mit Adam Port, SG Lewis und keine Musik. Be the one, jetzt höre ich auf Fritz.

Es wurde geheiratet vor knapp 2 Wochen. Halb New York City wurde lahmgelegt, damit die beiden sich das Ja-Wort geben können. Taylor Swift, gerade gehört auf Fritz, und ihr Ehemann Travis Kelce. Was kommt natürlich nach der Hochzeit? Die Flitterwochen. Schön mit Privatjet ab nach Kalifornien, inklusive dem neuen Hund. Mhm. Eigentlich ist Taylor ja eher eine Katzenlady, aber jetzt haben sie und Travis einen Hundi und der kommt direkt mit. Das ist ein Samoyede, so ungefähr. So ein mittelgroßer Polarhund, meistens weiß, richtig knuffig. Und ein Insider hat verraten, dass dieser Hund auch bei der Hochzeit dabei war, weil Swift und Kelce wohl ganz viele Bilder mit ihm gemacht haben. Außerdem heißt es, dass wohl Travis derjenige war, der gesagt hat, komm, wir holen uns einen Hund, los, ist doch voll süß. Naja, ich sag mal so, finanziell kein Problem, platztechnisch auch nicht. Und einen Hundesitter können sie sich auch leisten, falls sie beide mal wieder unterwegs sind. Also von daher Win-Win-Situation für alle. Sind wir mal gespannt, wann die ersten cuten Doggy-Pics da bei Instagram hochgeladen werden. Jetzt auf jeden Fall James Hype für euch, Serotonin.

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0: Crazy. Das wussten wir ja noch gar nicht. Ich sag wir, weil ich mich meine. Hier ist Lori für euch und ihr das dann natürlich auch nicht wusstet. Dass eine Britney Spears, Selena Gomez oder Christina Aguilera als Kinderstars bei Disney angefangen haben, wissen wir ja. Und Olivia Rodrigo, gerade gehört mit The Cure auf Fritz, die gehört auch dazu, Leute. Sie hat in Disney-Serien wie bei Sidewalk und High School Musical mitgespielt. Bestes Beispiel dafür, dass sie als Kind halt schon wusste, was sie mal später machen will. Also ganz ehrlich, richtig, richtig nice. Die Jungs von BHZ machen auch das, was sie immer machen wollten.
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0: Nämlich zusammen Musik seit 2014. Die aktuelle Single heißt Schöneberger Jungs und geht genau darum, um den Heimatbezirk von den Boys. Jetzt hier auf Fritz für euch.
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1: Ab in den Keller zum Donnerstag im Nil StudentInnenkeller in Potsdam. Die Vibes sind Hausparty bei einem Kumpel. Atmet kühle Kellerluft ein, trinkt ein Spaßgetränk und fühlt die Beats. Kein Bock auf Tanzen? Kein Problem. Kickert eine Runde los. Heute Donnerstag im Nil StudentInnenkeller in Potsdam am Neuen Palais. Um 20 Uhr ist Einlass und der Eintritt ist frei.
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3: 10:30.
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4: Jetzt mit Marie Boll. Ja, und Leute, seid beim E-Scooterfahren unbedingt vorsichtig. Es gibt nämlich immer mehr Unfälle mit den Dingern, bei denen Menschen auch verletzt oder sogar getötet werden. Letztes Jahr wurden 16.500 Vorfälle gezählt, sagt das Statistische Bundesamt. Mehr Einzelheiten dazu hat Alexander Schmidt für euch.
5: Die Unfälle sind rapide gestiegen, um 38%. Im vergangenen Jahr sind 38 Menschen bei Unfällen mit E-Scootern gestorben. Im Jahr davor waren es noch 27 Tote gewesen. Gut 18.000 Menschen wurden nach Angaben der Statistiker im vergangenen Jahr leicht oder schwer verletzt. Und die allermeisten Verunglückten waren selbst mit dem E-Scooter unterwegs. Einige waren allerdings auch Mitfahrerinnen und Mitfahrer, obwohl das offiziell verboten sei, sagt die Behörde.
4: Da leben, wo andere Urlaub machen, das machen offenbar die BrandenburgerInnen. Denn das Bundesland wird bei Touris immer beliebter. Im ersten Viertel des Jahres haben etwa 900.000 Menschen Urlaub in Brandenburg gemacht, sagt das Statistikamt. Besonders beliebt sind demnach die Landeshauptstadt Potsdam und die Brandenburger Seenregionen. Prüfungen sind eh schon eine ziemliche Stresssituation. Doof also, wenn es währenddessen auch noch super heiß ist. Darauf müssen sich wohl einige Berliner Studis einstellen. Die Linke hat mal bei der Wissenschaftsverwaltung nach den Prüfungsbedingungen an Berliner Unis gefragt. Ja, und die Antwort: Nur in wenigen Uniräumen gibt's Klimaanlagen, die auch funktionieren. Und nur an 3 von 14 abgefragten Hochschulen wird die Temperatur während der Prüfungen routinemäßig überwacht. Kämpft die Marine bald gegen Koks? Europäische Strafverfolgungsbehörden jedenfalls fordern das. Konkret wollen sie, dass die Marine im Atlantik gegen Kokainschmuggel eingesetzt wird. Mehrere Medien berichten da über entsprechende Papiere. Demnach sagt Europol zum Beispiel, dass zwischen den Kanaren und den Azoren ein richtiger Kokain-Highway entstanden sei. Hunderte von Schnellbooten würden dort Kokain aus Lateinamerika übernehmen und dann nach Spanien oder Portugal bringen.
0: Wetter.
4: Aktuell noch ein bisschen frischer, sag ich mal, in Berlin und Brandenburg. Momentan zwischen 17 und 22 Grad, maximal 31 gibt's heute noch. Dazu dann eigentlich wieder so ein Mix aus Sonne und Wolken. Richtung Norden kann es aber auch immer mal wieder Regen oder Gewitter geben. Ja, und morgen am Freitag, da wird's dann eigentlich wieder so ähnlich wie auch schon den Rest der Woche bei maximal 30 Grad.
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4: Ja, gucken wir mal als erstes auf die A2 Richtung Magdeburg. Achtung, zwischen Lenin und Netzen ist die Strecke gerade gesperrt und es staut sich ab dem Dreieck Werder. Warum? Da ist ein Reisebus mit einem Transporter zusammengekracht. Dann der Blick auf die A10 südlicher Berliner Ring Richtung Dreieck Spreeau. Die Auf- und Abfahrt Genshagen ist bis zum Nachmittag noch wegen Reinigungsarbeiten gesperrt. Und Achtung, B87 Löben-Luckau. Zwischen Neundorf und der A13 Auffahrt Duben gibt es gerade Behinderungen nach einem Unfall. Und in Berlin braucht er noch länger. Auf der A100 Richtung Wedding, abschnittsweise zwischen Oberland und Detmolder Straße und Richtung Treptow zwischen Detmolder und Albuinstraße. Im Wedding dann auch noch mal voller auf der Seestraße in beiden Richtungen vor der Müllerstraße. Ansonsten sieht's auf den Streets soweit ganz gut aus. Gucken wir noch fix zur S-Bahn. Die Ringbahnlinien S41 und 42 sind momentan zwischen Beusselstraße und Gesundbrunn unterbrochen. Schuld ist ein Brand. Gute Fahrt euch.
2: Danke, Marie.
3: Gerne.
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2: Mit Lori endlich Donnerstag, Leute. Und ich bin ein bisschen schockt, was Marie Boy hier gerade in den News erzählt hat. Über die, dass quasi die Unfälle mit E-Scootern, dass diese Vorfälle einfach übelst angestiegen sind. Ich muss ganz ehrlich sagen, seit ungefähr, keine Ahnung, so knapp 7 Jahren ungefähr, gibt es, glaube ich, E-Scooter, so dass es so ein Hype ist. Und Marie Boll, ich bin genau in der Zeit einmal mit einem E-Scooter gefahren.
6: Echt?
2: Krass oder krass?
4: krass. Ich liebe die Teile, ich verständig damit, habe mich damit auch schon auf die Schnauze gelegt, habe mir die Rippen geprellt.
2: Ich weiß. Das war kurz bevor du hier zur Arbeit ins Fitnessstudio gekommen
4: bist. Ja, es war so glatt draußen. Ich wollte gerade parken, bin ich weggerutscht. Mann, zack, angelegt. Aber ansonsten noch nichts passiert, zum Glück.
2: Naja, toll. Ich
4: hoffe, dass es so bleibt und bei euch auch.
2: Einmal reicht doch wohl. Oh, bist du seitdem wieder raufgestiegen eigentlich?
4: Einmal noch. Und dann aber eigentlich nehme ich jetzt lieber Taxi.
2: Besser, besser. Kein E-Roller.
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Fiebertraum heißt ihre aktuelle Single. Sie macht so ein bisschen Dreamy-Pop-Mucke. Seit 2020 bringt sie tatsächlich schon Mucke raus, also 6 Jahre immerhin. Und ja, sie ist eine deutsch-iranische Musikerin, Künstlerin und auch Kolumnistin. Und sie hat halt paar Kolumnen und da macht sie sich für ein freies und friedliches Leben für die iranische Bevölkerung, insbesondere die Frauen, stark. Und die Single Fiebertraum, dazu sagt Mariam FYI selber, ja, im Iran ist immer noch Krieg und mein Herz brennt mit jedem Schlag, aber wie soll man weitermachen, wenn man nicht kurz Luft holt und die Sonne auf der Haut genießt? Ich würde sagen, da hören wir doch jetzt mal rein, wie das klingt hier für euch auf Fritz, die aktuelle Single Mariam FYI, Fiebertraum.

Marinski und Abieta 12. Außerdem Vollpacht und Hackelzut. Ach nee, der andere Satz. Nicht vom Beckenrand springen. 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

0: Fritz ist an. Leute, seid ihr ready für die gemeinsame Single von Topic und Becky G? Das ist so ein richtiger Club-Song, finde ich. Da habe ich direkt Bock, irgendwie feiern zu gehen, Leute. Sorry, Papi gibt's hier gleich für euch in voller Länge.
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4: 11:01.
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4: Wunderschönen Donnerstag, hier ist Lori für euch, Leute. Ich sag mal so, Henna-Punkte im Gesicht und Pickelcreme drauf. So zeigt sich Nina Chuba gestern in ihrer Insta-Story und richtig, richtig süß. Sie sagt so, hi Leute, ich habe das jetzt hier so mitgekriegt, voll viele von euch fragen, weil sie ist ja gerade auf großer Open-Air-Show, ob es noch Tickets gibt. Und ich kann euch sagen, ja, ihr könnt zu meinen Shows kommen. Das Ticketkontingent wurde einfach mal erweitert. Es gibt noch ein paar Tickets. Klickt mal hier auf den Link. Dann hat sie quasi den Link mit reingemacht und sie sagt, ey, Leute, ich liebe meine Show und ich bin ganz doll stolz darauf. Und voll viele haben jetzt so Videos gesehen und wollen jetzt deswegen zu meinen Shows kommen. Und deswegen macht es. Kommt zu meinen Shows, erlebt es. Und natürlich richtig geil, good news, dass es da jetzt tatsächlich noch mehr Tickets gibt. Also checkt mal ihre Insta-Story, falls ihr euch überlegt, ich will doch zu Nina Chuba. Dann ab dafür. Die hören wir jetzt auf jeden Fall mit, wenn das Liebe ist.

So klingt doch Fritz hier an diesem wunderschönen Donnerstag. Die Sonne scheint. Ich bin Lori, Leute. Herzlich willkommen in der Show. Und ganz ehrlich, dieser Typ ist einfach ein Macher. Nicht nur was die Mucke angeht. Ed Sheeran. Ja, Juti, dass er da auch mal singt, das ist ja ein Traum einfach nur. Und zwar will Ed Sheeran sich jetzt für britischen Nachwuchs engagieren, beziehungsweise er macht es schon. Er wird Bibliotheken zu Studios und Konzerthäusern umbauen, in denen junge Musikerinnen und Musiker sich einfach frei ausprobieren können. Die Initiative heißt Music in Libraries und dafür hat er schon über 14,5 Millionen Euro gespendet bzw. angelegt und investiert. Also das ist ja schon mal überkrass und damit sollen aus öffentlichen Bibliotheken in ganz England halt einfach kreative Orte werden, an denen dann sozusagen Musik produziert, vorgeführt, ausgeliehen werden kann, alles Mögliche. Und jetzt kommt das Beste, das Ganze for free. Also ganz ehrlich, Ed Sheeran, einfach wirklich Macher. Richtig cool. Wann das Projekt umgesetzt wird, ist noch nicht ganz klar. Wir halten euch da auf jeden Fall auf dem Laufenden. Und jetzt hören wir hier die aktuelle Nummer von Ed Sheeran zusammen mit Martin Garrix. Repeat it. Ab dafür.

0: Ich mache ja jetzt eine kontrollierte Diät.
1: Cool.
0: Also ich schreibe jeden Tag ganz genau auf, was ich esse und trinke, bis ich genau 1500 Kilokalorien erreicht habe.
1: Aha.
0: Und dann ist Schluss.
1: Hui.
0: Also mit dem Aufschreiben.
1: Das ist gut.

Na, da wurden schon öfter mal die Umzugskartons gepackt. Herzlich willkommen auf Fritz am Donnerstag. In Freiburg geboren, auf Sizilien aufgewachsen und mit 17 Jahren nach Berlin gezogen. Sängerin Domiziana.

bekannt geworden. Ohne Benzin, auf eine Art über Nacht zum Star. Aber seitdem sind ja auch einfach mal 4 Jahre vergangen. Und in der Zeit hat sie natürlich auch neue Lieder rausgebracht. Haut an Haut heißt ihre aktuelle Single. Und für den Release hatte sich Domiziana so eine Special-Aktion ausgedacht. Am Release-Tag stand die Musikerin einfach mal insgesamt 4 Stunden hinter einem Schaufenster und hat quasi auf Knopfdruck immer wieder diesen neuen Song performt, so oft die Leute, die davor standen, das wollten. Also die haben den Knopf gedrückt und dann hat sie immer wieder Haut an Haut performt. Das Event beschreibt sie selbst als künstlerisches Experiment zwischen Pop, Performance, Art und Installation. Ich würde sagen, auf jeden Fall eine coole Action. Und jetzt hören wir doch direkt mal rein hier zusammen in den neuen Song von Domiziana. Haut an Haut. Jetzt auf Fritz.

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2: Alex, David, Dylan, Caleb und Josh ergeben Culture Wars. Sie waren schon mal Voreck bei Maroon 5 und heute sind Culture Wars auf ihrer eigenen Headliner-Tour im Franz-Club in Berlin-Prenzlauer Berg. Die fünf Jungs kommen aus Texas und sie sind inspiriert von Bands aus den 90ern und 2000ern wie U2, Kings of Leon, Oasis. Heute hört ihr sie live im Franz-Club in Prenzlauer Berg. Culture Wars. Um 20 Uhr geht's los und Tickets kosten 27 Euro.
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3: Halb zwölf.
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3: Bekommt er jetzt von Marie Boll?
4: Erst gestern haben wir erzählt, dass es für Studis immer schwerer wird, sich eine Wohnung zu leisten. Und da ist es irgendwie kein Wunder, was das Zentrum für Hochschulentwicklung rausgefunden hat. Viele Studis in Berlin wohnen noch bei ihren Eltern. Einzelheiten und wie es in Brandenburg aussieht, verrät euch Timo Maschewski.
5: Gut jede und jeder vierte Studierende in Berlin lebt noch bei Mama oder Papa und nicht mal ein Zwölftel in einem Studiwohnheim. Könnte darin liegen, dass es da bisher viel zu wenige Plätze gibt. Ganz anders sieht es in Brandenburg aus. Da wohnen, gemessen an der Gesamtzahl der Studierenden im deutschlandweiten Vergleich, die meisten Studis im Wohnheim und relativ viele auch in einer eigenen Wohnung. An anderer Stelle ist Brandenburg dagegen Schlusslicht. Nirgendwo in Deutschland wohnt ein so geringer Teil der Studis in WGs wie hier.
4: Seid ihr schon mal mit einem E-Scooter hingeflogen und habt euch verletzt? Na, wenn ja, seid da nicht alleine mit. Die Zahl der Unfälle mit den Dingern, bei denen sich Leute verletzen oder sogar sterben, ist nämlich gestiegen. Letztes Jahr gab es insgesamt 16.500 solcher Vorfälle und damit fast 40% mehr als noch im Jahr davor, sagt das Statistikamt. Demnach sind besonders häufig junge Leute in diese Unfälle verwickelt. Bei 54% waren die Betroffenen jünger als 25. Wir brauchen mehr ÄrztInnen auf dem Land, das hören wir immer wieder, aber auch in größeren Städten gibt's offenbar einen Mangel. In Frankfurt-Oder beispielsweise fehlen Hausarztpraxen und dagegen will die Kassenärztliche Vereinigung Brandenburg etwas unternehmen. Die hat eine Kampagne gestartet. Bis zu 55.000 Euro Fördermittel gibt's für HausärztInnen, die in der Stadt eine Praxis aufmachen. Zusätzlich werden sie auf der Suche nach entsprechenden Gebäuden und Wohnungen supportet. Und zum Schluss gucken wir in die Ukraine. Russland hat nämlich wieder die ukrainische Hauptstadt Kiew angegriffen. Und dabei sind wohl mindestens zwei Menschen ums Leben gekommen, sagt Bürgermeister Klitschko. Auch die ukrainische Stadt Odessa soll wohl angegriffen worden sein. Ja, und laut russischen Angaben hat die Ukraine auch Russland angegriffen. Drohnen sollen wohl ein Wohnhaus in einer Großstadt getroffen haben.
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4: Sind so zwischen 20 und 24 Grad in Berlin und Brandenburg? Ja, Leute, da geht noch was. Das Thermometer klettert noch ordentlich nach oben. 31 Grad soll es heute maximal geben. Dazu ein Mix aus Sonne und Wolken. Richtung Norden kann auch mal ein bisschen Regen runterkommen. Es kann vielleicht auch Gewitter geben. Ja, und morgen am Freitag, da wird es dann eigentlich wieder so.
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4: Gucken wir als erstes auf die A2 Richtung Magdeburg. Zwischen Lenin und Netzen ist die rechte Spur gerade gesperrt. Da laufen nämlich Bergungsarbeiten. Und es gibt einen Stau ab dem Dreieck Werder. Und Staus gibt es auch auf der Umfahrung über die B1 sowie zwischen Emstal und Lenin. A10 südlicher Berliner Ring Richtung Dreieck Spreeau. Die Auf- und Abfahrt Genshagen ist noch bis zum Nachmittag gesperrt. Da laufen Reinigungsarbeiten. Und in Berlin müsst ihr noch anstehen auf der A100 Richtung Wedding vor der Baustelle Detmolder Straße und auch Richtung Treptow zwischen Detmolder und Albuinstraße. Und im Wedding dauert es länger auf der Seestraße in beiden Richtungen vor der Müllerstraße. Ansonsten rollt's. Gute Fahrt.
3: Danke dir, Marie.
6: Gerne.
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3: Happy Donnerstag. Und wie sieht's aus? Freut ihr euch auch schon alle auf kommenden Sonntag auf das Konzert, wo Post Malone auftritt, Robbie Williams, BTS, Justin Bieber? Ja, nebenbei wird da noch ein bisschen Fußball gespielt, habe ich mitbekommen. Marie Boll, das wird doch mal ein richtiges Ereignis. Da rückt ja direkt der Fußball in den Hintergrund, oder? Das ist ja,
4: juckt niemanden.
3: Es ist wirklich, sowas gab es ja noch nie. Einfach diese Abschlusszeremonie ist ja einfach 90 Minuten lang gefühlt. zwischendurch die Halbzeitshow auf einmal 45 Minuten. Da werden die Körper der Spieler wieder kalt. Juckt aber keinen, dass sie sich nochmal neu aufwärmen müssen. Hauptsache, da steht BTS, Justin Bieber und Madonna, Shakira und Co. auf der Bühne, oder?
4: Ja, sicher. Die sollen auch schneller spielen. Also wirklich, klärt das doch vielleicht nach 10 Minuten, dann können wir länger BTS sehen. Wäre doch wunderbar.
3: Ist so. Viele würden sich freuen. Roja jetzt für mich in der Playlist Left, Right.

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Mit dabei ist übrigens auch Teddy Swims, übernice, der jetzt für euch hier in der Playlist mit Mr. Know-It-All. Ab dafür.

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0: So klingt Fritz am Donnerstag mit Pink Panther's Girl Like Me. Und gleich machen wir mit diesem Duo weiter. Ist auch ein richtig krasser Ohrwurm, finde ich. Purple Disco Machine zusammen mit Moskenna Fireworks kriegt ihr hier gleich in voller Länge.
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3: Leute, hier ist Lori für euch und wenn ihr shoppen geht, ja, dann steppt ihr in den Laden, sucht euch was aus, probiert vielleicht noch was an, bezahlt und fertig. Tschüss. Online läuft das ja ein bisschen anders ab und erst recht, wenn ihr da irgendwie auf Kleinanzeigen Vinted und Co. bestellt, da wird ja auch noch verhandelt manchmal. Habe ich da gestern mit einer geschrieben wegen einem Teil, was ich haben wollte, wie so hin und her, dies, das, wie ist der Zustand, ja, super. Haben quasi eine Konversation über den Artikel so und jetzt kommt einfach, während wir schreiben, steht da plötzlich verkauft. Der Artikel ist nicht mehr verfügbar. Ey! Ich fand das richtig frech. Ich habe auch geschrieben, dass ich das haben möchte. Aber da wurde ich einfach mal ganz eiskalt hops genommen. Und da hat anscheinend irgendjemand direkt auf Kaufen gedrückt. Das geht ja da leider auch. Das ist das Problem. Deswegen, Freunde, mein Tipp an der Stelle. Wenn ihr was seht und haben wollt, nicht lange fackeln. Direkt kaufen. Es sei denn, ihr seid natürlich komplett im Minus. Dann lieber nicht. Fragt vielleicht eure BF oder euren Freund, ob er das kaufen kann. The Kid Laroi jetzt auf Fritz.

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zusammen mit Blumengarten und Shireen David gerade gehört. Du bist gut genug auf Fritz. Falls ihr jetzt sagt, ja Lori, spiel doch auch mal was anderes. Das mache ich. Aber das Ding ist, Leute, das ist genauso ein kranker Ohrwurm. Mi Chico.

kommt vom rumänischen DJ und Produzenten DJ Goya. Der macht so ja Afro-House und Tropical-House. Ist extrem erfolgreich gerade, die Single. Und das Krasse ist, dass er die schon im März jetzt 26 veröffentlicht hat. Also ist ja jetzt auch schon locker 4 Monate her. Aber ja, der wird jetzt halt in den ganzen Clubs und auf den Radiostationen hoch und runter gespielt. Und deswegen läuft er natürlich auch hier bei uns auf Fritz. Michiko, DJ Goya. Jetzt hier.

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0: Oha, Banger, David Guetta mit Kelly Rowland hier gehört. When Love Takes Over auf Fritz an diesem Donnerstag. Und Leute, er ist zwar noch Newcomer, aber hat schon Support gespielt für Aaron, Yasin, für die Jungs von 01099 und Kraftklub. Und jetzt geht's bald auf die Fritz Open Air Bühne für ihn. Young Pep.
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0: Er ist Rap-Newcomer aus Leipzig, gerade mal 17 Jahre alt, aber veröffentlicht schon seit knapp 4 Jahren Mucke und hat schon einige Bühnen von oben gesehen. Anfang des Jahres hat Young Pep seine erste eigene kleine Tour gespielt. Jetzt im August geht's weiter mit Festivals, beispielsweise Pangea und Highfield. Und dann Ende August, um genau zu sein, am 29. August, das Fritz Open Air im Waschhaus Potsdam, wird an dem Tag dann richtig abgerissen, Leute. Philo, Kyla Shikes und Aaron und Iggy May ist auch am Start.
2: Sie war ein Country-Girl und wird das Weite sehen, ferne Länder auf die Reise gehen.
0: Vielleicht wisst ihr es schon, aber alle Tickets sind ausverkauft. Düdüm. Spaß? Also nicht Spaß, aber auf jeden Fall keine Panik, weil kurz vorm Event gibt's bei uns safe nochmal die letzten Gästelistenplätze. Wisst ihr Bescheid? Also sowieso immer Fritz hören, aber Ende August dann 24/7 statt 22/7. Und jetzt hören wir hier mal rein in die aktuelle Single von Young Pep. Laut sein, immer heißt die. Ab dafür.

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2: Von heute bis Samstag volle Dröhnung an Elektromucke auf dem Helene Beach Festival am Helenesee bei Frankfurt-Oder. Heute im Line-Up Taktstörer. Das Open Air ist wie ein Mini-Urlaub am Wasser, nur hier seid ihr umgeben von 4 Bühnen. Helene Beach Open Air am Helenesee in Frankfurt-Oder geht los ab 17.30 Uhr und dann bis Samstag. Ein Tagesticket kostet 40 Euro.
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4: Mit Marie Boll. Ausziehen? Viel zu teuer. Ich bleib noch im Hotel Mama. Das denken sich offenbar viele Studis. Aktuelle Zahlen vom Zentrum für Hochschulentwicklung zeigen, etwa jede und jeder vierte Studierende wohnt noch zu Hause bei den Eltern. In Berlin sind so 26%, in Brandenburg mit 21 etwas weniger. Hier wohnen die meisten Studis in Wohnheimen. In Berlin ist es mit 8% dagegen nur ein sehr kleiner Teil, der in einem Studentenwohnheim lebt. Wie rauskommen aus einem Gym-Vertrag? Dazu hat der Bundesgerichtshof vorhin geurteilt. In dem Prozess ging es um die Kette FitEx. Wer da online kündigen will, kommt auf eine Seite, auf der erstmal groß draufsteht, dass man den Vertrag doch auch pausieren kann. Erst weiter unten kommt dann das Kündigungsformular. Das geht so nicht, sagt die Verbraucherzentrale. Und der Bundesgerichtshof, der sieht's ähnlich, berichtet Alena Lackmüller.
5: Der BGH hat den Verbraucherschützern Recht gegeben und gesagt, dieser letzte Schritt, die Kündigungsbestätigungsseite, da darf es wirklich nur um die Kündigung gehen. Da darf man also nicht versuchen, dem Verbraucher Alternativen anzubieten, ihn vielleicht umzustimmen, den Vertrag doch vielleicht einfach zu pausieren. Das geht nicht. Wer entschlossen ist, seinen Vertrag bei FitX zu kündigen, der muss auf eine Seite gelangen, auf der es wirklich nur um die Kündigung geht, und zwar einfach und unkompliziert.
4: Könnte sein, dass in eurem Ort bald mehr Touris sind. Die Tourismusmarketing Brandenburg jedenfalls will, dass mehr Leute Urlaub im Land machen. Dabei helfen soll eine neue Kampagne, die Brandenburgs Besonderheiten highlightet. Welche das sind, erklärt Patrick Buchmüller.
6: Es gäbe viele besondere Orte in Brandenburg, um Touristen anzulocken. Ungewöhnliche Kulturorte für Festivals zum Beispiel. Beworben werden sollen auch Regionen im Wandel. Als Beispiel nannte Kastner das Lausitzer Seenland, wo jetzt mehrere Seen über Kanäle miteinander verbunden sind. Es gäbe aber auch besondere Übernachtungsmöglichkeiten in Tiny Houses, Baumhäusern oder auf Hausbooten.
4: Wie steht ihr eigentlich beim Texten zum Thema Emojis? Der Digitalverband Bitkom wollte das wissen und hat eine Umfrage dazu gemacht. Das Ergebnis: fast 90% der Befragten nutzen Smileys, 26% sogar in jeder Nachricht, die sie verschicken. Am beliebtesten sind Emojis, die Freude ausdrücken oder lachen. Dahinter kommen Herzen und Liebes-Smileys. Auf Platz 3 Gesten und Hände, also beispielsweise der Daumen nach oben.
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4: Zwischen 23 und 26 Grad in Berlin und Brandenburg. Heute gibt's mal Sonne, mal Wolken. Richtung Norden kann auch mal ein bisschen Regen runterkommen. Vielleicht auch noch mal gewittern. 31 Grad gibt's heute maximal. Ja, und morgen am Freitag, da wird's dann eigentlich wieder so bei ähnlichen Temperaturen.
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4: Und da heißt es vorsichtig sein auf der A10 westlicher Berliner Ring Richtung Dreieck Havelland. Zwischen dem Dreieck Werder und Großkreuz steht nämlich ein kaputtes Fahrzeug auf der rechten Spur. A10 westlicher Berliner Ring Richtung Dreieck Werder. Zwischen Potsdam Nord und Vöben gibt's Baustellenstau. Und in Richtung Dreieck Havelland staut's auch nochmal zwischen Großkreuz und Lees. Da braucht er so 20 Minuten mehr. Vorsicht im Stadtverkehr Berlin auf der A100 Richtung Treptow. In der Einfahrt Sonnenallee blockiert ein kaputtes Fahrzeug die rechte Spur. Und da dauert's auch länger auf der A100. Richtung Wedding vor der Baustelle Detmolder Straße und Richtung Treptow zwischen Detmolder und Albuinstraße. Im Wedding dann auch noch mal voller auf der Seestraße in beiden Richtungen vor der Müllerstraße. Ansonsten rollt's. Gute Fahrt.
1: Danke, Marie.
7: Gerne. 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
9: Mit Lori, es ist Donnerstag und da wurde ja gerade die Frage gestellt, wie steht ihr beim Texten eigentlich zu Emojis? Marie Boll, ich muss dir sagen, ich glaube, bei mir gefühlt in jedem Satz ist ein Emoji. Heulender Lachsmiley und Herz sind meine zwei Favorites.
10: Ist so.
9: Was ist es bei dir?
10: Ich mache gerne das Herz, das in Flammen steht.
9: Oh!
10: Und ich mache aber auch gerne dieses Fingerherz. Du checkst dieses asiatische, wo der Daumen und der Mittelfinger sich so berühren.
9: Ja. Der Mittelfinger? Nee, der Zeigefinger.
10: Zeigefinger meine ich ja. Meine Güte. Den Mittelfinger verschicke ich aber auch sehr gerne.
9: Ich wollte gerade sagen, den habe ich doch schon das ein oder andere Mal in meinen DMs bei Instagram gefunden von dir, Marie Bull.
10: Upsi.
9: Danke nochmal dafür. Camelfett. Josh Gigant jetzt mit The One of Fritz.

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0: Schnick, Schut.
1: Natürlich stand sie dann neben ihm auf der Bühne.
2: Am letzten Wochenende in New York im Yankee Stadium. Beyoncé gerade gehört mit Texas Hold'em auf Fritz. Ihr Ehemann Jay-Z hat gefeiert, nämlich mehrere Jubiläen, unter anderem den 30. Geburtstag seines Debütalbums. Und das Ganze natürlich mit Fans und einfach mal Leute, Weltstars, die da plötzlich auf die Bühne gesteppt sind. Neben Beyoncé kam da mal ganz lässig A$AP Rocky raus, Pharrell Williams, Usher, Kanye West, Alicia Keys und auch Rihanna, die ja nach ihrem Super Bowl, nach ihrer Super Bowl Halbzeitshow 2023 nirgendwo mehr live performt hat. Sie kommt auf die Bühne und sagt erstmal: Oh mein Gott, das habe ich echt vermisst, Leute. Guckt euch das mal an online, ohne Witz. Es ist wirklich so ein crazy Moment. Die Fans sind komplett crash out gegangen, geheult, geschrien. Es war wirklich alles mit dabei, aber es waren wirklich die krassesten Stars, die da alle zusammen auf der Bühne standen. Deswegen schön, dass ihr da gefeiert habt. Wir machen jetzt hier weiter mit einem Boy, der heißt Fritz. Also eigentlich heißt er Jonas Hipper, aber er hat sich den Künstlernamen Fritz gegeben, aber mit Y geschrieben. Nicht so wie unser Fritz. Deswegen ist es okay. Können wir dann akzeptieren. Einmal um die Welt mit dir heißt die Nummer. Hört er jetzt hier, Fritz auf Fritz.

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0: lauschen wir nun den Worten des US-amerikanischen Imperators Donald J. Trump. Wir übersetzen simulant.
1: Ist sie nicht schön? Sie ist wunderschön. Es ist die schönste und beste Weltmeisterschaft aller Zeiten. Nur Mexiko und Kanada stören ein bisschen. Ich denke, ich werde beide Länder kaufen. Was meint ihr, Leute? Ansonsten geht es mir blendend. Mein Ärzteteam sagt, ich bin der fitteste Präsident aller Zeiten. Ich könnte sogar bei der WM mitspielen. Soll ich, Leute? Soll ich? Gebt mir einfach einen Schläger und ich versenke einen Touchdown nach dem anderen im Korb.

0: hören auf Fritz am Donnerstag. Und jetzt kommen wir zu einer jungen Lady, Ariana Grande. Dieser Song hier ist direkt Platz 1 der globalen Billboard-Charts geworden. Also der ist quasi rausgekommen und direkt Platz 1. Läuft bei Ariana Grande. Hate That I Made You Love Me heißt die Nummer, gibt's hier gleich für euch in voller Länge.
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3: 13:01 Uhr.
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3: Oha, hier ist Lori für euch am Donnerstag. Und wie krass ist denn bitte eigentlich Dominik Feig? Einfach mal sein Mixtape veröffentlichen im Juli. Nebenbei aber noch am dritten Studioalbum arbeiten. Außerdem auf Tour sein, auf eigener Tour und auch noch Support spielen bei anderen Künstlern. Also ganz ehrlich, genau das steht bei ihm alles gerade auf dem Plan. Comedy, Tragedy, Parody Tour 2026. Durch Nordamerika ist Dominik Feig gerade unterwegs. Wie gesagt, außerdem schreibt er nebenbei noch an seinem dritten Studioalbum. Die Fans sind schon ganz gespannt. Und naja, klar, dann ist er auch noch Support. Und zwar für die Deadbeat Tour von Tame Impala. Also, sag mal so, wenn der Mann noch nicht ausgelastet ist, dann weiß ich nicht, was er noch für Aufgaben übernehmen will. Seine aktuelle Single, beziehungsweise, nee, ist nicht seine aktuelle Single, sorry. Aber eine Single von seinen vielen ist Baby Doll, Dominik Feig. Hören wir jetzt hier auf Fritz.

Body Talk, alle Farben René Miller und den Fans was zurückgeben. Herzlich willkommen auf Fritz. Das nimmt Sängerin Gracie Abrams besonders ernst. Konzert for free, sag ich nur. Die 26-Jährige bringt ihr drittes Album raus und zwar morgen. Daughter from Hell ist der Titel und jetzt kommt's. Abrams hatte auf Instagram ein kostenloses Konzert für ihre Fans in New York angekündigt. Das müsst ihr euch mal reinziehen. Also erstmal ein Konzert in New York, Sponti, ist ja schon mal krass und dann ist es auch noch kostenlos, um auch da das neue Album einfach quasi schon vorzuhören, Tage bevor es rauskommt. Und dieses Konzert war vor 2 Tagen und Fans durften da bis zu 2 kostenlose Tickets anfragen. Dieses kostenlose Event war natürlich Teil von der Promo für Daughter from Hell, hat aber trotzdem sehr, sehr viele Fans gefreut, die da mit dabei waren. Alle waren komplett beseelt, als sie da rausgegangen sind. Gracie hat dann auch auf Instagram gepostet, oh mein Gott, das war so schön und danke an alle. Und die Fans so, nein, wir haben uns zu bedanken. Ihr wisst, wie es ist. Die Fanliebe grenzenlos. Also morgen neues Album Gracie Abrams. Solange hören wir hier noch ihre Single Look at My Life für euch natürlich auf Fritz.

0: in unserer Reihe Hier spricht Berlin jetzt.
1: Hallo, wir sind Dancer,
2: Gigolo,
1: Mike Storm und Oro Nico Flo. Besser bekannt als die vier Pferde von der Quadriga auf dem Brandenburger Tor. Und seit einer Ewigkeit glotzen wir in dieselbe Richtung. Trapto, Blankenpferde, Johannesstall. Klar, alles schön und gut. Aber was ist hinter uns los? Wir hörten von sonderbaren Orten wie Galoppenburg, Siebenhengststadt oder einem Platz namens Stuti. Dreht uns doch mal rum. Wozu denn sonst die ganze Via-Vereinigung? Eure Four Pretty Horses von der Quadriga.
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Selbstoptimierung, innerer Druck und persönlicher Wandel. Willkommen auf Fritz am Donnerstag. Genau darum geht's im Song Schlangenhaut von Karlsberg. Ja, wie das Bier heißt die Künstlerin, nur dass das B von Berg geschriebene 8 ist. Eigentlich heißt Karlsberg Carla Seeberger und ihren Song hat sie letzten Monat rausgebracht. Dazu hat sie auf Instagram geschrieben: Ich wollte eigentlich aufhören zu rauchen, aber habe keine Zeit. Schlangenhaut out now, schon gehört. Ist so ein Mittelding, die Musik von Karlsberg, zwischen Indie-Pop, Trap und Elektrobeats. Und ja, falls ihr auf die Frage, die sie bei Instagram gestellt hat, mit schon gehört auf Nein beantwortet, dann ändert sich das jetzt auf jeden Fall. Denn wir hören hier zusammen die aktuelle Single von Karlsberg, Schlangenhaut. Jetzt

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1: Ab in den Keller zum Donnerstag im Nil Studentinnenkeller in Potsdam. Die Vibes sind Hausparty bei einem Kumpel. Atmet kühle Kellerluft ein, trinkt ein Spaßgetränk und fühlt die Beats. Kein Bock auf Tanzen? 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Um 20 Uhr ist Einlass und der Eintritt ist frei.
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3: Halb zwei.
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5: Gibt's jetzt von Marie Boll. Ja, und Leute, seid beim E-Scooterfahren unbedingt vorsichtig. Es gibt nämlich immer mehr Unfälle mit den Dingern, bei denen Menschen auch verletzt oder sogar getötet werden. Letztes Jahr wurden 16.500 Vorfälle gezählt, sagt das Statistische Bundesamt. Mehr Einzelheiten dazu hat Alexander Schmidt für euch.
6: Die Unfälle sind rapide gestiegen, um 38%. Im vergangenen Jahr sind 38 Menschen bei Unfällen mit E-Scootern gestorben. Im Jahr davor waren es noch 27 Tote gewesen. Gut 18.000 Menschen wurden nach Angaben der Statistiker im vergangenen Jahr leicht oder schwer verletzt. Und die allermeisten Verunglückten waren selbst mit dem E-Scooter unterwegs. Einige waren allerdings auch Mitfahrerinnen und Mitfahrer, obwohl das offiziell verboten sei, sagt die Behörde.
5: Studis in Brandenburg leben oft in ihrer eigenen Bude, die in Berlin dagegen im Hotel Mama. Das zeigen aktuelle Zahlen vom Zentrum für Hochschulentwicklung. Demnach lebt in Berlin jede und jeder vierte Studierende noch bei den Eltern. Bei WGs oder Wohnheimen ist der Anteil niedriger. Und in Brandenburg lebt mit etwa 34% der Großteil der Studis in eigenen Mietwohnungen. Da liegt Brandenburg sogar über dem Bundesdurchschnitt. CDU-Politiker Spahn ist Vater geworden. Reden gerade viele Leute drüber, auch auf Social Media. Das hat aber alles nichts mit Gossip zu tun. Spahn hat das Baby nämlich mit Hilfe einer Leihmutter in den USA bekommen. Hier in Deutschland ist es nämlich verboten. Und Spahns CDU steht auch hinter diesem Verbot, oder Max Ulrich?
7: Ja, auf dem CDU-Parteitag im Februar hat die Partei beschlossen, dass Leihmutterschaft wegen ethischer, rechtlicher und praktischer Bedenken verboten bleiben soll. Selbst wenn kein Geld im Spiel ist. Also auch nicht kommerzielle Leihmutterschaften lehnt die CDU ab. Die Partei will dadurch Missbrauch, Ausbeutung und gesundheitliche Risiken verhindern. Und damit steht sie auch nicht alleine. Auch die Ampelkoalition hat das Verbot mal überprüft, aber dann doch nichts geändert. Für eine legale Leihmutterschaft gibt's in Deutschland gerade keine politische Mehrheit.
5: Habt ihr vielleicht auch schon an der Tanke gemerkt, Sprit wird wieder teurer. Der ADAC hat neue Zahlen rausgegeben. Demnach hat Diesel gestern im Tagesdurchschnitt 2,13 Euro gekostet und damit etwa 6 Cent mehr als vorgestern noch. Das ist, abgesehen vom Ende des Tankrabatts, der höchste Tagessprung seit fast 4 Monaten. Woran liegt's? Die Situation zwischen den USA und dem Iran ist wieder eskaliert und das bringt auch Probleme auf der Straße von Hormus. Ist ja ein wichtiger Seeweg für den Öltransport.
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5: So, zwischen 24 und 29 Grad sind's in Berlin und Brandenburg. Und ja, noch ein bisschen was geht. Maximal 31 Grad soll's heute geben. Dazu gibt's so einen Mix aus Sonne und Wolken. Richtung Norden kann's auch mal regnen oder vielleicht auch gewittern. Ja, und morgen am Freitag, da wird das Wetter eigentlich wieder so ähnlich.
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5: Da steht er im Baustellenstau. Und zwar auf der A10 westlicher Berliner Ring Richtung Dreieck Werder. Zwischen Potsdam Nord und Föhm gibt es Stau an der Baustelle und 20 Minuten plus. In Richtung Dreieck Havelland dann auch nochmal Stau. Zwischen Großkreuz und Leest auch da 20 Minuten mehr. A12 Richtung Frankfurt-Oder. Zwischen Fürstenwalde Ost und Briesen hat es gekracht. Da ist die rechte Spur blockiert und auch da dauert es länger. Und dann schauen wir noch auf die B167. Eberswalde Richtung Zerpenschleuse. Zwischen der A11 und dem Abzweig nach Rosenbeck wurde die Bundesstraße gerade nach einem Unfall gesperrt. Und dann braucht er noch mehr Zeit im Stadtverkehr Berlin auf der A100 Richtung Wedding vor der Baustelle Detmolder Straße und in Richtung Treptow auch nochmal voller zwischen Detmolder und Albuinstraße. Im Wedding steht er an auf der Seestraße in beiden Richtungen vor der Müllerstraße. Ansonsten kommt er aber gut durch. Also gute Fahrt.
2: Danke, Marie.
8: Sehr gern.
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2: Ich dachte immer, von Salat schrumpft der Bizeps. Es ist Donnerstag, hier ist Lori für euch.
4: Und es gab zum Mittagessen einen Salat mit Halloumi, Parmesanspalten und ein bisschen Sößchen. Maribol, du hast mein Essen angewidert angeschaut, hatte ich den Eindruck. Deins war es nicht.
8: Nee.
4: Aber ich habe das Gefühl, und das finde ich total crazy, dass ich jetzt, obwohl das ja relativ gesund ist, so voll aufgebläht bin. Weißt du, ich meine, so wie ein dicker, fetter Sack, der einfach jetzt nur liegen will auf der Couch. So fühle ich mich.
8: Naja, ab nach Hause.
4: Hier steht ja auch eine Couch. Halbe Stunde muss ich ja noch bis um zwei. Würdest du übernehmen?
8: Ach, das fällt nicht auf.
4: Nee, meinst
8: du? Jetzt.
4: Ja, okay, hast du recht.
8: Ach, was wollen sie?
4: Cool, hast du auch. Ja, gut, danke für den Tipp. Dann jetzt tschüss. Musik, die ganze letzte halbe Stunde. 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Viel Spaß. 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

Letzte Woche hat er einfach eine eigene Gitarrenkollektion gelauncht. Herzlich willkommen auf Fritz am Donnerstag, Shawn Mendes. Gerade hier gehört mit Heart of Gold, richtig cool, in Zusammenarbeit mit der Traditionsmarke Martin Guitar hat Shawn zwei eigene Signature-Gitarrenmodelle auf den Markt gebracht. Und jetzt denkt ihr euch so, oh krass, ey, dann verdient er noch mehr Kohle oder was? Die Einnahmen unterstützen komplett seine Wohltätigkeitsorganisation, die Shawn Mendes Foundation. Also, sorry mal, richtig cooler Typ. Nach seiner längeren Auszeit hat er sich ja mal so ein bisschen auf seine mentale Gesundheit konzentriert. Ist er jetzt wieder voll im Rampenlicht, back on track. Und die Fans können sich dieses Jahr noch auf neue Songs freuen, denn 2026 gibt es von ihm neue Musik, Live-Konzerte. Und das ist natürlich alles auch so ein bisschen geprägt von seiner neuen Love. Nach langen Gerüchten um seine Ex Camila Cabello hat er jetzt aber eine neue Partnerin an seiner Seite, und zwar die brasilianische Schauspielerin Bruna Marquezine. Marquezine, ich hoffe, ich habe richtig ausgesprochen. Aber die beiden wurden auf jeden Fall jetzt erst im Juli händchenhaltend und küssen bei einem Strandurlaub in Brasilien gesichtet. Mensch, Shawn, ey, bei dir läuft doch mit den Gitarren, mit der Liebe, mit der Musik. Also werden da vielleicht dieses Jahr auf jeden Fall noch einige Songs kommen, die mit der Liebe zu tun haben. Wir machen jetzt hier weiter mit Coming Home auf Fritz.

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0: da wird doch gemunkelt, ob sie schon wieder am nächsten Studioalbum arbeitet. Die Lady Gaga. Willkommen auf Fritz. Sie hatte ja jetzt ihre anstrengende Tour hinter sich, wollte eigentlich ein bisschen pausieren, aber da gehen schon wieder die Gerüchte um, dass sie wohl schon wieder an neuer Mucke sitzt. Ich sag mal so, die Fans freut's, von daher alles super. Paparazzi bekommt da gleich hier von ihr in voller Länge. Ich sag schon mal tschüss, wir hören uns wieder morgen um 10 und jetzt übernimmt meine Kollegin Nette Vollmer. Bis denn.
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8: Ich warte noch ein paar Sekunden, bis es 14 Uhr ist, aber das wäre jetzt noch sehr lange Stille. Ich drücke jetzt einfach schon mal den Knopf, ja?
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8: Hallo Leute. Donnerstag. Endlich. Ich will mich nicht beschweren, ich sag's nur. Schön, dass ihr dabei seid. Olivia Rodrigo spielen wir jetzt hier für euch. Drop Dead bei Fritz, Leute. Mega schön, dass ihr zuhört.

0: Sonntag noch, Leute. Dann ist die Männerfußball-WM auch schon wieder vorbei. Spanien gegen Argentinien. Das wird das WM-Finale am Sonntag sein. Also zwei Mannschaften haben wir. Sonst ist aber alles fast anders.
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3: Ihr Lieben, damit auch alle von euch, die jetzt nur mal eben Finale für die Stimmung gucken, vorbereitet sind, machen wir das mal zusammen. Es gibt ein paar Neuerungen und wenn man bis jetzt gar nichts von der WM geguckt hat, könnte es verwirrend werden. Also, FIFA-Boss Infantino ist, sagen wir mal, kein Fan von Tradition. Der Satz, das haben wir aber schon immer so gemacht, liegt ihm eher fern. Und er hat das Finale einfach auf mal neu gedacht. Ja, wir haben zwei Mannschaften, Rasen und einen Ball. Da hat er nichts gegen einzuwenden. Aber WM goes Super Bowl ansonsten. Es wird eine Halbzeitshow geben. Wer wird da auftreten? Naja, Madonna. Justin Bieber. BTS. Und das ist die einzige, die in meinen Augen da wirklich was zu suchen hat. Shakira natürlich. Ja, let's go. Und wie soll das in eine einzige Halbzeit passen, fragt ihr euch? Klasse Frage. Ausgedehnte Halbzeit ist die Antwort. Stichwort Finale neu denken. Also, ich fasse zusammen. Halbzeitshow und davor und danach wird ein bisschen gekickt. Und am Ende gewinnt Messi. Eine der beiden Mannschaften.
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0: Ich wünsche Fahrraddieben, jede Sprudelflasche, die sie aufmachen, soll übersprudeln. Und im Sommer wünsche ich denen immer ein doppelseitiges, warmes Kissen. Sucht euch ein anderes Hobby, als anderer Leute Fahrräder zu klauen. So, Arne von Schwein und Bikes verkauft und repariert Fahrräder in Kreuzberg und er sagt, wenn ihr es Dieben ganz leicht machen wollt, dann macht das unbedingt so.
1: Der größte Fehler, den du beim Abschließen machen kannst, ist, dein Fahrrad nicht irgendwo fest gegenzuschließen, weil das natürlich erstmal die Grundvoraussetzung ist, dass das Rad nicht weggetragen werden kann.
0: So, welche Schlösser sind jetzt die sichersten und wie viel Geld sollten wir dafür schon mindestens in die Hand nehmen für ein gutes Fahrradschloss? Das sagt uns Arne gleich nach Almost Monday. Und das hier ist Benno, ganz neu bei Fritz mit Sommer 2018.

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0: Fahrradfahren ist schön, Fahrrad suchen ist nicht so schön. Allein in Berlin sind es über 60 Räder pro Tag, die geklaut werden. Und ein Fahrradschloss macht unser Fahrrad jetzt nicht unbesiegbar, aber wir können es Dieben deutlich schwerer machen. Arne von Schweinhund Bikes Kreuzberg.
1: Hallo.
0: Wie oft wurde dir schon das Bike geklaut?
1: Mir persönlich tatsächlich seit meiner früheren Kindheit keins mehr.
0: Krass, was machst du anders als andere?
1: Wahrscheinlich habe ich einfach ein sehr schönes Fahrrad. Also ich würde behaupten, dass eine gewisse Individualität des Rades dabei hilft, dass es uninteressanter ist für einen Dieb. Also sprich, mein Fahrrad würde ich auch erkennen, wenn es zum Beispiel auf dem Kleinanzeigen oder so landen würde.
0: Ich verstehe. Ab wie viel Euro sollte ich mir denn ein gutes Fahrradschloss überhaupt erst angucken?
1: Wenn man von einem UVP ausgeht, würde ich sagen, fängt es bei 50 Euro überhaupt an, dass man von einem irgendwie sicheren Schloss reden kann. Und dann ist natürlich entscheidend, dass einfach der Schlosspreis irgendwie sich an dem Wert des Rades orientiert. Also dein 3000 Euro Rad willst du halt nicht mit dem 50 Euro Schloss mehr festmachen. Da sollte dann schon noch mehr dazu kommen.
0: Okay. Was sind denn so die neuesten Tricks von Fahrraddieben? Was kriegst du davon mit?
1: Also ich denke, es gibt keine speziellen Tricks in dem Sinne, aber man beobachtet natürlich, dass das Werkzeug, mit dem man wirklich grobe Schnitte machen kann, immer kompakter wird. Also eine Akkuflex und so hydraulisch betriebene Bolzenschneider gibt es einfach relativ frei verfügbar auf dem Markt. Und das heißt natürlich, dass man beim Schloss einfach in bisschen dickeren Kategorien denken muss als vielleicht früher noch.
0: Mhm. Wie kann ich mich denn davor dann jetzt irgendwie schützen?
1: Also grundsätzlich würde ich sagen, ist das Wichtigste, dass das Schloss für dich benutzbar ist, gut. Also das fetteste Monsterbügelschloss bringt nichts, wenn du am Ende mit dem Gewicht davon kämpfst und gar keinen Bock hast, dein Rad mal kurz anzuschließen, wenn du halt in den Wecker reinspringst. Und dann überlegt man mal bei einem neuen Rad auf jeden Fall über so eine Komplettschutzversicherung, wo dann halt auch Teildiebstähle etc. abgedeckt sind, wäre für mich immer der bessere Weg als jetzt das Todesmonsterschloss.
0: Ist auch gar nicht so teuer, so eine Versicherung, wa?
1: Nee, da sind die Preise auch extrem gefallen. Heute kann man wirklich Räder schon versichern lassen für, sagen wir mal so, 120 Euro vielleicht im Jahr. Und da ist dann sogar auch viel mehr noch drin, als jetzt so früher nur in der Hausradversicherung, wo das Rad nur aus dem abgeschlossenen eigenen Keller und das auch nur tagsüber geklaut werden durfte oder solche Sachen.
0: Okay.
1: Da hilft es auf jeden Fall, sich das ein bisschen zu vergleichen und im Zweifelsfall mit dem Händler auch mal zu reden.
0: Mhm. Zum Beispiel zu dir, Arne.
1: Zum Beispiel, ja, genau.
0: Arne von Schweinhund Bikes Kreuzberg hat mit uns geschnackt. Vielen Dank für deine Tipps.
1: Danke euch.

Sunny Fadera hier bei Fritz. Ich bin Nette. Hi, Miley Cyrus. Damit machen wir weiter. Jaded.

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2: 14.30 Uhr.
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2: Mit Marie Boll. Ausziehen? Viel zu teuer. Ich bleib noch im Hotel Mama. Das denken sich offenbar viele Studis. Aktuelle Zahlen vom Zentrum für Hochschulentwicklung zeigen, etwa jede und jeder vierte Studierende wohnt noch zu Hause bei den Eltern. In Berlin ist der Anteil genauso, in Brandenburg mit 21% etwas geringer. Hier wohnen die meisten Studis doch in einer eigenen Wohnung, sind etwa 34%. Damit liegt Brandenburg auch über dem Bundesdurchschnitt. Falls ihr schon mal mit einem E-Scooter hingeflogen seid und euch verletzt habt, ihr seid damit nicht allein. Die Zahl der Unfälle mit den Dingern, bei denen sich Leute auch verletzen oder sogar sterben, ist nämlich gestiegen. Letztes Jahr gab es insgesamt 16.500 solcher Vorfälle und damit fast 40% mehr als noch im Jahr davor, sagt das Statistikamt. Demnach sind besonders häufig junge Leute in diese Unfälle verwickelt. Bei 54% waren die Betroffenen jünger als 25. Ist ja heute eigentlich schon ziemlich warm in der Region, aber wisst ihr noch, letzten Monat, da gab es eine richtige Hitzewelle und das hat in Brandenburg für mehr Krankschreibungen gesorgt, zeigen Daten der AOK Nordost. Besonders oft wurden Leute demnach krankgeschrieben, weil sie einen Hitzekollaps, Hitzschlag, Hitzkrämpfe oder auch einen Sonnenstich hatten. Nochmal zur Erinnerung, am 28. Juni wurden in Koschen im Kreis Oder-Spree beispielsweise 41,7 Grad gemessen. Kämpft die Marine bald gegen Koks? Europäische Strafverfolgungsbehörden jedenfalls fordern das. Konkret wollen sie, dass die Marine im Atlantik gegen Kokainschmuggel eingesetzt wird. Mehrere Medien berichten da über entsprechende Papiere. Demnach sagt Europol zum Beispiel, dass es zwischen den Kanaren und den Azoren ein richtiger Kokain-Highway entstanden sei. Hunderte von Schnellbooten würden da Kokain aus Lateinamerika übernehmen und dann nach Spanien oder Portugal bringen.
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2: Sind so zwischen 24 und 29 Grad in Berlin und Brandenburg. Ja, ein bisschen was ist noch möglich. 31 Grad soll es heute geben. Dazu ein Mix aus Sonne und Wolken. Und Richtung Norden kann es auch mal regnen oder Gewitter geben. Ja, und morgen am Heiligen Freitag, da wird es dann eigentlich wieder fast so ähnlich.
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2: Gucken wir auf die A10 Richtung Dreieck Werder. Zwischen Potsdam-Nord und Vöben gibt es Baustellenstau, braucht da 20 Minuten länger und in Richtung Dreieck Havelland auch nochmal voller zwischen Großkreuz und Lees. Dann schauen wir auf die B101 Richtung Bad Liebenwerda. Zwischen Woltersdorf und Luckenwalde steht ein kaputtes Fahrzeug auf der rechten Spur. Sei da bitte unbedingt vorsichtig. Und noch der Blick rein nach Berlin. Da gibt es Probleme auf der A111. Die Stadtautobahn ist wegen eines kaputten Fahrzeugs zwischen dem Tunnel Forst am Tegel und Weidmannslusterdamm gerade stadteinwärts gesperrt und es staut sich. Ihr braucht so 10 Minuten länger. Voller auch auf der A100 Richtung Wedding vor der Baustelle Detmolder Straße und Richtung Treptow zwischen Detmolder und Albuinstraße. Ansonsten rollt's. Gute Fahrt.
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3: Hallo, ich bin Nette und ich moderiere hier bei Fritz.
4: Ich bin Nick Kaufmann, ich bin 25 Jahre alt und ich bin für meinen Content auf Instagram und TikTok bekannt.
3: Ja, willkommen in unserem Sitzkreis, Nick. Bekannt ist gut gesagt. Auf TikTok 18,4 Millionen Follower. Sieht natürlich für uns alles flockig, locker, cool aus, was der so an Content macht, aber...
4: Ich habe auch schon in der Vergangenheit immer diese Angst gehabt, dass es ist so schnell alles passiert und so schnell alles viral gegangen. Das kann bestimmt auch so schnell wieder verschwinden, wenn ich nicht dranbleibe und immer mein Bestes gebe.
3: Fritz hat ihn ans Telefon gekriegt, wie so ein typischer Arbeitstag von Nick Kaufmann aussieht und wie ihm Therapie hilft, sich selber den Druck rauszunehmen. Das erzählt er uns gleich nach zwei Songs hier bei Fritz.
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0: Ihr packt die Einwohner von Berlin, Hamburg, München und Köln zusammen und kommt immer noch lange nicht auf die Followerzahl von Fashion-Influencer Nick Kaufmann. Bei TikTok folgen ihm über 18 Millionen Menschen. Das ist einfach insane. Also wirklich so insane, dass mir die Vorstellungskraft dafür fehlt, wie viele Menschen das wirklich sind. Fritz hat mit ihm gesprochen und Nick hat uns erzählt, ist auch immer wieder überfordert, wenn er versucht, sich die 18 Millionen vorzustellen.
1: Manchmal, wenn ich bei einem Konzert oder sowas bin und dann sagen die, ja, hier im Konzert, im Stadion passen gerade 80.000 Leute rein, 100.000 Leute rein, dann versuche ich es mir so hochzurechnen. Aber ich glaube, mein Gehirn kann es auch selber irgendwie nicht so ganz greifen.
0: Ja, oder? Und es wird umso surrealer, wenn man sieht, wo Nick überall unterwegs ist. Fashion Week, Filmfestspiele in Cannes. Er war auf dem roten Teppich bei den Oscars. Also das Wort Arbeitsalltag existiert fast gar nicht.
1: Die nächsten 10 Arbeitstage könnten alle komplett unterschiedlich voneinander sein. Auf dem einen Tag drehe ich Videos, auf den anderen Tagen sitze ich den ganzen Tag in Meetings und auf den anderen Tagen mache ich Interviews.
0: Und der NDR hat ihn dabei begleitet für eine Doku, die zeigt, was so behind the scenes passiert. Ist nämlich nicht alles so shiny und easy, wie es im Feed immer für uns aussieht. Also da ist auch wirklich extremer Leistungs- und Performance-Druck da, der auf Nick da lastet, den er sich aber auch selber macht.
1: Ich bin sehr ehrgeizig und ich habe immer mir selber sehr hohe Ziele gesetzt. Ich war da irgendwie nie ganz zufrieden. Ich habe immer auf den nächsten Schritt geguckt, wo kann ich noch weiter pushen. Und ich glaube, da hat mir sehr viel an meiner mentalen Gesundheit zu arbeiten, an meiner Beziehung mit mir selber zu arbeiten. Und auch durch Therapie habe ich da viel gelernt, wie ich mir selber ein bisschen Druck abnehmen kann, wie ich mit mir selber zufrieden sein kann, auch wenn ich meine eigenen Ziele nicht ganz erreiche oder auch wo ich einfach da ein bisschen so Frieden mit meinem Ehrgeiz finden kann vielleicht.
0: Richtig guter Umgang damit auch. Wir sind alle nicht perfekt und bei Nick Kaufmann umso empathischer, dass er in einer Doku ganz, ganz offen darüber spricht, warum Influencerleben auch immer High Pressure bedeutet und du musst immer parat sein. Moneymaker Nick Kaufmann vom Außenseiter des Mode-Influencer heißt die Doku. Sehen wir, was alles hinter den Kulissen so passiert. Es ist wirklich sehr, sehr interessant. Die Doku gibt's für euch ab jetzt in der ARD-Mediathek. Und jetzt bei Fritz gibt's Taylor Swift.

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Fritz hat immer ganz viel neue Musik für euch. So auch hier Charlotte Kudella haben wir euch hier frisch verpackt, eingeschweißt zum Mitnehmen. Cool Girl jetzt für euch.

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2: Alex, David, Dylan, Caleb und Josh ergeben Culture Wars. Sie waren schon mal Voreck bei Maroon 5 und heute sind Culture Wars auf ihrer eigenen Headliner-Tour im Franz-Club in Berlin-Prenzlauer Berg. Die fünf Jungs kommen aus Texas und sie sind inspiriert von Bands aus den 90ern und 2000ern wie U2, Kings of Leon, Oasis. Heute hört ihr sie live im Franz-Club in Prenzlauer Berg. Culture Wars. Um 20 Uhr geht's los und Tickets kosten 27 Euro.
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4: Um kurz vor drei. A10 westlicher Berliner Ring Richtung Dreieck Werde zwischen Potsdam Nord und Föben. Stau an der Baustelle. Kostet euch gerade 20 Minuten. Und in Richtung Dreieck Havelland kommen 10 Minuten dazu. Zwischen Großkreuz und Leest. B101 Trebin Richtung Bad Liebenwerda. Zwischen Woltersdorf und Luckenwalde steht ein kaputtes Auto auf der rechten Spur. Bitte Vorsicht hier. In Berlin gibt es Probleme auf der A111. Die Stadtautobahn ist wegen eines kaputten Autos zwischen Tunnel, Forst am Tegel und Weidmannsluster Damm stadteinwärts gerade gesperrt. Dann gibt es einen dicken Stau auf der A100 Richtung Treptow. 40 Minuten dauert es länger zwischen Detmolder und Albuinstraße. In Richtung Wedding stockt's vor der Baustelle Detmolder Straße. Hier 10 Minuten plus. 10 Minuten auch auf der Markstraße Richtung Residenzstraße, auf der Seestraße von der Osloer zur Müllerstraße und auf der Gehrenseestraße stadtauswärts. Dann wird repariert bei der S-Bahn im Bereich Westkreuz. Ist die S5 unterbrochen? Bitte nutzt zwischen Charlottenburg und Westkreuz die Linien S3, S7 und S9.
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4: Da, wo es geht, gute Fahrt, Leute. Lasst euch nicht ärgern. Ed Sheeran habe ich jetzt hier für euch.

0: Also, wir haben in der Redaktion heute schon drei verschiedene Wetter-Apps verglichen. Wir sind uns einig, heute soll noch schön bleiben. Die nächsten Tage ungewiss. Für mich heißt das, heute zum Feierabend nach Hause, Tasche packen, ab ins Freibad. Bei dir, Jessie, kommt ja noch ein Zwischenschritt dazu, ne?
1: Ja, ich gucke halt ehrlich gesagt immer, wie ist die Haarsituation an den Beinen und noch woanders, ja? Gegebenenfalls wird erst rasiert, dann baden.
0: Ich finde das so krass, weil ich kann mich nicht erinnern, ich habe schon ewig mich nicht mehr mit jemandem unterhalten, der die sich darüber Gedanken machen, wie er sie rasiert ist. Alle um mich rum so, ey, wir lassen sprießen oder nicht oder was auch immer.
1: Ich fühle mich halt selber super unwohl damit. Mhm. Also ich finde es ohne Haare einfach schöner. Und das Ding ist aber auch, wenn du es bei dir selbst nicht schön findest, dann denkst du, glaube ich, automatisch, andere finden es auch komisch.
0: Ja.
1: Und wenn unrasiert bei mir, dann halt echt nur mit Leuten, die ich gut kenne und die ich mag.
0: Ey, mega krass. Wir beide komplettes Gegenteil so. Ihr seid auch gemischter Meinung.
2: Also ich persönlich fühle mich wohler, wenn ich mich rasiert habe. Ich schaffe das aber auch nicht immer vorher. Es ist mir dann trotzdem wichtig, ins Freibad zu gehen. Deswegen würde ich trotzdem auch gehen. Aber generell bin ich auch der Meinung, so wie sich jeder am wohlsten fühlt. Und mich stört es jetzt auch nicht, wenn andere Leute sich nicht rasiert haben. Das ist ja dann deren Körper. Genau.
3: Also wenn es zu viel ist, dann vielleicht ein bisschen unangenehm, aber mir ist grundsätzlich egal, würde ich auch mal so lassen.
4: Ich gehe auf jeden Fall trotzdem ins Freibad, gar kein Problem, weil es, glaube ich, in meinem Freundinnenkreis normal ist, unrasiert schwimmen zu gehen oder überhaupt sich nicht zu rasieren.
0: Krass, von allem was dabei.
1: Also. Ich denke mir auch gerade so, eigentlich ist es offensichtlich allen egal, warum mache ich mir eigentlich so einen Kopf?
0: Ja.
1: Gut, also ist voll schön, dass niemand judgt.
0: Vielleicht müssen wir da nochmal in Ruhe drüber sprechen, Jessie.
1: Ja.
0: Weiß ich nicht.
1: Ja.
0: Nochmal in uns gehen. Und ihr so da draußen am Radio, stellt ihr euch die Frage, rasieren oder nicht rasieren, bevor ihr ins Freibad oder an den See hüpft? Studio-Message ist offen. Ich lese alles, was hier reinkommt und wir freuen uns über Gedanken dazu von euch. Reezy jetzt hier für euch bei Fritz. Come back.

Die einen haben schon komplett vergessen diesen Sommer und andere fragen sich das jedes Mal, bevor sie an Badesee oder ins Freibad gehen. Beine oder Achseln oder Bikini-Zone rasieren? Ist da alles irgendwie in Shape oder ich lasse es einfach sprießen? Sprechen wir heute drüber hier bei Fritz. Eine Studio-Message kam rein von Jenny. Schreibt, ich habe meistens keine Lust, mich an den Beinen zu rasieren. Und es kommt drauf an, mit wem ich unterwegs bin. Bei meinen Besties ist es zum Glück egal. Aber wenn Leute dabei sind, die man nicht kennt, dann ist es mir unangenehm. Interessant, Jenny. Weil wir haben ja vorhin schon festgestellt, meistens denken andere Leute genauso unsicher, was andere Leute von einem denken, wie die andere Leute. Es ist ein ewiger Kreislauf. Alle fühlen sich unwohl, nur ist die Frage am Ende, vor wem? Oder sind es einfach nur die inneren kritischen, weiß ich nicht, Worte, die innere kritische Stimme, die da mit mir selber spricht. Vielen Dank für die Studio-Message.

Lost Boys, neues Album ist unterwegs. In ja, so ziemlich genau einem Monat kommt das neue Album raus. Lost Weekend wird es heißen. Und hier ist lustig. Lost Frequencies. Glaub's nicht. 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
1: 3000 Jahre alter Stoff, fast 3 Stunden Laufzeit und trotzdem das Kino-Event des Sommers. Nein, nicht Herr der Ringe. Christopher Nolan hat die Odyssee verfilmt. Vielleicht habt ihr den Klassiker mal in der Schule gelesen. Jetzt also im Kino mit absolut crazy Cast. Matt Damon, Tom Holland, Zendaya und Robert Pattinson. Anna, ist das so verstaubt wie damals im Buch in der Schule oder?
2: Nee, das Ding ist alles nur nicht verstaubt. Eigentlich erzählt die Odyssee genau dieselbe Geschichte wie ganz viele Blockbuster heute. Einer zieht los, besteht Abenteuer und kommt völlig verändert zurück. Aber Nolan macht daraus keinen klassischen Heldenfilm. Sein Odysseus ist ein Typ, der zwar den Krieg gewonnen hat, ihn aber überhaupt nicht los wird. Ich würde sogar sagen, das ist ein Film über ein Kriegstrauma und genau deshalb fühlt sich die Geschichte, obwohl sie über 3000 Jahre oder fast 3000 Jahre auf dem Buckel hat, ziemlich aktuell an.
1: Okay, aber gibt's wenigstens auch irgendwie Mythologiezeug? Zyklopen, Sirenen, Würmer, irgendwas?
2: Na klar, also Würmer nicht, aber das trojanische Pferd, die Sirenen, den Zyklopen, das ist alles dabei. Mhm. Anfangs springt Nolan fast ein bisschen zu schnell durch diese berühmten Stationen, aber irgendwann kippt das, dann geht es gar nicht mehr darum, welches Monster als nächstes kommt, sondern darum, was diese Monster und was diese Reise mit Odysseus überhaupt macht und vor allem mit denen, die zu Hause auf ihn warten, seit 20 Jahren, wie seine Frau Penelope und sein Sohn Telemachos.
3: Ithaka ist ein Königreich ohne König. Mein Vater kehrt wieder heim. Du sehnst dich nach einem Vater, den du nie gekannt hast. Wie ein witzelnder Bastard.
4: Ithakas König wird wiederkommen.
5: Bringt er Vergeltung?
2: Das ist nur eine rhetorische Frage, denn die wird es natürlich geben.
1: Und optisch, meine, dass Nolan ja immer schafft, nochmal eine Nummer größer zu drehen.
2: Na, die schönste Frau der Welt ist hier natürlich Helena, die von Lupita Nyong'o gespielt wird, aber das ist einfach griechische Mythologie, aber auch die Bilder sind der Hammer. Mich hat aber vor allem der Sound umgehauen, also das dumpfe Holz im trojanischen Pferd, der Wind, das Meer, brechende Speere, berstende Knochen. Ich habe echt da gesessen im Kino und gedacht, Alter, ich bin mit auf diesem Schiff, mit auf dieser Reise. Ich hatte ein bisschen das Gefühl, ich kann das Salz auf der Haut und den Schweiß der Männer riechen. Ich war nach dem Film wirklich komplett durch. Genau so sollte großes Kino sein.
1: Fühlt sich an wie 3D. Nee, 4D. Wie sagt man, wenn man...
2: 5D dann wahrscheinlich. Also wenn dir noch dein Nachbar irgendwie die Cola ins Gesicht spritzt für das Wasser. Also am besten sagst du deiner Kinobegleitung bitte 4 Tage lang nicht duschen. Dann genau. Ist es richtig echt.
1: Die volle Experience. Die Odyssee ab heute im Kino. Und was Krasseres kommt vielleicht dieses Jahr gar nicht mehr auf die Leinwand, sagt Anna. Wir werden sehen.
2: Es kommt noch Dune. Das könnte ein Kopf-an-Kopf-Rennen werden.
1: Da haben wir dann auch die Würmer.
2: Da haben wir die Würmer, aber da haben wir auch wieder Zendaya, Robert Pattinson und Tom Holland. Also insofern...
1: Aber jetzt heute erstmal die Odyssee. Alles klar.

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3: Kurz vor halb vier. Nee, jetzt ist halb vier.
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3: Und das ist Jona Pencheck.
4: Breaking Bad in der Brandenburg-Version gab's wohl in Ludwigsfelde. Da wird ja seit gestern ein Drogenlabor ausgehoben und die Staatsanwaltschaft, die sagt jetzt, da wurde wohl Crystal Meth gekocht. Wie viel Meth ist gerade noch nicht bekannt, die Durchsuchungen, die laufen auch noch. Mit dabei sind Polizei, Zollfahndung, Feuerwehr, THW und Spezialkräfte vom BKA. Seit gestern wurden 15 Objekte in Berlin und Brandenburg durchsucht, dabei wurden 6 Leute festgenommen. Studis in Brandenburg leben oft in ihrer eigenen Bude, die in Berlin dagegen, na klar, im Hotel Mama. Das zeigen aktuelle Zahlen vom Zentrum für Hochschulentwicklung. Demnach lebt in Berlin jede und jeder vierte Studi noch bei den Eltern. Bei WGs oder Wohnheim ist der Anteil niedriger. Denn in Brandenburg wohnt mit etwa 34% der Großteil der Studis in eigenen Mietwohnungen. Da liegt Brandenburg sogar über dem Bundesdurchschnitt. Ungefähr 100 Milliarden Euro, so viel kostet Steuerhinterziehung den Staat im Jahr, schätzt die Bundesregierung. Und damit soll bald Schluss sein. Das wollen Finanzminister Klingbeil und Justizministerin Hubig. Die wollen ein Zentrum einrichten, das sich speziell mit dem Thema befasst und mehr Leute schnappt. Man soll dann auch nicht mehr aus dem Schneider sein, wenn man sich selbst anzeigt. Zum Vergleich, die Kosten durch die Hinterziehung, die sind doppelt so viel, wie Deutschland jedes Jahr fürs Bürgergeld ausgibt. Deutschland sollte Schluss machen mit seinen Grenzkontrollen, findet die EU-Kommission. Migrationskommissar Brunner, der sagt, es sei jetzt mal an der Zeit, die Grenzkontrollen in Europa abzuschaffen, weil es seit dem letzten Monat neue Asylregeln mit strengeren Kontrollen an den Außengrenzen gibt und es kommen auch immer weniger Menschen illegal nach Europa. Deutschland hatte die Grenzkontrollen im vorletzten Jahr eingeführt, seitdem wurden die immer wieder verlängert, jetzt aktuell bis September.
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4: Es ist meistens freundlich und trocken im Sendegelände, nur so im Norden. Da kann es heute nochmal schauern oder gewittern. Dazu aktuell 26 bis 29 Grad bei uns. Und morgen wird es dann auch erst sonnig, dann kommen aber kräftige Schauer und Gewitter bei bis zu 30 Grad.
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4: Die B112 Richtung Frankfurt-Oder zwischen Briesko-Finkenherd und Abzweig nach Güldendorf. Da befindet sich ein liegengebliebenes Fahrzeug. Die A10 westlicher Berliner Ring Richtung Dreieck Werder zwischen Potsdam-Nord und Vöben. Da gibt es Stau an der Baustelle 20 Minuten länger. Die A12 Berlin Richtung Frankfurt-Oder zwischen Fürstenwalde-West und Briesen. Da ist ein langer Stau wegen einem defekten PKW. Aktuell eine Stunde plus. In Berlin gibt es einen Stau auf der A100 in Richtung Treptow. Zurzeit 30 Minuten plus zwischen Schmargendorf und Albuinstraße. In Richtung Wedding, da stockt es vor der Baustelle Detmöllerstraße. Da 10 Minuten länger. Und ebenfalls 10 Minuten braucht ihr auch auf dem Tempelhofer Damm am Stadtring Richtung Mariendorf. Auf der Seestraße von der Osloer zur Müllerstraße und auf der Gehrenseestraße stadtauswärts. Dann zum defekten Fahrzeug auf der A111 zwischen Tunnel Forst am Tegel und Weizmannsluster-Damm. Das ist jetzt weg und auch der Stau, der hat sich weitgehend abgebaut. Und bei der S-Bahn gibt es gerade aber auch noch Probleme wegen Reparaturarbeiten. Deswegen ist die S5 unterbrochen und da schaut ihr am liebsten mal in die App, wenn ihr damit fahren wollt. Ansonsten eine gute Fahrt euch.
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3: Enjoy den letzten sonnigen Tag dieser Woche, Leute. Was danach kommt, weiß ich nicht. Aber jetzt kommt G-Flip, das weiß ich.

0: The Bowser, Magnetic. 20 vor 4, ihr hört Fritz. So, Kater von der Abschlussfeier ist verflogen. Die letzte Erinnerung sind noch die Blasen an den Füßen von den hohen Schuhen. Aua, aua. Der nächste Endgegner wartet schon. Bewerbung. Ja, liebe Leute, die meisten Betriebe haben ab jetzt ihre Stellenausschreibungen für Ausbildungsplätze online. Wir haben für euch schon mal nachgefragt in den Betrieben, worauf kommt es euch wirklich an bei der Bewerbung von Leuten, die bei euch anfangen wollen. Ich kann Redakteurin Jessie fast nicht glauben. Schulnoten haben keine Prio.
1: Nö, Gott sei Dank, ne? Ja, das haben uns wirklich auch gleich mehrere Ausbildungsbetriebe so gesagt. Die gucken schon drauf, ja, aber eher um zu schauen, welche Fächer liegen euch.
0: Ja. Ne?
1: Bei einer 4 in Mathe seid ihr also nicht unbedingt komplett am Arsch. Eher, wenn ihr oft blau gemacht habt. So, die checken nämlich sehr genau eure Fehlzeiten auf dem Zeugnis. Vor allem die Unentschuldigten. Da sagen die Betriebe halt, ja, Kunden und das Team verlassen sich ja auf euch. Das ist Mist, wenn ihr stattdessen irgendwie das neue GTA zockt.
0: So. Und du sagst wirklich, egal wie hässlich mein Zeugnis aussieht, einfach trotzdem bewerben.
1: Ja,
0: oder?
1: Ja, auf jeden Fall. Ihr könnt es ja transparent erklären. Ne, das ist ein Tipp von einem Potsdamer Autohaus, die sagen, geht offen damit um, warum ihr in Physik die 4 kassiert habt und was ihr daraus gelernt habt. So, und die Personalreferentin, die meinte, wer ehrlich reflektiert und Verantwortung übernimmt, der hinterlässt bei denen einen deutlich besseren Eindruck. Also statt schlechte Noten komplett unkommentiert zu lassen, so, spielt mit offenen Karten. Das kommt gut an.
0: Hosen runter, aber nur im übertragenen Sinne.
1: Ja.
0: Und damit wären wir eigentlich schon bei den Soft Skills. Verantwortungsbewusstsein ist ein Klassiker im Bewerbungsschreiben. Was zählt noch?
1: Die Betriebe wollen Pünktlichkeit.
0: Okay.
1: Außerdem meinten sie, Zuverlässigkeit und Teamfähigkeit sehen sie sehr gerne und seid engagiert. Aber das seid ihr automatisch eh, wenn ihr richtig Bock auf einen Job habt.
0: Also, Internet ist gerade voll mit Jobangeboten für Ausbildungsplätze. Scheiß auf schlechtes Zeugnis. Zimmert euch ein kreatives Anschreiben, Leute. Es gibt ja mittlerweile genug Hilfe dabei, Zwinky Zwonky. Sasa und Chiara Baba jetzt bei Fritz. Das ist Kissenschlacht.

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0: eigentlich wollten wir euch doch nur Lollapalooza Gästelistenplätze fürs Wochenende jetzt klar machen. Euch ein Upgrade für eure Freundschaft geben und nicht eure Freundschaften auf die Probe stellen.
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0: Aber bei Fritz-Hörerin Emily bin ich mir da nicht so sicher, ob's die Freundschaft überlebt hat. Oh Gott, vielleicht gab's da einen Clash. Der Deal ist ja, ihr meldet euch an mit eurem Plus Eins. Und wir rufen die Begleitperson dann an. Und wenn die rangeht, dann seid ihr dabei auf der Lollapalooza-Gästeliste. Emily hat Frieda, ihre Plus Eins, auch extra vorgewarnt.
2: Wir haben das zusammen gemacht. Also ich habe auch gesagt, lass dein Telefon auf laut. Ich hoffe, sie macht.
0: Aber Emilys Bauchgefühl war schon nicht so gut.
2: Ich glaube, sie hatte heute Pläne. Ich habe ein bisschen Sorge gerade.
0: Und Bauchgefühl hat auch gestimmt. Friederike geh ran. Es tutet
2: ja,
0: noch.
2: Spannend. Ach nein.
0: Komm, einmal lass ich es noch tuten.
3: Dein Anruf wurde an Voicemail weitergeleitet.
0: Nein, tut mir leid. Das tut mir leid. Ey, Worst Case, das darf bei euch heute nicht passieren. Noch in dieser Sendung rufen wir einen plus eins an, den ihr angemeldet habt. Auf fritz.de oder in der App könnt ihr übrigens auch noch machen. Los hin da. Und nur wenn eure Begleitung rangeht, habt ihr Gästelistenplätze fürs Lollapalooza mit Pitbull. Und der drückt jetzt mal bitte die Hupe.
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2: Von heute bis Samstag volle Dröhnung an Elektromucke auf dem Helene Beach Festival am Helenesee bei Frankfurt-Oder. Heute im Line-Up Taktstörer. Das Open Air ist wie ein Mini-Urlaub am Wasser, nur hier seid ihr umgeben von 4 Bühnen. Helene Beach Open Air am Helenesee in Frankfurt-Oder geht los ab 17.30 Uhr und dann bis Samstag. Ein Tagesticket kostet 40 Euro.
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4: Um 16 Uhr, Vorsicht auf der A113 Richtung Dresden. Zwischen Waltersdorfer Dreieck und Schönefelder Kreuz, da liegen Glasscherben auf der Straße. Das ist nicht schön. A10 westlicher Berliner Ring Richtung Dreieck Werder zwischen Potsdam Nord und Föben. Stau an der Baustelle, dauert gerade 20 Minuten länger. A12 Berlin Richtung Frankfurt-Oder zwischen Fürstenwalde West und Briesen. Langer Stau, weil da ist kaputtes Auto. Aktuell dauert es eine halbe Stunde länger. A13 Berlin Richtung Dresden. Nach einem Unfall ist die Autobahn zwischen Freiwalde und Duben gesperrt. In Berlin zur Lage auf dem Stadtring A100. In Richtung Treptow zurzeit insgesamt 30 Minuten plus zwischen Dreieck Charlottenburg und Albuinstraße. 10 Minuten extra auch auf dem Tempelhofer Damm am Stadtring Richtung Mariendorf, auf der Markstraße Richtung Residenzstraße und in Köpenick auf der Bahnhofstraße Richtung Mahlsdorf. S-Bahn haben wir noch, es wird repariert, deswegen ist die S5 zwischen Fredersdorf und Hoppegarten unterbrochen, da fahren aber Busse. Und wegen einer weiteren Reparatur ist die S5 auch im Bereich Westkreuz gerade unterbrochen. Bitte nutzt zwischen Charlottenburg und Westkreuz die Linien S3, S7 und S9. Da, wo es geht, gute Fahrt.
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4: Noch zweimal schlafen, dann geben sich Sarah Larsen, Pitbull und Zartmann die Klinke in die Hand beim Lollapalooza. Und damit so ein Festival überhaupt funktioniert, braucht es ganz viele wuselige, fleißige Menschen, die hinter den Kulissen gucken, dass alles läuft. So wie Finn, 25 Jahre aus Berlin. Hallo.
5: Hallo.
4: Diese Woche haben wir schon erraten, eine Tourmanagerin, dann eine Leitstelle Funkzentrale und gestern war es eine so Monitor-Tontechnikerin, die den Artists aufs Ohr spricht. Du arbeitest wahrscheinlich wiederum was komplett anderes, auch jetzt am Wochenende beim Lolla, richtig?
5: Ja, komm, ich will nicht zu viele Tipps geben, aber ich glaube schon, ja.
4: Okay, vielleicht wirst du der harte Knochen diese Woche. Okay, wichtigste Frage zuerst. Kannst du einen Stromkreislauf aufmalen?
5: Nein.
4: Okay, trägst du beim Arbeiten eine Warnweste?
5: Eher nicht, nein.
4: Interessant, dann können wir schon mal, okay, da muss ich nochmal überlegen. Leute, ich rate, ihr ratet mit in der Studio-Message bitte, in der Fritz, ab welchem Beruf hat Finn dieses Wochenende beim Lollapalooza? Ich stelle gleich noch ein paar mehr Fragen, Finn, wir legen gleich los nach Selena Gomez. Bis gleich.

0: So an die 60.000 Menschen pro Tag schieben sich jetzt dieses Wochenende beim Lollapalooza übers Gelände vom Olympiastadion und mittendrin Finn, auch jetzt am Telefon. Hallo nochmal.
1: Hallo.
0: Die Frage heute Nachmittag ist, was arbeitet Finn beim Festival? Irgendeinen Beruf, und den erraten wir heute hier bei Fritz gemeinsam. Studio-Message für eure Guesses, Leute. Ihr schickt's mir einfach durch. Finn, wir haben gerade schon geklärt, du kannst keinen Stromkreislauf malen. Das heißt, du bist auch schon mal kein Veranstaltungstechniker für Strom oder sowas, weil die können sowas, weißt du? Die wissen, dass da darf sowas nicht im Regen sein, weil dann ist das mit dem Strom. Du trägst auch keine Warnweste jetzt beim Lollapalooza, also Security würde ich dann sagen eher auch nicht. Ein Ratejob gibt es schon in der Studio-Message. Moritz schreibt Fotograf oder Social Media Manager.
1: Nee, tatsächlich nicht. Damit habe ich auch gar nichts am Hut.
0: Hast du auch gar nichts am Hut? Okay, na dann raten wir mal rein. Dürftest du dich bei der Arbeit betrinken? Würde man das merken?
1: Das würde man merken, und ich dürfte nicht.
0: Darf nicht. Musst du Auto fahren?
1: Ja.
0: Oh. Wie kommst du zum Gelände?
1: Mit dem Auto.
0: Mit dem Auto, was auch mit dem Job dann tatsächlich zu tun hat?
1: Mhm, ja, tatsächlich.
0: Echt?
1: Aha, ja.
0: Du fährst das Auto auch selber?
1: Ich denke ja. Hm,
0: okay.
1: Ja.
0: Er denkt ja? Okay. Okay. Wie viele Fremdsprachen musst du beherrschen in deinem Job?
1: Also müssen eine, aber es ist schon gut, wenn man auch ein bisschen mehr kann, aber ich, also,
0: Was musst du da so sprechen meistens? Deutsch, Englisch?
1: Also in der Regel Deutsch, genau. Englisch ist auch ganz gut und hier und da vielleicht auch mal ein bisschen was anderes, aber in der Regel mit Deutsch kommt man eigentlich gut klar.
0: Ja, ja. Okay, jetzt, okay, vielleicht bin ich, okay. Musstest du schon mal eine Verletzung versorgen?
1: Möglicherweise.
0: Du bist Sanitäter oder so.
1: Ja, tatsächlich.
0: Wirklich?
1: Das ging aber schnell.
0: Geil! Oh, so schnell war ich noch nie die ganze Woche.
1: Ja, Glückwunsch.
0: Schön, cool. Das hat auch Moritz gerade geschrieben. Sunny, Sanitäter. Ja. Ja, und Justin schreibt auch, hat das Auto ein Blaulicht, das du fährst? Ey, geil. Ey, mega cool. Okay, krass. Das heißt, du kannst stabile Seitenlage und so ein Shit.
1: Ja, sollte ich können, ja.
0: Wäre auch doof, wenn nicht. Okay,
1: das
0: Finn,
1: stimmt.
0: Lass uns gleich nach einem Song nochmal ein bisschen mehr über deinen Job quatschen. Finde ich sehr interessant. Und dann hören wir uns gleich nochmal. Nico Santos jetzt erstmal für euch. Finn heute hier am Telefon. Sanitäter auch jetzt beim Lollapalooza. Wenn ihr Fragen habt, könnt ihr die auch jetzt schon reinschreiben in der Studio-Message. Die stelle ich ihm dann gleich. Nico Santos jetzt hier bei Fritz.

0: Nico Santos hier bei Fritz und am Telefon immer noch Finn aus Berlin. Grüße dich.
1: Hallo.
0: So, wir haben gerade die schnellste Raterunde schon gehabt.
1: Ja.
0: Es war nur noch eine Frage der Zeit, weil wir hatten Sanitäter, Sanitäterin diese Woche noch nicht.
1: Ja. Dann,
0: also es war wirklich deswegen gut, dass es dich jetzt gibt. Du arbeitest als Sanitäter auch beim Lollapalooza diesen Samstag.
1: Mhm,
0: genau. Dein wievieltes Mal wird das denn sein als Rettungssanitäter?
1: Das vierte, glaube ich.
0: Das ist schon einige Zeit Berufserfahrung. Also da machst du das ja eigentlich im Halbschlaf.
1: Ja, naja. Also Festivals hat man dann ja auch nicht so häufig.
0: Immer.
1: Genau, dementsprechend ist das dann schon mal was anderes, ist schon was Außergewöhnliches.
0: Ja, ich verstehe. Vorhin eingangs hatte ich dich auch unter anderem gefragt, dürftest du bei deinem Job Alkohol trinken? Jetzt merke ich im Nachhinein natürlich nicht. Du hast wahrscheinlich am meisten aber mit Menschen zu tun, die irgendwie ihre eigenen Grenzen am Anfang unterschätzt haben, oder? Oder was ist so das Häufigste, mit dem du zu tun hast als Sanitäter auf dem Festival?
1: Also beim Lolla tatsächlich, also das ist eigentlich immer relativ friedlich da. Also natürlich hat man auch vielleicht abends mal irgendwie ein paar Personen, die ein bisschen zu viel getrunken haben. Mhm. Aber ich glaube so das Häufigste sind eher Blasenpflaster ausgeben, weil irgendwie die Schuhe, die extra gekauft wurden, doch zu eng sind oder zu viel gestanden, gelaufen wurde.
0: Ach, ja.
1: Ich glaube, das ist so das Häufigste.
0: Krass, das hätte ich jetzt nicht gedacht. Ich hätte halt wirklich gedacht, es sind Leute jetzt irgendwie mit Hitzschlag oder die sich irgendwie beim Tanzen die Knöchel brechen oder die irgendwie ein blaues Auge im Moshpit gekriegt haben. Was hast du da schon dahingehend erlebt? Ist dir da irgendwas im Kopf geblieben schon mal?
1: Ja, also man hat von allem, was du gesagt hast, bestimmt so ein bisschen. Ich glaube, Moshpit, weiß ich nicht, ob ich das beim Lolla bisher hatte. Aber also es kommt auch vor, auf jeden Fall.
0: Ja.
1: Aber es ist da tatsächlich doch, im Verhältnis sind es dann doch eher die kleineren Sachen.
0: Ja, krass. Also die Leute scheinen ja aber auch nicht zu lernen. Also wenn alle immer wieder mit Blasen ankommen, eigentlich sind wir ja auch schon groß und sollten sowas ja auch für uns selber mitbringen. Gibt's da auch mal was, wo du sagst, ey, ihr habt auch Hände und Arme, das ist jetzt irgendwie hier zu Pipifax für uns als Sunnies?
1: Nee, eigentlich nicht. Wir sind ja für alle da, für kleine Fragen, große Fragen. Dementsprechend ist es tatsächlich relativ egal, mit was man zu uns kommt. Wir sind tatsächlich auch sehr häufig Wegweiser. Das machen wir auch sehr gerne.
0: Was bedeutet Wegweiser?
1: Naja, dann wird mal gefragt, wo hier die Toiletten sind oder wo es die Wasserspender gibt.
0: Ach so,
1: oder so.
0: Wirklich? Wegweiser im klassischen Sinne?
1: Ja, tatsächlich. Ja, also wir sind ja sehr präsent in der Regel und dementsprechend auch ansprechbar für alle Personen und das wird gern genutzt.
0: Aber was mich jetzt auch privat interessiert finde, darfst du dir auch Pitbull und Sarah Larsson und so auch angucken oder kriegst du da Ärger?
1: Also tatsächlich, weil ist ja zum Arbeiten und nicht um da Party zu machen.
0: Ja komm, kann man ja mal.
1: Tatsächlich, also wenn gerade nicht so viel los ist, dann kann man sich durchaus mal zum Lieblingskünstler oder zur Lieblingskünstlerin stellen und mal ein bisschen mitzuhören.
0: Okay.
1: Ja, das geht schon.
0: Alles klar. Also ihr erkennt Finn diesen Samstag beim Lollapalooza am Olympiastadion an. Wie sieht dein Outfit aus?
1: Weißes Shirt, leuchtrote Hose.
0: Und ein sehr netter junger Mann. Es war mir eine Freude, mit dir hier zu quizzen. Vielen, vielen Dank. Alles Gute. Und möchtest du noch den Leuten noch was mitgeben, ganz zum Schluss, als Sanitäter zu Festivalbesuchern?
1: Ja, trink vielleicht auch zwischendrin mal ein bisschen Wasser. Beim Lolla gibt es ja auch gratis Wasserspender. Das ist vielleicht ganz gut. Und denkt an Oropax, irgendwie Gehörschutz.
0: Geil. Vielleicht danke, Finn. Danke, dass es dich gibt und dass du diesen Job machst.
1: Ja, sehr gerne.

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0: Fred Again, The Blessed Madonna.
1: Will be marvelous.
0: Marvelous. Ihr hört Fritz und der Spatz hier schnuppert mit seiner Band gerade Festivalluft.
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0: Tasker aus Berlin beim Southside sein erstes richtige Festival jetzt gespielt. Und das ist auch erst der Anfang, Leute. Mittlerweile kommen Anfragen aus aller Welt, sagt er, aber eigentlich will er erstmal hier in Deutschland Anlauf nehmen. Danach kann man dann größer denken, aber erstmal gucken, was hier so geht und sich mal so reinfühlen und reinspielen. Finde ich sehr gut. Das Wichtigste, worauf man achten muss, wenn man Tasker bucht, ist, dass die Bühne gut gestaubsaugt ist. Weil der Bro performt gerne sockend. Der zieht seine Schuhe aus und hüpft dann sockend über die Bühne. Der ist gegroundet, der ist bodenständig und sehr sympathisch. Und hier ist Tasker mit Langsam.
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5: 16:30 Uhr, halb fünf.
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6: Und mit einem Drogenlabor, in dem Meth gekocht wird, weil das wird seit gestern in Ludwigsfelde von den Behörden ausgehoben. 6 Leute wurden dabei schon festgenommen. Und solche Fälle mit Kriminellen, die sich in großen Banden zusammenschließen und systematisch Verbrechen begehen, sowas gibt's auch in Brandenburg immer öfter, sagt Innenminister Rebmann.
7: Die organisierte Rauschgiftkriminalität, die findet nicht nur in Berlin statt, sondern zunehmend auch in Brandenburg. Einerseits was Vorbereitungshandlungen angeht, wie zum Beispiel die Einrichtung von Laboren, andererseits aber auch was Absatzmärkte angeht und auch die Revierstreitigkeiten.
6: Ja, und deswegen sei es wichtig, da auch gut mit den Berliner Behörden zusammenzuarbeiten, sagt Redmann. In Finsterwalde, da gab es heute einen größeren Polizeieinsatz, weil da offenbar jemand Feuer im Jugendamt gelegt hat. Mindestens 4 Menschen wurden dabei verletzt, sagt die Polizei. Die ermittelt deswegen jetzt wegen versuchter Tötung. Ein 35 Jahre alter Mann steht im Verdacht. Der soll vorher eine Mitarbeiterin bedroht und dann in ihrem Büro das Feuer gelegt haben. Was das Motiv gewesen sein könnte, das ist momentan noch unklar. Gibt ja gerade viel Protest dagegen, dass das Informationsfreiheitsgesetz geändert werden soll. Dadurch könnte man dann nicht mehr kontrollieren, was die Bundesregierung so beschließt, kritisieren viele. Und jetzt will auch Brandenburgs Landesregierung, dass man weniger einsehen kann. Was geplant ist, weiß Marie Boll.
8: In Brandenburg dürfen alle Akten von der Landesregierung angucken, die das beantragen. Und das gefährde die kritische Infrastruktur, argumentiert die Regierung. In der Brandenburger Verfassung ist das Recht auf die Akteneinsicht allerdings festgelegt. Deshalb dürften die Änderungen nicht so stark ausfallen. In Berlin ist es schon seit April schwerer, Informationen zu bekommen. Das wurde wegen des Angriffs auf das Stromnetz geändert. Kritik kommt von der Organisation Frag den Staat. Sie sagt, es wurden seitdem schon öfter Anfragen abgelehnt.
6: Wir wollen Menschen helfen, es fehlt aber an Geld. So ähnlich sagt es die Welthungerhilfe. Die hat vorhin ihren Jahresbericht vorgestellt und dabei auch betont, viele Länder kürzen ihre Gelder für humanitäre Hilfe. Auch Deutschland plane da im nächsten Jahr deutlich weniger ein. Das erschwere die Arbeit der Hilfsorganisation und das, obwohl weltweit etwa 670 Millionen Menschen hungern. Gründe dafür seien Kriege und auch der Klimawandel.
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6: Meistens ist es freundlich und trocken im Sendegelände, nur so im Norden, da kann es heute nochmal schauern oder gewittern. Dazu aktuell 26 bis 29 Grad bei uns und morgen wird es dann auch erst sonnig, dann kommen aber kräftige Schauer und Gewitter bei bis zu 30 Grad.
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6: A10, westlicher Berliner Ring Richtung Dreiecke Werder, zwischen Potsdam Nord und Vöben gibt es einen Stau an der Baustelle, 20 Minuten länger. Die A13 Berlin Richtung Dresden, nach einem Unfall ist die Autobahn zwischen Freiwalde und Duben gesperrt. Achtung, es gibt da einen Stau. Letzte freie Ausfahrt ist Starkow. Dann in Berlin zur Lage auf dem Stadtring A100 in Richtung Treptow gibt es gerade 30 Minuten plus zwischen Dreieck Charlottenburg und Albuinstraße. In Richtung Wedding, da blockiert ein Fahrzeug im Tunnel Rathenauplatz die rechte Spur. Da 10 Minuten länger ab gerade Straße. Dann auch 10 Minuten extra auch auf der Seestraße von der Ostdorf zur Müllerstraße und auf der Malchower Chaussee stadtauswärts. Weißensee, die Berliner Allee ist zwischen Antonplatz und Lederstraße stadteinwärts nach einem Wasserrohrbruch voraussichtlich noch bis morgen gesperrt. Und bei der S5 gibt es gerade Probleme. Weicht da gerne auf die S3, S7 oder S9 aus. Das war's, kommt gut durch.
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5: Schönen Donnerstagnachmittag, Leute. 16:35 Uhr gleich. 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

0: ein bisschen romantisch unterwegs hier, Fritz, Donnerstagnachmittag mit Sam Smith. Ida, bist du noch dran?
1: Ich bin noch dran, ja.
0: Gut, dann gehen wir jetzt rein.
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0: So, liebe Ida, du chillst gerade wo in Berlin?
1: In Reinickendorf.
0: Und was geht da? Hast du heute frei? Urlaub, dies, das?
1: Ich hatte Uni, aber ich bin jetzt schon wieder zu Hause.
0: Entspannt, ja, gut, gut. praktisch, wäre doof, wenn nicht. Sonst würden wir jetzt hier nicht telefonieren, weil du möchtest gerne zum Lollapalooza diesen Samstag und Sonntag.
1: Ja, sehr, sehr gerne.
0: Und hast dir auch dein Plus Eins, musstest du nicht lange überlegen. Ganz süß auch, Ede, dein Boy.
1: Ja.
0: Können wir mal kurz darüber sprechen, wie lustig es ist, Ida und Ede?
1: Es passt sehr gut. Wir sind zueinander gemacht.
0: Wie aus einer Serie oder so ein Buchpärchen. Witzig. Weiß Ede, dass du ihn angemeldet hast?
1: Ede weiß Bescheid.
0: Er weiß Bescheid.
1: Freut sich ganz doll. Also er hat gehofft, dass wir Sarah Larsson sehen. Deswegen.
0: Er ist ein großer Sarah Larsson-Fan. Ganz süß.
1: Ja.
0: Okay, na dann hoffen wir, dass er rangeht. Ich wähle jetzt seine Nummer. Okay.
1: Ede.
4: Hallo?
0: Ede, bist du's?
4: Ich bin's, hallo.
0: Hier ist Fritz.
4: Hi.
0: Du gehst mit Ida und Ede beim Lollapalooza. Herzlichen Glückwunsch, ihr zwei.
4: Dankeschön.
0: Wo erwischen wir dich gerade?
4: Ich bin gerade auf dem Weg nach Hause.
0: Von?
4: Also von mir zu Hause zu Ida zu Hause.
0: Von dir zu Hause, von dir. Ede zu Ida zu Hause. Ganz süß. Okay. Ey, hat perfekt geklappt. Genauso funktioniert das. Ede, Ida, ihr beide seht Sarah Larsson beim Lollapalooza. Freut sich Ede wahrscheinlich ganz besonders. Bist großer Fan, habe ich gehört.
4: Ja, ich freue mich sehr.
0: Geil.
1: Das klingt irgendwie so.
0: Man ist nicht alle Tage live im Radio, Leute. Ganz wohl. Euch ganz viel Spaß. Und herzlichen Glückwunsch, dass es geklappt hat. Ida und Ede bei Fritz. Wir hören uns.
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0: Dennis.
1: Mako, auch dabei beim Lollapalooza dieses Wochenende. 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Und morgen früh, 6 Uhr, gibt's die nächste Anrufrunde. Hoffentlich geht euer Bestie dann auch ran.

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1: Ab in den Keller zum Donnerstag im Nil StudentInnenkeller in Potsdam. Die Vibes sind Hausparty bei einem Kumpel. Atmet kühle Kellerluft ein, trinkt ein Spaßgetränk und fühlt die Beats. Kein Bock auf Tanzen? Kein Problem. Kickert eine Runde los. Heute Donnerstag im Nil StudentInnenkeller in Potsdam am Neuen Palais. Um 20 Uhr ist Einlass und der Eintritt ist frei.
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4: Kurz vor 5.
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4: A10 westlicher Berliner Ring. Nach einem Unfall ist die Autobahn zwischen Leest und Vöben Richtung Dreieck Werder gesperrt. Letzte freie Ausfahrt für euch ist Potsdam Nord. A13 Berlin Richtung Dresden. Nach einem Unfall ist die Autobahn zwischen Freiwalde und Duben gesperrt. Achtung, Stau. Letzte freie Ausfahrt ist Starkow. In Berlin am Stadtring A100 Richtung Treptow zurzeit dauert es 5 Minuten länger zwischen Dreieck Charlottenburg und Albuinstraße. Richtung Wedding dauert es 10 Minuten länger zwischen Gradestraße und Detmolder Straße. Das gleiche auf der A111 vom Dreieck Charlottenburg zum Flughafentunnel Richtung Tegel, auf der Elsenbrücke Richtung Treptow Sophie, auf der Reinickendorfer Straße Richtung Residenzstraße. Westend, die Boulevardallee ist gleich hinter dem Spandauer Damm wegen Tiefbauarbeiten in Richtung Reichstraße gesperrt, bis morgen Abend wahrscheinlich. Und S5 wird immer noch repariert, da müsst ihr euch zwischen Charlottenburg und Westkreuz auf die S3, S7 und S9 aufteilen. Da wo es geht, gute Fahrt.
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4: Mit Nette. Und es gibt jetzt Fußball. Public Viewing, Freunde. Wir packen euch auf einen Public Viewing Tisch. Entschuldigung, mein Gehirn hat gerade kurz gegangen. Für Samstagabend. Drittplatzierung, auch ein sehr wichtiges Spiel kurz vor dem Finale am Sonntag. Da darf man auch nicht fehlen. Zwischen Spanien und Frankreich. Das ist nicht die Sache. Und da packen wir euch jetzt auf den Tisch, wenn ihr anruft 0331 70 97 110, auf dem WAW-Gelände. Cassiopeia Sommergarten. Und der Tisch ganz vorne an der Leinwand für euch ist reserviert. Deswegen ruft jetzt durch. Freuen wir uns, euch da glücklich zu machen. Ikimel gibt's jetzt.
0: Keiner fragt mehr,

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0: Leute, seht's mir nach, für mich auch sechste Stunde heute.
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0: Ja, da kann man mal durcheinander kommen. Ich bin ja auch freizeitmäßig da jetzt nicht so super doll bewandert. Da bin ich gerade kurz geschwommen. Frankreich, England, so rum war's. Am Samstag wird um den dritten Platz gespielt. Und das, was ich gehört habe, ist, dass dieses Spiel vielleicht sogar ein kleines bisschen spannender wird, was da auf dem Feld passiert, als bei dem Finale am Sonntag Spanien-Argentinien. So rum, Freunde. Und für beide Tische beim Public Viewing, für beide Spiele beim Public Viewing, gibt es für euch noch einen Tisch im Cassiopeia Sommergarten auf dem RAW-Gelände. Und das Schicke ist, Leute, die erste Runde Drinks ist for free, geht aufs Haus vom Cassiopeia. Und wenn ihr nicht so die Telefoniernasen seid, wo ihr anrufen könnt unter der 033 170 97 110, dann geht das natürlich auch ganz entspannt, bis ihr eure Truppe voll habt, die ihr mitnehmen wollt. Auf fritz.de oder in der App klickt ihr an, für welches Spiel ihr da euren Public Viewing Tisch haben wollt, und dann schicken wir euch dahin. Das war die Info, die ich euch geben wollte, und das ist jetzt Alex Warren.

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Rita Ora hier bei Fritz am Donnerstagnachmittag. Und ich bin jetzt auch wirklich ein bisschen traurig, dass Radio jetzt nicht mit Bild ist, sondern nur eindimensional ihr mich nur hören könnt, weil ich würde euch wirklich sehr, sehr, sehr, sehr gerne das Musikvideo zum nächsten Song zeigen. Storm von Generation und Yung Lee. Also jeder, der schon mal bei einer Schulaufführung in der letzten Reihe stand und die Schritte vergessen hat, wird bei diesem Video wahrscheinlich neidisch. Ja, so Schüler in Schuluniform tanzen, so super faszinierend. Ich kann dabei nicht weggucken. Es ist hypnotisch. Tipp von mir, den letzten Tanzpart in diesem Musikvideo ganz oft hintereinander angucken, wo die so geil tanzen und sich jedes Mal einen anderen Tänzer auf den konzentrieren. Da merkt man mal, wie unterschiedlich doch alle tanzen, aber gleichzeitig auch gleich. Es ist völlig abgefahren, dieses Musikvideo. Storm, Generation, Yung Lee. Den Song dazu habe ich jetzt hier für euch bei Fritz. 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
1: Schönen guten Tag. Allgemeine Verkehrskontrolle. Hier sind mein Führerschein und meine Fahrzeugpapiere. Möchten Sie was trinken?
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0: Fahrradfahren ist schön, Fahrrad suchen ist nicht so schön. Allein in Berlin sind es über 60 Räder pro Tag, die geklaut werden. Und ein Fahrradschloss macht unser Fahrrad jetzt nicht unbesiegbar, aber wir können es Dieben deutlich schwerer machen. Arne von Schweinhund Bikes Kreuzberg.
1: Hallo.
0: Wie oft wurde dir schon das Bike geklaut?
1: Mir persönlich tatsächlich seit meiner früheren Kindheit keins mehr.
0: Krass, was machst du anders als andere?
1: Wahrscheinlich habe ich einfach ein sehr schönes Fahrrad. Also ich würde behaupten, dass eine gewisse Individualität des Rades dabei hilft, dass es uninteressanter ist für einen Dieb. Also sprich, mein Fahrrad würde ich auch erkennen, wenn es zum Beispiel auf dem Kleinanzeigen oder so landen würde.
0: Ich verstehe. Ab wie viel Euro sollte ich mir denn ein gutes Fahrradschloss überhaupt erst angucken?
1: Wenn man von einem UVP ausgeht, würde ich sagen, fängt es bei 50 Euro überhaupt an, dass man von einem irgendwie sicheren Schloss reden kann. Und dann ist natürlich entscheidend, dass einfach der Schlosspreis irgendwie sich an dem Wert des Rades orientiert. Also dein 3000 Euro Rad willst du halt nicht mit dem 50 Euro Schloss mehr festmachen. Da sollte dann schon noch mehr dazu kommen.
0: Okay. Was sind denn so die neuesten Tricks von Fahrraddieben? Was kriegst du davon mit?
1: Also ich denke, es gibt keine speziellen Tricks in dem Sinne, aber man beobachtet natürlich, dass das Werkzeug, mit dem man wirklich grobe Schnitte machen kann, immer kompakter wird. Also eine Akkuflex und so hydraulisch betriebene Bolzenschneider gibt es einfach relativ frei verfügbar auf dem Markt. Und das heißt natürlich, dass man beim Schloss einfach in bisschen dickeren Kategorien denken muss als vielleicht früher noch.
0: Wie kann ich mich denn davor dann jetzt irgendwie schützen?
1: Also grundsätzlich würde ich sagen, ist das Wichtigste, dass das Schloss für dich benutzbar ist, gut. Also das fetteste Monsterbügelschloss bringt nichts, wenn du am Ende mit dem Gewicht davon kämpfst und gar keinen Bock hast, dein Rad mal kurz anzuschließen, wenn du halt in den Bäcker reinspringst. Und dann überlegt man mal bei einem neuen Rad auf jeden Fall über so eine Komplettschutzversicherung, wo dann halt auch Teildiebstähle etc. abgedeckt sind, wäre für mich immer der bessere Weg als jetzt das Todesmonsterschloss.
0: Ist auch gar nicht so teuer, so eine Versicherung, wa?
1: Nee, da sind die Preise auch extrem gefallen. Heute kann man wirklich Räder schon versichern lassen für, sagen wir mal so 120 Euro vielleicht im Jahr. Und da ist dann sogar auch viel mehr noch drin, als jetzt so früher nur in der Hausradversicherung, wo das Rad nur aus dem abgeschlossenen eigenen Keller und das auch nur tagsüber geklaut werden durfte oder solche Sachen.
0: Okay.
1: Da hilft es auf jeden Fall, sich das ein bisschen zu vergleichen und im Zweifelsfall mit dem Händler auch mal zu reden.
0: Mhm. Zum Beispiel zu dir, Arne.
1: Zum Beispiel, ja, genau.
0: Arne von Schweinhund Bikes Kreuzberg hat mit uns geschnackt.

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6: Halb sechs ist es.
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6: Jona Penczek ist es auch.
7: Breaking Bad in der Brandenburg-Version, das gab's wohl in Ludwigsfelde. Da wird seit gestern ein Drogenlabor ausgehoben und die Staatsanwaltschaft, die sagt jetzt, da wurde wohl Crystal Meth gekocht. Wie viel ist gerade noch nicht bekannt, die Durchsuchungen laufen auch noch. Mit dabei sind Polizei, Zollfahndung, Feuerwehr, THW und Spezialkräfte vom BKA. Seit gestern wurden 15 Objekte in Berlin und Brandenburg durchsucht, dabei wurden 6 Leute festgenommen. Mehr Platz, USB-C-Ladestellen für Smartphone und Klimaanlagen gibt's bald in einigen S-Bahnen in Berlin. Die Hauptstadt, die bekommt nämlich 350 neue S-Bahn-Züge. Allerdings dauert's noch ein bisschen, bis die auch wirklich unterwegs sind. An den Start gehen sollen sie 2032 auf der Stadtbahn und der Nord-Süd-Trasse. Ungefähr 100 Milliarden Euro, so viel kostet Steuerhinterziehung den Staat im Jahr, schätzt die Bundesregierung. Und damit soll bald Schluss sein. Das wollen Finanzminister Klingbeil und Justizministerin Hubig. Die wollen ein Zentrum einrichten, das sich speziell mit dem Thema befasst und mehr Leute schnappt. Man soll dann auch nicht mehr aus dem Schneider sein, wenn man sich selbst anzeigt. Zum Vergleich, die Kosten durch die Hinterziehung sind doppelt so viel, wie Deutschland jedes Jahr fürs Bürgergeld ausgibt. Da leben, wo andere Urlaub machen, ja, das machen offenbar die BrandenburgerInnen. Das Bundesland wird bei Touris immer beliebter. Im ersten Viertel des Jahres haben etwa 900.000 Menschen Urlaub in Brandenburg gemacht, sagt das Statistikamt. Besonders beliebt sind demnach die Landeshauptstadt Potsdam und die Brandenburger Seenregion.
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7: Meistens freundlich und trocken im Sendegelände, nur so im Norden, da kann es heute noch mal schauen oder gewittern. Dazu aktuell um die 30 Grad bei uns und morgen wird es dann auch erst sonnig, dann kommen aber kräftige Schauer und Gewitter bei bis zu 30 Grad.
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7: A10 westlicher Berliner Ring. Nach einem Unfall ist die Autobahn zwischen Leest und Vöben in Richtung Dreieck Werder gesperrt. Letzte freie Ausfahrt ist Potsdam Nord. In Berlin auf der A100 zwischen Schmargendorf und Albuinstraße Schöneberg pro Richtung 10 bis 15 Minuten extra. 10 Minuten extra auch am Autobahnende vor der Elsenbrücke. Dann auf der Petersburger Straße Richtung Prenzlauer Berg, auf der Müllerstraße vor der Scharnweberstraße und auf der Markstraße in beiden Richtungen. Dann in Weißensee, die Berliner Allee ist zwischen Antonplatz und Lederstraße stadteinwärts nach einem Wasserrohrbruch voraussichtlich noch bis morgen gesperrt. Und ein Hinweis für die Nacht, wegen dem Neubau von der Ringbahnbrücke kommt am Dreieck Funkturm ab 23 Uhr zu Einschränkungen. Unter anderem wird bis 5 Uhr früh die Überfahrt von der A100 zur A115 aus Richtung Treptow gesperrt. Bei der S-Bahn gibt es auch noch Probleme bei der S5. Da gibt es Reparaturarbeiten, deswegen weiche ich da gerne auf die S3, 7 und S9 aus. Das war's, kommt gut durch.
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6: Immer eure Autoschlüssel und Haustürschlüssel im Blick behalten. Dominik Feig hat sie auch dabei. White Keys. Lol. 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Kurz nach halb sechs.

0: eigene S-Bahn-Station, Herthas Homebase, fettes Ding in West-Berlin, das Olympiastadion. Und jetzt rollen da einfach zum Lollapalooza auch ganz viele Stars da am Wochenende rein. Pitbull, Lord, Sarah Larsson, Tom Odell, Zati. Aber was geht da eigentlich sonst am Olympiastadion? Hat sich Fritz-Reporterin Jule Lippig mal ganz genau angeschaut.
1: Berlin Sweet Escape. Sweet Escape. Heute
0: der Dreh- und Drehpunkt des Entertainment.
2: Nee, ich finde, da gibt's andere Orte.
0: Das Olympiastadion.
3: Sieht alt aus.
0: Eröffnet 1936 von den Nazis.
4: Hat auch einen sehr großen Nazi-Charme. Und den Charme würde ich in Klammern setzen, ob das dann so charmant ist.
0: Daher auch die monumentale Architektur.
5: Also es ist sehr kantig, sehr eckig.
0: Genauer, Muschelkalkstein.
6: Ich habe in meinem Garten auch Pflastersteine aus Muschelkalkstein.
0: Okay. Heute Heimspielstätte des Hertha BSC.
7: Fußball ist ein bisschen schlimm, weil die in unserem Grundstück dahin pinkeln und so weiter.
8: Aho, he!
3: Hab ich jetzt persönlich noch nie so gemocht.
0: Und ein beliebtes Reiseziel für alle Berlin-Touris, die 11 Euro zahlen wollen, um Steine und Rasen zu sehen.
6: Es interessiert mich ganz gewaltig.
0: Hier finden Sie ein spektakuläres Unterhaltungsangebot.
6: Helene Fischer ist ja wohl das Bekannteste.
0: Atemlos! Und sogar Festivals.
6: Lollapalooza,
0: das Lollapalooza.
6: Okay, es interessiert mich ganz gewaltig.
0: Für ein Exclusive Daytrip in das Olympiastadion brauchen Sie starke Nerven, einen Kompass, Geduld und Geld.
3: Ja, wir fahren jetzt gleich wieder nach Hause, wir haben auch Hunger. Hits. 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

0: In 10 Minuten kommt Fritz Kollege Tolga hier reingerollt und übernimmt die Sendung. Mein Name ist Nette, ich bin raus für heute. Morgen am Freitag, dem besten Tag der Woche, wenn er vorbei ist. Hören wir uns wieder. Um 14 Uhr, wenn ihr wollt.
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7: Gleich haben wir es 18 Uhr.
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8: Die A10 westlicher Berliner Ring in Richtung Dreieck Werder. Nach einem Unfall staut es sich zwischen Potsdam Nord und Vöben. Die rechte Spur ist da blockiert. Rechnet damit 20 Minuten länger. Dann gibt es stockenden Verkehr auf dem Berliner Stadtring A100 in Richtung Treptow. 15 Minuten extra zwischen Schmargendorf und Albuinstraße. Vorsicht in Richtung Wedding zwischen Buschkrugallee und Britzer Tunnel. Da blockiert ein Fahrzeug die rechte Spur. In Weißensee die Berliner Allee ist zwischen Antonplatz und Lederstraße statt einwärts nach einem Wasserrohrbruch voraussichtlich noch bis morgen gesperrt. Ein Hinweis für heute Nacht, wegen dem Neubau der Ringbahnbrücke kommt es am Dreieck Funkturm ab 23 Uhr zu Einschränkungen. Unter anderem wird bis 5 Uhr früh die Überfahrt von der A100 zur A115 aus Richtung Treptow gesperrt. Und bei der S5 wegen Reparaturarbeiten müsst ihr zwischen Charlottenburg und Westkreuz auf die Linien S3, S7 und S9 ausweichen. Das war's, gute Fahrt.
7: Dankeschön, Jona.
8: Gerne.
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7: Mein Name ist Tolga. Kurz nach 18 Uhr ist es. Schön, dass ihr hier auf Fritz seid. Ich habe mir wirklich vorgenommen, heute zumindest einmal meinen Nahrungsvorrat für die Sendung so aufzuteilen, dass ich durch die Sendung komme und ich kann euch sagen, wie es ist. Fazit, ich habe jetzt hier noch einen sehr traurigen Ananas-Kiwi-Smoothie, 250 Milliliter für die nächsten 2 Stunden und das war's. Wo sind die Stullen hin? Wo sind die Nüsse hin? Wo ist das Obst hin, das ich mitgebracht habe? Ja, ist einfach verschwunden, spurlos. Krass. Danny and Hal, Dua Lipa, Two Hearts, jetzt auf Fritz direkt danach, Olivia Rodrigo, The Cure.

0: The Cure, Olivia Rodrigo. Auf Fritz, 8 Minuten nach 6 haben wir es. Spanien gegen Argentinien. Das ist das WM-Finale am Sonntag in East Rutherford in der Nähe von New York. Meine Kollegin Sally aus der Fritz-Frühschicht ist selbsternannte WM-Expertin und sie fasst für uns alle mal zusammen, was da eigentlich alles neu ist.
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2: Ihr Lieben, damit auch alle von euch, die jetzt nur mal eben Finale für die Stimmung gucken, vorbereitet sind, machen wir das mal zusammen. Es gibt ein paar Neuerungen und wenn man bis jetzt gar nichts von der WM geguckt hat, könnte es verwirrend werden. Also, FIFA-Boss Infantino ist, sagen wir mal, kein Fan von Tradition. Der Satz, das haben wir aber schon immer so gemacht, liegt ihm eher fern. Und er hat das Finale einfach auf mal neu gedacht. Ja, wir haben zwei Mannschaften, Rasen und einen Ball. Da hat er nichts gegen einzuwenden. Aber WM goes Super Bowl ansonsten. Es wird eine Halbzeitshow geben. Wer wird da auftreten? Naja, Madonna. Justin Bieber. BTS. Und das ist die einzige, die in meinen Augen da wirklich was zu suchen hat. Shakira natürlich. Ja, let's go. Und wie soll das in eine einzige Halbzeit passen, fragt ihr euch? Klasse Frage. Ausgedehnte Halbzeit ist die Antwort. Stichwort Finale neu denken. Also, ich fasse zusammen. Halbzeitshow und davor und danach wird ein bisschen gekickt. Und am Ende gewinnt Messi. Eine der beiden Mannschaften.
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0: Ray, where is my husband? Hier auf Fritz, 18.16 Uhr haben wir es. Xing, Shang, Chong oder wie Andrea Kiebel im ZDF gesagt hat.
1: Hola, Spanisch.
2: Ja, genau.
1: Ja.
2: Also das ist das

0: Das können wir nicht beziffern.
1: Xing Chong Shang hat sie gesagt. Ich habe zu diesem Thema ein Video gedreht, das wirklich sehr viral gegangen ist. Ich bekomme dafür neben viel Zuspruch auch übelst viel Hate. Wollte ich an dieser Stelle mal erwähnen. Vor allem auch von Leuten, die weiterhin nicht verstehen wollen, warum Xing Chong Shang oder Xing Chong Shang schwierig ist. Das ZDF hat sich inzwischen auch schon entschuldigt. Aber die Diskussion reißt auch Tage danach nicht ab. Und das auch völlig zu Recht. Ja, denn was für die einen vielleicht wie ein unbedachter Versprecher in einer Live-Sendung wirkt oder ja, Erinnerungen an ein Spiel aus der Kindheit weckt, ist für viele absolut negativ behaftet mit schikanierenden und rassistischen Erlebnissen. Hört mal beispielsweise, was vor allem asiatische Menschen auf TikTok dazu sagen.
2: Es ist nun eben kein Witz, sondern etwas, womit wir seit Jahrzehnten konfrontiert werden. Es geht darum, dass eine Sprache, die Kultur und letztendlich Menschen auf irgendwelche bedeutungslose Laute reduziert werden.
1: Ja, das sagt Tritan und auch der deutsche Insta-Kanal Einfach Japanisch macht klar.
3: Dieser Spruch ist für viele asiatische Menschen kein neutraler Witz. Viele wurden mit Xing Chong Shang verspottet. Ich auch unzählige Male in Deutschland.
1: Ja, und ich kenne es natürlich auch aus meiner Kindheit. Ja, da will ich ganz ehrlich und transparent sein. Aber ich nutze das einfach nicht mehr. Für die meisten ist es vielleicht wirklich nur Xing Chong Shang. Für viele ist es aber auch etwas, das einfach wehtut, weil sie über Jahre genau so gehänselt wurden. Ja, das sind auch mitunter die ersten Begriffe übrigens, mit denen Rassisten Asiaten angehen und auch schikanieren. TikTokerin Kalissi11, die bringt es eigentlich ziemlich gut auf den Punkt.
4: Niemand weiß alles, Fehler können natürlich passieren. Entscheidend ist aber, ob man bereit ist, daraus zu lernen und Strukturen zu schaffen, die verhindern, dass diskriminierende Aussagen immer wieder im Fernsehen reproduziert werden.
1: So, und genau diese ganzen zahlreichen Stimmen zeigen uns, wir sind heute zum Glück weiter als noch vor ein paar Jahren. Ja, es geht am Ende nicht darum, tagelang wütend mit dem Finger auf jemanden zu zeigen, aber genau hinzuhören, wenn Menschen uns sagen, wo der Spaß für sie aufhört. Und diesen Menschen müssen wir einfach zuhören und die Grenzen respektieren. Es gibt Begriffe, die wurden früher gesagt, ja, die waren normal und heute sind sie halt tabu. Denn Sprache entwickelt sich weiter und das ist auch gut so. Und auch wir Menschen sind ja lernfähig. Und ich glaube einfach, dass wir genug andere Vokabeln in unserem Wortschatz haben, ja, dass wir da einfach ganz einfach auch auf Wörter, die andere verletzen, verzichten können, denke ich. Vielen Dank für eure Aufmerksamkeit. Mika Noé gibt's jetzt auf Fritz mit Fühlst du das auch?
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Ihr hört Fritz, das sind die Jungs von Fastboy, Beautiful Life am Donnerstag. Was ist bitteschön schlimmer? Eure Bahn verspätet sich oder ihr habt kein Toilettenpapier mehr? Also wenn ihr auf der Schüssel sitzt und plötzlich kein Toilettenpapier habt, ist es natürlich eine akute Gefahrensituation, sage ich mal. Aber gerade wenn es um Pünktlichkeit und Toilettenpapier geht, da verstehen wir in Deutschland natürlich so gar keinen Spaß, bekannterweise. Und jetzt am Wochenende ist die Kacke richtig am Dampfen gewesen. Der ICE 2075 von Sylt nach Berlin. Plötzlich hält der Zug außerplanmäßig in Hamburg-Bergedorf, weil es eben kein Toilettenpapier mehr gibt. Der Zugchef höchstpersönlich ist dann Toilettenpapier einkaufen gegangen. Also das ist mal ein Engagement, muss man an dieser Stelle auch mal kurz applaudieren. Knapp eine Dreiviertelstunde Verspätung gab es deshalb dann aber auch. Aber immerhin konnten sich alle wieder untenrum alles sauber wischen. Also das ist ja auch durchaus ein wichtiger Faktor. Und das Gute ist, er hat das Toilettenpapier zwar selbst bezahlt, bekommt es aber, weil es ja auf eine Art ja, Arbeitsmaterial ist, auch von der Bahn wieder erstattet. Finde ich richtig gut. Happy End also für alle. Außer natürlich für die, die eh nie in der Bahn auf Klo gehen und halt lieber pünktlich in Berlin angekommen wären. Das ist dann natürlich nicht ganz so geil gelaufen für euch. Aber meine Güte, life goes on. Ariana Grande mit Z gibt's jetzt. Das ist Break Free und direkt danach Quavo mit Heaven. 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
2: 18.31 Uhr.
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2: Jetzt mit Jona Penschek.
3: In 2 Monaten, da wird in Berlin wieder das Abgeordnetenhaus gewählt und deswegen ja, hat der RBB mal wieder gefragt, wie die Leute abstimmen wollen. Und die CDU, die hat einen ziemlich großen Sprung gemacht, nachdem sie den Spitzenkandidaten ausgetauscht haben. Mit Stefan Evers kommt die CDU jetzt auf 20% und damit auf Platz 2 nach der Linken. Die ist mit 22% immer noch ganz vorne. Hinter der CDU kommen dann die Grünen, die AfD und die SPD. Gibt ja gerade viel Protest dagegen, dass das Informationsfreiheitsgesetz geändert werden soll. Dadurch könnte man dann nicht mehr kontrollieren, was die Bundesregierung so beschließt, kritisieren viele. Und jetzt will auch Brandenburgs Landesregierung, dass man weniger einsehen kann. Was geplant ist, weiß Marie Boll.
4: In Brandenburg dürfen alle Akten von der Landesregierung angucken, die das beantragen. Und das gefährde die kritische Infrastruktur, argumentiert die Regierung. In der Brandenburger Verfassung ist das Recht auf die Akteneinsicht allerdings festgelegt. Deshalb dürften die Änderungen nicht so stark ausfallen. In Berlin ist es schon seit April schwerer, Informationen zu bekommen. Das wurde wegen des Angriffs auf das Stromnetz geändert. Kritik kommt von der Organisation Frag den Staat. Sie sagt, es wurden seitdem schon öfter Anfragen abgelehnt.
3: Ein Drogenlabor, in dem Meth gekocht wird, das wird seit gestern in Ludwigsfelde von den Behörden ausgehoben. 6 Leute wurden festgenommen. Und solche Fälle mit Kriminellen, die sich in großen Banden zusammenschließen und systematisch Verbrechen begehen, sowas gibt's in Brandenburg immer öfter, sagt Innenminister Redmann.
5: Die organisierte Rauschgiftkriminalität, die findet nicht nur in Berlin statt, sondern zunehmend auch in Brandenburg. Einerseits was Vorbereitungshandlungen angeht, wie zum Beispiel die Einrichtung von Laboren, andererseits aber auch was Absatzmärkte angeht und auch die Revierstreitigkeiten.
3: Ja, und deswegen sei es wichtig, da auch gut mit den Berliner Behörden zusammenzuarbeiten, sagt Redmann. Habt da vielleicht auch schon an der Tanke gemerkt, Sprit wird wieder teurer. Der ADAC, der hat neue Zahlen rausgegeben. Demnach hat Diesel gestern im Tagesdurchschnitt 2,13 Euro gekostet und damit etwa 6 Cent mehr als vorgestern. Und das ist, abgesehen vom Ende des Tankrabatts, der höchste Tagessprung seit fast 4 Monaten. Aber Benzin und Diesel sind momentan in Berlin mit am günstigsten in Deutschland.
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3: Meistens freundlich und trocken bei uns im Sendegelände, nur so im Norden, da könnte es eventuell nochmal schauern. Dazu aktuell so um die 30 Grad bei uns und morgen wird es dann auch erst sonnig, dann kommen aber kräftige Schauer und Gewitter bei bis zu 30 Grad.
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3: In Brandenburg alles frei, deswegen gucken wir nach Berlin auf den Stadtring A100 in Richtung Treptow, 10 Minuten plus zwischen Beckstraße und Albuinstraße. Dann in Fennpohl auf der Stockower Straße haben heute Morgen Stromnetzarbeiten begonnen. Die Fahrbahn ist für circa 2 Wochen in beiden Richtungen zwischen Teer- und Franz-Jakob-Straße verengt. In Weißensee, die Berliner Allee ist zwischen Antonplatz und Lederstraße statt einwärts nach einem Wasserrohrbruch voraussichtlich noch bis morgen gesperrt. Und noch ein Hinweis für heute Nacht. Wegen dem Neubau der Ringbahnbrücke kommt es am Dreieck Funkturm ab 23 Uhr zu Einschränkungen. Unter anderem wird bis 5 Uhr früh die Überfahrt von der A100 zur A115 aus Richtung Treptow gesperrt. Das war's, kommt gut durch.
2: Danke, Jona.
3: Gerne.
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2: 18.35 Uhr. Mein Name ist Holger. Und was ist bitteschön das Schlimmste, wenn ihr im Auto sitzt, am Steuer seid? Ein Gefühl von, etwas krabbelt euch den Oberschenkel hoch. Oh Gott, es ist so räudig und es ist genau heute bei mir passiert. Ich sag's euch, wie das ist. Ich will natürlich auch niemandem im Traffic irgendwie gefährden. Dementsprechend habe ich da nur eine Millisekunde raufgeguckt, habe was Kleines Schwarzes gesehen, das da so hochgehuscht ist an meinem Knie. Und dann musste ich da wirklich blind rumtasten, bis ich dieses räudige Ding gefangen habe zwischen Zeigefinger und Daumen. Und dann habe ich es natürlich nicht zerdrückt. Machen ja viele auch, wenn sie wütend sind auf Insekten. Nein. die haben auch ihre Daseinsberechtigung, nur nicht an meinem Körper und nicht in irgendwelchen Körperöffnungen. Und deshalb habe ich das Ding noch im Fenster geschnipst. Ich hoffe, es lebt jetzt feuchtfröhlich irgendwo anders weiter. Grüße gehen raus an dieser Stelle. Taylor Swift, I Knew It, I Knew You, direkt danach Rudimental und Khalid. All I Know, hier bei uns auf Fritz.

0: All I Know auf Fritz am Mittwoch. Nee, es ist Donnerstag, 18.41 Uhr. Tolga hier. Euer Bestie hat bestimmt zahlreiche Qualitäten, ne? Der ihn oder sie, weiß ich nicht, zu guten Freund macht. Ja, die wichtigste zumindest, wenn ihr jetzt irgendwie zusammen zum Loller wollt, ist folgende, dass diese Person bitte auch immer ans Telefon geht, wenn sie angerufen wird.
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0: So klingt sie nämlich, wenn sie Midnightsun live performt. Oder vielleicht steht ihr auch eher auf die bekannteste und wohl aktuell berühmteste Glatze im Musikbusiness. Gehört nämlich Pitbull. Fire! Ja, der weiß natürlich, wie man Party macht. Das wird richtig nice. Lord ist auch noch am Start. Zartmann, iLiver. Also wie gesagt, schnell anmelden und mit dabei sein. Das wird richtig cool. Hier geht's gleich weiter auch mit Vicky. Die ist auch am Start. Liebe machen, wisst ihr Bescheid.
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0: Vielleicht ist dem einen oder anderen von euch jetzt auch ein bisschen heiß geworden wegen des Tracks von Vicky, Liebe machen, hier bei uns auf Fritz. Oder aber, weil es auch immer wirklich gerade sehr heiß ist bei uns im Sendegelände. Es ist heiß, ja, wir zerfließen und schwitzen, teilweise in allen Ritzen. Was ist da geiler, jetzt mal berechtigte Frage, als in einem kühlen Kinosaal sitzen und das mit diesem Streifen einfach mal locker flockig knapp 3 Stunden?
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0: Ja, viele sagen ja, dass das der Film des Sommers ist. Christopher Nolan hat die Odyssee verfilmt. Den Klassiker, den haben ein paar von euch vielleicht sogar in der Schule gelesen. Grüße gehen raus an meine Drei-Linden-Grundschule damals. Wir haben sogar ein kleines Theaterstück aufgeführt. Das war witzig. Jetzt also die ganze Hollywood-Elite im Kino. Anne Hathaway ist dabei, Matt Damon, Tom Holland mit seiner Frau Zendaya. Robert Pattinson auch am Start. Und für unsere Film-Anna ist eins ganz klar, dieser Film ist wirklich alles, nur nicht verstaubt.
2: Eigentlich erzählt die Odyssee genau dieselbe Geschichte wie ganz viele Blockbuster heute. Einer zieht los, besteht Abenteuer und kommt völlig verändert zurück, aber Nolan macht daraus keinen klassischen Heldenfilm. Sein Odysseus ist ein Typ, der zwar den Krieg gewonnen hat, ihn aber überhaupt nicht los wird. Ich würde sogar sagen, das ist ein Film über ein Kriegstrauma und genau deshalb fühlt sich die Geschichte, obwohl sie über 3000 Jahre oder fast 3000 Jahre auf dem Buckel hat, ziemlich aktuell an.
0: Ja, ich bin ja ein Riesenfan von Mythologie und den ganzen Wesen und die gibt's ja wirklich alle, ne?
2: Das trojanische Pferd, die Sirenen, den Zyklopen, das ist alles dabei. Anfangs springt Nolan fast ein bisschen zu schnell durch diese berühmten Stationen, aber irgendwann kippt das, dann geht's gar nicht mehr darum, welches Monster als nächstes kommt, sondern darum, was diese Monster und was diese Reise mit Odysseus überhaupt macht und vor allem mit denen, die zu Hause auf ihn warten, seit 20 Jahren, wie seine Frau Penelope und sein Sohn Telemachos.
3: Ithaka ist ein Königreich ohne König. Mein Vater kehrt wieder heim. Du sehnst dich nach einem Vater, den du nie gekannt hast. Wie ein winselnder Bastard.
4: Ithakas König wird wiederkommen.
5: Bring dir Vergeltung.
2: Das ist nur eine rhetorische Frage, denn die wird es natürlich geben.
0: Also optisch natürlich alles richtig nice. Ja, alleine weil Zendaya, Robert Pattinson und Co. natürlich ein krasser Hingucker sind, so ist nicht. Aber auch Nolan, der schafft es mal wieder wirklich, also absolut krass am Rad zu drehen und alles größer und bombastischer zu machen, ist ja wirklich sehr bekannt dafür. Und Anna hat on top aber trotzdem noch ein ganz anderes Highlight entdeckt für sich.
2: Mich hat aber vor allem der Sound umgehauen, also das dumpfe Holz im trojanischen Pferd, der Wind, das Meer, brechende Speere, berstende Knochen. Ich habe echt da gesessen im Kino und gedacht, Alter, ich bin mit auf diesem Schiff, mit auf dieser Reise. Ich hatte ein bisschen das Gefühl, ich kann das Salz auf der Haut und den Schweiß der Männer riechen. Nicht unbedingt das Angenehmste, aber ich war nach dem Film wirklich komplett durch. Genau so sollte großes Kino sein.
0: Also das klingt doch nach einer absoluten Empfehlung. Intensives Filmerlebnis, wisst ihr Bescheid, seit heute ist der Streifen draußen. Die Odyssee, ganz neu. Viel Spaß, wenn ihr den gucken solltet. Und genug Snacks kaufen, nicht reinschmuggeln, weil fast 3 Stunden, wisst ihr Bescheid. Doja Cat, Woman, jetzt auf Fritz.

0: Ob ich dieses Jahr die WM gucke? Nee, ich guck lieber irgendwas Schönes. Was fürs Herz. Ihr wisst schon, mit Happy End. Also zum Beispiel nochmal die WM von 2014.
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2: Alex, David, Dylan, Caleb und Josh ergeben Culture Wars. Sie waren schon mal Voreck bei Maroon 5 und heute sind Culture Wars auf ihrer eigenen Headliner-Tour im Franz-Look in Berlin-Prenzlauer Berg. Die fünf Jungs kommen aus Texas und sie sind inspiriert von Bands aus den 90ern und 2000ern wie U2, Kings of Leon, Oasis. Heute hört ihr sie live im Franz-Club in Prenzlauer Berg. Culture Wars. Um 20 Uhr geht's los und Tickets kosten 27 Euro.
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3: Einen wunderschönen Donnerstagabend wünscht euch Tolga, das bin ich. 19 Uhr ist es, Sommerferien. Für manche heißt es dann natürlich mit den Eltern im Hotel chillen und sich durchs All-Inclusive-Buffet durchfuttern. Für andere ist es die Zeit, in der gearbeitet und Geld verdient wird. Ja, Ferienjobs sind das Stichwort. Was sind so die wirklich absolut ehrenlosesten Ferien oder auch Nebenjobs, die ihr mal hattet, wo ihr euch jetzt im Nachhinein denkt, oh Gott, das war so schlimm, so peinlich, so unangenehm und so ehrenlos. Ja, für Geld machen die meisten von uns ja dann doch schon so einiges. Ja, die Schmerzgrenze ist ja auch bei jedem ein bisschen anders. Von daher bin ich gespannt auf eure Nachrichten. Meldet euch mal gerne in der Studio-Message in der Fritz-App. Da könnt ihr auch eine Sprachnachricht schicken. Oder wir quatschen mal, indem ihr mal durchklingelt. Geht auch. Nummer lautet 0331 70 97 110. Gleich bei uns Pink mit Just Like a Pill davor. So Easy to Fall in Love. Das ist Olivia Dean.

0: Ich finde bei diesem Song immer noch dieses Bild geil. So, du bist wie eine Pille, aber statt dass du dafür sorgst, dass es mir besser geht, sorgst du dafür, dass es mir schlechter geht. Toxische Beziehung, das ist eine sehr schöne Definition auf jeden Fall. Von Pink hier bei uns auf Fritz. 7:07 ist es am Donnerstagabend. Die schlimmsten, ehrenlosesten, dreckigsten, schäbigsten Ferien und Nebenjobs, die ihr so hattet. Um die geht es heute. Wir haben hier diese Nachricht bekommen.
1: Hi, ich bin Mick aus Hennigsdorf und mein schlimmster Ferienjob war, ich musste in einer Bewässerungsfirma arbeiten für 4 Wochen und durfte in Tropfschläuche kleine Löcher reinbohren. Tropfschläuche sind kleine Schläuche, die meistens aus Gummi bestehen, mit dem Ziel, dass man den Wasserhahn stundenlang auflassen kann, ohne dass die Pflanze völlig vollflutet. Und naja, da halt in einen so einen 6-Meter-Schlauch etwa 100 Löcher reinzubohren per Hand, ist alles andere als schön.
0: Das ist so einer dieser Jobs, wo man das Gefühl hat, ja, das könnte auch ruhig eine Maschine übernehmen. Da wird jetzt niemand sagen, oh, da wurde mir ein Job weggenommen, den habe ich so, so gern gemacht. Ist jetzt nur spekulativ natürlich. Bei mir ist es Flyer verteilen. Ey, wirklich, ein Nebenjob, den ich hatte, der wirklich für mich ganz schlimm war. Man glaubt es vielleicht nicht so richtig, aber ich bin privat schon ein bisschen ruhiger und teilweise sogar introvertiert, könnte man sagen. Ey, und das hat mich so viel Überwindung gekostet, da fremde Menschen einfach anzuquatschen auf der Straße und denen dann mit Wisch in die Hände zu drücken. Oh Gott, ich werde rot, wenn ich dran denke. Ganz, ganz schlimm. Habe ich sehr ungern gemacht. Und ich habe mal bei einer Fernsehsendung gearbeitet und dort die Zuschauer betreut. Das war auch schrecklich. Warum, das erzähle ich euch auf jeden Fall später in der Sendung. Aber jetzt seid ihr erstmal dran. Dominik schreibt bei uns in der Studio-Message: Ich habe mal einem Freund geholfen, der Zeitungen ausgetragen hat und diese noch selber bestücken musste. Bedeutet, jedes eingelegte Prospekt kam in einem Stapel, sodass alles erstmal in Päckchen gepackt werden musste. Die Hände waren schwarz von der Druckerschwärze, wurde auch nur einmal gemacht. Dominik, ich kann verstehen, dass du diesen Nebenjob, den ja eigentlich auch dein Freund eher gemacht hat, wo du helfen wolltest, dass du den nicht so geil fandest und dann auch keinen Bock hattest, da irgendwie richtiger Kollege von ihm zu werden. Fühle ich sehr. Was ist es bei euch? Welche schlimmen Ferienjobs habt ihr schon gemacht? Vielleicht auch, weil die Bezahlung dann am Ende geil war. Ja, ich meine, wir sind natürlich alle irgendwie auf Geld angewiesen. Oder auch Nebenjobs. Nebenjobs und Ferienjobs. Die schlimmsten, die ihr hattet. Meldet euch mal in der Studio-Message bei uns in der Fritz-App.

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Das ist Adam Taylor mit Turn the Page um 19.15 Uhr hier bei uns auf Fritz. Wir brauchen alle Geld. So, ist ein Fakt. Ist halt einfach so. Für Miete, für Lifestyle, für den Friseur, die leckeren Drinks am Wochenende, unsere Hobbys. Und da machen wir manchmal eben auch Jobs, die wir zwar kacke finden, aber wo wir das Gefühl haben, ja, das Geld stimmt, das Geld schmeckt, warum also nicht? Was sind so die schlimmsten, ehrenlosesten Nebenjobs oder auch Ferienjobs, die ihr so bisher hattet? Die sammeln wir heute mal. Ich bin gespannt auf eure Stories. Emma schreibt, Fischverarbeitung irgendwo in der Mitte Deutschlands. Fisch wurde gefroren, angeliefert, aufgetaut, filetiert, in Dosen und Gläser gestopft und haltbar gemacht. Hygienisch sehr fragwürdig. 2 Wochen habe ich es ausgehalten. 6 Wochen dauerte es, bis ich nicht mehr ständig Fischgeruch in der Nase hatte. Noch heute muss ich bei dem Geruch von Fischkonserven fast kotzen. Emma, das ist natürlich auch, muss man sagen, für die Sinne ein sehr intensives Erlebnis, natürlich dort zu arbeiten. Also da ist man bedient. Kann ich nachvollziehen. Mirko schreibt, das war für mich sicher die Zeit, in der ich für meinen Papa im Weinberg arbeiten durfte. Durfte in Anführungszeichen, er musste also. Ja, 8 Stunden am Tag, schreibt er, im Hochsommer alleine Reben hochstecken und entlauben für 5 Euro die Stunde. Ich habe mir damit aber meinen Führerschein finanziert. Mirko, 5 Euro die Stunde, jetzt frage ich mich natürlich, wie viele Jahre musstest du arbeiten? Wann hast du angefangen da zu arbeiten? Mit 12? Damit du dann mit 17 den Führerschein machen konntest? Weil die Bezahlung, sage ich dir jetzt ganz ehrlich, ist jetzt nicht so rosig. Also da musst du vielleicht mal mit deinem Vater ein bisschen diskutieren. Ich weiß jetzt nicht, wie viele Jahre das zurückliegt, aber also auf jeden Fall, hui, das ist schon krass. Was sind die heftigsten, schlimmsten, intensivsten und wirklich vielleicht abgrundtief ehrenlosesten Jobs, die ihr so hattet? Nebenjobs, Ferienjobs, meldet euch mal in der Studio-Message bei uns in der Fritz-App. Da könnt ihr auch eine Sprachnachricht rumschicken, freue ich mich sehr. Oder ihr ruft durch 0331 70 97 110. Bei uns geht's weiter mit dem Track Ich hasse, hier bei uns auf Fritz, Kauter.

Leonie Simple Life hier bei uns auf Fritz. Die schlimmsten Nebenjobs oder Ferienjobs, die ihr hattet, um die geht es heute bis 20 Uhr. Gerne mitquatschen in unserer Fritz-App in der Studio-Message. Katrin schreibt, ich habe mal in einer Wäscherei ganze Tage lang Krankenhaushandtücher und Laken gefaltet. Geld hat dann für den Führerschein gereicht. Liebe Grüße, Katrin. Ja, also für viele offensichtlich, gerade so, wenn es um Ferienjobs geht, ne, ja, der Führerschein ist irgendwie bisher ein sehr präsentes Thema, ist so mein Eindruck. Ist irgendwie auch klar, der ist teuer und Eltern unterstützen einen da vielleicht schon nach Möglichkeit, ne, hier so ein bisschen was. Aber den ganzen Führerschein bezahlt kriegen dann eben auch nicht alle. Und dann ist natürlich auch so die Erwartungshaltung, ey, 6 Wochen Sommerferien, ey komm, ein bisschen ackern, geht auch klar. Und ist vielleicht auch gar nicht mal so verkehrt, um so erste Erfahrungen zu sammeln. Ne? Auch schlechte Erfahrungen im Zweifel, ja, muss es natürlich auch geben. So ist nicht. Georg schreibt, Callcenter für Meinungsumfragen. Dauernd wird man mit Leuten verbunden, die verständlicherweise keinen Bock auf die Scheiße haben. Man darf nicht vom Skript abweichen. Und häufig hat man alte, einsame Leute am Hörer, die einem dann erzählen, dass alle, die sie liebten, tot sind und sie traurig sind und nur noch sterben wollen. Das war nichts für mich. Oh Gott, Georg, das klingt ja richtig schlimm. Oh, das ist natürlich ein Job, der dann erstmal sowieso irgendwie kacke klingt, so grundsätzlich, was so die Arbeitsaufgabe ist und was man da macht. Und dann aber dann auch noch so irgendwie auf der emotionalen Ebene, damit so wirklich einsamen Menschen reden. Und man ist da ja gar nicht ausgebildet für. Darum geht es ja dann in dem Job auch gar nicht. Hat man auch keine Expertise und weiß im Zweifel auch gar nicht, wie man damit umgehen soll. Kann ich mir schon vorstellen, ist extrem überfordernd. Also kein guter Job für Georg zumindest. Welche schlimmen Jobs habt ihr so gehabt? Nebenjobs, Ferienjobs, wo ihr jetzt auch sagt, okay, das Trauma ist überwunden, kann ich jetzt auch mal drüber reden, oder das Trauma ist noch da und wir können es zusammen aus der Welt schaffen. Das ist ja auch irgendwie eine schöne Option. Gerne melden in der Studio-Message bei uns in der Fritz-App und mitquatschen oder durchklingeln. 0331 70 97 110. Weiter geht's bei uns mit Beautiful People. Das sind David Guetta und Sia auf Fritz. Ja.

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6: Wen würdet ihr am Sonntag wählen, wenn da die Berlin-Wahl wäre? Das hat der RBB mal wieder gefragt und rauskam, die meisten würden die Linke wählen, nämlich 22%. Aber die CDU, die ist stark nach oben gerutscht, von Platz 4 auf Platz 2, jetzt mit 20%. Die CDU, die hat doch jetzt einen neuen Spitzenkandidaten. Statt Kai Wegner geht Stefan Evers ins Rennen. Auf Platz 3 kommen dann die Grünen, Platz 4 die AfD und ganz hinten die SPD. CDU-Politiker Spahn, der ist Vater geworden. Reden gerade viele Leute drüber, auch auf Social Media. Und zwar, weil Spahn das Baby mit Hilfe einer Leihmutter in den USA bekommen hat, sich in Deutschland aber dagegen ausspricht. Hier ist das verboten und Spahns CDU steht auch weiter hinter diesem Verbot. Oder, Max Ulrich?
7: Ja, auf dem CDU-Parteitag im Februar hat die Partei beschlossen, dass Leihmutterschaft wegen ethischer, rechtlicher und praktischer Bedenken verboten bleiben soll. Selbst wenn kein Geld im Spiel ist. Also auch nicht kommerzielle Leihmutterschaften lehnt die CDU ab. Die Partei will dadurch Missbrauch, Ausbeutung und gesundheitliche Risiken verhindern. Und damit steht sie auch nicht alleine. Auch die Ampelkoalition hat das Verbot mal überprüft, aber dann doch nichts geändert. Für eine legale Leihmutterschaft gibt's in Deutschland gerade keine politische Mehrheit.
6: Ja, heute ist es ja schon warm bei uns in der Region. Letzten Monat gab es doch aber eine richtige Hitzewelle. Und das hat in Brandenburg für mehr Krankschreibungen gesorgt, zeigen Daten der AOK Nordost. Besonders oft wurden Leute demnach krankgeschrieben, weil sie einen Hitzekollaps, einen Hitzschlag, Hitzekrämpfe oder auch einen Sonnenstich hatten. Nochmal zur Erinnerung, am 28. Juni, da wurde in Koschen im Kreis Oder-Spree beispielsweise 41,7 Grad gemessen. Wie rauskommen aus dem Gym-Vertrag? Dazu hat der Bundesgerichtshof heute geurteilt. In dem Prozess ging es um die Kette FitX. Wer da online kündigen will, der kommt auf eine Seite, auf der erstmal groß draufsteht, dass man den Vertrag auch pausieren kann. Erst weiter unten kommt das Kündigungsformular. Das geht so nicht, sagt die Verbraucherzentrale. Und der Bundesgerichtshof, der sieht's ähnlich, berichtet Alena Lackmöller.
8: Der BGH hat den Verbraucherschützern Recht gegeben und gesagt, dieser letzte Schritt, die Kündigungsbestätigungsseite, da darf es wirklich nur um die Kündigung gehen. Da darf man also nicht versuchen, dem Verbraucher Alternativen anzubieten, ihn vielleicht umzustimmen, den Vertrag doch vielleicht einfach zu pausieren. Das geht nicht. Wer entschlossen ist, seinen Vertrag bei FitX zu kündigen, der muss auf eine Seite gelangen, auf der es wirklich nur um die Kündigung geht, und zwar einfach und unkompliziert.
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6: Ja, meistens gerade immer noch freundlich und trocken bei uns im Sendegelände und immer noch Temperaturen bei um die 30 Grad. Und morgen wird es dann auch erst wieder sonnig, dann kommen aber kräftige Schauer und Gewitter dazu bei bis zu 30 Grad.
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6: A10, östlicher Berliner Ring Richtung Dreieck Barnim zwischen Hellersdorf und Marzahn. Da gibt es eine Gefahr durch liegen gebliebenes Fahrzeug auf der rechten Spur. Die A24 Hamburg Richtung Berlin zwischen Herzsprung und Neuruppin Süd. Da liegen Gegenstände auf der Fahrbahn. Es gibt stockenden Verkehr auf dem Berliner Stadtring A100 in Richtung Treptow 10 Minuten plus zwischen Wechsstraße und Albuinstraße. Fanpool auf der Stockhorststraße haben heute Morgen Stromnetzarbeiten begonnen. Die Fahrbahn ist für circa 2 Wochen in beiden Richtungen zwischen Teer- und Franz-Jakob-Straße verengt. Dann noch ein Hinweis für heute Nacht. Wegen dem Neubau der Ringbahnbrücke kommt es am Dreieck Funkturm ab 23 Uhr zu Einschränkungen. Unter anderem wird bis 5 Uhr früh die Überfahrt von der A100 zur A115 aus Richtung Treptow gesperrt. Und sowohl bei S-Bahn als auch bei U-Bahn gibt es noch ein paar Baustellen. Deswegen schaut dann mal in die App. Ansonsten eine gute Fahrt.
5: Dankeschön, Jona.
6: Gerne.
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5: Wunderschönen guten Abend. 19.34 Uhr haben wir es inzwischen am Donnerstag. Mein Name ist Holger und das ist ein harter Job offensichtlich. Und ein Oller. David schreibt: in Kino. Ich habe da in der 10. Klasse angefangen, als Kartenabreißer zu arbeiten. Der Chef war ein Drecksack und hat uns allesamt scheiße bezahlt. Das ist Kacke. Wenn man schon einen doofen Job macht, der irgendwie keinen Spaß mit sich bringt, dann will man wenigstens geil bezahlt werden. So, glaube ich, so der Gedanke, den ich zumindest hätte. Ja? Was sind die schlimmsten Ferien und auch Nebenjobs, die ihr bisher so hattet? Darüber quatschen wir noch. Bis 20 Uhr hier auf Fritz. Bin gespannt auf eure Stories. Meldet euch gerne mal in der Studio-Message in der Fritz-App. Oder ruft durch 0331 70 97 110. Left Right von Roya gibt's jetzt auf Fritz.

0: das ist Justin Bieber mit Peaches hier bei uns auf Fritz. Ja, weil er ja schon als Kind entdeckt wurde und zum Weltstar mutiert ist bis heute noch, hat er nie einen richtigen Ferien- oder Nebenjob gehabt, der richtig scheiße war. Der hat gleich angefangen mit Fettkohle und Weltruhm und Villen und Yachten. Kann man natürlich auch machen, ist aber, sage ich mal vorsichtig formuliert, eher selten der Fall, könnte ich mir vorstellen. 19.40 Uhr, ihr hört Fritz. Welche richtig ollen, beschissenen und menschenunwürdigen und wirklich absolut ollen Kack-Nebenjobs und Ferienjobs hattet ihr so in der Vergangenheit, wenn ihr mal so zurückdenkt? Wir haben diese Sprachnachricht von unserem Hörer Christian bekommen.
1: Ich habe mal als Ferienjob in einer Distributionsfirma gearbeitet. Die hat Tiefkühlwaren gelagert. Pizza, Torten, Pommes. Da gab es zwei Jobs. Entweder man hat Paletten oder Rollcontainer gepackt. Und der andere Job war, dass man die fertigen Rollcontainer oder Paletten dann in Folie eingewickelt hat. Und dann, wenn der Fahrer kam, den helfen musste, den LKW zu beladen. Das geschah halt alles bei minus 25 Grad. Und gerade im Sommer war der Fanjob etwas anstrengend, weil man dann immer, wenn man Pause machen durfte, rauskam und den Hammer von 40 Grad teilweise bekommen hat. Also die Temperaturunterschiede waren schon Hammer.
0: Oh, das ist krass. Also hier geht es jetzt um Kälte. Und bei dem anderen Beispiel von Leo ist es eher die Hitze. Er schreibt, Mangoernte im australischen Hochsommer. 10 Stunden am Tag, 7 Tage die Woche bei 40 Grad Mangos pflücken. Dabei musste man noch lange Kleider und dicke Gummihandschuhe anhaben, weil der Mangosaft ätzend auf die Haut wirkt. Da hatte man jeden Tag seine 10 Kilometer zusammen und konnte abends aus seinen Kleidern den Schweiß wringen. Leo, das ist mal ein krasser Job im Rahmen von Work and Travel, aber auch eine interessante Erfahrung. Also eine nicht so schöne, aber du konntest dich damit jetzt hier bei uns in dieser Sendung melden. Und das hat auf jeden Fall dazu beigetragen, dass wir jetzt so ein Bild davon haben, wie es ist, Mangos zu ernten. Scheint ein krasser Job zu sein in jedem Fall. Welche Nebenjobs und Ferienjobs habt ihr in der Vergangenheit angenommen? Wie war die Bezahlung und warum waren die dann am Ende doch nicht so geil? Darüber quatschen wir hier auf Fritz. Meldet euch gerne in der Studio-Message bei uns in der Fritz-App.
2: Ey, wie war das nochmal?

0: Das ist Sarrow mit Wie man tanzt auf Fritz um 19.44 Uhr. In kurzer Zeit gutes Geld verdienen. Das kann gerade jetzt in den Sommerferien natürlich sehr attraktiv sein und auch durchaus klappen. Ne? Ferienjobs oder auch Nebenjobs, wie gesagt. Heute wollen wir mal die highlighten, die absolut grottig sind. So richtig scheiße von der Tätigkeit her und vielleicht ja auch von der Bezahlung. Ja, Michelle sagt das hier.
1: Also ich war einmal tätig als Osterhase und habe beim 1. FC Union Berlin kleine Schoko-Osterhasen verteilt an die Fußballfans und bin im Hasenkostüm da langgelaufen. Ich habe auch Umfragen gemacht für die Potsdamer Platzarkaden und Flyer verteilt, alles Mögliche. Je peinlicher man bereit ist, sich zu machen, desto mehr Geld verdient man auch. Also im Osterhasenkostüm habe ich mehr Geld verdient.
0: Ja, manchmal ist es ja wirklich dann so, man muss sich irgendwie blamieren, um dann am Ende gutes Geld zu verdienen, also zumindest bei so kurzzeitigen Jobs. Es ist ja auch irgendwie klar, ne? Also sonst wären es ja auch richtige Jobs, die viele Leute gerne leidenschaftlich hauptberuflich machen, aber diese Nebenjobs und auch Ferienjobs sind ja dann oft die, wo man das Gefühl hat, oh, da hat keiner Bock drauf und irgendjemand, der jetzt so wenig Berufserfahrung hat, kann das mal schnell übernehmen und dann wird es halt auch gemacht. Ja, es gibt natürlich auch tolle Erfahrungen, aber heute, speziell heute, konzentrieren wir uns mal auf die Kack-Jobs, die ihr so hattet. Alicia schreibt, bei einem Bäcker, der mich am Tag nach meiner Führerscheinprüfung alleine und ohne Navi ausliefern fahren lassen wollte, in seiner Rostlaube ohne Rückfenster, für einen Führerschein-Neuling der absolute Horror. Oh Gott, Alicia, das ist ja ein absoluter Albtraum, richtig schlimm. Krass, kriege ich direkt Panikschweißausbruch hier. Bei mir gab es einige wirklich ziemlich olle Jobs, auch so Ferienjobs und Nebenjobs. Und einer war, das war auch ein Nebenjob, den habe ich ein paar Monate gemacht, da war ich bei Fernsehsendungen in Berlin, die aufgezeichnet wurden. Und zwar als Zuschauerbetreuer. Ja, die Menschen, die dort sind, die werden auch betreut im Vorfeld. Da gibt es dann mal Getränke, ja, die Jacken von denen werden entgegengenommen. Und dann im Studio selbst, ist auch krass, werden die Leute ja auch platziert. Ja, die dürfen ja da nicht einfach rumrennen und sich irgendwo hinsetzen. Das geht nicht. Das wird ja alles aufgezeichnet. Und dementsprechend gibt es ein paar Anweisungen, auch von der Regie manchmal, aber eben auch von der Firma, für die man arbeitet. Und die sagen dann, ja, guck bitte, dass vorne möglichst viele junge Menschen sitzen, die attraktiv aussehen und die vielleicht nicht so attraktiv musst du dann hinten platzieren. Und das ist ja dann eh schon mal sehr moralisch verwerflich, dass man da dann irgendwie entscheiden soll, wer hat es verdient, im Fernsehen in der ersten Reihe zu sitzen. Also das ist wirklich, das ist ein Job, da muss ich wirklich sagen, absoluter Horror. Auch die Bezahlung war richtig kacke und ja, das war keine so schöne Erfahrung, glaube ich. Und wenn ich jetzt so daran denke, muss ich echt sagen, unfassbar, dass ich ihn überhaupt angenommen habe. Aber damals war man jung und das Geld hat irgendwie dann auch geschmeckt. Falls euch noch ein paar Beispiele einfallen, dann meldet euch gerne in der Studio-Message bei uns in der Fritz-App. Ja, da könnt ihr nämlich auch mal rumschicken, was so bei euch jobtechnisch alles passiert ist in der Vergangenheit, was ihr nicht so geil fandet. Horror-Jobs und Horror-Nebenjobs und Ferienjobs. Lavinia mit Eli Oaks jetzt Reasons auf Fritz.

0: in unserer Reihe Berliner Charme. Jetzt die umfassende Verneinung.
1: Entschuldigung, darf ich Sie mal was fragen?
2: Bin ich nicht, hab ich nicht, kann ich nicht, weiß ich nicht, mag ich nicht, kenn ich nicht, will ich nicht. Schönen Tag noch.

Tagessurf Kamrad auf Fritz, 19.53 Uhr haben wir es und es war doch sehr ergiebig. Ja? Viele schöne Horror-Neben- und auch Ferienjobs, die ihr heute hier vorgestellt habt. Darüber haben wir die ganze Stunde gequatscht. Hannes schreibt noch, ich bin mal einem Traktor hinterhergelaufen und habe Feldsteine aufgesammelt, um sie auf einen Anhänger zu schmeißen und in einer Gärtnerei 1 Million Setzlinge umgetopft. Nicht die geilsten Ferienjobs, aber wenn ich das Arbeiten scheiße finde und es mich runterzieht, arbeite ich halt einfach nicht. Da lasse ich mich auch von keinem Vertrag was aufzwingen. Hannes, das ist eine gute Einstellung. Weiter so. Wir hören uns morgen wieder, dann übrigens ab 20 Uhr. Mein Name ist Holger. Bis dahin, macht's gut und euch noch einen schönen Donnerstag.

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1: Jawohl, schönen guten Abend und herzlich willkommen zum Stahlwerk Rock am Donnerstag mit Jan Schwarzkamp. Das ist eure kleine Oase voller Gitarrenmusik im Fritz-Programm, in der dank Tobi Schaper auch der Metal gedeihen darf. Falls es in diesem Jahr so etwas wie ein Sommerloch gab, dann ist es vorbei. Spätsommer und Herbstplatten werden angeteasert und nach der Festivalsaison ist vor den Herbsttouren. Von daher ist meine Stunde wieder bis an den Rand mit frischen Songs zwischen Indie und Shoegaze, Punk und Garage Rock gefüllt. Los geht's ganz freundlich und resigniert mit Okay, dann nicht von Scheitern 3000.

Also ich habe keine Ahnung, ob da mit Andre Benjamin, a.k.a. Andre 3000, ein Verwandtschaftsverhältnis vorliegt. Aber das waren Scheitern 3000. Alles klein und in einem Wort mit einem Punkt als Trenner dazwischen. Die Band kommt aus Bremen, hat schon 2022 ein Album veröffentlicht und jetzt sieht es so aus, als käme da bald ein zweites. Und Teil der Band ist übrigens Mello Kanone, die auch bei Team Scheiße Gitarre spielt. Und mit Scheitern 3000 spielt sie eher so 90s geprägten Slacker Rock mit Tokotronic-Einschlag. Finde ich zumindest. Auch Total Tommy beziehen sich vom Sound her auf den Indie- und Slacker-Rock der 90er. Dahinter steckt Jess Holt aus Sydney. Die ist mit dem Album Bruises vor 2 Jahren in Erscheinung getreten. Und jetzt hat sie sich für ihren neuen Song Wynonna Forever von einem Foto der Schauspielerin Wynonna Ryder inspirieren lassen.

Nach Total Tommy folgte äußerst passend noch Bieber Dubi mit Sun Has Set. Bieber Dubi ist das Musikerin-Pseudonym von Beatrice Christie Laus, eine philippinisch-britische Singer-Songwriterin. Und die hantiert ebenfalls mit E-Gitarren, Indie und 90s College-Rock rum und war und ist ganz schön fleißig. Nachdem im Corona-Jahr 2020 ihr Debüt Fake It Flowers erschienen ist, kommt am 18. September bereits ihr viertes Album. Peilen heißt das. Darauf gibt es krasse Gäste. Hayley Williams von Paramore, Brandon Yates von Turnstile, Chino Moreno von den Deftones, Shane Moran von Title Fight und so weiter. Am 6. Dezember ist Bieber Dubi dann zu Gast im Tempodrom. Was mich jetzt ehrlich gesagt etwas überrascht, denn ich finde das etwas groß, aber vielleicht schätze ich die Popularität von Bieber Dubi auch nur komplett falsch ein. Wen ich ganz gerne mal live sehen möchte, also Bieber Dubi auch, aber das wären zum Beispiel Feldspar. Das ist eine Band aus Rom, die Post-Hardcore-Punk und Indie-Rock vereint und vor allem aus bis zu 8 Leuten besteht. Am 9. Oktober will das Kollektiv sein zweites Album Soft Side veröffentlichen, das sie von einschlägigem Szenefachpersonal in den USA haben produzieren lassen. Hier als Appetizer mal das harmonische Hard is a Ghetto.

Von Gallows aus Glasgow. Eine Band, die man vielleicht in die neuerliche Welle britischer, irischer und schottischer Band zwischen Postpunk und Noise Rock packen könnte. Aber Gallows haben auch einen Hang zum Garage Rock und dicker Alternative Rock Produktion. Das Debütalbum von 2023, das habe ich verpennt und Gallows erst mit ihrer 2025er EP kennengelernt. Und die hat mir gut gefallen. Und mit Sick Bastards geht es jetzt gut weiter. Der Song ist der Teaser für das zweite Album Life is Bliss, das am 25. September kommt. Ja, und bevor das kommt, kommen Gallows aber am 30. Juli nochmal zu Besuch ins Badehaus, hier in Berlin-Friedrichshain, auf dem EAW-Gelände. Und am Freitag, den 7. August, sind Gallows dann Gast auf dem ersten Amplifier Festival in Hamburg. Mit Fred Perry Polos kommen Public Opinion rein optisch auch ziemlich UK-mäßig rüber, doch die Band kommt aus Denver in Colorado und spielt einen sympathischen Mix aus Pop-Punk und College-Rock in kurzen, knackigen Songs. Am 7. August kommt ihr zweites Album The Curse of Public Opinion und von dem habe ich I Pay Everyone I Still Talk To mitgebracht.

ziemlich altmodischer Emo-Punk, der mich ein wenig an Husker Du und Bands wie die Get Up Kids erinnert. Das waren Adult Magic aus Long Island in New York. Und das Trio besteht aus Leuten, die schon in zig anderen Bands aktiv waren. Die prominenteste davon sind wahrscheinlich Iron Chick. Jedenfalls haben Adult Magic mit Are You Even Happy Now kürzlich ihr zweites Album veröffentlicht. Und davon haben wir The Wreck gehört. In den vergangenen 16 Jahren haben Waves eine interessante Karriere hingelegt. Die Band aus San Diego wird vor allem von Nathan Williams geführt und hat mit Lo-Fi Surf Punk angefangen. Mittlerweile ist es so Indie College Slacker Rock. Und nebenbei sind Waves immer wieder kreative Kooperationen eingegangen mit Bands wie Cloud Nothings, Fucked Up, Culture Abuse und jüngst mit Say Anything. Die Emo-Band aus Los Angeles um das erratische Mastermind Max Bemis bringt zusammen mit Waves am 18. September das kooperative Album Sherry Soda raus. Und davon habe ich euch mal Death Times 1K mitgebracht.

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5: In 2 Monaten wird in Berlin wieder das Abgeordnetenhaus gewählt. Deswegen hat der RBB mal wieder gefragt, wie die Leute abstimmen wollen. Und die CDU hat da einen ziemlich großen Sprung gemacht, nachdem sie den Spitzenkandidaten ausgetauscht haben. Mit Stefan Evers kommt die CDU jetzt auf 20% und damit auf Platz 2 nach der Linken. Die ist mit 22% immer noch ganz vorne. Hinter der CDU kommen dann die Grünen, die AfD und die SPD. Die Nachbarn supporten, das machen gerade Feuerwehrleute aus Brandenburg. Die helfen im Kampf gegen den großen Waldbrand im Müritz-Nationalpark in Mecklenburg-Vorpommern. Insgesamt sollen Einheiten aus 11 Brandenburger Landkreisen und Städten unterstützen. Das Feuer war Anfang der Woche ausgebrochen und hat sich mittlerweile krass ausgebreitet. Und die Flammen zu löschen ist nicht so easy, weil auf dem Gelände Munition liegt. Ja, apropos Feuer. In Finsterwalde gab es heute einen größeren Polizeieinsatz, weil da offenbar jemand Feuer im Jugendamt gelegt hat. Mindestens 4 Menschen wurden dabei verletzt, sagt die Polizei. Die ermittelt jetzt wegen versuchter Tötung. Ein 35 Jahre alter Mann steht im Verdacht. Der soll vorher eine Mitarbeiterin bedroht und dann in ihrem Büro das Feuer gelegt haben. Was das Motiv gewesen sein könnte, das ist momentan noch nicht klar. Wir wollen Menschen helfen, es fehlt aber an Geld. So ähnlich sagt es die Welthungerhilfe. Die hat vorhin ihren Jahresbericht vorgestellt und dabei auch betont, viele Länder kürzen ihre Gelder für humanitäre Hilfe. Auch Deutschland plane da im nächsten Jahr deutlich weniger ein. Das erschwere die Arbeit der Hilfsorganisation und das, obwohl weltweit etwa 670 Millionen Menschen hungern. Gründe dafür seien Kriege und auch der Klimawandel.
3: Wetter.
5: Meistens trocken. Im Norden kann es noch mal ein bisschen regnen jetzt am Abend, vor allem in der Uckermark. Die Schauer ziehen jetzt aber auch langsam ab. In der Nacht dann überall trocken. Lockert auch auf, Tiefstwerte um die 20 Grad. Morgen am Freitag geht es dann morgens auch erstmal noch mit Sonne los. Aber zum Vormittag her zieht dann schon der erste Regen rein und dann wird's ungemütlich. Den ganzen Tag kann immer mal nass werden und auch gewittern bei 30 Grad maximal.
3: Verkehr.
5: Vorsicht auf der A13 Richtung Berlin. Zwischen Starkow und Baruth liegen Fahrzeugteile rum auf der Autobahn. In Berlin gucken wir uns die A113 stadteinwärts an. Im Tunnel Rudower Höhe ist wegen Kanalbauarbeiten bis 5 Uhr morgens die rechte Spur gesperrt. Schon mal ein Hinweis für heute Nacht. Wegen des Neubaus der Ringbahnbrücke kommt es am Dreieck Funkturm ab 23 Uhr zu Einschränkungen. Unter anderem wird bis morgen früh um 5 die Überfahrt von der A100 zur A115 aus Richtung Treptow gesperrt. Und schon mal ein Hinweis für die S3 für morgen. Da gibt es Bauarbeiten in Köpenick. Von 10 bis 14 Uhr kommt es zur Einschränkung. Da fährt die S3 dann zwischen Karlshorst und Erkner nur im 20-Minuten-Takt. Gute Fahrt.
4: Danke dir,
5: gerne,
4: Jasper.
5: Na, gerne.
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Ty Segall und Running to Nowhere. Und damit herzlich willkommen zurück zum Stahlwerk Rock auf Fritz mit Jan Schwarzkamp. In diesem zweiten Teil geht es von Garage Rock über Hardcore zu Shoegaze und Alternative Metal. Aber erstmal zurück zum von mir höchst geschätzten Ty Segall. Der hat sich für sein neues Album Chrome, und das erscheint am 28. August, wieder mit einer Band zusammengetan. Und einige seiner letzten Ausflüge hat er zum großen Teil nämlich allein eingespielt oder fast ganz allein. Und die neue Platte, die oszilliert zwischen schön fuzzigem Garage und Heavy Rock. Und zu Besuch kommt Segall dann am 14. September und zwar in den Festsaal Kreuzberg. Next up, The Black Wizards. Hinter dem Namen könnte man eine x-beliebige Stoner- oder Doom-Band vermuten, aber mit beidem hat das Trio aus Porto nix am Hut. Oder besser gesagt, nix mehr. Auf ihren früheren gab's schon so Heavy Psych und Heavy Blues und Heavy Rock und so weiter. Und mittlerweile spielt die Band aber so Garage Rock mit Indie-Anleihen und baut in den neuen Song Loose noch einen schön brummenden Synthesizer ein. Der Song stammt vom am 4. September erscheinenden vierten Album Force Majeure and the Act of God.

Punkrock mit Hardcore-Wucht, das waren The Meths mit Where Did It All Go Wrong. The Meths sind ein Duo aus Essex und zuletzt wurden sie im Studio vom ebenfalls aus Essex stammenden Tausendsasser Frank Turner unterstützt. Auf dem neuen Album Business hat er sich jedoch nicht eingemischt. Die Platte ist eine schön giftige gesellschaftskritische Abreibung und kommt am 11. September. Ebenfalls nach Abreibung klingen Initiate, vor allem wenn Sängerin Crystal Park zu schreien anfängt. Die Band aus Südkalifornien hat vor 10 Jahren ihr Demo veröffentlicht, das erste richtige Album aber erst 2023 vorgelegt. Ja, und jetzt haben sie das Label gewechselt und für den 7. August mit With Love, With Rage eine EP angekündigt. Und für die Songs darauf haben sie sich bemüht, aus den klassischen Hardcore-Mustern herauszutreten und sich an einflussreichen 90s-Bands wie Hum, Deftones, Jane's Addiction, Rage Against the Machine, Failure und Quicksand zu orientieren. In den atmosphärischen Elementen von Numb the Pain kann man das ganz gut heraushören.

Shoegaze Indie mit moderner Kante und teils recht heavy. Das waren Laughter mit Slime. Die Londoner Band ist zusammengekommen, weil die alte Band vom Songwriter Lou Perry früh auserzählt war. Swedish Death Candy hießen die und seien euch hiermit ausdrücklich ans Herz gelegt. Und jetzt umbesetzt und mit Sängerin orientiert sich Lou mit Laughter an den Cocteau Twins, My Bloody Valentine und der neuerlichen Heavy Shoegaze Schule. Slime heißt dann auch die neue EP von Laughter, die am 28. August kommt. Zu eben jener Heavy Shoegaze Schule gehören auch Cold God, die Shoegaze Indie mit Deftones, Grooves und Post-Hardcore Elementen versehen. Drei Alben hat die Band um Mastermind Matthew Wainwright seit 2020 veröffentlicht und mit Glory 2 soll ebenfalls am 28. August eine neue EP kommen. In guter Gesellschaft dann mit Love das Slime EP. Passenderweise heißt der neue Song von Cold God dann auch noch Grease, also vom Schleim zu Schmiere ist es ja nicht so weit.

0: von Cold God, Heavy Shoegaze Post-Hardcore. Am 28. August kommt mit Glory 2 dann die neue EP von Cold God. Und damit bin ich mal wieder fast am Ende. Die heutige Sendung inklusive Tobi Schapers Stahlwerk Metal wandert im Anschluss dann zu ARD Sounds. Ladet einfach die App runter und hört euch den Chisel dann nochmal an oder irgendeine andere Episode aus dem Archiv. Und jetzt begrüße ich hier Tobi. Hi Tobi.
1: Ich bin da.
0: Ah, und ich habe dein Mikrofon nicht aufgemacht. Habe ich das? Nee, da habe ich auch kein Mikrofon. Wo habe ich denn? Da? Ich weiß auch nicht, wo du bist, Tobi. Ich weiß es nicht. Tobi. Naja, egal. Der letzte Song baut die Brücke zu Tobi und kommt von Moon Destroys. Die Band, die gründen Ex-Torch-Gitarrist Juan Montoya und Royal Thunder-Schlagzeuger Evan De Prima. Und mit Zach Amster ist nun auch noch der Sänger von Abrams mit an Bord. Und am 4. September werden Moon Destroys dann Omni veröffentlichen. Darauf ist erneut ein groovy Mix aus Alternative Rock, Prog und Metal. Aber das könnt ihr ja gleich selbst in Missing Wish hören. Damit bin ich raus für heute. Bleibt gesund und bleibt dran. Und dann hoffentlich bis kommende Woche Donnerstag hier bei Fritz, euer Jan Schwarzkamp.

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1: Metal-Time jetzt hier beim Stahlwerk mit einigen beeindruckenden Rückkehrern. Walls of Jericho, The Ocean, Exhumer, Anthrax hören wir alle gleich. Zunächst aber Mastodon. Die hatten wirklich die härteste Zeit das letzte Jahr über. Im Frühjahr 2025 haben sie sich von ihrem Gitarristen Brent Hinds getrennt, mit dem sie 25 Jahre zusammen gespielt hatten. Durchaus ruppig verlief diese Trennung. Aber am 20. August letzten Jahres ist der dann bei einem Motorradunfall ums Leben gekommen. Und das ist natürlich richtig beschissen, auch für die verbliebenen Bandmitglieder, weil sie nie eine Chance bekommen haben, die Probleme und die Trennung aufzuarbeiten. Jetzt haben sie das zumindest intern getan in einem Film, der bei YouTube zugänglich ist. The Mastodon in the Room heißt der. Und da schauen sie sich gemeinsam Szenen aus dem Leben von Brent Hinds an und ihren gemeinsamen Abenteuern und reflektieren darüber. Das ist echt würdevoll und gelungen und sicher ein guter Weg, um das aufzuarbeiten. Nebenbei kommt aber auch tatsächlich ein neues Album von Mastodon Ende August. Marrow Deep wird das heißen. Und daraus hören wir jetzt schon Snakes for Dinner von Mastodon.

Und was gibt's heute bei euch zum Abendbrot? Bei Mastodon Schlangen. Das war ihre neue Single Snakes for Dinner und das Album dazu Marrow Deep kommt dann Ende August. Aber jetzt wird's erstmal ein bisschen thrashig hier in der Sendung. Zunächst mit einer New Yorker Legende, die sich in den letzten Jahren ganz schön auf ihren Großtaten der 80ern ausgeruht hat. Und zwar Anthrax. Bei der letzten Show, die ich 2024 von ihnen gesehen habe, haben sie tatsächlich keinen Song gespielt, der nicht aus den 80ern stammt, obwohl sie seitdem 6 Alben veröffentlicht haben. Das letzte ist allerdings auch schon wieder 10 Jahre her und vielleicht hält das kommende Cursum Perficio ja auch wieder ein paar Songs für die Konzert-Setlist bereit, um die mal ein bisschen aufzufrischen. Zum Beispiel den folgenden, der echt originell ist und den klassischen New York Thrash in verschiedene Richtungen ausbaut, ohne zu verhindern, dass man die Band erkennen würde. The Edge of Perfection heißt dieser Song und der ist, wie gesagt, echt interessant. Hört einfach mal selbst, hier sind Anthrax beim Stahlwerk.

In diese illustre Runde haben es Flotsam und Jetsam aus Phoenix nie geschafft, obwohl auch sie seit Mitte der 80er Qualität abliefern. Es war aber für sie auch immer alles nicht so leicht. Ihnen wurde zum Beispiel zweimal der Bassist abgeworben. Erst Jason Newsted, der zu Metallica gewechselt ist, und dann sein Nachfolger Troy Gregory, der zu Prong gegangen ist. Trotzdem machen sie immer weiter oder haben immer weiter gemacht. Ende August kommt dann schon das 16. Album von ihnen, Rats in the Temple. Daraus hören wir Harvesting the Hate von Flotsam and Jetsam.

Immer noch Thrash-Alarm hier beim Stahlwerk. Das waren gerade die deutschen Legenden Exhumer aus Frankfurt, die zwischen 1987 und 2012 mal eben 25 Jahre Pause gemacht haben, seitdem aber wieder regelmäßig am Start sind und Ende August ihr sechstes Album Death Mask Messiah rausbringen. Daraus haben wir den Titelsong gehört. Und sie haben jetzt übrigens den Sohn vom Creator-Drummer Ventor, Jerome Reil, am Schlagzeug sitzen. Der bringt dann natürlich viel jugendliche Frische rein. Und auch bei der nächsten Band ist ein Metal-Nachwuchs dabei, Matteo Tervonen, der Sohn vom The Crown-Gitarristen Marco Tervonen. Interessanterweise klingt die Musik vom Sohn älter als die vom Vater. Seine Band Sarkator spielt nämlich totalen Oldschool-Black-Thrash. Jetzt zu hören beim Titelsong ihres kommenden Albums The Ones We Follow. Hier sind Sarkator.

Sarkator aus Schweden mit The Ones We Follow. Und in Schweden hat auch die nächste Band ihren Hauptsitz, auch wenn sie immer mal wieder internationale Mitglieder in ihren Reihen hat. Arch Enemy nämlich. Die haben sich letztes Jahr von ihrer Sängerin Alyssa White Glass getrennt, aber schon kurz darauf die Kalifornierin Lauren Hart aus dem Hut gezaubert als Nachfolgerin. Mit der spielen sie am kommenden Sonntag, 19.07. eine Clubshow in Berlin im Binu. So intim sieht man die Band sonst nie. Und am Ende des Monats dann auf dem größten Metal Open Air der Welt in Wacken. Und dazu noch folgende Informationen. 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Es gibt dort jetzt auch einen sehr interessanten neuen Podcast, der die Hintergründe des Wacken Open Airs beleuchtet. Wem gehört Wacken, heißt der? Checkt das einfach mal aus. Erstmal hier jetzt aber Arch Enemy mit ihrer neuen Sängerin To The Last.

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7: 9:30.
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8: Als erstes reden wir über CDU-Politiker Spahn. Der wird gerade von vielen kritisiert. Es geht da um angebliche Doppelmoral. Spahn war als damaliger Gesundheitsminister vor einigen Jahren dagegen, Leihmutterschaften zu erlauben. Jetzt haben er und sein Mann ein Kind bekommen, durch eine Leihmutter in den USA. Die Thüringer Vorsitzende der Frauenunion, Rosin, hat Spahn jetzt zum Rücktritt aufgefordert. Und der frühere Vorsitzende vom Ethikrat, Dabrock, sagt, da nimmt sich jemand etwas raus, weil er das Geld und die Möglichkeit dazu hat. Spahn selbst hat dazu noch nichts gesagt. Wen würdet ihr am Sonntag wählen, wenn da die Berlin-Wahl wäre? Das hat der RBB mal wieder gefragt und rauskam. Die meisten würden die Linke wählen, nämlich 22%. Aber die CDU ist stark nach oben gerutscht, von Platz 4 auf Platz 2, jetzt mit 20%. Die CDU hat doch jetzt einen neuen Spitzenkandidaten. Statt Kai Wegner geht Stefan Ewert ins Rennen. Auf Platz 3 kommen die Grünen, Platz 4 die AfD und ganz hinten die SPD. Mehr Platz, USB-C-Ladestellen für Smartphone und Klimaanlagen gibt's bald in einigen S-Bahnen in Berlin. Die Hauptstadt bekommt nämlich 350 neue S-Bahn-Züge. Allerdings dauert's noch ein bisschen, bis die auch wirklich unterwegs sind. An den Start gehen sollen sie 2032 auf der Stadtbahn und auf der Nord-Süd-Trasse. Ja, wie steht ihr beim Texten eigentlich zu Emojis? Der Digitalverband Bitkom wollte das wissen und hat eine Umfrage gemacht. Das Ergebnis? Fast 90% der Befragten nutzen Smileys, 26% sogar in jeder Nachricht, die sie verschicken. Am beliebtesten sind Emojis, die Freude ausdrücken oder lachen. Dahinter kommen Herzen und Liebes-Smileys. Auf Platz 3 Gesten und Hände, also zum Beispiel der Daumen nach oben.
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7: Es ist meistens trocken und es bleibt auch in der Nacht so. Es wird dabei gar nicht mal so kalt. Die Tiefstwerte liegen heute Nacht um die 20 Grad. Und morgen am Freitag geht es dann erstmal noch sonnig los. Aber ab dem späten Vormittag wird es ungemütlich bei uns in Brandenburg und Berlin. Da kommt viel Regen rein, gewittern kann es auch immer mal und Sturmböen bis zu 100 Stundenkilometer sind möglich. Das Ganze dann trotzdem noch bei maximal 30 Grad.
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8: A13 Richtung Berlin zwischen Rastplatz Krausnicker Berge und Barut liegen Fahrzeugteile rum, fahrt da besonders vorsichtig. A24 Richtung Hamburg zwischen Raststätte Linumer Bruch und Fähr Berlin ist der Standstreifen gesperrt wegen Reinigungsarbeiten. A113 stadteinwärts im Tunnel Rudower Höhe wegen Kanalbauarbeiten bis 5 Uhr morgen früh die rechte Spur gesperrt. Tiergartentunnel ist dicht bis morgen früh um 5 und in Gropiusstadt ist der Käthe-Dorsch-Ring gesperrt, da läuft ein Polizeieinsatz. Gute Fahrt.
7: Danke Jasper.
8: Gerne.
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7: Zurück beim Stahlwerk, wo es weitergeht mit einer meiner persönlichen Lieblingsbands aus Berlin, und zwar Cora Winter, die sich immer noch jeder Kategorisierung konsequent entziehen, aber immer angenehm unbequem und trotzdem zugänglich sind. Für ihre neue Single haben sie sich die feministische Hyper-Piper-Pop-Sängerin Mia Morgan dazu geholt. Hier sind sie jetzt gemeinsam mit Mauerbacher. Cora Winter featuring Mia Morgan. Mauerbacher.

Ey, was für ein geiles Gitarrensolo da drin versteckt war. Cora Winter featuring Mia Morgan waren das mit Mauerbauer. Und Cora Winter sind zwar sehr genrefluid, aber der Kern ihrer Musik ist am Ende doch Metalcore, den es so in dieser Form vielleicht nicht geben würde, wenn ihn nicht unter anderem Walls of Jericho zur Jahrtausendwende in Detroit erfunden hätten. Die waren jetzt tatsächlich ganze 10 Jahre verschwunden und kommen im November mit ihrem Album System Error Humanity zurück, produziert von Kurt Ballou von Converge. Und daraus hören wir hier jetzt The Ascent. Hier sind Walls of Jericho.

Walls of Jericho sind nach 10 Jahren zurück mit The Ascent und noch immer brüllt die Sängerin Candice Cushulain alles in Grund und Boden. Wir bleiben im Bereich sehr radikaler Hardcore mit Metal-Einschlag und kommen zu No Cure aus Alabama. Die haben gerade ihr Debütalbum It's Going to Get Dark rausgebracht und am Titel ist einiges dran, jetzt zu hören bei der fröhlichen Erkenntnis Everything I Love is Dead or Going to Die. Hier sind No Cure.

Das war Deutschlands vielleicht kompetenteste Deathcore-Band. Man könnte sagen, Deutschlands Antwort auf Lorna Shore. Mental Cruelty aus Karlsruhe mit The Serpent of Midgard. 2022 haben sich Mental Cruelty von ihrem alten Sänger getrennt, nachdem es gegen ihn Vorwürfe sexueller Übergriffe und sexuellen Missbrauchs gab. Tatsächlich sind sie aber aus dieser Nummer gestärkt rausgegangen, denn der Gesangsnachfolger Lukas Nikolai hat eine viel größere Bandbreite und eröffnet ihnen ganz neue Möglichkeiten, wie wir eben hören konnten. Mit Besetzungswechseln kennt sich Robin Stubbs, der Gründer der Berliner Prog-Metal-Band The Ocean, aus. An die 50 Mitglieder haben schon in irgendeiner Form bei The Ocean mitgewirkt, weshalb er die Band auch als Kollektiv bezeichnet, The Ocean Collective. 2025 sind dann mit Sänger Loïc Rossetti und Drummer Paul Seidel zwei Kernmitglieder ausgestiegen. Aber auch das konnte das Kollektiv irgendwie auffangen. Neben einem neuen Drummer kamen gleich eine Sängerin und ein neuer Sänger. Und jetzt ist das 11. The Ocean Album Solaris fertig. Und der Song Belligerence, den wir gleich hören, der setzt sich mit einem leider sehr aktuellen Thema auseinander, der leider verloren gegangenen Kultur des Streitens. Heute kann man ja gar nicht mehr kultiviert streiten, sondern es ist ja immer gleich irgendwie totaler Shitstorm und War. Damit verabschiede ich mich für heute. Hier sind jetzt noch The Ocean mit Belligerence und ich sage wie immer vielen Dank fürs Zuhören und bis nächste Woche beim Stahlwerk und nach The Ocean dann viel Spaß beim Blue Moon. Bye bye, tschüss. I am.

0: dieser Sendung begrüßen wir unsere Freundinnen und Freunde von
1: Das Ding.
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3: Ist die Kneipe, in welcher wir uns hier gerade befinden. Und zwar eine ganz herrliche Kneipe. Ich gehe mit euch mal in den Gastraum, Freunde. Wir gehen mal.
4: Tagchen. Da sind ja alle. Susi, ich grüße dich. Steven.
3: Du siehst gut aus, Steven, muss ich sagen. Hast du einen Urlaub? Nee, ach so. Ja, gut, nee, ist ein Ausschlag. Kann auch mal sein. Ja, schön, dass ihr da seid. Heunchens Eckkneipe ist eine Sendung, die sich um euch dreht. Wir sind hier gemeinsam in dieser Kneipe und quatschen über eure Themen. Das bedeutet, hier ist Platz für alle Themen, die euch irgendwie jucken. Das heißt, ihr könnt mir was erzählen aus eurer Woche. Wir können eure Probleme besprechen. Wir können alles, was euch irgendwie tangiert, können wir besprechen. Ist doch schön, oder? Kann man einfach anrufen. 0331 70 97 110. Oder aber ihr sagt, Hörnchen, ja, ich möchte gerne zu dir antresen. Ich möchte gerne ein bisschen quatschen. Ich möchte gerne die Zeit zwischen heute und morgen verbringen. Aber ich brauche doch ein Thema. Du musst mir was anbieten. Dann habe ich auch immer ein Thema zum Anbieten. Und das Thema zum Anbieten ist in diesem Falle peinliche Nummer. Peinlichkeit. Was ist euch passiert, was so richtig peinlich war, weil ihr gesagt habt, da schreie ich immer noch unter der Dusche, der sogenannte Duschschrei-Moment. Ja, da beiße ich nachts in mein Kissen, wenn ich an die Situation denke. Wie ich damals, ausgerechnet, vor der ganzen Klasse, oder als ihre Eltern auch noch da waren, oder das Ding mit der Kamera im Videochat. Ich weiß nicht, aber ihr wisst ganz genau, welche Geschichte ich hören möchte. Die peinlichsten Geschichten möchte ich mir hören von euch. Und dann reden wir natürlich auch darüber, ist das wichtig, dass uns Dinge peinlich sind? Für wie viel muss man sich schämen und für wen wenig? Und was bringt das eigentlich? Ja, könnt ihr anrufen, wir sprechen heute über reichlich peinliche Sachen. Wir machen uns einen richtig schönen Abend. Ich freue mich doch auf euch, ja? Ihr müsst hier, wenn ihr herkommt, müsst ihr nichts mitbringen, außer Bock zu quatschen. Das ist doch was.
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3: Ja, also kommt da ran. Gesprächsthema ist jedes Thema. Oder arbeitet Thema peinliche Nummer. Peinlich, peinlich, peinlich. War mir das damals unangenehm. Ich finde nämlich, so peinliche Geschichten sind hinterher auch immer richtig gute Geschichten. Also da kann man nochmal ordentlich drüber lachen. Das ist schon was. Also ruft da gerne an, ich würde mich sehr freuen, wenn ihr hier reinschneit in diese kleine Sendung.
4: Dieter, du musst abaschen.
3: Ich sage dem Mann seit 30 Jahren, dass er abaschen muss. Der ascht nicht ab. Der hat da immer eine, ich sage nicht, was das da für eine Röhre ist, die er da an Asche an seine Zigarette hat. Manchmal hat er sich zwei angemacht. Ja, zwei so eine Ascheröhren da. Das ist, Dieter, also, nee. Seht immer so mit dir. 0331 70 97 110 kommt hier rein in Heunchens Eckkneipe. Ein Ort, um zusammen zu sein. Togetherness, Community, Talk und Schnatterei. Kommt ran, ich freue mich doch auf euch. 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Und jetzt spiele ich von die Düsseldorf Düsterboys Kneipe.

0: Wir befinden uns hier in die Kneipe am Ende der Straße, hinter die Endhaltestelle. Und hier ist Platz für alle.
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0: Genau, kommt draußen von der Straße, kommt da alle hin. Wir quackeln, wir schnacken und zwar über eure Themen. Das bedeutet, ihr könnt hier etwas an den Tresen bringen, ja? Ihr könnt hier was rantragen, was ihr sagt, muss mal besprochen werden. Ihr wollt mich nochmal aufregen über die Weltmeisterschaft. Haben wir noch nicht gemacht. Mach ich nochmal mit euch, ist kein Problem. Kommt ran. Ihr habt was in der Zeitung gelesen. Ihr habt was erlebt. Ihr habt was zu besprechen. Ihr sagt, Einchen, weißt du, ich hab einen Hot-Take. Kommt da doch ran, 0331 70 97 110. Und falls ihr sagt, ja, ich habe gar nicht selber ein Thema, dann habe ich für euch ein Thema. Mein Thema, was ich heute mitgebracht habe, ist peinlich, peinlich, peinlich, peinlich, peinlich. Was habe ich mich damals geschämt? Wir reden über Peinlichkeiten. Ich werde natürlich auch ein paar Geschichten von mir erzählen, wo ich mich peinlich gemacht habe. Und ich sage mal so, ist öfter passiert. Ist durchaus, ja, es ist passiert. Geben wir zu. Können wir doch ehrlich sein. Ihr kommt einfach ran, wir quatschen hier. Das können ernste Themen sein, das kann auch richtig was Schlimmes sein. Und ich lege am besten wahrscheinlich mal los und biete euch schon mal eine kleine Story an. Aber vorher noch mal die Nummer. Wir reden über Peinlichkeit und jedes Thema, was euch interessiert. Und da.
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0: Also folgendes, ich habe mich natürlich auch schon mal peinlich gemacht. Folgende Situation war es. War ein Wochenende und es war der Sonntag und ich war müde. Es war eine Party gewesen. Sind wir ehrlich. Ich war müde. Ich war leicht verkatert. Aber ich und meine Freundin wollten gerne Nudeln essen, so chinesische Biang Biang Nudeln aus einem trendigen Restaurant. Und ich sollte die abholen. Ich sollte da hinfahren, weil waren nicht bei den Lieferdiensten, die wir gerne frequentieren. Ich sollte da hinfahren. Hab ich mir ein Fahrrad genommen, Bikesharing. Aber ich kannte die Ecke nicht so. Hab ich da hingefahren, hab ich die Nudeln eingepackt in so eine Plastiktüte. Fahr ich mit den Nudeln zurück. Leider über Kopfsteinpflaster. War nicht so gut. Weil in den Kopfsteinpflaster ist natürlich die Nudelsuppe da rausgeflatscht. Und Stück für Stück löste sich leider auch die Papiertüte in nichts auf. Und als ich gerade ungefähr ein Meter vor einem vollbesetzten Restaurant mit Außenbetrieb entlang fuhr, riss diese Tüte mit diesen herrlichen, scharfen Biang-Biang-Nudeln. Und diese herrlichen, scharfen Biang-Biang-Nudeln wurden im Bezirk Prenzlauer Berg am Arkona-Platz vor sehr vielen wohl betucht aussehenden Menschen, die ihren Sonntag genießen wollten und ihren Kaffee vor ihnen über das Kopfsteinpflaster verteilt. Und dann stand ich da. Die Nudeln lagen so auf einer Fläche von 1,5 Metern verteilt und ich stand da und dachte, ach du Scheiße. Und dann habe ich die Leute angekickt und habe bemerkt, alle schauen mich an. Und dann habe ich auf meine Hände gekickt. Die waren rot von der Soße. Und dann dachte ich, ja, aber du kannst jetzt nicht völlig assi denen hier in ihrer Sonntagssituation die Nudeln liegen lassen. Du kannst ja nicht, dass jetzt hier alle, die Leute wollen nicht in deinen Nudeln sitzen. Die haben sich hier einen teuren Kaffee für 7 Mark gekauft und dann sollen die in deine Nudeln sitzen. Dann bin ich hin zu den Nudeln und hab die aufgehoben mit meinen Fingern. Die rote Suppe lief so runter. Und dann hatte ich gemerkt, wo sollen sie denn hin? Nudeln. In den Gepäckträger von dem Bikesharing-Fahrrad mit meinen bloßen Händen reingeschippt. Und da liefen wir aber die Hälfte immer wieder durch. Irgendwann habe ich aufgegeben, Hose war voll. Die Leute waren sichtlich überrascht von meiner Idee, jetzt diese Nudeln da mit den Händen aufzuheben. Dann bin ich mit meinen roten Soßenhände zu meiner Freundin gefahren. Hab geklingelt, hab gesagt, ihr habt heute keine Nudeln. Ich möchte nicht drüber sprechen. Musste mich erstmal beruhigen. Dann habe ich ihr erzählt, was war. Sie war sehr amüsiert. Sehr, sehr amüsiert. Aber sie war auch nicht überrascht. War das peinlich? Oh Mann. Ja, Leute, wir reden heute über Peinlichkeit. Ist euch auch mal was richtig Peinliches passiert? Dann könnten wir wir zwei, drei beide oder alle anderen könnten wir ja darüber reden. Ich würde auch eure peinlichen Situationen, wir könnten die ranken, ja? Wir könnten, wie ihr wollt, ist alles möglich. Meldet euch bei uns.
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0: Das ist die Nummer. Ihr könnt mit mir über Peinlichkeit sprechen. Wir können aber auch über jedes andere Thema reden, was ihr wollt. Ja, es juckt mich überhaupt nicht, was euer Thema ist. Es juckt mich eure Stimme und eure Präsenz. Wir können hier gemeinsam abhängen. Das ist halt ein Kneipenabend in Hörnchen-Kneipe, wisst ihr? Das ist, der kann alles beherbergen. Kann sein, dass wir uns hier so ein bisschen wortkarg anraunzen. Es kann aber auch sein, dass es hoch hergeht, ja? Dass es traurig wird, dass es richtig schreckliche Geschichten gibt. Gibt es hier häufig. Oder aber richtig lustig. Es wird sich viel ins Wort gefallen. Ihr kommt einfach ran, wir quatschen, wir palavern über eure peinlichsten Geschichten oder jedes andere Thema der Welt. 0331 70 97 110 ist die Nummer. Und dann wollen wir mal kicken, wer hier so alles aufläuft, wer sich hier ranmacht. Ihr kleinen Gestalten der Nacht, ihr Flitzpiepen, ihr... So ist es doch, ja. Hier ist Platz für ein Gespräch über Peinlichkeit. Und es gibt ja so viele peinliche Situationen, ja. Also wirklich, ich habe in meinem Leben diverse durchgelebt. Ich habe auch manchmal das Gefühl, dass ich peinliche Situationen für andere mitmache. Dass ich die übernehme, wenn ich sehe, dass alle 5 Minuten muss was Peinliches auf der Welt passieren. Und wenn keiner das macht, dann mache ich das halt. Also bei mir passiert sowas häufiger. Das liegt an einer Kombination aus ungeschickt, ADS, ja, und häufig Hosenstall offen. Boah, wie oft ich schon mit offenen Hosenstall auf der Bühne stehe, gestanden habe. Da bin ich inzwischen auch abgehärtet. Die Leute freuen sich ja auch, also nicht über offenen Hosenstall, aber wenn man dann selber das merkt und dann darüber lacht, dann kann man gemeinsam drüber lachen. Das ist ja das Schöne, ne? Bei peinlichen Situationen, wenn man kann die zu seinem Vorteil nutzen sogar. Man hat hinterher eine schöne Geschichte, man kann das umdrehen, aber man kann das nicht immer umdrehen. Weil es nämlich deutlich darauf ankommt, welche Art von Peinlichkeit das ist, was man da so peinlich erlebt hat, was man da so peinlich gemacht hat. Ja? Ist eben so. Ich habe neulich einen Workshop gegeben in der Schule. Und zwar Thema war Poetry Slam. Und da gab ich einen Workshop und es war heiß. Und ein junger Mann in der zweiten Reihe öffnete eine Wasserflasche mit Kohlensäure und spritzte sich über den kompletten Körper Wasser. Alle haben natürlich gelacht. Das Mädel aus der hinteren

0: Ich meinte so, hey, du, ich werde dich zu nichts hier zwingen. Das ist nicht meine Aufgabe, das muss ich nicht, das will ich nicht. Aber sprich mit mir. Und der ist einfach gegangen, weil dem das so unangenehm war. Und ich erinnere mich, mit 14 war 8. Klasse, mit 14 war mir auch sehr viel, sehr, sehr unangenehm. Ich habe mich wirklich für Dinge bizarr geschämt. Ich bin wirklich komplett im Erdboden versunken. Es fing ja schon an, dass mit 14, weil mein Gesicht war viel, viel Akne und wenig Haut, würde ich sagen. Da war eine einzige Entzündung, da fing das schon mal an, dass der das unangenehm war. Aber manche Sachen haben mich auch abgehärtet, weißt du? Ich habe zum Beispiel durch die Akne habe ich immer so ganz oft Blut auf dem Hemd. Und ich weiß, wenn ich ein weißes Hemd anhabe oder ein helles, dann ist da ein Blutfleck. Und das passiert immer wieder. Und am Anfang war mir das so unangenehm und inzwischen ist das einfach so. Und dann sagen Leute, hey, du hast da einen Blutfleck. Dann sage ich, ja, weiß ich, ist meine Haut leider so. Und das juckt mich gar nicht mehr. Der ist da, was soll ich tun? Soll ich immer nur schwarze T-Shirts tragen? Das kann ja auch nicht die Lösung sein. Eben. Also, was ist euch peinlich passiert? Ruft da doch gerne an, wenn ihr Bock habt. 0331 70 97 110. Und ich rede jetzt erstmal mit Felix aus Speyer. Tag, Felix.
1: Hallo.
0: Na, wie geht's?
1: Gut.
0: Schön. Ja. Habt ihr Ferien bei euch?
1: Ja.
0: Ah, sehr gut.
1: 3 Wochen.
0: Ja, 14. Schämst du dich viel? Ich habe mich sehr viel geschämt, als ich 14 war.
1: Nö.
0: Nee?
1: Also ich sag jetzt mal, ich bin von mir selber überzeugt.
0: Ist ja geil, finde ich super. Das ist ziemlich, ziemlich selten in dem Alter, oder? Man ist da eigentlich eher unsicher. Ich war auf jeden Fall nicht überzeugt von mir. Was macht dich denn so überzeugt von dir?
1: Keine Ahnung, also... Ja.
0: Vielleicht einfach ein gesundes.
1: Eine Frage.
0: Muss man auch nicht eine Antwort drauf haben, kann man auch einfach nur fragen. Ja. Weiß man nicht. Manche Leute haben auch einfach von Anfang an ein gesundes Selbstbewusstsein. Das ist. Sie haben das einfach. Das ist einfach da.
1: Mhm. Ja.
0: Was ist dir denn Peinliches passiert?
1: Ich habe ein anderes Thema.
0: Ah ja, anderes Thema. Geil.
1: Und zwar ein Problem.
0: Aha.
1: Also ich habe. Also alles hat angefangen, ich habe einen eigenen YouTube-Channel.
0: Ja.
1: Und früher hatte ich halt immer so von 2000 plus Aufrufe.
0: Ja.
1: Und ich war halt noch total unerfahren und habe halt dann halt, weil ich dachte, oh, okay, gut, weiter, wenn ich mehr uploade, dann kann ich ja mehr Abonnenten und mehr Views in weniger Zeit generieren.
0: Ja.
1: Allerdings habe ich dann irgendwann so schnell nachproduziert und so schnell abgeloadet, dass irgendwann der Algorithmus überhaupt nicht mehr Zeit hat, das letzte Video vorzuschlagen, bevor das letzte vorletzte halt kam. Und dann hat es irgendwie auf 16 Aufrufe runtergegangen und seitdem geht es überhaupt nicht mehr ab. Also geht es irgendwie überhaupt nicht mehr auf.
0: Oh nein! Was? Das ist ja furchtbar. Was machst du denn für einen YouTube-Channel? Was gibt's da für Content?
1: Gaming.
0: Ah ja. Das heißt, du gibst Tipps oder du spielst Sachen oder?
1: Ja, mehr oder weniger beides, also alles irgendwie.
0: Und in welchem Gaming-Bereich befinden wir uns?
1: Minecraft.
0: Ah ja. Das ist ja bitter, da versucht man, da rennen wir alle diesen Algorithmus hinterher, ne? Um dem zu gefallen. Und dann macht man zu viel.
1: Ja, und aber irgendwie geht es, also es ist halt so ganz komisch, also die Aufrufe gehen runter, aber teilweise, also ich habe jetzt mal 2 Wochen nicht reingeschaut, während ich ein langes Video geschnitten habe und jetzt sind es irgendwie in den letzten 3 Wochen 30 Abonnenten und exakt 2 Views dazu gekommen.
0: Ui, das ist ja nicht gut.
1: Keine Ahnung, wie das passiert ist. Also.
0: Das ist ja nicht gut. Und hast du schon mal ein bisschen recherchiert, woran sowas liegen kann?
1: Ja, also eigentlich heißt es nur, dass ich als dass ich weniger uploaden soll, aber dafür in einem bestimmten halt immer halt Zeitraum, also regelmäßig.
0: Ja.
1: Mache ich auch mittlerweile, also eigentlich alle Woche oder maximal alle 2 immer zur selben Zeit und so. Aber es hilft irgendwie nicht.
0: Oh Mann. Du kommst hier in eine Bar und ich biete dir gar nichts zu trinken an. Was willst du denn haben?
1: Eine Cola.
0: Na klar, mach ich dir. Es ist halt ärgerlich mit dem Algorithmus. Mir kommt halt immer so ein bisschen vor, wie wenn man, bitteschön für dich, wenn man Leute beeindrucken will, die man gar nicht mag.

0: So kommt mir das mit dem Algorithmus manchmal vor.
1: Weißt du, was ich meine?
2: Mhm.
1: Da machst du.
0: Entschuldigung, ich war ja gerade. Da machst du was und machst du und tust und tust und dann bringt's doch nicht. Mhm. Oh Mann. Ja, wie kommen wir raus aus der Lage? Ich weiß nicht, wir fragen vielleicht mal Anna. Anna, ich grüße dich, schön, dass du da bist.
3: Hallo, mein Lieber.
0: Na, komm ran, was willst du trinken?
3: Ach du, ein Mojito wäre ganz nett.
0: Okay, was mach ich dir? Warte mal, da muss Minze ran, ne?
3: Auf jeden Fall.
0: Ja, kannst du den Felix helfen?
3: Du, Felix, ich habe gehört, YouTube.
2: Ja.
0: Ja, aber...
3: Du, der Algorithmus ist halt eben wie so ein Zauberspruch, ne?
2: Oh.
3: Entweder du hast ihn raus und kannst ihn performen wie Hermine oder nicht.
2: Ich habe Harry Potter nie geguckt.
3: Aber du wusstest direkt, wer Hermine ist.
0: Ah, hier, bitte, Anna.
3: Ach, danke.
0: Du bist gut drauf. Was machen wir denn jetzt mit dem Felix? Wir müssen ihm mal ein paar Tipps geben. Wir müssen das doch lösen.
3: Du, also...
0: Wir können vielleicht die Community. Weiß jemand da draußen, was der Felix jetzt machen muss? Wir brauchen die Viewer zurück. Felix muss... Der Channel ist was Schönes. Das muss laufen. 0331 70 97 110. Mann. Ja, habt ihr Hilfe? Dann meldet euch doch bitte. Hörnchens Eckkneipe ist eine Sendung, wo auch geholfen wird. Hier kann man mit jedem Thema rankommen. Felix kommt ran mit dem Thema seines YouTube-Channels. Ich frage mich, wie weit wir da noch kommen. Aber naja, es ist ja auch ärgerlich.
2: Ein Problem, was sich rausgestellt hat, war tatsächlich der Name, weil so viele Leute den Namen einfach falsch schreiben.
0: Okay. Und gibt's dann sowas wie ein Shadowban oder sowas? Ich schmeiß nur mit Worten rum.
2: Soweit bin ich auch nicht. Also, was ist das?
0: Manchmal wirst du auf bestimmte Kanäle geblockiert von der Plattform, weil du etwas gemacht hast, was sie gar nicht mag.
3: Und
0: du kriegst es aber nicht raus.
2: Also jetzt, also ich habe ein einziges Mal Copyright aus Musik verwendet, aber das wurde schon tatsächlich vorm Upload von YouTube erkannt und wurde gleich rausgeschnitten.
0: Oh Mann.
2: Aber das war also dann kein Problem, habe ich es einfach ersetzt durch irgendwas und
0: ja.
2: Die Aufrufe waren irgendwie 1600, also war ganz okay.
0: Ja. Ich bin ratlos, Felix.
3: Ich weiß es auch nicht.
0: Nee. Felix, ich drücke dir die Daumen und ich kann natürlich an Universum kontaktieren. Wir hier beim Radio haben engen Draht zum Universum. Und ich würde ja mal in die Wege leiten, dass du da schon so 4000 Aufrufe wieder auf die Videos kriegst.
2: Ja, das
0: ist gut. Ist rausgeschickt. Mein Lieber, danke, dass du angerufen hast. Schön, dass du da warst. Mhm. Getränk geht aufs Haus.
2: Tschüss.
0: Bis dann, Jane.
3: Tschüss.
2: War sehr lecker. Danke.
0: Anna.
3: Ja.
0: Pass auf. Wir haben hier eine Situation.
3: Oh je.
0: Und zwar, wir sprechen auch noch gleich über deine Themen. Aber der Julian und seine Freundin sind auf dem Festival, aber wegen Unwetter sitzen die seit 2 Stunden im Zelt.
3: Ach, herrje.
0: Ist ja irre.
4: Im Auto.
0: Im Auto. Ich grüße euch.
4: Ich grüße euch. Hört ihr uns super.
0: Ja. Mann. Julian und wie heißt Freundin?
4: Eva.
0: Was?
3: Eva.
0: Julian und Eva, ich grüße euch. Das ist ja nervig. Und ihr müsst ins Auto, weil es da am sichersten ist, wa?
4: Ja, es donnert, regnet. Ich weiß nicht, ob unser Zelt schon komplett unter Wasser steht. Hoffentlich nicht. Es ist witzigerweise auch das erste Mal, dass ich auf einem Festival mit Campen bin. Also
0: ja.
4: Wirklich Kopf, ja, Situation. Genau.
0: Und auf welchem Festival seid ihr?
4: Auf dem Happiness Festival in Pforzheim. Oder ja, doch Pforzheim kann man sagen.
0: Mhm.
3: Und das Erste, was ihr macht, ist das Radio anzurufen. Im
4: ja,
3: Auto,
4: natürlich, ich habe sowas noch nie gemacht, tatsächlich, aber ja, warum nicht? Einfach irgendwann ist immer das erste Mal, oder?
0: Ja, ist doch ein guter Zeitpunkt.
4: Auf jeden Fall.
0: Oder man ist, aber hat es nicht auch vielleicht was Gemütliches, wenn du jetzt im Auto sitzt? Es regnet.
4: Ja, was Gemütliches, fast auch was Romantisches, würde ich sagen.
0: Ja, oder?
3: So romantisch, dass ihr das Radio anruft.
0: Ja, oder findet ihr nicht? Guck mal. Ich denke doch, weil manchmal tut den Leuten auch gut, ein bisschen runterzufahren. Einen kleinen Drink könnt ihr ja trotzdem haben und dann hört es bald auf zu regnen und dann, wenn es aufhört, freut man sich aber umso mehr.
4: Auf jeden Fall, ich dann weiß, geht das richtig los.
0: Ich weiß noch, wie auf die Festivals, wo ich war, eher so elektronische Tanzmusik. Was macht eigentlich Happiness Festival? Was macht man da? Was ist da für Musik?
4: Das muss meine Freundin sagen. Ich glaube, das ist auch eher ihre Musik. Sie hat mich ja eigentlich nur hingeschleppt.
0: Warte mal, Julian. Du bist auf einem Festival, aber du weißt noch nicht, was für Musik läuft.
4: Ja, so ungefähr so. Ja, ich bin mehr in der Hip-Hop-Genre unterwegs, aber ja. Ich glaube, was kommt denn da so?
0: Ja, sehe ich hier. Materia ist doch Hip-Hop. SDP, Iggy Mell. SSO, Marco.
5: Berg. Ah ja, du hast dich ja schon informiert. Perfekt.
4: Dann bist du jetzt schon besser informiert als ich. Also ich wusste, dass Digimail kommt und SSO, aber dann wird so langsam schon wieder, ja. Und
5: die beste Ex für uns wird auf jeden Fall Bowser, glaube ich.
0: Ja,
5: ich
0: nicht DJ auch. Ötzi?
5: Ich glaube, den skippen wir tatsächlich.
4: Nee, ist auch eine Erfahrung, die man dann sicherlich machen muss, oder? Wann sieht man den sonst mal?
0: Gut, super. PA69 ist ja gut, da sind doch nette Leute da.
4: Ja.
0: Aber ihr habt noch gar nichts gesehen, oder? Ihr seid gerade angekommen erst und jetzt verregnet es sofort.
5: Nee, heute Vormittag.
4: Heute Vormittag, genau. Heute ist eigentlich nur Anreisetag. Das heißt, morgen geht es dann los mit den Konzerten auf dem Festival. Genau. Ja. Und jetzt hocken wir halt auf dem Parkplatz im Auto und ja, es blitzt und donnert. Der Regen hat es zwar nachgelassen, aber ich weiß nicht, ob es gleich wieder anfängt.
0: Ja. Und habt ihr die Anweisung bekommen, da reinzugehen? Ist das praktisch die Bühne evakuiert oder wart ihr selber so vorsichtig?
4: Ja, alles wurde evakuiert. Da kam dann laute Ansage, dass man jetzt das Gelände verlassen soll. Boah, da ist gerade so ein fetter Blitz eingeschlagen. Das ist krass.
0: Ist aufregend, oder Anna?
3: Total. Aber ich würde ehrlich gesagt was anderes machen. Was? Im Auto zu zweit. Aber... You do you.
0: Oh. Naja, ist ja noch Zeit.
3: Ja, ich hoffe.
4: Genau, die Nacht ist ja noch jung.
3: Sonst Festivalziel verfehlt.
0: Ja, eben.
4: Na gut, der vor uns, der kotzt gerade aus dem Auto, also ganz so romantisch ist das auch nicht.
3: Es gibt nur zwei Ziele auf einem Festival. Entweder aus dem Auto kotzen oder was anderes.
4: Wahrscheinlich, ja.
0: Ja, außerdem, Julian, du musst ja die... deine Freundin Eva, ne? Ich habe vergessen den Namen.
4: Genau.
0: Ja, Eva, sehr lieben, wenn du ihr so vertraust, dass du sagst, ich gehe mit dir auf ein Festival, Musik ist mir egal. Hauptsache, du bist
4: ja,
0: da.
4: Ja, sicher.
0: Ah, ist schon schön.
5: Ich habe die Tickets auch einfach gekauft und habe ihm erst danach eröffnet, dass er hierher mit mir
4: kommt. Dann so, konnte ich auch immer Nein sagen.
0: Stark.
4: Aber richtig es gefällt stark. Mir bisher trotzdem ganz gut, muss ich sagen. Also ganz daneben lag es mit, ne? Nicht die Herzensteppe.
0: Ja, wenn man keine Erwartungen hat, dann kann das auch richtig schön sein. Manchmal.
4: So ist es.
0: Manchmal ist das auch so, dass Leute sich so sehr auf ein Festival freuen, dass sie da mit ihren ganzen Erwartungen anreisen im Gepäck, weißt du? Die haben da einen riesen Rucksack aus Erwartungen. Wenn denn nicht alles so ist, dann, diesmal campen wir woanders oder das war doch letztes Mal besser. Warum gibt's denn die Bühne nicht mehr?
4: Ja, richtig.
0: Weißt du? Und wenn man keine Erwartungen hat und dann denkst du, ach, ist ja nicht so kacke. Und nachher kommt noch Mutter Icky. Okay.
4: Genau, ja.
0: Ja. Nicht schlecht.
4: Aber ich habe meiner Freundin, der Eva, schon gesagt, ich lasse mich nicht in den Hundekäfig von ihr auf der Bühne einsperren. Damit war sie dann auch ganz einverstanden.
0: Ja, naja, muss man eben auch der Typ für sein, ne?
4: Ja, definitiv finde ich das wird. Ja, das können andere machen.
0: Habt ihr eine besonders peinliche Geschichte für mich oder wollt ihr einfach nur mal so melden?
4: Tatsächlich habe ich eine, also... Da musste ich tatsächlich letzte Woche auch dran denken.
0: Ja.
4: So, eigentlich, wenn ich so an peinliche Geschichte denke, muss dann an die. Und zwar war das Evas Abiball. Das ist jetzt auch schon ein paar Jahre her. Aber wie sich für ein Abiball gehört, gibt es natürlich davor einen riesengroßen Sektempfang.
0: Aha.
4: Alle gut gelaunt. Die Abiturienten mit ihren Eltern draußen am Sekt trinken. Und ich stand natürlich auch an einem Tisch, wo ganz viel Sekt getrunken wurde. Der Tisch war natürlich rappelvoll mit Sektgläser. Und dann ein unachtsamer Moment oder vielleicht auch ein Sekt schon zu viel, habe ich wohl irgendwie den Tisch angerempelt und dieser ganze Tisch mit den ganzen Sektgläsern ist auf den Boden geflogen.
3: Ach du Scheiße.
4: Und das war so, genau, also das war so ein Lärm und ihr könnt euch denken, dass alle Leute dann in dem Moment auf mich geschaut haben.
0: Oh
4: und
0: nein.
4: Die Stille ist so richtig laut und in dem Moment, ich weiß nicht, ich glaube, man hat mich atmen hören, so ruhig war es in dem Moment. Und alle haben natürlich auf mich geschaut und ich wäre am liebsten im Erdboden versunken. Und Wow. Und dann schaut man natürlich in so einem Moment, wie du wahrscheinlich auch, nach links und rechts, aber was will man halt machen, wenn alle Leute einen anschauen?
0: Und dann kannst du auch nicht anfangen, die Scherben da aufzuwischen, oder? Das ist ja auch...
4: Richtig, dann
0: ohne aber Kerbe sollst du so tun, als wäre nichts passiert? Das ist ja auch blöd.
4: Genau, also man kann eigentlich nur verlieren in der Situation, wenn man ehrlich ist.
0: Ja, also...
4: Aber die Leute waren dann so freundlich und habe dann tatsächlich auch relativ schnell einen Besen gefragt und dann habe ich da ein bisschen geholfen auch, aber ich habe versucht, der Situation dann natürlich so schnell wie möglich zu entkommen, aber ich habe natürlich auch geholfen, aber das war schon sehr, sehr unangenehm, das sage ich euch.
0: Aber, Julian, jetzt lachen wir drüber, oder?
4: Jetzt lachen wir drüber, bitte natürlich auch. Ich glaube, ja, im Nachhinein, man wird zwar immer dran denken, aber das war in dem Moment echt schlimm, das sage ich euch.
0: Mhm. Das ist schon wirklich stark.
4: Ja, natürlich. Das war eigentlich so die peinliche Story, an die ich denken muss.
0: Einer Klassenkameradin von mir, die war auf Abifahrt mit uns in Kalleja.
4: Ja, schön.
0: So spricht man den Ort nicht aus. Neben Lorette Mar, also die volle Abi-Party-Dröhnung. Und die hatte sich da eingelassen mit ein paar lokalen, mit so einem lokalen Typen. Und die hatten wohl verbotenerweise am Strand nachts sich gegenseitig ihre Körper erkundet. Nur war aber leider wohl das so geschehen, dass jemand ihre Klamotten währenddessen gestohlen hatte.
4: Ein Unbekannter oder?
0: Weißt du nicht mehr.
4: Ja, genau.
0: Aber die ist nackt zum Hotel zurück.
4: Nein, wirklich?
0: Ja.
4: Und der Freund mit oder Klassenkamerad, mit dem sie da war, der war nicht gentlemanlike und hat ihr irgendwie ein T-Shirt gegeben oder war das ein Fremder?
0: Nee, das war ein Fremder.
4: Oh, scheiße. Die Story hat sich dann auch relativ schnell rumgesprochen.
0: Wir sind doch keine Lästertanten. So war doch nicht. Nee, also die Geschichte war schneller rum, als sie wieder eine Unterhose anhatte. Also das war, war natürlich eine starke Geschichte.
4: Ja, da hoffen wir mal, dass sie jetzt gerade nicht zuhört.
0: Nee, und vielleicht kann sie auch heute drüber lachen.
4: Ja, mit Sicherheit.
0: Ja.
4: Hey, mega.
0: Und meinst du, dass die so ein paar Acts noch wieder nachholen denn oder dass sie dann ausfallen?
4: Also wie gesagt, heute ist nur Ankommen.
0: Ja, heute ist
4: immer
0: Ankommen,
4: stimmt. Morgen geht das los. Ich glaube, morgen wird das Wetter auf jeden Fall besser. Ich glaube schon, dass sie durchziehen. Aber das Wetter, der Wettergott wird uns vielleicht auch überraschen. Wer weiß.
0: Ja. Hoffe ich doch.
4: Ja, hoffen wir es mal.
0: Oder?
4: Ich bin guter Dinge.
0: Julian, das kannst du nicht verbergen, muss ich sagen, dass du guter Dinge bist.
4: Ja, das hat am Ende keine Kraft, das ist richtig, ja. Aber gut, Optimismus ist doch immer gut.
0: Ja, ihr beiden.
4: Ja, das wird mich freuen.
0: Ja, Eva, hast du noch eine peinliche Geschichte?
6: Ich habe gerade eben überlegt, aber tatsächlich fällt mir jetzt auf die Schnelle nichts ein.
4: Ich glaube, sie traut sich einfach nicht.
0: Nee.
6: Nee, dann ist so. Nee, aber mir fällt jetzt tatsächlich auf die Schnelle nichts ein.
0: Naja.
6: Ich bin in meinem Leben schon öfters die Treppe hochgeflogen tatsächlich. Ich habe auch eine Narbe in meinem Gesicht. Aber das war es jetzt tatsächlich. Was mir auf die Schnelle einfällt.
0: Ja, ist auch unangenehm. Aber wahrscheinlich eher schmerzhaft.
6: Ja, vor allem, wenn das in der Schule auf der Treppe vor deiner ganzen Klassenkamerade passiert. Hm. Aber... Mhm. Ich kann mittlerweile auch mit meinen Freunden drüber lachen, das ist mir okay.
0: Voll, und die Narbe macht dich ja verwegen. Stark. Na gut, dann danke ich euch zwei beiden und ich wünsche euch noch eine richtig schöne Zeit im Zelt. Schön, dass ihr angerufen habt und im Auto.
3: Eine schöne Zeit im Auto.
0: Ja, und du...
4: Oh, vielen Dank.
0: So, ihr könnt ja überlegen, was ihr macht. Ich kann jetzt hier keine Handlungsanweisung geben, aber Anna hat ja klar gemacht.
3: Kotzen am ersten Tag würde ich nicht empfehlen.
0: Ja, eben. Kotzen nicht. Passt auf euch auf. Stay hydrated. Und nicht betrunken Burnout-Battles machen.
4: Nein, niemals.
0: Ciao.
4: Ey, super, vielen Dank. Ciao. Alles Gute. Ciao, ciao.
0: War schön, dass ihr da wart. Ah, die waren aber gut drauf, war, ne?
3: So schnuckelig. Was haben die eigentlich getrunken gerade?
0: Haben wir gar nicht gefragt. Ich habe den auch nicht angeboten, weil ich durch die Situation, dass sie in einem Auto war, ganz vergessen habe, sie so zu tun, als wären wir hier in der Kneipe.
3: Mist.
0: Ah, du hast aber deinen Mojito schon leer, war der gut?
3: Ja, der war sehr lecker, danke fürs Mischen.
0: Ah. Willst du noch einen? Soll ich dir noch einen machen?
3: Jetzt so ein Espresso Martini, wenn es geht.
0: Was?
3: Espresso Martini?
0: Da kick dich ja.
3: Ach, wenn nicht, dann einfach.
0: Nee, Bier. Anna, kicke dich hier mal um. Siehst du okay. Die Leute? Siehst du, was für eine. Glaubst du, dass jetzt hier so ein Espresso Martino gibt?
3: Ja, okay, ja, hast recht.
0: Dann wir sind eine einfache Bar.
3: Okay, ein Bier.
0: Ja, na gut.
3: Okay. Erwartungen werden jetzt runtergeschraubt. Entschuldigung.
0: Ja. Nee, du, es ist ja nett mit dir, aber es ist ein Espresso Martini. Ich weiß auch ja nicht, was da drin kommt.
3: Naja, so ein guter Mojito habe ich schon lange nicht getrunken. Das heißt, ich hatte Erwartungen.
0: Echt?
3: Ja?
0: Hat noch nie jemand gesagt.
3: Kompliment an den Bar.
0: Naja. Chef. Stark. So, guck mal, Anna, ich stelle dich jetzt mal Johanna vor. Johanna, das ist Anna. Anna, das ist Johanna.
3: Hallo, Johanna.
7: Hallo, Anna, hier ist Johanna.
0: Johanna, was darf ich dir denn zu trinken anbieten?
7: Ich hätte gerne ein Uso.
0: Siehst du? Uso haben wir noch, ne? Pass auf.
7: Mit viel Eis.
0: Okay. Warte.
7: I'm a Trendmaker. Much ice cubes, please.
3: Wie geht der Spruch mit Uso nochmal? Ich trinke Uso, was du so oder so?
7: Was machst du so? Ich trinke Uso.
3: So.
0: Ja, ist ein starker Spruch.
7: Ja, ich bin einfach eine Trendmakerin.
0: Bitteschön, Johanna. Prost.
7: Dankeschön, Prost. Ein Prosit.
0: Jetzt sitze ich hier mit euch zwei Agilen hier rum. Das ist ja herrlich.
3: Ja, ich habe das Gefühl, Johanna, die hat eine Energie.
0: Du aber auch, Anna.
7: Das habe ich.
0: Da ist gut, beide. Du drauf und sie vorher auch.
7: Anna, wo bist du gerade?
3: In Frankfurt und
7: du? Ich bin gerade auf einer griechischen Insel. In Meganissi bin ich gerade. Das ist eine Insel in Griechenland.
0: Geil, das ist
7: ja, nee. Das ist alles die Wahrheit.
0: Eine griechische Insel. Ist ja der Wahnsinn.
3: Wie kommst du denn jetzt dazu, dass du im Radio anrufst?
7: Du, ich bin hier gerade auf dem Mekong, gucke aufs Meer, was im Dunkeln glitzert und dachte mir, jetzt mal Fritz Radio anmachen. Und ich höre Julia und denke mir, da habe ich eine Geschichte.
0: Das ist ja herrlich.
7: Du musst einfach jetzt anrufen.
0: Das ist aber herrlich. Was hast du denn für eine Geschichte? Wir sind sehr gespannt.
7: Okay, also soll ich jetzt anfangen, ja?
0: Mit der Geschichte. Gib dir erstmal ein Uso, bitte.
7: Erstmal kurz Uso trinken. Moment. Mit Eis und aber auch mit Wasser, bitte.
0: Ja, ist drin, siehst du doch.
7: Okay, perfekt, dankeschön. Moment. Musst du schon trinken? Warte.
0: Ja, lass dir Zeit. Dieter, du musst noch zahlen.
7: Okay, hab getrunken.
0: Ehrlich.
7: Okay, es begab sich.
0: Ja.
7: Die peinliche Geschichte begab sich ungefähr 2021, als noch Corona noch ihre Wellen schlug.
0: Ja.
7: Und da war ich in der Anomalie, ein Club in der Nähe von Mensch Meier. Und da war ich auf einer illegalen, halb illegalen Corona-Party.
0: Nee, mach ruhig, liefer die ruhig ans Messer hier, Johanna. Da war ich auf eine illegalen.
3: Ist ja
0: fertig,
7: das 3G ist, war noch ein Thema.
0: Ist verjährt.
7: 3G Plus war auch noch ein Thema. Naja, egal. So, ich
0: ist
7: war da.
0: Verjährt.
7: Und ich kam rein und der Türsteher, also genau, wichtig ist der Türsteher zu Beginn.
0: Ja.
7: Ich habe ihn gegrüßt, er war nett, er war schon echt ein lieber Türsteher. Der war schon.
0: Habt ihr geflirtet?
7: Nee, aber einfach ein nettes Hallo war da, ja. Ein Hey, viel Spaß war da, alles klar. Ich bin
3: der Statur so breiter als die Tür oder?
7: Oh Mann, das ist eine gute Frage. Ich weiß nicht mehr genau, wie er aussah, Anna. Aber ich fand, dass er schon. Er war schon ein hübscher, netter Türsteher, aber wie genau er aussah, weiß ich nicht mehr.
3: Uiuiui.
7: Aber er war nett. Er hatte eine gute Ausstrahlung, ja? So.
0: Schön.
3: Energie.
7: Ich drin. Ich habe da gedanced. Einige Stunden mit 3G in meiner Tasche. Hab da getanzt, alles war gut. War wunderbar, der Abend. Und dann, nach einigen Getränken, vielleicht um 5 Uhr morgens, wollte ich nach Hause gehen. Und war alleine, weil ich bin allein nach Hause gegangen. Ja? Das war ein bisschen Teil. So, ich habe einmal Freund Tschüss gesagt und bin Richtung Ausgang gelaufen. Und da war der besagte Türsteher, war am Ausgang, Einlass, wie auch immer, gleicher Ort war das halt, ne?
0: Mhm.
7: Ich laufe Richtung Ausgang und wusste nicht mehr genau, okay, wo ist der Ausgang? Weil es gibt ja oft bei Clubs ja andere Türen für Aus- und Eingang und war nicht sicher, okay, wo muss ich hin? Und laufe ihm in die Arme, also ich laufe in seinen Augenkontakt, laufe ich zu ihm und habe mich gefragt, aber hat nur für mich leise gefragt, okay, wo muss ich hin? Ja?
0: Mhm.
7: Und laufe zu ihm und er guckt mich an und macht seinen rechten Arm auf. Er macht ihn auf, also er breitet seinen rechten Arm aus. Und ich denke mir, okay, er will mich umarmen. Und ich laufe auf ihn zu und natürlich umarme ich ihn. Weil ich mir denke, das ist ein Service, den muss ich als Gast jetzt erweisen. Und umarme diesen Türsteher. Umarme ihn. Und er nur so, ja, nach rechts geht's. Rechts ist der Ausgang.
3: Ach du Scheiße, das ist unangenehm. Naja.
7: Und dann bin ich rausgegangen und hab mir gedacht, scheiße, ich habe einfach gerade ungewollt einen Türsteher umarmt.
0: Ja, ich kann es so gut nachvollziehen.
7: Und das war die Geschichte,
0: ja, man hat
7: die ich
0: auch
7: bis heute noch in meinem Kopf behalte und mir einen Duschschrei-Moment erweist. Ich glaube im Nachhinein, es war jetzt nicht schlecht für ihn, ich glaube es war generell
0: eine
7: gute Idee, aber ja. Naja, so war es ja nicht
0: gewesen. Wer kennt es nicht, die Kuscheltürsteher in Berliner Techno-Clubs?
7: Ich dachte mir so oder so im Nachhinein, hey, ich kann nicht sowas getan haben.
0: Nee, also glaube ich auch nicht.
7: Mal eine Umarmung.
0: Ja, aber ich kann es total verstehen, weil man hat ja nur so eine zehnte Sekunde und das Gehirn war wahrscheinlich nicht im Vollbesitz seiner Kräfte.
7: Ja, ich habe mich schon wirklich sehr geschämt. Das war schon wirklich extrem peinlich in dem Moment.
0: Und waren da andere Leute, die das beobachtet haben? Und
7: also ich bin ja allein rausgegangen zum Glück. Ich hoffe nicht. Ich denke nicht, nein. Das ist meine Geschichte.
0: Und wurdest du da noch mal ein bisschen geärgert auch, oder?
7: Nee, gar nicht mehr. Weil also es hat ja laut mir niemand gesehen, aber ich ärgere mich noch oft selber darüber. Mich allein im Stillen.
3: So doch mal so. Du hast dich so sicher gefühlt bei diesem Sicherheitsmensch, dass du ihn umarmt hast.
0: Ja.
7: Anna, du hast total recht. Ich dachte auch so, hey, im Nachhinein kann, ach Mensch, du, der hast gebraucht vielleicht mal nach 8 Stunden Türsteherschicht.
3: So, vielleicht ist es die Liebe gewesen, die du ihm gezeigt hast, die er einen Tag braucht. Weißt du?
0: Ja.
7: Ich glaube das auch.
0: Hatte
3: einen Sinn. Immer.
0: Total. Ganz starke Geschichte.
7: Ja.
0: Gefällt mir sehr gut.
7: Ich schicke euch einen Uso-Gruß heraus aus Meganissi.
0: Yes. Vielen Dank, dass du da warst, Johanna. Der Uso geht aufs Haus.
7: Nach Bierchens Hörnchenkneipe.
0: Ciao. Hörnchens Eckkneipe. Ja, Bierchens Hörnchenkneipe. Wie auch immer. Gute Nacht.
3: Tschö, Johanna.
0: Vielen Dank, dass du angerufen hast.
7: Alles Gute. Julian.
0: Dankeschön. Ciao.
7: Tschüssi.
0: Das war die Johanna.
3: Oh, was eine süße Maus.
0: Voll. Müsst ihr vielleicht auch mal versuchen im Club, dass ihr mal einfach mal einen Türsteher umarmt, weil habe ich noch nicht versucht. Vielleicht ist es the way to go. Wenn der sagt, wird für dich heute nichts großer, dann machst du die Arme auf und sagst, na komm mal her. Svenny. Komm, Svenny, komm mal ran hier.
3: 2 Meter, Mann, breiter als die Tür.
0: Mit deiner Klimperfresse, komm mal ran. Lass dich doch einmal ganz kurz. Ja. 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Anna ist bei mir im Tresen. Bisher sehr gut gelaunt. Kann zu allem was beitragen. Hat, glaube ich, auch noch selber ein Thema. Da gehen wir gleich zu. Aber erst nochmal der Aufruf an euch. 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Und ich habe auch ein Thema, was ich euch anbiete. Wenn ihr sagt, ich selber habe nichts, aber ich würde gerne über was reden, dann reden wir heute über Peinlichkeiten. Weil euch was richtig peinlich war. Was ist Schlimmes passiert? Wo habt ihr euch komplett zum Horst gemacht? Erzählt mir die Geschichte. Ich weiß doch, welche Geschichte. Die Geschichte, die ihr nicht vergessen könnt, weil ihr immer wieder dran denken müsst, wie schlimm das war. Vor der ganzen Klasse. Ja, ruft da einfach an. Dann erzählen wir uns die gegenseitig und wir lachen drüber. Und dann ist es eigentlich auch meistens schon wieder gut. Bis zum nächsten Mal, wenn ihr euch dafür schämt. Ja. Passt auf, anrufen und zwar hier.
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0: Anna.
3: Ja.
0: Du hast auch noch ein eigenes Thema dabei, ne?
3: Ja. Endlich kann ich drüber sprechen.
0: Ja, Entschuldige. Ich dachte, ist du, kein Ding. Ich dachte, ich du bist es, schon ja. mal da, du hast ja so eine gute Energie hier mit drin gebracht, du warst irgendwie so glücklich, da dachte ich, die, vielleicht bleibt ihr ein bisschen hier, denn
3: können ich wir... Ich bleib ein bisschen länger.
0: Eben. Können wir erst den YouTube-Kanal absprechen und
3: ja, vielleicht hat ihm den Zauber ein bisschen gefehlt. Und ein Uso ist immer gut.
0: Oder?
3: Ja.
0: Ja.
3: Und dann am Griechenland am Strand, was will man mehr?
0: Voll. Erzähl doch mal.
3: Du, ich glaube, das ist eine Situation, die ist jedem schon mal passiert, aber mich lässt es nie los danach. Weißt du, stell dir vor, du gehst so am Seitenrand auf den Bürgersteig, plötzlich siehst du eine Person am Horizont und sie fängt an zu winken. Dann denkt man sich so, ach, wie nett, ich weiß zwar nicht, wer da läuft, aber ich wink mal zurück.
0: Ja.
3: Und dann kommt ihr euch näher und näher und du merkst so, scheiße. Ich kenne diese Person gar nicht. Wer ist denn das? Ja. Woher kenne ich die? Und dann begrüßt sie die Person hinter dir und du denkst dir so, unangenehm. Und dann geht die noch so aneinander vorbei und dann so kurzer Augenkontakt und ein kurzes peinliches Momentum und dann weiter geht's. Und dann Kopfschütteln danach. Schlimm. Wirklich. Passiert jedem, hoffe ich zumindest, dass es nicht nur mir passiert. Mir passiert es peinlich häufig.
0: Nee, das ist ein Klassiker, aber da musst du... Du musst dann einfach durchziehen, glaube ich, in so einer Situation. Du musst dann weiter winken und dann einfach so tun, als ob du zum Spaß anwinkst und sagst, ich grüße dich, Tag, wir kennen uns nicht, aber hallo und tschüss.
3: Ja. Die Energie, die die Leute brauchen, ne?
0: Ja, eben. Dann noch umarmen, eventuell.
3: Vielleicht brauchen sie es, wer weiß es.
0: Ja, aber das ist schon ein Klassiker der Peinlichkeit, Leuten zuwinken oder denken, man sei gemeint.
3: Total. Oder sich angesprochen fühlen, wenn jemand dann sagt, oder gleicher Name. Ich habe ja einen Allerweltsname, Anna. Ja. Wie oft ich Anna höre und dann mich angesprochen fühle und dann so denke, nee, ich war's doch nicht.
0: Ja. Schlimm. Und natürlich die Steigerung davon ist, glaube ich, E-Mails und SMS an den falschen Absender.
3: Oh mein Gott, ja.
0: Oder?
3: Ja. Also das ist richtig schlimm. Ich bin dann diejenige, die dann noch so schreibt, wenn ich dann eine Isabel schreibe beispielsweise und sage so, ja, Isabel, hast du nicht Lust zu treffen? Und ich dieser Person dann schon seit 4 Jahren nicht geschrieben habe, weil es noch einer aus meiner Schulzeit war.
0: Ja.
3: Einfach durchziehen, Verabredung machen, hingehen, auftauchen. Mhm. Vielleicht war es Schicksal.
0: Du, ich zum Beispiel habe ich hier mit dem Vater einer Freundin von mir viel geschrieben. In letzter Zeit, weil wir weil wir da jemanden vermisst haben. Mhm. Und Sorgen gemacht, ist doch egal warum. Aber er schrieb, warte mal kurz, ich muss die Nachricht suchen.
3: Lass dir Zeit, alles gut.
0: Nee, ja, pass auf. Jetzt hat er sich alles. Schade, weil ich voll ist. Schade. Ach, Mist. Er hat eine Nachricht an mich geschickt, die aber, glaube ich, seiner Frau schicken wollte. Weil war auch schon später und er sprach davon irgendwie von deine Mama und so. Und so kam es jetzt rüber, als ob er über meine Mutter schreibt und ihr
3: Das ist natürlich unangenehm. Das ist
0: natürlich lustig, weil so gut kennen wir uns auch nicht.
3: Naja, wer weiß, wie gut deine Mutter und er sich kennen, ne?
0: Ja, gar nicht, weiß ich. Ja, aber wer weiß. Ach. Wer weiß.
3: Wer weiß.
0: Ja, es ist nur, es ist eine kontaktige Frau, muss man schon sagen.
3: Ja, ja.
0: Apropos nicht kennen. Victoria, wir kennen uns auch noch nicht.
10: Richtig.
0: Das ist Victoria, Anna das ist Victoria. Victoria, hallo, das Victoria. Ist Anna. Tag.
10: Du kannst mich Vicky nennen, hi.
0: Ja, hi Vicky, was willst du denn trinken?
10: Du, ich trinke gerade ein Vino.
0: Ja, gut.
10: Direkt aus Italien, importiert.
3: Zu Vino sage ich Nino.
10: Richtig, zu Vino sage ich Nino.
0: Alter, du hast aber auch Sprüche drauf, die kann sich keiner ausdenken.
10: Das ist so, das ist Standardspruch. Das heißt so, zu Vino sag ich Nino. Also das ist so.
3: Allerwelts bekannt, ne?
0: Ja.
10: Das ist allerwelts bekannt. Unter den Frauen auf jeden Fall, ja. Es geht um Peinlichkeiten, hab
0: ja,
10: ich
0: gemacht.
10: Also ich bin jetzt hier irgendwie in meinem Smart Motel hier angekommen und habe das erste Mal euren Sender hier an und habe gedacht, das muss ich hier anrufen. Also ja, wenn es um Peinlichkeiten geht, bin ich am Start.
0: Hast du ein paar gute?
10: Ich habe mehrere. Also ich könnte euch die ganze Nacht unterhalten wahrscheinlich, aber...
0: Ja, das ist doch nicht schlecht. Schieß doch mal eine raus.
10: Okay, wo fange ich an? Ich habe mal was gewonnen. Also ich muss dazu sagen, ich habe Höhenangst, ja? Ich habe richtig fiese Höhenangst. Und dann habe ich ich habe noch nie was in meinem Leben gewonnen. Und dann fahre ich morgens zur Arbeit. Ich war noch in der Pflege, also damals noch ganz normale Pflegefachkraft. Und dann hieß es nur, ja, anrufen unter, keine Angst, war Radio Galaxy noch in Kempten hier im Allgäu. Mhm. Und da kann man was gewinnen. Und da habe ich es auch gewonnen. Ich rief da an und sie, ja, und ich kam durch und dachte mir, ja, geil, was habe ich denn überhaupt gewonnen, habe ich dann gefragt. Hieß es ja. Einen Fallschirmsprung aus 4000 Metern. Da dachte ich mir, ach du Scheiße. Ach du Scheiße, so ein Tandemsprung und alle starten da unten. Die Vicky macht es nicht, ne? Die macht es auf gar keinen Fall. Und dann hing ich da oben und der Lehrer hatte mich angeschnallt und ich habe mir echt, da habe ich da einen fahren lassen in diesem Flugzeug.
0: Aber du hast es trotzdem gemacht.
10: Ich habe aber echt, ich habe so gepult. Es tut mir, es hat mir so, ich habe mir fast in die Hose gemacht, ey. Ohne Witz, ey.
0: Und wer,
10: ja,
0: wer,
10: natürlich, ich hatte ja keine Chance, der hat mich einfach mitgenommen.
0: Und wer weiß, wer schon mal Fallschirm gesprungen ist, weiß, das sind recht kleine Flugzeuge. Mhm. Da ist recht eng.
10: Auf jeden Fall. Auf jeden Fall hatte ich keine Chance, Nein zu sagen.
0: Und warst, du denn, schon, warst du denn schon angeschnallt an deinen
10: Tandem? Natürlich. Bar? Und dann habe ich. Natürlich. Und dann saß ich da und habe ich. Ich muss es rufen. Jeder hat sich angeschaut. Wer war's? Und ich habe es nicht gesagt. Ich war's nicht. Ich war es auf gar keinen Fall, war ich das. Ja. Und es war einer der. Jeder wusste, dass ich es war. Wahrscheinlich.
0: Oh aber, Mann.
3: Ja. Das muss man eisern durchziehen.
0: Ja. Aber es, ich glaube, solche Sachen sind aber für einen selber viel schlimmer als für irgendwen anders. Niemand findet das so wirklich schlimm.
10: Ah, oh, das ist auch schon ganz schlecht. Also ich meine, ich war froh, als ich aus dem Flugzeug rauskam. Ja.
0: Oh nein.
10: Ja,
0: das aber war der Fallschirmsprung-Mann, so nenne ich den mal. Ja, für den ist das wahrscheinlich nicht das erste Mal, weil körperliche Reaktionen auf Angst sind wahrscheinlich bei vielen Menschen ähnlich. Weißt du?
10: Du, ich habe Psychologie studiert, also das ist mir schon klar, aber es war trotzdem...
3: Hast du ihn umarmt, am Ende?
10: Nein. Ja doch.
3: Ach Mist.
10: Also der auf dem Boden, habe die Füße noch nach vorne gemacht und dann hat er das alles abgeschaltet. Und dann ja, meine Tochter unten gesehen, habe mir gedacht, ja Mann, hab den umarmt, dann gesagt, geil war's. War schön, ja.
3: Mega. Mhm.
0: Schön. Ja, aber also, wisst ihr, bei vielen Sachen, die einem peinlich sind, da denkt man immer, alle haben das gesehen, alle denken nur darüber nach, aber dann unterschätzt man, dass die meisten Leute gar nicht über dich nachdenken, sondern nur über sich. Oder?
10: So muss, oder?
0: Ja, ich glaube schon. Ich glaube, da ist ganz viele Sachen, wo man denkt, so, boah, alle haben das gesehen, alle haben das mitgekriegt, alle denken da noch dran, alle denken, ich bin doch der, der das und das gemacht haben. Dabei hat es meistens, die Hälfte hat es nicht gesehen, die andere hat es sofort wieder vergessen.
10: Die einzige. Ach, total egal, Hauptsache es macht Spaß.
0: Ja.
10: Letztes Wochenende waren wir hier in Italien und haben den Pech kennengelernt, meine Freundin und ich. Also wirklich, wir saßen da, wir haben immer Spaß. Irgendwie, ja. Lernen wir immer Menschen kennen. Und dann schließen sich Menschen uns an.
0: Super.
10: Weil wir einfach lustig sind.
0: Mhm.
10: Und da hatten wir dieses Hängemattenproblem. Also in Italien hing eine Hängematte und du musst dich da versuchen reinzulegen. Also mich hat es dreimal umschlagen.
0: Mhm. Ja, das kenne ich. Bevor ich
10: den ersten Bremsversuch gemacht habe.
0: Ja.
10: Und ja, die Challenge war dann eben, nachdem wir dann da oben an der Beachbar irgendwie die ganze Karte hoch und runter getrunken hatten, wer legt sich jetzt in diese Hängematte, wer schafft es, jetzt da reinzukommen? Ich habe es nochmal versucht, wie gesagt, dreimal umwickelt. Meine Freundin ist stabil reingestiegen. Die hat sich da irgendwie links und rechts stabilisiert und mit dem Bauch drauf geworfen und hat sich dann drüben festgehalten. Und die andere, jo, die hat es halt, als sie ausgestiegen ist, die ist den ganzen Hang runtergerollt.
0: Oh nein.
10: Ja.
0: Und wie viele Leute haben das gesehen?
10: Die haben es gefilmt. Also ich könnte es euch noch schicken.
0: Ja, aber das ist doch, da hast du doch, also einmal ist doch der Urlaub dann doppelt so witzig. Mit der Geschichte. Oder?
10: Ach, wir haben immer lustige Sachen. Ja. Ich hab einen schönen Podcast hier, oder? Sag mal.
0: Ja,
10: viele
0: sag
10: Leute
0: mal.
10: Rufen bei euch an.
0: Ist Radiosendung und Podcast, aber als Podcast wird es auch noch ausgespielt. Übrigens, ihr da draußen, Heunchens Eckkneipe heißt die Sendung. Man kann hier quatschen über jedes Thema der Welt oder über das Thema Peinlichkeiten. Da haben wir uns gerade, sind wir gerade ein bisschen am Geschichten austauschen. Mit mir hier drin im Sender sind Anna, Viktoria, ich bin Julian und ihr könnt anrufen unter 0331 70 97 110. Und auch mit mir hier drin in der Kneipe ist Michelle, die Freundin von Anna. Michelle, ich grüße dich!
11: Nee. Ja, servus. Hallo Anna. Hallo ihr alle.
0: Michelle, was willst du trinken?
11: Ich hätte gern Aperol, das passt zur Story.
0: So,
12: So.
11: Diese Story hat mit Aperol zu tun.
0: Und mit Anna? Ist die Geschichte von Anna?
11: Nee, die Geschichte ist nicht von Anna.
10: Ah, aber Anna kennt die Geschichte. Mit mir von vorne. Ach, ihr müsst ja auch das Lied spielen nach, gell? Ja. Vom Freundeskreis, A-N-N-A.
11: Das stimmt.
10: Immer wenn es regnet.
0: Ja.
11: Das stimmt.
13: Immer wenn es regnet, muss ich an dich denken.
10: Denken, wie wir uns begegnet sind. Ja. Es,
0: ich würde euch bitten, aufzuhören zu rappen.
13: Entschuldigung. Ja, ist es verboten in der Bar?
0: Na, wir haben, naja, pass auf, das ist ja die Leute, den Leuten geht es hier häufig gut und wir haben ein Gesangsverbot, weil viele haben hier schon versucht zu singen. Und das ist.
10: What?
0: Ja. Ja, und da muss ich einschreiten.
13: Okay, wenigstens liegt es nicht an mir.
0: Michelchen.
13: Ich hab's schon gedacht.
0: Hau raus, wir wollen es wissen.
11: Ich hab's fertig gemacht. Super.
0: Ja, bitte, hier für dich. Lass dir schmecken.
11: Dankeschön. Ich muss erstmal einen tiefen Schluck nehmen,
0: ja,
11: um mich auf die Situation einzustimmen. So ist es nämlich auch passiert. Also eigentlich ist es 2-in-1 die Geschichte. Also es fängt mit einem Aperol an und endet 3-4 Aperol später. Man muss dazu sagen, ich bin nicht besonders trinkfest. Also ich bin dann gut und gerne nach 1-2 Getränken ganz gerne in Plauderlaune. Deswegen versuche ich das eigentlich häufiger mal zu vermeiden, gerade wenn man im Freundeskreis, Familienkreis, wie auch immer unterwegs ist, wo man das peinlicherweise vorgehalten bekommen könnte.
0: Mhm.
11: Ja, also auf jeden Fall.
13: Kurze Frage, hast du heute schon was getrunken?
10: Ich wollte gerade sagen, wir haben doch heute mindestens auch schon 2, oder?
11: Ja, schön wär's, ne? Aber eigentlich noch nicht unter der Woche. Aber vielleicht wär's besser jetzt.
0: Anna, du kennst deine Freundin, du weißt, wie sie ist.
11: Ja, auf jeden Fall. Die kennt mich, das stimmt. Naja, gut, also. Ich weiß gar nicht, wo ich anfangen sollte. Eigentlich ist es auch nicht besonders lang her, die Geschichte. Also so 1,5-2 Wochen, wenn überhaupt. Man muss dazu sagen, das hat sich nicht hier zugetragen, sondern in der Heimat von meinem Freund, also Partner.
0: Ja.
11: Der kommt aus einem sehr kleinen Dorf, das hat so ungefähr 150 Seelen, wenn überhaupt. Also das ist wahrscheinlich schon zu hoch gegriffen. Da war große, schon Deutschland, aber da war große Freude da, als er mich angeschleppt hat, dass endlich mal frisches Blut ins Dorf kommt, dass man nicht verwandt ist und so. Also ungefähr so, das ist die Geschichte zu dem Dorf. Und da ist immer im Juli Kirchweih. Also,
0: ja, klar.
11: Ja, sowas kennt man, ne? Genau. Naja, auf jeden Fall waren wir nicht nur auf dieser Kirchweih, sondern wir waren eben vorher auf einem Geburtstag eingeladen, auf einem runden Geburtstag von Freunden. Und ja,
10: in Bayern.
11: In Bayern, richtig. Gut geschlussfolgert.
10: Weil Kirchweih gibt es nur in Bayern und ich komme aus dem Allgäu.
0: Ja. Naja, gibt es schon auch. Also Kerwe gibt es auch noch in...
10: Ja, aber die Kirchweih und einmal Brebren und so gibt es nur in Bayern.
11: Ja, also Kerwa sagt man genau im Dialekt. Also ich komme da zwar selber nicht her, aber das ist mir jetzt mittlerweile auch schon
0: in Hessen,
11: bekannt geworden, dass man Kerwa
0: sagt. In Hessen und
11: sagt.
0: In der Pfalz ist es aber auch.
11: Ja.
0: Machen Sie weiter. Naja,
11: ja, also auf jeden Fall... wie gesagt, das ist nur die Umstandsgeschichte sozusagen, dass ich halt gut was getrunken hatte. Die eigentlich peinliche Sache erzähle ich auch unter Erlaubnis von meinem Freund. Also er hat gesagt, das ist okay, dass ich es erzählen darf, weil eigentlich betrifft es mehr ihn als mich.
0: Also.
11: Wir saßen auf jeden Fall ich weiß nicht, eine Woche vorher oder so, saßen wir zu Hause bei uns, also wir wohnen zusammen. Und ich habe was gelernt für die Uni und war da ganz konzentriert. Und es war irgendwann mitten unter der Woche und er hat halt... also man muss dazu sagen, wir kommen ja aus Frankfurt, da sind natürlich die Wohnungen jetzt nicht so riesig, ne, weil man kann sich natürlich nicht so viel Quadratmeter leisten.
10: Ich komme auch in Frankfurt, also in Rüsselsheim.
11: Ah ja, perfekt. Ja, also kann man ja ungefähr dann relaten, ne? Und wir haben auf jeden Fall nicht das allergrößte Badezimmer. Also das hat vielleicht 5-6 Quadratmeter, also nicht so besonders viel. Und wir wollten irgendwie noch weggehen und er wollte halt sein Bad trimmen. Und nachdem er dann dachte, er ist ein pragmatischer Typ, muss man dazu sagen, es ist ja Quatsch, in diesem kleinen Bad dann diesen Badtrimmer auszupacken, macht er das kurzerhand mal. Wir haben so einen Flur, der zum Badezimmer hinführt und da ist so ein großer Ganzkörperspiegel, um sein Bad kurz zu schneiden. Also nicht komplett ab, sondern so ein Badtrimmer halt.
0: Mhm.
11: Ja, und weil er sich dachte, ich gehe danach eh noch unter die Dusche, dass es sich lohnt, ne, die ganzen Barthaare nicht nur abzukehren, sondern abzuwaschen, hat der gute Herr kurzerhand einfach alle Klamotten von sich geworfen, obwohl er ja nur sein Bart abschneiden wollte, hat sein Bart getrimmt und hat dann aber direkt den Staubsauger parat gehabt. Und ich saß in der Küche, habe versuche mich zu konzentrieren und er kommt auf jeden Fall um die Ecke und saugt einfach komplett nackt, weil er ja vorher seinen Bart abrasiert hat, seine Barthaare weg. Das ist die Grundgeschichte dazu. Naja, und ich habe auf jeden Fall nichts Besseres gewusst als diese Geschichte, die sich so eine Woche vorher ereignet hat, dann unter dem ein oder anderen Alkoholeinfluss auf dieser Geburtstagsfeier und in dieser gesamten Runde dieser Kirchweih, wo er herkommt, wo seine Familie dabei war, seine Eltern, seine besten Freunde, wie auch immer, zu erzählen im Vollsuff. Ohne irgendeinen Kontext. Und er war nur so, du kriegst nie wieder was zu trinken. Danke für gar nichts.
13: Da sind zwei Geräte um die Ecke gekommen.
0: Michelle. Sehr gut, das gefällt mir. Das macht mich richtig glücklich.
10: Ja. Also, hat der Bart gut ausgesehen danach?
11: Ja, also der Bart war okay. Das war halt dann noch so, ich weiß nicht, 3 mm oder so getrimmt. Ich verstehe ja auch grundsätzlich den pragmatischen Ansatz, aber ich habe in dem Moment nicht damit gerechnet, als ich da friedlich am Arbeiten war, dass er einfach um die Ecke kommt und einfach nackt die Wohnung schaut. Also mich hat es dann entsetzt, aber dass ich das Ganze natürlich dann mit der gesamten Weltgeschichte, seinem halben Dorf, seinen Eltern und besten Freunden teilen musste, hat, glaube ich, dem Ganzen noch die Krone aufgesetzt.
0: Nein,
11: deswegen sage ich,
0: Michael, die Krone war, dass du es jetzt nochmal im Radio erzählt hast.
11: Ja, das glaube ich auch.
0: Herrlich.
11: Ja, herrlich. Also wir haben auf jeden Fall viel Spaß beim Zusammenleben, wie man hört, ne?
0: Finde ich gut.
11: Ja.
13: Michelle. Alle Hüllen werden eingelassen.
0: Ja. Ja. Eben. Ja. Man kann ja auch mal so saugen.
10: Ich lege jetzt mal auf, glaube ich.
0: Michelle,
10: kann man noch irgendwie anders zuhören? Ich höre weiter zu hier.
0: Ja, kannst du einfach zuhören, über den Stream oder über das Radio, wie du möchtest.
10: Alles klar.
0: Mach's gut.
10: Schön, euch kennengelernt
0: schön, dass du da warst, ja, Victor Vicky. So, ne? Mach's gut.
10: Danke, danke.
0: Ciao, tschüss, ciao. Ihr Trank geht aufs Haus. Weg ist er dann. Ja. Holen wir mal Gleb rein. Hallo.
12: Hallo.
0: Wie spreche ich denn deinen Vornamen richtig aus?
12: Das war schon richtig.
0: Ja? Stark. Stark. Was willst du zu trinken haben, mein Lieber? Was autofahrkonform ist?
12: Ja, ein Wasser am besten. Ich trinke auch eigentlich nichts anderes, also nur Wasser und Tee so.
11: Das war gut. Oha.
12: Ja, ich mache Sport.
11: Sehr
12: und
11: vorbildlich.
12: So. Ich
11: rauche auch
0: nicht. Sehr gut.
12: Ich rauche auch nicht.
0: Ja. Stark. Bitte, Gleb.
12: Ja.
11: Ja, es ist besser manchmal auch ohne Alkohol. Angerufen.
12: Ja, klar. Ich habe auch eigentlich nur angerufen, weil ich war gerade auf dem Heimweg und ich stand irgendwie 2 Stunden im Stau und mir war langweilig.
0: Ja, es war super. Ja.
12: Ich weiß nicht, wisst ihr eigentlich, was da jetzt los war hier auf der Autobahn, auf der A7?
0: Nee, wir sind ja
13: in der Bar.
0: Ja, wir sind an der Bar.
11: Ja, richtig. Woher sollen wir das wissen, ne?
12: Keine Ahnung, vielleicht bekommt man was mit oder so, ich weiß nicht.
0: Nee, hier in der Bar bekommt man wenig mit.
12: Okay, ja, alles klar.
0: Ja, hau doch mal raus deine peinliche Geschichte, wenn du eine hast, oder?
12: Ja, also das war jetzt so. Wo ich noch in der Grundschule war, 4. Klasse, Abschlussklasse, und meine Klasse hat dann auf dieser mäßig Abschlussfeier, das war ja keine richtige Feier so, aber wir haben da so gesungen auf der Bühne und da waren alle Eltern da, ne, von den Parallelklassen und so.
0: Ja.
12: Und ich stand in der ersten Reihe und ich fand das irgendwie so traurig einfach. Und ich habe einfach mitten beim Singen in der ersten Reihe musste ich anfangen zu weinen.
13: Oh, das ist doch nicht.
0: Das ist doch aber süß.
12: Ja, ich find's schon peinlich eigentlich. Auch heutzutage lache ich natürlich drüber, aber früher war mir das schon echt sehr unangenehm.
0: Ja gut. Als Kind schämt man sich dafür vielleicht schon, ne?
12: Ja.
0: Kann ich mir schon vorstellen. Ja. Kann ich schon nachvollziehen. Aber ich find's eigentlich süß.
11: Ich auch.
0: Oder?
12: Ja.
0: Ne? Ja, wir finden es richtig knuffig, ehrlich gesagt.
12: Okay.
0: Ja?
11: Total voll, richtig viel Emotion.
0: Eben.
11: Wirklich. Eben, ja.
0: Das finden wir eher gut. Wir finden es schade, wenn du nicht geweint hättest.
11: Ja. Warum haben die anderen?
13: Man darf ja als Mann auch Gefühle zeigen, ne?
0: Eben, ein Mann, der Zugang zu seinen Gefühlen hat, das begrüßen wir. Und wenn er dann auch noch so viel Sport macht, nicht schlecht.
12: Ja, danke schön.
0: Stark.
12: Ja.
0: Naja. Und kommst du jetzt gerade vom Leg Day und fährst nach Hause?
12: Nee, Leg Day war gestern tatsächlich.
0: Ah, ja, ich war jetzt gerade. Stimmt, immer mittwochs, ne?
12: Ja, ich war jetzt ein bisschen unterwegs mit ein paar Kollegen und so. Und jetzt geht's nach Hause.
0: Stark. Nicht schlecht. Dann freue ich mich sehr, dass du dich gemeldet hast, mein Lieber. Schön, dass du da warst.
12: Ja, gerne, kein Problem.
0: Das Wasser geht natürlich aufs Haus. Und ich habe dir heimlich ein paar Vitamintropfen drin gemacht. Und ein bisschen Protein. Ich hoffe, verträgst du.
13: Kreatin.
0: Kreatin, ja.
13: Kreatinwasser,
12: ja. Ja, klar.
0: Und Anabolika. Prost!
13: Stößchen.
0: Zum Wohl. Tschüssi.
12: Tschüss, schönen Tag noch. Tschüss.
0: Auch nett. Der Gleb, auch nett, muss ich sagen.
13: Ach toll, wenn heutzutage noch jemand Emotionen zeigt.
0: Oder?
13: Die Vicky als Psychologin hätten supportet.
0: Ja, glaube schon. Aber Vicky ist, glaube ich, in einer Hotelsituation gewesen.
13: Ach, stimmt.
0: Die ist in so einem irgendwas Hotel. Die
13: Smarty oder so hat sie gerade, dass sie eingecheckt hat, oder?
0: Smart Hotel oder so, ne? Ja.
13: Smart Hotel, ja.
14: Das ist so ohne Personal oder was?
0: Smart Hotel ist wahrscheinlich nur, dass sie das Personal wieder wegrationalisiert haben und dass du da erstmal mit so einem Computer dich unterhalten musst.
13: Ja, super.
14: Ja. Das funktioniert vor allen Dingen gar nicht mal so gut, habe ich letztes halt auch ein, zwei Mal feststellen müssen.
0: Überhaupt nicht gut funktioniert das.
14: Nee. Wenn du dann mitten in der Nacht nicht in dein Zimmer kommst, ist das blöd.
13: Dann was machst du dann?
14: Dann musst du erstmal den Support anrufen.
0: Ja.
14: Ja.
0: Da ist dann nämlich keiner und da ist dann eine Person, die sitzt irgendwo in so einem verrauchten Hinterzimmer oder bei sich zu Hause und die betreut dann die 30 Hotels aus der Kette.
14: Ja, als ob die dann Zeit hat für den einzelnen Hansel da in irgendeiner Stadt, ne? Aber so viel zum Thema wegrationieren.
0: Ja. Ich muss sagen, ich bin überhaupt gar kein Fan von Hotels ohne Personal. Ich finde das richtig gehend gruselig.
13: Das ist ja genauso wie eine Arztpraxis ohne Arzt. Schlimm.
14: Ja.
0: Ja, okay, ein bisschen.
14: Kann man sich einfach auch mal selber behandeln.
0: Ja, Patient. Nee, dass du reingehst und da ist dann einfach nur ein Computer mit ChatGPT offen und dann musst du da eingeben.
14: Naja, so machen es ja, glaube ich, viele mittlerweile, ne? Sich erstmal mit ChatGPT selbst diagnostizieren.
0: Ja, aber sonst eben beim Arzt komme ich mir auch manchmal vor wie bei ChatGPT. Der sitzt da 4 Stunden rum und dann gibt er dir ein Antibiotikum. Dann denke ich mir so,
13: Und dafür 6 Jahre studieren.
0: Eben. Ne?
13: So. Ja. Wie findet ihr die Kassen beim Lidl und Edeka und so weiter, diese Selbstzahlerkassen? Lieber Kassierer oder lieber schnell raus und selbst kassieren?
0: Geht es denn wirklich schneller?
13: Das ist die Frage.
0: Also,
14: naja, wenn es keine andere Option gibt, kann man schlecht vergleichen. Also ich weiß nur, hier so um die Ecke, die eine oder andere Filiale, die bietet es fast gar nicht mehr an. Und da denke ich mir, die armen alten Leute, die kommen damit gar nicht klar.
0: Eben, so fängt es an. Ja. Weil viele wollen ja lieber bar zahlen, das geht da ja auch immer nicht.
14: Ja.
0: Ja, und
14: wobei ich das jetzt auch schon gesehen habe, so Barzahlerkassen bei so Self-Checkout.
0: Ja? Ja, ist ja technisch schon möglich. Ja, ich glaube, es lohnt sich. Also ich habe irgendwo in Zahlen gesehen, dass es sich auch gar nicht lohnt, weil die Leute so viel klauen.
14: Ja,
0: also,
14: kann ich mir vorstellen.
0: Das gehört wohl zum guten Ton, dass Leute dann da klauen. Einfach, weil sie es können.
13: Aber vielleicht war es ja ein Versehen. Wir glauben ja ans gute Menschen, oder?
14: Versehentlich ist das Geld aus der Schublade da in die Handtasche gewandert.
0: Ja, aber ehrlich gesagt, finde ich schon gruselig.
14: Ja.
0: Hotels ohne Personal. Apropos gruselig und ohne Personal. Ich bin mal gespannt, was ihr davon haltet. Folgendes. Pass auf.
13: Wir passen auf.
0: In Berlin, wo ich zur Seimpflegentour, hat jetzt ein Puppenbordell aufgemacht.
14: Ach du Scheiße. Alles daran hört sich falsch an irgendwie.
0: Ja, ne? Weil das erste Gefühl ist dazu gruselig, oder?
13: Die einzige Puppe, die ich kenne...
14: Schlag geht dahin?
13: Erstens das und zweitens die einzigen Puppen, die ich noch kenne, sind von meiner Oma, die auf der Couch sitzt.
0: Ja, aber die waren auch schon gruselig.
14: Ja, so welche passen aber dann wahrscheinlich genau dahin, oder?
0: Weil ich finde ja eh schon so, wenn so Puppen, so angestaubte Puppen in so Schaufenstern, in so Fenstern von Häusern stehen, dann finde ich sofort gruselig.
14: Na, läuft einem kalt den Rücken runter.
0: Ja, das Gefühl dazu ist erstmal nicht gut und man denkt jetzt so auch, was kann das für eine gesunde Sexualität sein, wenn du das Gleiche lieber mit einer Puppe machst. Aber, jetzt meine Meinung ist nicht ganz abgeschlossen, aber ich möchte jetzt auch nochmal ein Gegenargument euch auf den Tisch legen und mal wissen, was ihr davon haltet. Es gibt ja nun einfach einen gewissen Teil der Menschheit, die aus dem Sexpartner finden Game ausgeschlossen sind.
13: Mhm.
0: Das ist ja einfach so. Und der Teil ist größer, als man denkt.
14: Hast du sehr nett ausgedrückt.
0: Und wenn diese Personen sonst gar keine Möglichkeit haben, ein paar Sachen irgendwie auszuleben, dann und würden sonst in ein richtiges Bordell gehen, wo dann eine echte Frau arbeitet. Dann würde ja eigentlich vielleicht, weil Prostitution wird es meiner Meinung nach immer geben, auf irgendeine Art und Weise, ob man es jetzt illegal macht oder legal.
15: Ja.
0: Aber wenn der Anteil der Menschen, die da hingehen, etwas kleiner wird und dadurch, dass sie ins gruselige Puppenbordell gehen, dann wäre es doch eigentlich auch gut, oder?
15: Ja,
0: weil
15: das
0: ist schon, weil wir uns ja schon eine Welt wünschen, wo weniger Frauen sich prostituieren, oder?
14: Ja, total. Vor allen Dingen, also ich muss auch sagen, ich habe hier neulich auch eine Doku in Frankfurt eben mitbekommen.
0: Ja.
14: Oder es eben auch teilweise mal live gesehen, wenn man mal so abends unterwegs war im Auto oder so, wie dann teilweise die Männer an irgendwelche Türen herantreten oder an die Autotüren eben irgendwelche Frauen. Und da wurde in dieser Dokumentation eben auch gebracht, dass das mittlerweile echt krass ist, weil die sich so heftig unterbieten, damit die halt konkurrenzfähig bleiben und dann für wirklich untermenschliches Geld sich da verkaufen müssen. Und dann musst du ja mal hochrechnen, wie viele Leute du da pro Nacht bedienen musst, wenn du irgendwie dich für 10 Euro anbietest oder so. Also das ist schon heftig.
0: Ja. Ja, erinnert natürlich, auf jeden Fall, erinnert natürlich nichts daran, dass diese Puppenmodelle natürlich massiv gruselig sind. Und auch teuer, glaube ich. Oder ja, dafür, dass es eine Puppe ist, weiß ich nicht. Ja, es ist schon, es ist. Also ich habe da nicht so eine richtige Meinung zu.
14: Brauchen, ne? Ist vielleicht die Frage, ob die Puppen auch irgendwie regelmäßig dann Wartung, Pflege, was auch immer brauchen,
0: natürlich,
14: was es so teuer macht. Ne?
0: Naja, vor allem reinigen, denke ich.
14: Ja, das wollte ich jetzt nicht sagen,
15: angemessen.
14: Aber
0: naja, nur wir reden ja drüber. Es ist ja so. Ja, und dann, jetzt gehen wir aber gedanklich nochmal einen Schritt weiter. Ist ein Vibrator nicht auch nur eine Puppe?
15: Ja,
0: und jetzt pass auf.
15: Ein Elektrogerät.
0: Jetzt pass auf. Pass auf.
14: Ja, kommt drauf an, ob mit oder ohne Gesicht, ne?
0: Ja, eben. Naja, eben, da ist es ja. Weil wir Männer wollen eine richtige Puppe. Die können auch sprechen. Die haben einen Kopf. Ihr Frauen. Ihr wollt nur das Geschlechtsteil, der Rest ist egal. So, und da ist ja die eigentlich,
15: jetzt
0: das ist ja eigentlich, der eigentlich verachtende Akt.
14: Ja, da werden die armen Männer wieder ausgegrenzt.
0: War reduziert auf unsere Körper, wie immer.
15: Die Michelle will nur den Staubsauger.
0: Die, wir, ja, für die Männer werden hier schöne Sachen erfunden, da ist noch, die können sogar reden, da ist ein Chip drin und so. Und ihr sagt nur, dass ihr redet, mehr nicht. Ja, sorry, ist natürlich Quatsch hier, ich bin leicht entgleist.
15: Ist in Ordnung. Ich sag nur,
14: man kann auch mal in der Rage dann, ne?
15: Abschließend mit musst durch. Du, abschließend kannst du nur selbst bewerten, ob die Puppe es taugt oder nicht, wenn du es ausprobiert hast. Da bringt Pro und Contra auch nichts.
0: Boah, Leute, aber das bringt nicht übers Herz.
15: Verstehe ich.
0: Das kann ich wirklich nicht. Es fängt ja, ja auch.
14: Das
0: es
14: fehlt auch jegliche Emotionalität,
0: ja,
14: ne?
0: Aber so, würdet ihr eurem Freund das erlauben?
14: Ach, naja.
0: Ist die Frage.
14: Ich wurde auch nicht gefragt bei der Nacktsaug-Geschichte. Also von daher habe ich, glaube ich, wenig Mitspracherecht.
0: Ja, aber würdet ihr es erlauben? Wenn er jetzt sagen würde, du, ich
15: besser
0: finde
15: eine
0: das
15: Puppe
0: einfach
15: als eine
0: interessant.
15: Frau,
0: hä?
15: Besser eine Puppe als eine Frau,
14: ja,
15: oder?
14: Ja, true that, facts, aber schon irgendwie schräg.
0: Ja, müsst ihr mir sagen.
14: Ja,
15: nee, weiß bin ich schon dafür. Lieber Puppe als Frau. So.
0: Weil es weniger Betrug ist, aber dafür mehr creepy.
15: Weniger Emotionen.
0: Aber
15: creepy,
0: dafür mehr creepy.
15: Okay.
0: Creepy ist okay.
14: Creepy ist okay, aber Betrug nicht. Fact auf jeden Fall.
15: So.
14: Einigen wir uns auf das Statement.
15: Was würdest du lieber machen?
0: Was?
15: Lieber mit einer Frau fremdgehen oder dann halt eben einen Vibrator nutzen?
0: Ein Vibrator? Ich jetzt?
15: Ja, du.
0: Ich sehe nicht jetzt. Bin hier, ich bin hier der Moderator.
15: Professionell, professionell. Okay, okay, okay. Ja, wäre ja mal interessant, eine Männerperspektive zu wissen, ne?
0: Ja, aber wie eine Frau oder ein Vibrator? Was ist denn für eine Auswahl?
14: Ja, ich glaube, die Frage war lieber Frau oder Puppe, ne?
15: So.
14: Das wäre die eigentliche Frage.
0: Ja. Nee. Also, ich, ja, ich kann, sehe mich in keiner Form der Prostitution stattfindet. Da.
14: Das ist
0: nicht. Willst du lieber, dass dir der Fuß abfällt oder der Hand, die Hand? Weiß ich. Bitte,
15: so.
0: Bitte beides dran lassen.
15: Noch ein vernünftiger Mann.
0: So. Das Thema, ja, kann man ja auch mal besprechen, ne? Weil ich habe jetzt, weil wir gerade bei den unbesetzten Hotels waren und ich das neulich gelesen habe, dachte, wer geht da hin? Was ist das? Wie muss ich das finden? Finde ich das erste Reaktion ist natürlich immer schlimm. So, ich denke, wir machen da einen Deckel drauf, wa? Und ich sage noch einmal, was das für eine Sendung ist. Hörnchens Eckkneipe ist eine Sendung, wo wir in einer echten, ausgedachten Kneipe sitzen. Also die gibt es wirklich nicht, aber wir sind hier.
14: Und ja, ihr könnt, und die Cocktails sind 1A.
0: Ja, eben. Heute gibt es sogar Cocktails. Könnt da rankommen und mit uns quatschen über jedes Thema der Welt. Ich kann euch beruhigen, das mit der Puppenprostitution ist vorbei. Aber euer Thema kommt jetzt. Oder das Thema Peinlichkeiten, denn das ist auch unser Thema. 0331 70 97 110. Ja, ist so eine schöne Sendung. Könnt ihr euch doch mal melden. 0331 70 97 110. Und ich mache euch hier nochmal die Nummer rein, dass ihr dann auch die aufschreiben könnt oder eintippen in euer

0: Nennen dich Leute Michelle oder?
1: Ja, manchmal, ist okay.
2: Also ich nenne die Michelle Michelli Belli.
1: Ja, richtig.
0: Woher kennt ihr euch denn?
2: Ja, ach, Frankfurt ist ja auch ein Dorf, ne?
1: Um genau zu sein.
0: Ja? Ihr habt Medizin studiert?
1: Ja, richtig. Deswegen
0: oder
1: haben wir
0: studiert noch?
1: Sind noch dabei, aber fast fertig.
0: Ach, krass. Und wer ist die bessere Studentin?
2: Die Michelle.
1: Keiner. Nein.
2: Die Michelle ist das Hirn von unserer Gruppe.
0: Ja?
1: Ach Quatsch, das stimmt nicht.
2: Ich bin nur die Motivatorin. Ich habe die Energie.
0: Du hast die Energie? Ja, gut.
1: Jana organisiert die Lerntreffen. Das kann man sich vorstellen, ne? So wie sie hier auch die Kneipe im Griff hat.
0: Absolut. Ja. Ich finde, also ich würde gerne viel von der Energie auch haben.
2: Ja, ich gebe dir was auch ab, mein Lieber.
0: Du gibst mir ab? Sehr gut.
2: Ich gebe dir was ab. Ja. Ich habe genug für alle.
1: Das war...
0: Habt ihr noch ein paar Geschichten aus eurem Medizinstudium? Gibt es da ein paar Skandale? Oder?
2: Ach, also Skandale kannst du ja sehen, sobald du bei einer Spiegelreportage einschaltest, ne?
0: Ja, gibt es nicht auch diese Medizinertreffen und sowas? Und so Medizinerpartys, sind die nicht auch irgendwie auf eine Art und Weise verschrien?
1: Das stimmt, es gibt ja sogar extra so Medimeisterschaften heißen die
0: ja,
1: da.
0: Ja, genau, sowas.
1: Ja, von allen Fakultäten einmal im Jahr hin, um sich die Karte zu geben.
0: Ja, ja.
1: Ja, aber ich hätte noch eine lustige Geschichte aus dem Studium. Die ist tatsächlich auch über meine Peinlichkeit.
0: Geil, hau raus.
1: Ja, also eigentlich es passt gut zum Thema Creepy und Puppenbordelle.
0: Oh Gott!
2: Wir haben
0: ja
2: haben wir nicht einen Deckel drauf gemacht?
1: Schlimm, nicht so schlimm, aber ja, auf jeden Fall geht's da im Studium ja auch so her, dass man unangenehme Fächer auch hat, wie so Rechtsmedizin zum Beispiel.
0: Mhm.
1: Muss man auch durch. Und
0: das heißt, du gehst dann da zur Obduktion?
1: Ja, genau. Und ich war da halt dann eines Mals auch bei einer Obduktion dabei.
0: Ja.
1: Und man kriegt da ja alles Mögliche angeschwemmt. Und man kann sich natürlich auch vorstellen, in Frankfurt kriegst du natürlich vom Flughafen was, von irgendwie Bahnhofsviertel. Ja, kannst du überlegen, ne, so in alle Richtungen.
0: Mhm.
1: Ja, genau. Und manchmal kommen aber halt nicht nur auch frische Leichen, sondern auch faulige. Und ja, ich male das jetzt auf jeden Fall nicht weiter aus. Aber scheinbar, habe ich gelernt, kann man sich eben auch an Leichen noch einstecken. Weil die erste Aufgabe, die ich bekommen habe als Studentin, weil man ja nicht besonders viel kaputt machen kann, war, den gesamten Bauch aufzumachen und einmal den Darm in eine Schüssel zu legen. Und dann sollte ich den aufschneiden. Und naja, es trug sich dann so zu, dass ich dann 2 Tage später auf jeden Fall auch Brechdurchfall hatte.
2: Und ich war dann in der Mensa, Michelle hat mir das erzählt und ich war so, Michelle, du hast es dir an der Leiche eingefangen. Und Michelle am Anfang so, nee, safe nicht. Aber die Korrelation zwischen Darm aufschneiden
1: und... Es gab ja nichts anderes gefühlt.
2: So, 2 Tage nachdem das war.
0: Und darüber also habt ihr geredet in der Mensa, ne? Ist ja bei euch
2: schon große Mahlzeit.
1: Ja, also es gibt auch nicht so schöne Seiten des Streams, wie man daran merkt. Hätte ich gern verzichtet.
2: Ich habe dann direkt meine Rechtsmedizin von Natur einmal abgesagt. Ich war so, das mache ich niemals. Michelle hat es für uns ausgetestet.
1: War nicht gut.
0: Muss man das nicht
1: machen?
0: Kann
1: ich nicht empfehlen. Na doch, man muss gewisse Pflichtkurse machen, aber man musste nicht bei so jetzt allen Obduktionen dabei sein. Ich war halt eben bei einer mal dabei.
0: Ja.
1: Und habe mir natürlich gleich so ein Highlight ausgesucht. War dann irgendwie doch keins.
2: War beschissen, würde ich mal sagen.
0: Und war das Beste? Das beste Fach?
1: Nee, definitiv nicht.
0: Ja, aber was ist das Beste, meine ich? Wenn Gerichtsmedizin nicht so doll ist, dann...
2: Oh, also ich habe da eine klare Meinung.
0: Ja, bitte.
1: Ja, Anna, hau raus.
2: Ich sage, die Kinderheilkunde ist das Beste. Wirklich. Erstens, die Kinder können dafür nichts. Wenn man denen hilft, sind die unfassbar happy und man hat die Eltern auch noch happy gemacht.
0: Ja, und sie sind wahrscheinlich noch süß.
2: Ja,
1: ja, die meisten. Man hat aber natürlich auch die Pubertierenden.
0: Und wirst du denn Kinderärztin, Anna?
2: Ich weiß es noch nicht. Aber vielleicht schon. Also
0: wann musst du dich denn entscheiden?
2: So in einem Jahr. Also das dauert noch ein Jahr lang, aber dann müssen die Bewerbungen raus und der Job muss angezogen werden und dann muss ich wissen, was ich mache.
0: Und wirst du denn Gerichtsmedizinerin, Michelle?
1: Mehr weniger, glaube ich.
0: Aber was wirst
1: ist
0: bei
1: mir
0: dir?
1: Ist das Erkrankungsrisiko zu groß? Ja, das ist eine gute Frage. Also ich überlege auch mit der Kinderheilkunde tatsächlich. Oder Alternative ist auch noch so ein bisschen komplett andere Richtung natürlich. Neuro zu machen vielleicht.
0: Na?
1: Ja. Mal

0: schauen. Oder auch in die Richtung Onko oder so. Also kann man ja auch bei Kindern machen, Kinder-Onko oder halt auch bei Erwachsenen. Finde ich eigentlich auch recht erfüllend.
1: Mhm.
0: Ja. Cool. Aber weniger mit anderen komischen Körperflüssigkeiten oder Innereien oder was auch immer.
1: Mir ist neulich was Peinliches passiert.
0: Hau raus.
1: Pass auf. Ich war bei einer Hochzeit, die war sehr schön. In Südtirol letztes Jahr, letzten Sommer. Und es war schon zu später Stunde und die Hochzeit war schon, ja, es wurde gedanced, aber die Hälfte der Verwandten war schon gegangen. Ich saß draußen auf einer Art Brunnen, Basshang, und hab irgendwie WhatsApp geschrieben und hab da so ein bisschen gekippelt. Und nun begab es sich aber so, dass ich wohl rückwärts in diesen Brunnen fiel, weil ich leicht das Gleichgewicht verloren hatte, weil ich da so rumgekippelt habe. Und dann bin ich rückwärts rein, meine Beine waren aber praktisch oben, sodass ich auch gar nicht so leicht da rauskam. Dann kam irgend so eine Hand und zog mich so raus und ich war einfach komplett nass, von oben bis unten. Und dann stand ich da und dachte so, oh, was machen wir jetzt? Und es war mir ist nicht so viel peinlich, aber es war mir sehr peinlich.
2: Hey, aber besser noch mit Klamotten an als ohne, wie davor die Geschichte.
1: Ja, eben. Und in dem Moment kam der Bräutigam, Alex, und meinte, ja. Was hast du denn gemacht? Und ich meinte, ja, ich war im Brunnen, unfreiwillig. Und dann meinte er, ach, das ist doch geil, mach ich auch. Und dann zog er sich aus und ging in den Brunnen. Und als er war drin, und dann kam der Brautvater und sagte, was machst du denn da? Und zog sich auch aus und ging auch in den Brunnen. Und auf einmal hatte er praktisch mir das ganze Peinliche genommen, weil das Gespräch war gar nicht mehr Julian war im Brunnen, sondern guck mal, hier ist der Brautvater und der Bräutigam im Brunnen und sie tragen beide die gleiche Unterhose, weil Mama die noch kauft. Und da waren sie da drin.
2: Aber ist doch süß, der Support, oder?
1: Total. Und haben mir die ganze Peinlichkeit genommen und sind dann, auch als sie rausgekommen sind, ich war natürlich komplett nass, muss ja irgendwie abtrocknen, aber da er der Bräutigam war, konnte er natürlich einfach eine Tischdecke nehmen und sich damit abtrocknen. Als Gast kannst du das nicht machen. Ist ja daneben. Ja, aber
0: geteilte Tischdecke nicht?
1: Ja, aber dann hat er sie natürlich genommen und dann hat er mir die Tischdecke umgelegt. So. Und so wurde mir die ganze Peinlichkeit genommen. Lediglich, meine Freundin wurde angesprochen von einer Frau, die sie nicht kannte auf der Tanzfläche und die meinte zu ihr, du, ich glaube, dein Freund ist gerade in den Brunnen gefallen. Und dann sagte sie, ja, das kann sein.
0: Kind ist schon in den Brunnen gefallen, hat sie wahrscheinlich sich gedacht.
1: Das ist möglich, dass er das ist.
0: Passt, ja?
1: Ja, ich bin ungeschickt. Machen wir uns nichts vor.
2: Wisst ihr, was mir beim Kippeln immer einfällt?
1: Was denn?
2: Diese Horrorlehrergeschichten mit dem, ja, irgendeiner hat mal gekippelt in der Schule und dann hat sich den Kopf aufgeschlagen, musste ins Krankenhaus.
1: Ja.
0: Oh, verrückt. Bei uns mussten die immer Kippelaufsätze schreiben, die Jungs, wenn sie gekippelt haben. Ja.
1: Boah, ich habe so viel gekippelt in meinem Leben. Ja. Und ich werde auch noch sehr viel kippeln in meinem Leben.
0: Die wurden dann zum Abitur mit rausgegeben von unserer Fünftklasslehrerin.
1: Ja, wir hatten es auch, und zwar unser Sportlehrer der hatte nur Horrorgeschichten. So, passt auf, Jungs. Wisst ihr nicht, wie einer mal den Kopf abgefahren wurde vom Mattenwagen? Ihr müsst aufpassen, so ein Bock kann echt gefährlich sein. Wenn ihr da ausrutscht und euch den Schienbein brecht, ist ja mal so passiert vor 10 Jahren. Er hatte zu jedem Gegenstand eine Horrorgeschichte. Wisst ihr, was mit dem Basketball auch passieren kann? Wenn ihr den ins Auge kriegt und der euch die Netzhaut rauspfeffert.
2: So, was können wir dazu sagen? Sport ist Mord.
0: Ja, richtig.
1: Du standest da und dachtest so, ja, pass ich besser auf beim Softball.
0: Ja.
1: Wirklich, was der für Geschichten hatte. Und dann immer, so Jungs, jetzt Fußball spielen. Extrem gefährlich eigentlich. Aber alles andere war der Teufel. Aber am Ende haben wir uns alle nur beim Fußball verletzt.
0: Ja.
1: Naja.
0: Ja, passiert leider.
1: Mhm. Ihr da draußen, ich sitze hier gerade mit Michelle und Anna und es ist hier gemütlich. Wir haben es schön und ihr könnt dazukommen, hier in unsere kleine, echte, ausgedachte Kneipe.
0: Ja, wir würden uns über ein paar Geschichten freuen, ne?
1: Mhm. Und das Thema heute sind peinliche Geschichten. Wir wollen eure peinlichsten Geschichten hören. Oder aber, ihr habt was komplett anderes zu besprechen, dann geht das auch. Die Nummer dafür ist 0331 70 97 110. Das ist die Nummer. Es ist aber auch die Nummer dieses.
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1: Findet ihr, dass peinlich sein und Scham das gleiche ist?
2: Nee. Ich finde Peinlichkeit machen andere und Scham hat man selbst.
0: Oh, das ist gut, das ist weise.
1: Stark.
0: Das ist sehr weise.
1: Sehr gut.
2: Danke, danke.
1: Ja, das stimmt. Die Peinlichkeit kommt von anderen und die Scham hat man selber. Ja, so ein bisschen. Ne? Aber es überlagert sich so ein bisschen, oder?
2: Ja, mit dem Fremdscham, ne?
1: Aber sind es nicht ähnliche Gefühle? Sind es nicht ähnliche Gefühle, nur mit einem anderen Auslöser, oder?
0: Nee, naja, Scham ist die direkte Folge der Peinlichkeit vielleicht, ne?
1: Kann. Scham ist ja auch...
2: Scham ist was richtig Rudimentäres, es ist so in einem drin und peinlich kann man viele Situationen finden, aber Scham ist eine Emotion, eine starke Emotion.
1: Sehr starke Emotion. Scham hat natürlich auch viel damit zu tun, wenn man was wirklich falsch macht, ne? Man sagt, ich will nicht diese Art von Person sein, die sowas macht.
0: Mhm.
1: Sowas kann das, glaube ich, auch sein.
0: Das stimmt.
1: Und Scham kann... Ich habe jetzt neulich irgendwie auch mal einen Podcast gehört dazu und da sagte so ein Schamforscher, der Satz, schäme dich nicht, sei Quatsch. Oder du musst dich nicht schämen. Der sei Quatsch, man solle den Scham geradezu erlauben und die Scham da sein lassen und nicht versuchen, sich nicht zu schämen, sondern mit dem Gefühl arbeiten. Genauso wie ja in der letzten Zeit auch man angefangen hat, Trauer zu ertragen.
0: Ja, das stimmt.
1: Weißt du?
0: Ja.
1: Und auch mit Trauer zu arbeiten und zu sagen, dass Trauer da ist. Und, und so, dass
0: Ratgeber auch irgendwo, ne?
1: Ja, so wie es Trauerarbeit gibt und in letzter Zeit auch Wutarbeit, da war immer auch viel, man darf nicht wütend sein oder man darf nicht traurig sein. So könnte dann eine Zukunft auch sein, dass man auch diese Scham akzeptiert und zulässt. Fand ich ganz spannend.
2: Ist total spannend. Ich finde, wenn man die Scham auch zulässt, dann wird einem die Situation wahrscheinlich nie wieder passieren. Ja. Weil es ja so prägend ist.
1: Ja. Voll.
2: So, meine Lieben, ich glaube, mein Bier ist leer.
1: Ja?
0: Ja.
1: Dann mach's mal gut, Anna.
2: Wie viel bekommst du?
1: Ja, es geht heute aufs Haus. Michelle, bleibst du noch oder musst du los?
0: Ja, ich kann ganz kurz nur noch bleiben. Ich habe nur noch 6% tatsächlich vom Handy oder 5. Ja. Boah, ganz kurz.
1: Wie du magst, wie du magst.
0: Ja.
1: Klar, denn Anna, schön, dass du da warst. Die Tränke gehen aufs Haus. Es war sehr gut.
2: Danke.
1: Schön,
2: danke
1: deine Energie
2: euch.
1: Da zu haben.
2: Eine Freude. Behaltet die Energie bei.
1: Ja, du lässt uns ein bisschen von der Energie hier, ja?
2: Auf jeden Fall.
0: Ja, das ist
2: Fall.
0: Eine gute Idee.
1: Cool.
2: Auf Wiedersehen und gute Nächte, meine Liebsten.
1: Ja, mach's gut. Bis dann, schön. Ciao.
2: Tschüss.
1: Ja, ich fand's gerade so spannend, über die Scham und die Peinlichkeit zu reden. Und ich dachte, vielleicht kommen wir da auch noch ein bisschen weiter inhaltlich.
0: Ja.
1: Meinst du?
0: Aber fehlt uns vielleicht noch ein Gesprächspartner auch.
1: Ja,
0: man
1: oder?
0: Man kann es ja schlecht irgendwie nur mit ein, zwei Leuten erörtern. Das macht es ja umso interessanter, je mehr Leute man hat und Meinungen, ne?
1: Eben. Und meine Meinung kenne ich ja schon, obwohl manchmal oft kenne ich die auch noch nicht. dann könnt ihr einfach anrufen. Heunchens Eckkneipe ist eine Sendung, wo man anrufen kann und über alles reden. Wir diskutieren gerade Scham und Peinlichkeit, hören gerne eure peinlichen Geschichten. Ihr könnt aber auch einfach so kommen, euer Thema mitbringen. Wir lösen auch eure Probleme. Wir schreiben Schlussmach-SMS für euch, wenn ihr sowas braucht. Ist alles möglich hier. Ist eine Kneipe, kann man einfach anrufen und da sein. 0331 70 97 110. Oder auch so.
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1: So. Also, Scham und Peinlichkeit. Vielleicht kriegen wir es noch ein bisschen besser hin. Ich glaube, kommt peinlich sein und Scham kommt ja irgendwie daher, dass wir evolutionär, dass wir irgendwie früher als Urmenschen immer in Gruppen gelebt haben und dass man sozusagen, wenn du einen Fehler gemacht hast, manchmal aus der Gruppe ausgeschlossen wurdest und alleine hattest du weniger Überlebenschance. Und deswegen hat sich, glaube ich, evolutionär rausgebildet, dass Leute, die Angst haben vor sozialer Ächtung, eher überleben, weil sie nicht aus der Gruppe ausgeschlossen werden und sich deswegen so verhalten, dass sie nicht ausgeschlossen werden.
0: Ja, das stimmt ja auch. Ist ja auch im Hirn so. Die ältesten Strukturen, die sind die emotionalsten. So die Amygdala zum Beispiel, die ist ja für die Angst zuständig.
1: Ja.
0: Ja, aber ich meine, man kann es natürlich auch übertreiben. Deswegen gibt es ja nicht umsonst auch die psychiatrischen Sachen mittlerweile.
1: Ja.
0: Weil zu viel Angst natürlich auch nicht gut ist.
1: Eben.
0: Aber im Grunde genommen war es ja mal eine Schutzfunktion, wie du gesagt hast.
1: War mal eine Schutzfunktion und hat man irgendwie dann kommst du wahrscheinlich auch manchmal durch diese Peinlichkeiten und sowas in deinen Fight and Flight Modus oder so. Ja. Weißt du? Weil da gibt's Säbelzahntiger oder ich fall vom Baum oder die anderen schließen mich aus, weil ich im Flugzeug gepupst habe oder so. Flüssig.
0: Ja. Ja. Aber alles gleiche Situation.
1: Ja. Naja, es sind alles Ängste vor Gefahren. Und die haben wir, um uns zu schützen, aber wenn die zu groß sind, dann helfen sie uns nicht, ne? Wie eine übermäßige Höhenangst ja auch nicht hilft. Weißt du? Das ja, hat ja auch keiner was von, wenn du anfängst zu zittern, wenn du auf einem 3-Meter-Brett stehst.
0: Ja, ja gut, das sind ja auch Sachen, die man nicht unbedingt machen muss, ne? Aber die Grundidee verstehe ich.
1: Ja, aber wenn du jetzt, keine Ahnung, wenn du nicht mal auf dem Eiffelturm raufgehen kannst, weil du sofort zittern musst, ja auch Quatsch.
0: Ja, das stimmt.
1: Im Alltag kommen ja schon ein paar Höhensituationen, sind jetzt nicht nur so Extremsportarten, wo man sowas erlebt.
0: Oder Extremsportarten wie Sprungbrettspringen vom Dreier.
1: Ja.
0: Das zählt für mich auch zu Extremsportarten, wäre jetzt auch nicht mein Fall.
1: Heftige Extremsportart.
0: Bis übers Dreier habe ich es auch nicht hinausgepackt, sage ich ehrlich.
1: Ja?
0: Ja.
1: Ich schon einmal Fünfer und bin heute noch, ist mir ein Rätsel, weil ich glaube, ich würde es heute nicht schaffen.
0: Ja, aber dann mit Bauchplatscher gelandet?
1: Nee, aber ich weiß, dass ich 2 Versuche brauchte. Und
0: muss jemand schubsen von hinten?
1: Nein, beim einen Mal war ich da, bin hochgeklettert und dann habe ich so lange gewartet, bis die anderen Kinder genervt waren und dann war mir das sehr peinlich.
0: Ja, und dann war wieder dabei, ne?
1: Und dann bin ich wieder runter, weil ich die nicht aufhalten wollte und weil mir so unangenehm war, dass ich mich nicht traue und die sich schon. Und dann back mit Oma wieder nach Hause. Aber nächste Woche. Aber nächste Woche sind Oma und ich wieder ins Strandbad. Und dann bin ich hoch.
0: Ja, war da niemand hinten dran oder was?
1: Doch, auch. Aber ich hatte mir fest vorgenommen, dass ich gar nicht warte, dass ich hochgehe und einfach gerade nach vorne laufe und runter. Und so ist es passiert. Und bis heute bin ich stolz. Der beste Moment in meinem Leben.
0: Kann man mal stolz sein.
1: Ja, nee, nicht der beste Moment in meinem Leben, ja. Ja, aber so glaube ich, dass Angst und Scham und so einem auch extrem bremsen kann. Und ich frage mich, wie viel man braucht und wie viel davon gut ist. Weißt du?
0: Ja, so wie mit allem im Leben, ne? Mittelmaß ist meistens die beste Geschichte. Zu viel und zu wenig ist eigentlich beides nicht gut, ne?
1: Ja, aber was ist denn zu viel oder zu wenig? Oder wie viel? Weißt du, es gibt auch so Leute, die sich ganz, ganz doll schämen immer.
0: Mhm.
1: Und ich gehöre in bestimmten Ecken dazu und dann bei manchen aber auch wieder nicht, was ich das sehr seltsam finde. Und dann gibt es Leute, die schämen sich gar nicht. Ich weiß nicht, wenn man sich schämt, viel schämt, hat es auch viel damit zu tun, dass man dann, sind auch häufig auch eher Leute, die dann aber auch andere mitdenken, weißt du? Oder die dann auch an die anderen denken,
0: Empathie,
1: wie ist
0: es? Meinst du so?
1: Ja, ein bisschen Empathie auch. Oder meinst du nicht, dass es zusammenhängt?
0: Doch, das glaube ich schon auch.
1: Dass sich eher Leute schämen, die auch ein bisschen mehr Empathie haben.
0: Ja, klar, weil man sich grundsätzlich mehr Gedanken auch macht, ne?
1: Ja.
0: Warum es peinlich sein könnte. Die anderen machen es vielleicht einfach so.
1: Ja. Es gehört sich viel zu schämen, da gehört schon immer ein gewisses Übermaß an Gedanken auch dazu. Was jetzt nicht heißen muss, dass jeder Mensch, der empathisch ist, sich auch viel schämt. So rum kann man das, glaube ich, nicht rechnen.
0: Ja. Ja. Das stimmt.
1: Ich weiß es nicht.
0: Ja, man sollte einfach das Mittelmaß finden, wahrscheinlich, ne?
1: Also ich würde eigentlich gerne weniger peinlich finden und ich finde auch inzwischen ganz wenige Sachen nur noch peinlich.
0: Ja, geht vielleicht auch ein bisschen damit einher, was man so hört, ne? Das stumpft man ab, dass vieles von einem selber dann nicht mehr peinlich ist.
1: Ja. wirklich, wir hatten ja vorhin die Geschichte mit dem falsche Leute grüßen, das ist ja ein Klassiker.
0: Ja, Klassiker.
1: Und dann gibt's aber noch Kamera im Videocall versehentlich eingeschaltet lassen oder Mikrofon noch anlassen, wenn man über Leute lästert.
0: Ja,
1: doll.
0: Auch ungünstig.
1: Doll. Und dann gibt's aber auch noch, und das ist mir passiert, SMS an die falsche Person schicken.
0: Oh, das ist auch sehr unangenehm.
1: Und ich hab...
0: Dann kann man nur hoffen, dass man schnell genug löschen kann, ne?
1: Ja,
0: oder durchziehen, wie Anna gesagt hat.
1: Die Geschichte ist ein bisschen älter. Ich habe mich mal mit einem Mädchen getroffen und wir hatten uns wir hatten vorher irgendwie was gehabt auf einer Party und dann wollten wir uns war so Anschluss treffen. Wollten wir uns ein paar Tage später treffen, hatten so ein bisschen geschrieben und war irgendwie nett mit der und die war lustig und WhatsApp schreiben war cool oder so. Und ich glaube, es war noch nicht mal WhatsApp, es war noch SMS. Oder WhatsApp, was weiß ich. Naja, sind wir also haben wir uns getroffen und ich komme da rein und wir sehen uns, wir begrüßen uns, wir fangen an zu unterhalten und ich merke nach ganz kurzer Zeit, nee, das wird nichts. Es wird einfach nichts. Man weiß ja nicht, wo es ran liegt manchmal, ne? Aber irgendwie.
0: Ja, manchmal vibes halt nicht, ne?
1: Ja. Ich dachte einfach so, was? Ich hätte das, also, optisch, du finde dich hübsch, du bist lustig, aber ich weiß nicht, irgendwas ist hier nicht. Irgendwas, ich kann es nicht benennen, aber es ist irgendwie nicht. Naja, und dann habe ich meinem besten Kumpel geschrieben, oh Mann, ich bin seit 5 Stunden hier und ich merke schon, es wird nichts. Also wollte ich ihm schreiben. Habe ich ihr geschrieben.
0: Oh, sehr unangenehm. Und sie hat es direkt gelesen, indem sie
1: noch
0: bei dir saß,
1: nein,
0: oder?
1: Nein, die Geschichte wird noch besser. Also, ich habe ihr das geschickt und habe gemerkt, oh fuck, man konnte damals nicht löschen. Ich habe geschrieben und dachte, oh fuck, jetzt macht es gleich Pling und dann bin ich tot. Ja. Ich dachte, sie hat es ja auch gar nicht verdient, weißt du, weil sie ist ja total nett und soll das nicht sein. Das kann nicht wahr sein. Und dann dachte ich so, ja, gut, was machst du? Und ich dachte so, okay, du musst dieses Handy finden und diese SMS löschen. Damals gab es noch Handys, die keinen Code drauf hatten zum Öffnen. Das war damals noch freiwillig. Und dann dachte ich so, okay, du musst ihr Handy finden. Wo ist ein Handy? Vielleicht, dann habe ich geguckt, auf dem Nachttisch ist es nicht. Schreibtisch, so rumgeguckt, beim Gespräch gar nicht da. Sie wird total verwirrt, warum ich irgendwie so wuschig bin. Und dann meine ich zu meinem Kumpel, boah, ich weiß nicht, wo das Handy ist. Ich habe das ihr geschickt. Ich muss es irgendwie löschen. Und dann meinte sie, ich meine, so sorry, dass du viel am Handy bin. Mein Kumpel nervt gerade. Und sie meinte, ja, ich gehe auch mal kurz gucken. Oh, dreht sich um. Wir sitzen auf dem Balkon gerade. Ja, sie geht in ihr Zimmer. Geht auf eine Handtasche zu. Ich weiß, okay, jetzt sterbe ich. In dem Moment, weil ich weiß ja gar nicht, was ich machen will und habe einfach eine Übersprungshandlung. Ich nehme meinen Kaffee und schütte ihn ihr von hinten an den Rücken. Und sie war so, was ist das?
0: Das ist einfacher zu erklären als die Handygeschichte.
1: Und ich so, ey, ich bin gestolpert. Und sie so, was? Du hast das, also sie hat es gar nicht verstanden. Also ich wusste ja auch nicht, was los ist. Ja? Ich dachte einfach nur so, okay, Julian ist total wuschig, der ist total aufgeregt und aus irgendeinem Grund ist er gestolpert und hat mir den Kaffee durch den ganzen Raum an den Rücken geschickt. Ich so, ja, okay. Ja.
0: Ich hoffe, der Kaffee war nicht heiß.
1: Nein, der war nicht mehr heiß. Okay. Und sie war einfach nur verwirrt und war so, ja, okay. Und nahm sich halt so ein neues Oberteil. Und weil wir in ihrem Schlafzimmer waren, beziehungsweise auf dem Balkon, ist sie halt auf Toilette gegangen, um sich das neue Oberteil anzuziehen. Und ich habe das Handy genommen und die Nachricht gelöscht.
0: Gott sei Dank nochmal gut gegangen.
1: Ja.
0: Ja, aber habt ihr dich dann auch nochmal gesehen? Nee, oder?
1: Nein, aber ich bin noch eine halbe Stunde da geblieben, weil ich so aufgeregt war. Ja. Ich muss erstmal runterkommen.
0: Verstehe ich.
1: Und für sie war wahrscheinlich das ganze Treffen ein einziges Rätsel.
0: Naja, hatte ja in Anführungszeichen.
1: Wenn du das hörst, es tut mir leid.
0: Ja, verstehe ich. Ist auch irgendwie unangenehm, ne?
1: Ah, so ein Scheiß. Ja, wirklich unangenehm.
0: Ja, ach, aber gut.
1: Voll.
0: Ist ja nochmal gut gegangen, sozusagen, ne?
1: Absolut, ist mega gut gegangen. Michelle, voll gut, dass du angerufen hast und dass du dabei warst. Außer du hast noch eine Geschichte, die du erzählen möchtest. Oder möchtest gerne noch bleiben? Aber du meinst ja eh, dass du nur 6% Akku hast.
0: Ja, genau,
1: da kann ich dich ja noch mit 2% entlassen.
0: Ja, das machen wir so. Aber war auf jeden Fall sehr schön bei dir in der Kneipe. Der Aperol war 1A.
1: Und wisst ihr was, der geht aufs Haus.
0: Das ist sehr lieb, danke sehr.
1: Mach's gut, mein Lieber, bis dann. Ciao, ciao.
0: Tschüss.
1: Das war die Michelle und ihr hört Hörnchens Eckkneipe. Da sind sie raus und rein, die Gäste. Nette Leute heute, wirklich. Klasse Leute. Jetzt ist noch ein bisschen Platz am Tresen. Jetzt könnt ihr rankommen, wir können noch quatschen. Über jedes Thema, was euch interessiert, kann hier gequatscht werden. Kann ernst sein, philosophisch, dumm, klug, was ihr wollt. Ihr könnt uns Fragen stellen, wir können mal erzählen, was wir so erlebt haben. Ihr könnt Lionel Messi beschimpfen, das ist alles kein Problem. 0331 70 97 110 ist die Nummer. Da könnt ihr einfach anrufen, dann seid ihr bei mir in die Sendung. Oder aber ihr sagt, ja, pass auf, folgendes, ich brauche ein Thema. Dann habe ich ein Thema für euch. Wir haben heute viel geredet über Peinlichkeit, über unangenehme Momente und aber auch ein bisschen über Scham. Was findet ihr besonders peinlich? Was ist euch passiert? Ich will die Geschichte hören, die ganz peinliche Geschichte. Ihr könnt die anonymisieren, aber dann erzählt er mir die, wie ihr die richtig, richtig peinliche Nummer gemacht habt. Als ihr einmal in eurem Leben cool sein wolltet. Und das hat gar nicht geklappt. Es war tatsächlich der uncoolste Moment in eurem Leben. Die Nummer dafür ist diese, jene, welche.
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1: Ja, und ich mach doch jetzt hier einfach mal, würde ich sagen, ja, ein kleines bisschen Musik aus der Jukebox, oder? Ist doch immer schön gewesen. Hören wir doch mal Jugo Uerdens.

0: Ich bin auch für euch da. Ruft doch an. Ja, Teunchens Eckkneipe, das ist eine Sendung, wo wir zusammen gemeinsam in einer ausgedachten Kneipe sitzen und uns unterhalten. Ihr müsst nichts mitbringen außer euch selber. Ihr könnt mir ein paar Fragen stellen, ihr könnt ein Thema mitbringen. Ich habe aber auch ein Thema, was ich anbiete, ja. Das Thema, was angeboten wird, ist heute Peinlichkeit. Was ist euch so richtig Peinliches passiert? Oder wir diskutieren über Peinlichkeit. Was ist Peinlichkeit? Was ist Scham? Brauchen wir sie? Sind sie essentiell? Oder eigentlich Quatsch, weil was ist denn schon peinlich? Vielleicht hat er ja eine Geschichte zu erzählen. Zum Beispiel, was ich immer furchtbar peinlich finde. Also wirklich, manche Sachen sind mir gar nicht peinlich, andere total. Was ich furchtbar peinlich finde, ist, wenn man über jemanden lästert und dann kommt die Person in dem Moment dazu. Oi, oi, oi, oi, oi, oi, oi, oi, oi, oi, oi, oi, oi, oi, oi, oi, oi, oi. Äußerst unangenehm. Mag ich gar nicht. Also, nee, das ist, ich läster ja nicht viel, aber ist schon mal. Oder du, es reicht ja schon, wenn du über jemanden redest und dann hat er das gemacht und dann so kommt die Person so von hinten auf einmal an und sagt, aha, er spricht ja gerade über mich, da komme ich ja gut. Oh Mann, ist das unangenehm. Ja, und eure unangenehmsten Geschichten würde ich gerne hören, dafür ruft ihr mich an unter 0331 70 97 110, das ist die Nummer und ich bin euer Gastwirt des Vertrauens, würde ich sagen. Ob ihr mir vertraut, wollen wir noch mal sehen. Aber euer Gastwirt bin ich hier in dieser echten, ausgedachten Kneipe.
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0: Michael, ich grüße dich doch.
3: Ja, hallo, jetzt habe ich es mal geschafft, auch mal zur Hörnchens Eckkneipe zu kommen. Hatte ich mir seit langem schon mal vorgenommen.
0: Ja, da bist du ja endlich. Herrlich, ja. Was darf ich dir denn zu trinken anbieten?
3: Oh, du, ich glaube, ganz ehrlich, ich brauche mal ein kühles Bier. Ein helles.
0: Warte mal. Geh mal kurz ans Fass. So, bitteschön.
3: Oh, danke schön, super. Mhm. Ja, mal so ein bisschen runterkommen und ein bisschen.
0: Ja, wir machen ganz langsam. Es ist ja auch schon. Sag mal, wie geht's dir? Du wirkst eigentlich bisschen müde, aber zufrieden, habe ich das Gefühl.
3: Ja, ich habe jetzt ein bisschen Arbeit geschafft, was ich schaffen wollte, ein bisschen was am Laptop noch machen und das ist jetzt fertig.
0: Ja. Sehr gut. Ja, ich bin auch zufrieden. Wir hatten bisher schon super Gäste. Das ist natürlich, weiß man ja nicht, so ein Abend ist ja immer eine Wundertüte.
3: Ja, ganz genau so ist es und ich bin jetzt wirklich gerade frisch rein, dass ich jetzt mal zu dir komme und mal auf ein Bier jetzt, genau.
0: Ja, klar. Nette Leute hatten wir heute wieder hier, muss ich sagen, wirklich. Ah, ist dir viel peinlich?
3: Ja, ich habe auch was Peinliches erlebt, das geht so in die Ecke, so was man im Urlaub möglichst nicht tun sollte.
0: Sehr gut. Gibt viele also, Leute, die sich im Urlaub peinlich machen.
3: Ja, also Urlaub kann man sagen, so wenn man jetzt am See ist, ja. Oder wenn man jetzt an der Ostsee oder an der Nordsee wäre, da geht das, was ich erzählen kann, passt das dahin.
0: Es ist eine fiktionalisierte Geschichte, wo man nicht genau weiß, wo sie stattfindet, oder?
3: Ja, doch, das ist schon eine echte Geschichte, ich habe es ja selber erlebt. Und geht so, um es kurz vorwegzunehmen, hinterher ist man dann immer schlauer, ja.
0: Ja.
3: Naja, wie es manchmal so ist, ne, was man mit dem Handy so machen kann. Man kann damit telefonieren, man kann ja heutzutage damit auch Fotos machen. Und was ist dann so manchmal im Urlaub? Man ist auf der Suche nach einem guten Bild.
0: Ja.
3: So ging es mir mal. Am Strand so schön und so, ja, mal eine Detailaufnahme vielleicht von einem Vogel machen. Ja. Und dazu.
0: Also du bist auf der Suche, ein schönes Bild zu machen.
3: Ja, war ich.
0: Warst du,
3: einst mal. So. Ja. Und dann jetzt kommt die Geschichte, die dann peinlich ist. Auch einen guten Freund so dabei und wie man das ist, unter Freunden mal am Strand ein bisschen so einen Tag ausklingen lassen und so. Und ich höre noch die Worte, lass das lieber und mach das nicht. Nicht das mit dem Bild, sondern um das Bild machen zu können, bin ich auf so einem, das war kein direkter Steg, sondern das sind so Pfähle drin, die so ein bisschen so die Wellenbrecher sind, glaube ich, so nennt man das auch Wellenbrecher.
0: Buhnen. Sogenannte Buhnen.
3: Ja, diese Holzpfähle, die da so sind.
0: Ja. Und da darf man immer nicht rauf. Wenn man da rauf geht, dann wird man von einem, zumindest an der Ostsee, wird man von einem sehr, sehr wütenden Mecklenburg-Vorpommern zur Sau gemacht. normalerweise.
3: Das ist ja nicht gleich, aber...
0: nicht, das war, da hast du Glück gehabt.
3: Nicht die Leute los, aber ich bin trotzdem drauf geklettert. Ich habe noch gehört, einen guten Freund, lass es doch lieber klettern, nicht drauf, da kann man abrutschen. Ja, ich habe mich dann erstmal täuschen lassen. Die ersten Fehler waren ja trocken, da war auch nichts nass oder so. Ey, das funktioniert ja, dachte ich so. Ja, cool, kannst du machen. Und dann, weil da drüben war ein Vogel, den ich gerne mal im Detail aufnehmen wollte, mal fotografieren oder mal ein Tier-Nahfoto sozusagen.
0: Ja.
3: So, dann bin ich da so los, da drauf geklettert und die ersten Schritte, so fast bis zur Mitte, kurz vor der Mitte, bums, da war es dann passiert, abgerutscht. das Blöde war eben, ich bin nicht schwer für das, aber so ein bisschen, wie sagt man, so am Fuß so oder am Bein, durch das Abrutschen auf den einen Pfostentropf, und das war dann doch ein bisschen schmerzhaft. Und dann hat sich das bestätigt, so nach dem Motto, siehst du, habe ich dir doch gleich gesagt, mach das nicht, kletter da nicht drauf.
0: Ja, ja. Weil die können natürlich glitschig sein, wegen Vogelkacke, wegen Moos, wegen Feucht, wegen Wasser.
3: Ja, wegen Feucht. Deswegen waren die anderen nämlich ein bisschen rutschig. Also so ziemlich so ab der Mitte so.
0: Ja.
3: Naja.
0: Und man darf natürlich nicht drauf.
3: Ich versaut das nicht, aber das tat dann doch eine Weile weh. Hm.
0: Ja. Und warst du denn da aber verletzt, sodass du dann, weil das ist ja so das Ding, wenn du dir im Urlaub eine Verletzung holst am Bein und so, dann kann man auch nicht mehr baden, oder war das nichts offen, sondern einfach nur ein blauer Fleck?
3: Naja, so ein blauer Fleck, aber es tat halt weh. Ne?
0: Naja.
3: Im Moment, wenn das gerade frisch passiert ist, wenn du da abrutschst bei so einem Ding, dann knallst du so ein bisschen auf diesen Holzfesten da so mit drauf, so rutscht so schräg ab so.
0: Ja.
3: Und dann, aber mein Glück war auch, das Wasser war an der Stelle nicht tief. Also ich bin jetzt nicht jetzt so in eine volle Welle reingeklatscht und war dann erstmal unter Wasser. Das Gott sei Dank nicht, nein. Aber trotzdem war das in dem Moment schon sehr blöd. Und
0: ja, natürlich auch vor allem, du kommst ja raus, ne? Es tut dir weh. Das ist ja die Situation. Es tut dir gleichzeitig weh. Es ist dir peinlich. Und dann kommt auch noch dein Kumpel und sagt dir, dass er dir ja gesagt hat.
3: Zu Recht wohlgemerkt, zu Recht. Ja,
0: ja, aber...
3: Das ist das Ding halt, ne? Hm.
0: Aber braucht man das in dem Moment, wo das Schienbein wehtut und man sich auch noch etwas verpeinlicht fühlt?
3: Ja, das dann schon,
0: ah, ja.
3: Das dann schon,
0: ah, ja.
3: Ja. Und da weiß ich jetzt, was ich künftig nicht machen werde, sondern ich werde es dann wirklich dann anders machen, wenn ich wieder mal dort irgendwo bin, an einem See oder,
0: ja,
3: oder Ostsee oder Nordsee, wie auch immer, dass ich dann am Strand bleibe und wirklich dann mal relaxe und einfach mal das Wellenbild genieße und vielleicht mal den Sonnenuntergang einfach mal so die Beine lang und dann ist gut. So. Und wie heute, diesmal heute bei dir mal ein Bierchen dazu,
0: ja, oder
3: ein anderes kühles Getränk oder ein Eis oder so, und dann
0: ist ja schon
3: wirklich gut. Mal Urlaub sein lassen und relaxen, anstatt jetzt so irgendein Motiv hinterher zu jagen. Wobei man ja auch gerne mal sagt, so im Alltag so, dass man so ein Handy und Hetzt von hier nach da und so, das braucht man doch im Urlaub auch nicht.
0: Weißt du? Eben. Urlaub, Handy auch mal ausmachen und vielleicht auch, wenn man sich das erlauben kann, Handy auch mal vielleicht einmal im Hotelzimmer lassen. Weißt du?
3: Ja, mal, das wird doch mal.
0: Ich versuche das ab und zu, wenn ich im Urlaub bin, ist aber schwierig. Dass du das Handy mal im Hotelzimmer lässt, dass du sagst, guck mal, ich bin jetzt hier 3 Stunden am Strand. Die sollte ich doch wohl mal ohne schaffen.
3: Ja, eben, genau. Ja, das ist aber das Ding, wenn man mit diesem Teil auch fotografieren kann, ja, so wie es mir passiert ist, deswegen habe ich heute angerufen, denke, das muss man mal erzählen.
0: Ja, klar.
3: Auch mal so, damit das keine Nachahmer findet, sondern dass man wirklich aufpasst und in so eine Aktion, wie ich es mal gemacht hatte, einfach mal sein lässt.
0: Ja.
3: Das weiß ich für mich jetzt auch einmal mehr.
0: Ja, klar. Ja, klasse. Und hast du noch einen schönen Sommer vor?
3: Ja, doch, es geht wohl wieder demnächst wieder in diese Richtung. Und da weiß ich jetzt immer mehr, was ich dann definitiv nicht tun werde.
0: Ah ja, genau. Klasse. Also Ostsee-Nordsee mäßig?
3: Genau, kann ich sagen, Ostsee ist geplant, ja.
0: Schön. Sehr gut. Wo jetzt hin? Usedom? Rügen?
3: Da kann man da Luftlinie gegenüber. Genau dahin.
0: Ah, auch schön. Mag ich auch gerne. Und wohnt ihr in der Pension oder campt ihr oder...
3: Ja, wir hatten das ja auch schon mal gemacht, so dass man mal hochfährt einmal im Jahr. Und da macht sich ganz gut, eine Pension zu nehmen, die ist auch nicht ganz so teuer, das passt. Weil ich muss sagen, Camper selber haben wir nicht und Campingwagen habe ich selber auch nicht.
0: Ja.
3: Und Zelt habe ich jetzt zumindest keins, was ich jetzt so hätte, dass man das mal schnell aufbauen könnte. Da müsste ich mich auch wieder drum kümmern.
0: Ja.
3: Und wenn es die Gelegenheit ergibt, dann recherchieren wir, und wenn es eine Pension gibt, dann kann man die nehmen und dann nehmen wir eine Pension. Ja,
0: ja, klar. Ey, Ostsee ist aber auch wirklich teuer geworden, ne?
3: Absolut.
0: Das ist absolut, also das, manchmal denkt man ja, das ist ja ein bodenständiges Urlaubsziel. Und ja, vom Stil her ist es bodenständig, aber vom Preis ist es gar nicht bodenständig.
3: Ja, das variiert so von, will ich jetzt fast sagen, vom Ort zu Ort oder wie auch immer. Aber ich kann auch einfach dazu sagen, von der Wetterlage her, habe ich auch schon erlebt, dass es auch mal richtig kräftig regnen kann. Das kann auch schon mal vorkommen.
0: Klar.
3: Aber das hat mich in dem Moment nicht gestört, weil meistens war es dann so, am nächsten Tag hatte sich die Wetteranlage, ich sage ja meistens, dann wieder entspannt und dann sagen kann, oh, jetzt ist wieder schön heute.
0: Ja. Und dann wenn man keinen Regen sehen will, dann darf man nicht aus dem Urlaub fahren. Das ist schon, es regnet schon häufig immer irgendwie einen Tag oder zwei.
3: Ich empfinde das nicht als störend. Das
0: nee, muss mal drauf vorbereitet sein.
3: Ja,
0: gibt ja auch ein paar Sachen zu machen. Gibt ja immer irgendwo auch eine Therme oder so, wo man mal rennen kann.
3: Ja, kann man sich auch zurückziehen oder es sei denn, wenn man da kann, zieht man sich einen Strandkorb zurück zum Beispiel. Oh, da fällt man auch mal aus.
0: Eben.
3: Wenn der Regen nachlässt, dann kann man ganz entspannt wieder zurück.
0: Ja. Oder man
3: kann schlafen.
0: Man kickt sich irgendwas an, was man auch so ankriegen kann. Ja, klar. Nee, ist schon. Ich mag all unsere Küsten. Ich liebe euch alle Küsten der Welt werden von mir persönlich geliebt.
3: Oh ja, das ist schon was Feines. Aber ich kann auch sagen, vor ein paar Jahren war ich auch mal auf Rügen gewesen. Also da war ich noch viel jünger, da war ich noch. Ja, ich war auch mal klein, war auch mal ein Kind.
0: Ja.
3: Aber auch das mit Familie auf Rügen war auch super. Und das war auch so ein Wetter, kann ich sagen, da war es eine recht kühle Phase. Da hat man wenig warme Tage gehabt, aber trotzdem war es sehr schön.
0: Ja.
3: Trotzdem war es sehr schön.
0: Ja.
3: Trotzdem war es sehr schön, ja.
0: Ja, die Familie meiner Freundin hat so eine Datsche auf Usedom. Da bin ich eigentlich fast immer jedes Jahr mal irgendwie kurz gewesen. Und da gab es auch viel Regen. Aber war nett. Und da wurde ich auch viel ermahnt, weil ich auf den Buden war. Also ich kann relaten.
3: Aha, okay. Aber da kann ich wieder sagen, auf Usedom war ich noch nicht. Kenne ich noch nicht. Sollte man sich vielleicht demnächst auch mal angucken.
0: Usedom ist klasse. Sehr unterschiedliche Orte, muss man sagen. Und dann gibt's ja noch den Knaller, dass du da auf Usedom mit der Bäderbahn auch nach Swinemünde rüber kannst, ne? Und dann bist du an der polnischen Ostsee. Und das ist nochmal ein anderer Schnack. Das ist nochmal ein bisschen anderes Stil, anderes Essen, andere Sprache. Das ist auch klasse, wenn du mal, weißt du?
3: Ja, habe ich mal gehört. Ja, da war Verwandtschaft von mir schon mal da gewesen, hat das mal gecheckt, wenn man das so sagen kann.
0: Ja, da das ist ein bisschen mehr noch los. Aber es ist nicht schlecht. Na klar, bei der polnischen Ostsee ist auch immer viel so rummelartig. Da ist natürlich, das ist natürlich klar immer, weil wo ein Strand ist, muss auch ein Boxautomat sein, ist klar. Da gibt es keine Kompromisse.
3: Okay.
0: Aber Waffeln essen und diese Dinge nicht. Schon nett. Muss ich schon sagen. Ach Mensch, da machst du einen richtig schönen Sommer. Ich sage dir, du wirst auch nur gutes Wetter haben. Ich habe ein gutes Gefühl.
3: Okay.
0: Ja, doch. Würde ich schon sagen. Michael.
3: Ja, ich bin guter Dinge, ja.
0: Merkt man. Du, ich danke dir, dass du angerufen hast. Das ist sehr nett von dir. Es war schön mit dir. Bierchen geht aufs Haus. Ich mache hier langsam die Kneipe zu, würde ich sagen. Ist ja auch bald Zeit. Und ich wünsche dir alles Gute, mein Lieber. Wir sehen uns
3: danke
0: mal wieder. Kommst
3: danke,
0: mal wieder
3: dass
0: ran.
3: Ich noch vorbeifahren konnte.
0: Na klar, komm mal wieder ran. Mach's gerne. Gut, ciao.
3: Na, ciao, ihr.
0: Ah, der Michael. Auch nett. Ein paar nette Leute heute. Felix war da gewesen, Julian, Johanna, Viktoria, Gleb, Anna, Michelle und der Michael. Alle nett, muss ich sagen. Nur der Gastwirt war schwierig. Ich. Ihr Lieben, das war Hörnchens Eckkneipe. Ich mache mich hier langsam mal dabei, die Gläser zusammenzuräumen. Hörnchens Eckkneipe gibt's einmal im Monat. Ich freue mich doch immer, euch zu sehen. Wer mich nächste Mal live sehen will, wir machen eine Show auf dem Dampfer. Zählt aber nur für Berlin und Brandenburg. Die anderen mal ganz kurz weghören. Show auf dem Dampfer, MS-Spray vom Weizen gibt's da. Wird klasse am Samstag. Poetry Slam und Comedy. Kommt da vorbei, wenn ihr Bock habt. Ansonsten hören wir uns im Radio. Ich wünsche euch eine ganz herrliche, aber auch fantastische Nacht. Sie soll nett sein, aber auch schön und ruhig.

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2: Hallo und willkommen zurück bei Dillas Dauerschleife, meine Sendung hier bei Fritz. Ich bin Dilla und hier zeige ich euch sozusagen die Songs, die bei mir auf Dauerschleife laufen, also hoch und runter, von denen ich nicht genug bekomme. Und ich unterteile diese Sendung ganz gerne in Rubriken. Und als erste habe ich mir gedacht, ich mache mal wieder eine Künstlervorstellung. Das habe ich nämlich sehr lange nicht mehr gemacht. Und die Künstlerin, um die es geht, ist Ray. Vielleicht kennt ihr sie. Sie ist eine der spannendsten Popkünstlerinnen der letzten Jahre und ist auch noch eine unglaubliche Songwriterin. Das heißt, die Chancen stehen sehr hoch, wenn ihr Pop hört, dass Ray irgendwo ihre Finger mit drin hatte. Und sie hat sich jetzt zu einer der erfolgreichsten britischen Solokünstlerinnen entwickelt. Deswegen hören wir jetzt einmal ein paar Songs von ihr. Und wir fangen an mit einem meiner Favoriten, und zwar aus dem Jahr 2023 von dem Album My 21st Century Blues. Hat sie einen Song geschrieben, der einfach super groovy R&B-mäßig ist und trotzdem diese Ecke vom Pop richtig schön ausfüllt. Hier ist Worth It.

Das war Worth It von Ray. Und wir kommen jetzt zu einem nächsten Song mit einem Feature, beziehungsweise von einem Produzent mit Ray als Feature und ein Produzent, der wirklich schon mit den ganz großen Haushaltsnamen zusammengearbeitet hat. Einer wahrscheinlich meiner liebsten Produzenten ist. Und zwar geht es um Mark Ronson, der ja auch zum Beispiel mit Amy Winehouse zusammengearbeitet hat oder mit Bruno Mars oder Lady Gaga. Und deswegen fand ich es irgendwie so cool zu sehen, dass er auch meinte, ey, Ray muss auf jeden Fall auch mit auf diese Liste. Weil was diese ganzen Künstler auch verbindet, ist, dass sie auch einfach unfassbar gut sind. Deswegen gehen wir jetzt einmal rein und hören. Erschien 2024 das Lied Suzanne.

Das war Suzanne von Ray. Und Leute, ein interessanter Fakt über Ray, den ich so cool finde und sehr erstrebenswert als Künstler ist, ihr damaliges Label hat ihr Album blockiert, jahrelang. Und das war, glaube ich, um 2021 ist das Ganze dann eskaliert und sie hat sich von dem Label final getrennt und ist seitdem einfach independent und released ihre Musik independent. Und das finde ich so cool, dass es doch diese Beispiele gibt, wo diese Unabhängigkeit dann funktionieren kann und man vielleicht doch nicht dieses Label im Rücken braucht. So unfassbar cool finde ich das von ihr. Und wir hören jetzt einen ihrer Songs, der dann nach ihrer quasi Befreiung letztendlich einer ihrer Durchbrüche war. Und zwar aus 2023 den absoluten Dance-Klassiker Prada.

Das war Escapism, auch einer der absoluten Klassiker von ihr. Und ich finde, bisher hat man auf jeden Fall schon die Diversität in dieser Diskografie gemerkt. Es ist eine Bandbreite, es ist alles irgendwo zwischen R&B, Pop und auch irgendwo Hip-Hop und auch einigen eher so technoideren, moderneren Elementen. Ich finde es wirklich extrem interessant und ich freue mich ultra zu sehen, wo es als nächstes für sie hingeht. Ich meine, ihre letzte Erscheinung war ja auch dieses Album. Das war natürlich sehr orchestralisch. Und wir hören jetzt noch einmal einen Song, der noch ein bisschen früher als das entstanden ist, der aber schon auch musikalisch in diese Richtung geht. Es ist einer ihrer persönlichsten Songs auf ihrem Debütalbum. Und es geht eigentlich um die Verarbeitung von psychischer Gesundheit und mainly um die Suche nach Glück. Deswegen heißt der Song ja auch Joy. Wir hören einmal zusammen rein. Mr. Ray, are you somebody?

Das war Rape und das war auch der letzte Song meiner Künstlervorstellung von ihr. Seid selber neugierig, schaut nach. Es gibt unglaublich viel zu entdecken über diese Künstlerin und auch sehr viel, wo sie einfach mitgewirkt hat, wo sie nicht unbedingt stimmlich zu erkennen ist, aber wo sie mitgeschrieben hat oder mitkonzipiert hat. Deswegen checkt sie auf jeden Fall aus. Und wir kommen jetzt zur zweiten Rubrik und zwar geht es um die Band Always und ihr letztes Album Blue Rev. Und zwar hat mich dieses Album so krass abgehört. Ich habe versucht, mir anzugewöhnen, wieder Alben in Gänze zu hören. Und hier wollte ich euch einmal meine Favoriten mitbringen und ein bisschen über den Prozess dieses Albums erzählen. Und wir gehen rein mit dem Song The Pharmacist.

Wir kommen zum nächsten Song auf dem Album Blue Rev und zwar Easy On Your Own. Aber ich wollte noch ganz kurz etwas zu der Entstehung von diesem Album sagen, denn es war wirklich sehr chaotisch. Es ist viel schief gegangen, obwohl es ist 2022 rausgekommen und sie haben schon 2017 mit dem Songwriting begonnen für dieses Album. Demos gingen verloren, weil ihr Aufnahmegerät gestohlen wurde. Dann kam die Pandemie und natürlich wurde dadurch alles verzögert. Und sie hatten dann einen Produzenten, Sean Everett, mit dem sie dann im Studio alles live eingespielt haben auf Band, was verrückt ist heutzutage. So haben nämlich hier die Beatles oder so Musik gemacht. Die haben dann einen Song einfach in einem One-Take eingespielt und der wurde dann veröffentlicht, beziehungsweise hatten dann irgendwie 12 One-Takes, aber da war nicht so viel mit Schnipseln und Zusammenschieben, so wie man das heute machen kann. Und sie haben sich in der heutigen Zeit trotzdem dazu entschieden, es so zu machen. Dann hatten sie aber zum Beispiel auch kaputtes Tape und mussten alles nochmal machen. Und eine kaputte Bandmaschine. Und dann kam natürlich das, was ich auch so gut kenne, wenn die Masterabgabe ist und man merkt, hier und da ist man noch nicht ganz zufrieden und man kann es noch nicht loslassen. Unter großem Zeitdruck haben sie es gerade so geschafft, diese Deadline abzuschließen. Und jetzt kommen wir zu einem Album, was einen richtig guten, shoegazigen Sound hat. Und man hört, finde ich, diese Retro-Vibes komplett durch. Vor allem beim nächsten Song. Hier ist Easy On Your Own. Yeah.

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6: Mit Jasper Tiedemann. Als erstes reden wir über CDU-Politiker Spahn. Der wird gerade von vielen kritisiert. Es geht da um angebliche Doppelmoral. Spahn war als damaliger Gesundheitsminister vor einigen Jahren dagegen, Leihmutterschaften zu erlauben. Jetzt haben er und sein Mann ein Kind bekommen, durch eine Leihmutter in den USA. Die Thüringer Vorsitzende der Frauenunion, Rosin, hat Spahn jetzt zum Rücktritt aufgefordert. Der frühere Vorsitzende vom Ethikrat, Dabrock, sagt, da nimmt sich jemand etwas raus, weil er das Geld und die Möglichkeit dazu hat. Spahn selbst hat dazu noch nichts gesagt. Wen würdet ihr am Sonntag wählen, wenn da die Berlin-Wahl wäre? Das hat der RBB mal wieder gefragt und rauskam, die meisten würden die Linke wählen, nämlich 22%. Aber die CDU ist stark nach oben gerutscht, von Platz 4 auf Platz 2, jetzt mit 20%. Die CDU hat ja jetzt einen neuen Spitzenkandidaten. Statt Kai Wegner geht Stefan Evers ins Rennen. Auf Platz 3 kommen die Grünen, Platz 4 die AfD und ganz hinten die SPD. Wir brauchen mehr ÄrztInnen auf dem Land. Das hören wir immer wieder. Aber auch in größeren Städten gibt es offenbar einen Mangel. In Frankfurt-Oder zum Beispiel fehlen Hausarztpraxen. Und dagegen will die Kassenärztliche Vereinigung Brandenburg jetzt was unternehmen. Sie hat eine Kampagne gestartet. Bis zu 55.000 Euro Fördermittel gibt es für HausärztInnen, die in der Stadt eine Praxis aufmachen. Zusätzlich werden sie auf der Suche nach entsprechenden Gebäuden und Wohnungen supportet. Ja, die Nachbarn unterstützen. Das machen gerade Feuerwehrleute aus Brandenburg. Die helfen im Kampf gegen den großen Waldbrand in Mecklenburg-Vorpommern im Müritz-Nationalpark. Insgesamt sollen Einheiten aus 11 Brandenburger Landkreisen und Städten unterstützen. Das Feuer war Anfang der Woche ausgebrochen und hat sich mittlerweile krass ausgebreitet. Die Flammen zu löschen ist nicht so easy, weil auf dem Gelände Munition liegt.
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6: Es ist überall trocken jetzt in der Nacht, auch oft klar und ziemlich warm mit Tiefstwerten um die 20 Grad. Tagsüber am Freitag geht es dann auch erstmal relativ entspannt los, da ist die Sonne noch oft draußen. Aber zum Vormittag hin zieht es zu, der erste Regen kommt rein von Süden her und dann wird es überall ungemütlich den ganzen Tag. Kann immer mal nass werden, auch gewittern immer mal wieder und Sturmböen sind möglich mit bis zu 100 Stundenkilometern. Das Ganze bei 30 Grad heute maximal.
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6: Vorsicht im Kreis Spree-Neiße auf der B97 zwischen der B112 Groß-Gastrose Nord und Jenschwalde. Da laufen Wildschweine rum. Vorsicht auch im Kreis Teltow-Fleming zwischen Gebersdorf und Dahme-Markt. Da ist eine ungesicherte Unfallstelle. A20 Richtung Rostock. Vorsicht zwischen Prenzlau Süd und Prenzlau Ost. Da liegen Fahrzeugteile rum. Die B1, B102 in Brandenburg an der Havel ist aktuell gesperrt in beiden Richtungen. Zanderstraße bis Otto-Sido-Straße zwischen Magdeburger Landstraße und Wilhelmsdorfer Straße. Da hat es einen Unfall gegeben. Und der Tiergartentunnel in Berlin ist natürlich mal wieder dicht. Bis 5 Uhr geht das komplett gesperrt. Gute Fahrt.
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9: Hallo Freunde und willkommen zurück bei Dillas Dauerschleife. Ich bin natürlich Dilla und das ist meine Sendung hier bei Fritz. Wir waren gerade bei der Rubrik Künstlervorstellung bzw. Albumvorstellung. Und zwar geht es um die Band Always und ihr Album Blue Rev. Und wir sind jetzt bei dem Song angekommen. Und zwar heißt das After the Earthquake. Und es ist eigentlich der typische Always-Klang, dieser Retro Bandaufnahmeklang mit verträumtem Gesang und energiegeladenen Gitarren. Wir hören jetzt einmal zusammen rein in diesen Indie-Pop-Banger.

Das war After the Earthquake und wir kommen jetzt zu einem meiner Favoriten von diesem Album. Und zwar Very Online Guy. Und es ist so ein bisschen so ein augenzwinkender Blick auf die Leute, die ihren Großteil online verbringen, beziehungsweise halt auf die heutige Social-Media-Kultur. Deswegen versucht mal auf den Text ein bisschen zu hören, wenn man ihn versteht. Hier ist Very Online Guy.

Wir kommen jetzt zum letzten Song von Always in dieser Rubrik von ihrem Album Blue Rev. Und zwar einer, der auf Tour in Großbritannien entstanden ist, was ich irgendwie total lustig finde. Dieser Song ist einer der ruhigeren vom Album und deswegen hören wir jetzt einmal rein in Bored in Bristol.

0: Das war der letzte Song dieser Rubrik. Die Albumvorstellung ist jetzt vorbei. Und ich bin diese Sendung hier bei Fritz, diese Episode im Juli etwas kreativ geworden und dachte mir, was kann ich denn noch für Rubriken machen? Ich mache diese Sendung jetzt auch schon, das ist heute Folge 27, schon echt lange und 27 mal ungefähr 5, 6 Rubriken sind viele Rubriken, ohne dass sich da oft was wiederholt. Und heute ist mir eine aufgefallen, ich bin mir ziemlich sicher, ich hatte die noch nicht. Zumindest wenn ich sie hatte, dann mit anderen Liedern, aber ich glaube nicht. Denn es wird jetzt musikalisch und zwar buchstäblich, denn es geht um Musicals. Und der erste Song ist einer, den wir alle kennen, auch wenn ihr nicht familiär mit vielen Musicals seid. Und zwar aus 1978, schon eine ganze Weile her. Gesungen von, Trommelwirbel, gleich wisst ihr, worum es geht, John Travolta und Olivia Newton-John. Natürlich geht's ums Musical Grease und natürlich geht's um den Song Summer Nights.
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Wow, es wird mal wieder Zeit, dass ich in ein Musical gehe. Ich muss sagen, das ist eine meiner, ich will sagen Guilty Pleasures, aber eigentlich ist es einfach nur ein Pleasure, denn Musicals sind geil und ich glaube, ich bin aus dem Alter raus, wo ich Musicals cringe finde und sie für das wertschätzen kann, was sie sind. Und wir gehen jetzt zum nächsten Musical, in dem ich tatsächlich selber mal mitgespielt habe, und zwar das Musical Rent. Als ich nämlich meinen kleinen Austausch hatte in den USA, durfte ich in diesem Musical mitsingen und es war eine der schönsten Erfahrungen überhaupt. Deswegen habe ich die Songs natürlich auch alle noch drauf und dieser ist mir direkt im Kopf geblieben und ich muss ihn natürlich mitbringen, wenn es um Musicals geht. Wir hören jetzt Seasons of Love.

Was ein wunderschöner Song. Ich kann euch wirklich empfehlen, falls ihr die Chance habt, dieses Musical live zu sehen. Gönnt es euch. Und wir gehen jetzt aber 60 Jahre in die Vergangenheit oder so 65 Jahre, ins Jahr 1959 zu dem Musical The Sound of Music. Ich weiß nicht, ob ihr es kennt, aber es war meine erste Berührung so richtig mit Musicals. Es ist ein unfassbar schönes, charmantes Musical. Es ist unglaublich emotional. Und natürlich gibt es den einen Song, den man als vor allem als Kind nicht vergessen kann, den ich immer noch sehr gerne singe. Do Re Mi.

Das war Do Re Mi aus dem Musical Sound of Music. Und wir kommen jetzt, wir machen wieder eine Zeitreise 40 Jahre in die Zukunft und sind im Jahr 2002. Und es geht um das Musical Hairspray. Und der Song, den ich euch jetzt zeige, ist so ein bisschen das Finale dieses Musicals. Das ganze Musical geht um die Gleichberechtigungsbewegung und der gesellschaftliche Wandel und wurde tatsächlich auch vor ein paar Jahren neu verfilmt und aufgenommen mit unter anderem Ariana Grande in der Hauptbesetzung. Diese Version habe ich mir nicht angeguckt, denn die erste Version kann für mich irgendwie schon nichts toppen. Aber vielleicht ist es mal wert, sich reinzugucken. Wir hören jetzt den Song You Can't Stop the Beat.

Das große Finale von Hairspray haben wir jetzt gerade gehört. Wir kommen jetzt zum letzten Song aus der Rubrik die Musicals oder beziehungsweise die epischen Musical Songs. Und wir kommen somit auch zu meinem absoluten Lieblings-Karaoke-Song, denn ich habe früher immer auf YouTube diese Songs nachgesungen und mir vorgestellt, dass ich dann irgendwann auf einer großen Bühne tanzend und singend vor tausenden Leuten stehe. Und dieser Song war einer davon. Deswegen hören wir jetzt einmal rein. Tatsächlich aus 2016, also etwas moderner. Aus dem Musical The Waitress, She Used to Be Mine.

Das war She Used to Be Mine, mein Go-To-Karaoke-Song. Wir haben jetzt die Rubrik Musicals einmal beendet, denn ich glaube, auch wenn ich jetzt noch mehr Musical-Songs spiele, wäre das ein bisschen viel. Denn ich verstehe schon, warum man die etwas cheesy findet. Ich persönlich, wie gesagt, bin ein Riesenfan und es kann nicht käsig genug für mich sein. Und wir kommen jetzt zur nächsten Rubrik. Und zwar bin ich quasi gestern Nacht erst zurückgekommen von einem Trip nach Wien. Und es war ganz, ganz toll. Und ich habe, als ich dort angekommen bin, natürlich erstmal überlegt, was kann ich jetzt für Musik hören, und habe natürlich erstmal ein bisschen Falco angemacht und dachte dann, hey, es gibt so viele österreichische MusikerInnen, ich check jetzt einfach mal ab, wer da so am Start ist. Und natürlich gibt's die üblichen Verdächtigen, deswegen fangen wir jetzt einmal an mit Nummer 1 üblicher Verdächtiger, Bibiza, und wir hören seinen Song Soda Zitronen.

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3: Jetzt, Bibica oder wie man auch sagt, Falkos Erbe, hat natürlich noch einen weiteren Song auf meiner Wiener Liste abgesahnt. Und zwar hören wir jetzt noch einmal von ihm Unterwegs.

Willkommen zur nächsten Wiener oder Österreicher Künstlerin. Und zwar Elli Preis. Ich freue mich riesig, diese Songs jetzt auch hier wieder zu hören. Es geht um zwei ihrer Albumsongs. Sie hat nämlich auch kürzlich ein Album released. Und zwar ein fantastisches Album, wie ich finde. Und deswegen wollte ich euch einmal zwei Songs mitbringen und euch vielleicht bei dem ersten auch fragen, vielleicht erkennt ihr ja eine Stimme im Hintergrund. Vielleicht erkennt ihr da ja wen, der vielleicht nicht Elli Preis ist, aber vielleicht auch nicht. Wir hören jetzt einmal rein in den Song Die Zeit, die Zeit.

Das war Kleiner Vogel von Elli Preis. Checkt unbedingt ihr Album aus. Front to back ist es kein Skip dabei. Und sie passt perfekt zu der Rubrik, denn obviously, sie ist auch aus Österreich. Und da kommen wir zum nächsten. Ich habe ja schon mal am Anfang gesagt, ich habe, als ich nach Wien geflogen bin, einen Song gehört, um mich einzustimmen auf die Wiener Schickeria. Und das war natürlich der eine Song. Der eine Song, der es geschafft hat zu charten in den USA. Mit dem jetzt, by the way, zweiten weltweit historisch zweiten deutschen Song, der in den USA chartet, ist Du bist gut genug von Blumengarten, jetzt gerade. Und der einzige Song, der es vor diesem geschafft hat, ist der, den wir jetzt hören, und zwar Rock Me Amadeus.

Das war Rock Me Amadeus von Falco, eine absolute Legende und eine werdende Legende, hören wir jetzt auch gleich, und zwar die Band Lovehead, auch aus Österreich. Und zwar sind es drei Girls, die für modernen Indie-Pop stehen und einfach super geile, catchige Songs haben und einen extrem rohen Sound, den ich sehr, sehr ansteckend finde. Wir hören jetzt aus letztem Jahr 2025 den Song Denkst du an mich?

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6: Der Fraktionsvorsitzende von CDU und CSU im Bundestag, Jens Spahn, wird gerade von vielen kritisiert. Es geht um angebliche Doppelmoral. Spahn war als damaliger Gesundheitsminister vor einigen Jahren dagegen, Leihmutterschaften zu erlauben. Jetzt haben er und sein Mann ein Kind bekommen, durch eine Leihmutter in den USA. Die Thüringer Vorsitzende der Frauenunion, Rosin, hat Spahn jetzt zum Rücktritt aufgefordert. Der frühere Vorsitzende vom Ethikrat Dabrock sagt, da nimmt sich jemand etwas raus, weil er das Geld und die Möglichkeit dazu hat. Spahn selbst hat sich dazu noch nicht geäußert. In Berlin stehen ab heute 3 Leute wegen Welpenhandel vor Gericht. Sie sollen verschiedene Hunderassen in der Ukraine gezüchtet und die Welpen von Berlin aus verkauft haben. Die Hunde wurden laut Anklage nach Deutschland gebracht, als sie erst wenige Wochen alt waren. Die Einfuhr der Welpen soll nicht angemeldet worden sein. Außerdem sollen mindestens 2 der Hunde nicht geimpft gewesen sein. Die hätten also Krankheiten übertragen können. Der Bund braucht ja Geld und das soll ab nächstem Jahr unter anderem durch eine Zuckersteuer kommen. Gesundheitsministerin Waken hat dem Redaktionsnetzwerk Deutschland gesagt, dass die gut 650 Millionen Euro Einnahmen bringen soll, alleine nächstes Jahr. Die Steuer soll für Getränke gelten, in denen viel Zucker drin ist. Eine Kommission hat empfohlen, dass die Hersteller pro Liter gut 30 Cent zahlen müssen. Man werde die Details aber noch mit dem Finanzministerium klären, so Waken. Mehr Platz, USB-C-Ladestellen für Smartphone und Klimaanlagen gibt's bald in einigen S-Bahnen in Berlin. Die Hauptstadt bekommt nämlich 350 neue S-Bahn-Züge. Allerdings dauert's noch ein bisschen, bis die auch wirklich unterwegs sind. An den Start gehen sollen sie 2032 auf der Stadtbahn und auf der Nord-Süd-Trasse.
2: Wetter.
6: Ist überall trocken, bleibt auch so jetzt in der Nacht und auch gar nicht mal so kalt mit Tiefstwerten um die 20 Grad. Tagsüber am Freitag geht's erstmal noch ganz entspannt los. Da ist die Sonne noch öfter draußen am Morgen, aber dann zum Vormittag her hin kommt der erste Regen rein von Südwesten her. Und dann wird's ungemütlich im ganzen Fritz-Ende-Gelände. Heute am Freitag kann's immer mal nass werden. Gewitter können auch immer mal dabei sein. Und Sturmböen kann's geben bis zu 100 km/h bei 30 Grad maximal.
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6: Vorsicht, auf der südlichen A10 Richtung Schönefelder Kreuz zwischen Michendorf und dem Dreieck Nutetal steht ein kaputtes Fahrzeug rum. Und Vorsicht auf der A11 Richtung Kreuz Uckermark zwischen Joachimsthal und Pfingstberg, auch da ein kaputtes Fahrzeug. Vorsicht auf der A9 Richtung Berlin zwischen Kleinmarzehns und Niemek, noch ein kaputtes Fahrzeug. Und Vorsicht im Kreis Teltow-Fleming zwischen Gebersdorf und Dahme-Mark, eine ungesicherte Unfallstelle. A20 Richtung Rostock, Vorsicht zwischen Prenzlau Süd und Prenzlau Ost, da liegen Fahrzeugteile rum. Die B1, B102 Brandenburger Havel ist zwischen Magdeburger Landstraße und Wilhelmsdorfer Straße nach einem Unfall in beiden Richtungen gesperrt. Und in Berlin ist der Tiergartentunnel natürlich auch diese Nacht gesperrt, geht bis 5 Uhr. Gute Fahrt!
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Hallo und willkommen zurück bei Dillas Dauerschleife, meine Sendung hier bei Fritz. Wir befinden uns gerade bei der Rubrik Musik aus Österreich und haben gerade schon Elli Preis, Bibiza und Falco gehört, die Klassiker natürlich. Jetzt kommen wir zu einer Künstlerin, einer Newcomerin, die ich persönlich auch sehr, sehr toll finde. Ich war neulich mit ihr beim Bruno Mars Konzert in Berlin und es war eine tolle Zeit, es ist eine tolle Frau und deswegen hören wir jetzt einmal in ihren Song rein. Brich mich von Magda.

Der letzte Song in der Rubrik Musik aus Österreich. Und jetzt kommen wir zur letzten Rubrik dieser Sendung hier. Und zwar Dillas Dauerschleife, so wie die Sendung heißt. Denn das ist jetzt wirklich die Musik, die bei mir hängen geblieben ist, die letzte Woche oder zwei. Und wir beginnen mit einem ganz stabilen Song von einem Künstler, den ihr sicherlich oder viele von euch sicherlich kennen. Und zwar Royal Otis mit Oysters in My Pocket.

Das war Royal Otis und jetzt kommen wir zur nächsten Band in meiner Dauerroutine gerade, und zwar The Beaches. Und wir hören einmal ihren Song aus 2023, und zwar Blame Brett. Und dieser Song wurde vor allem, so wie das heutzutage eben ist, durch Social Media zu einem internationalen Erfolg und auch zum Durchbruch der Band. Hier ist Blame Brett. 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

Das war Blame Brad von The Beaches und jetzt kommen wir zu einem anderen, beziehungsweise zu einer anderen Band, die auch in meiner Routine drin ist und eigentlich schon seit Jahren und es nie wirklich rausschafft. Nur vielleicht heute mit einem anderen Song, und zwar geht es um Florence and the Machine. Aus dem Jahr 2022 hören wir jetzt einmal ihren Song Free.

Als nächstes haben wir eine Künstlerin am Start, die ich persönlich extrem spannend finde, die gerade auch ihren Durchbruch durch Social Media geschafft hat. Und zwar geht es um Pink Panthers. Sie hat einen Song rausgebracht, Girl Like Me, in 2024, den wir gleich mal hören. Und ich finde ihren Stil einfach insanely unique, auch wenn es vielleicht sehr, sehr populäre Genres wie UK Garage, Drum and Bass und Pop verbindet, kreiert es dadurch irgendwie was Neues mit einem kleinen sassy, flirty Twist. Deswegen hören wir jetzt einmal rein in den Song Girl Like Me.

Das war Pink Panthers. Und wo wir schon bei neuen interessanten Popgirls sind, da habe ich eine gefunden, sie macht gerade ordentlich Welle und sie heißt Tiffany Day und produziert selber ihre Mucke und macht sehr viel Hyperpop, was ich persönlich extrem cool finde, weil es auch eine Ecke vom Hyperpop ist, die ich bisher noch nicht so kannte. Es ist unfassbar catchy und geil und wir hören jetzt ein bisschen was. Ich habe mir schon überlegt, ich glaube, ich werde in den nächsten Episoden mal eine Künstlervorstellung über sie machen. Dann hören wir mal ein bisschen durch die Diskografie. Jetzt habe ich euch nur ein paar Songs mitgebracht. Aber wir beginnen mit dem Song aus 2024, American Girl.

Der nächste Song ist der, der mich tatsächlich zu Tiffany Day gebracht hat. Ich habe nämlich eines Abends einfach nichts ahnend auf meinem Handy gescrollt und dann kam ein Teaser für diesen Song auf meinem Handy und ich konnte es gar nicht richtig glauben. Ich fand es so unfassbar schön. Der Text ist so gut geschrieben. Das Arrangement ist eine 10 von 10. Wir hören einmal rein in den Song Everything I've Ever Wanted von Tiffany Day.

Wir kommen langsam zum Ende meiner Sendung hier bei Fritz. Ihr hört Dillas Dauerschleife und ich freue mich, dass ihr wieder eingeschaltet habt und freue mich auch auf nächstes Mal euch wiederzusehen. Bleibt gesund, stay safe und jetzt hören wir noch einen Song von Tiffany Day und zwar Constantly. Viel Spaß.

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2: 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Italien blockiert laut einer Analyse der EU-Kommission weiter die Rücknahme von Asylbewerbern aus anderen Mitgliedsländern. In den ersten 3 Wochen nach Inkrafttreten des neuen EU-Asylsystems hat es demnach 12 derartige Fälle gegeben. Die Asylreform sieht vor, dass Italien, Zypern, Spanien und Griechenland mehr Unterstützung anderer EU-Länder bekommen. Im Gegenzug müssen sie Asylbewerber zurücknehmen, die regelwidrig in andere Länder weitergezogen sind. Die US-Regierung will